0: Das war Saturday von Norma Jean Wright. Ich bedanke mich heute. Noah Elias ist raus. Peace.
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8 Uhr die Nachrichten, zunächst die Übersicht. Frankreich führt als erstes EU-Land ein Social-Media-Verbot für Jugendliche ein. In der Ukraine hat Präsident Zelensky seinen Armeechef entlassen. Im Süden und Westen Europas kämpfen Feuerwehrleute gegen zahlreiche Waldbrände. Die Meldungen im Einzelnen. Frankreich führt als erstes EU-Land ein Social-Media-Verbot für Kinder und Jugendliche unter 15 Jahren ein. Der Senat und die Nationalversammlung stimmten am Abend mit breiter Mehrheit für einen entsprechenden Gesetzesvorschlag. Auf Wunsch von Präsident Macron soll das neue Gesetz bereits nach den Sommerferien in Kraft treten. Demnach sind ab September neue Konten für unter 15-Jährige auf sozialen Medien verboten. Für bestehende Konten gibt es eine Übergangsfrist bis zum Jahresende. Zudem wird das Handyverbot in Schulen auf die Oberstufe ausgeweitet. Es gibt allerdings Ausnahmeregelungen. Auch die EU will demnächst Vorschläge für Einschränkungen vorlegen. In Deutschland gibt es ebenfalls Überlegungen. Viele Experten warnen allerdings vor pauschalen Verboten. Sachsens Ministerpräsident Kretschmer wirbt angesichts der politischen Mehrheitsverhältnisse im Osten Deutschlands für die Bereitschaft zu Gesprächen mit allen anderen Parteien. Er sagte dem Handelsblatt, wer noch über Brandmauern rede, habe die Zeichen der Zeit nicht erkannt. Man müsse mit jedem reden, der reden wolle. Der Begriff der Brandmauer steht für die Positionierung der Parteien, nicht mit der AfD zu kooperieren. CDU-Chef und Bundeskanzler Merz hatte vor einer Woche bei seiner Sommerpressekonferenz bekräftigt, die CDU werde nicht mit AfD und Linken zusammenarbeiten. Die Frage, was das für die Möglichkeiten einer

0: Regierungsbildung bedeute, beantwortete er nicht. Sowohl in Sachsen-Anhalt als auch in Mecklenburg-Vorpommern liegt die AfD in Umfragen vorn. In beiden Ländern stehen im September Landtagswahlen an. Nach tagelangen Protesten in der Ukraine hat Präsident Selenskyj den Armeechef Sirski entlassen. Neuer Oberbefehlshaber wird Michailo Drapaty, der das Heer schon einmal geleitet hatte. Vergangene Woche entließ Selenskyj auch Verteidigungsminister Fedorov. Dessen Absetzung führte zu Demonstrationen gegen den Präsidenten. Hintergrund ist wohl auch ein Richtungsstreit in der Kriegsführung. Das ukrainische Militär setzt seit Monaten verstärkt auf Gegenangriffe auf für Russland kriegswichtige Infrastruktur. In der Nacht meldete sich etwa ein russischer Online-Händler mit Angriffen auf zwei seiner Lagerhäuser. Dabei sollen mehrere Menschen verletzt worden sein. Bei einer vorherigen Attacke am Samstag auf denselben Händler sind nach russischen Angaben 8 Menschen getötet worden. US-Verteidigungsminister Hegseth schätzt die bisherigen Kosten des Iran-Krieges auf 37,5 Milliarden Dollar. Diese Zahl nannte er in einer Senatsanhörung. Dort verteidigte er einen Antrag auf zusätzliche Mittel in Höhe von rund 67 Milliarden Dollar. Das Geld sei dringend notwendig, um die Kosten für den Krieg bis Ende September zu decken, führte Hegseth aus. Das US-Militär hat nach eigenen Angaben erneut Angriffe auf den Iran geflogen. Ziele seien unter anderem Flugzeughallen und Lagerstätten für Drohnen gewesen. Die iranische Armee erklärte, sie habe eine US-Militärbasis im Golfstaat Kuwait angegriffen. In Norwegen wird heute an die 77 Todesopfer der Terroranschläge in Oslo und auf der Insel Utøya vor 15 Jahren erinnert. An der zentralen Gedenkveranstaltung wird Ministerpräsident Støre eine Rede halten. Bei einem Gottesdienst im Osloer Dom werden auch König Harald und Königin Sonja erwartet. Auch auf der Insel Utøya soll eine Erinnerungsveranstaltung stattfinden. Dort hatte am 22. Juli 2011 der Rechtsterrorist Anders Breivik 69 Teilnehmer eines Sommerlagers der Jugendorganisation der Sozialdemokratischen Arbeiterpartei getötet. Zuvor zündete er im Osloer Regierungsviertel eine Bombe und tötete 8 Menschen. Breivik wurde zu 21 Jahren Haft mit anschließender Sicherheitsverwahrung verurteilt. Der haushaltspolitische Sprecher der Linken im Bundestag, Bartsch, hat der schwarz-roten Koalition Untätigkeit angesichts hoher Benzinpreise vorgeworfen. Die derzeitigen Preise an den Tankstellen seien nicht zumutbar, sagte Bartsch im Deutschlandfunk. Dabei handle es sich gerade in den Sommerferien nicht um ein Luxusproblem, wenn man wisse, dass sich jeder Fünfte nicht einmal eine Woche Urlaub leisten könne. Es sei einer der Tiefpunkte der Bundesregierung, dass sie hier nicht handle, kritisierte Bartsch. Als mögliche Maßnahme nannte der frühere Fraktionschef der Linken eine Übergewinnsteuer für Mineralölkonzerne. Ende Juni war in Deutschland der Tankrabatt in Höhe von 17 Cent pro Liter ausgelaufen. Durch die Eskalation im Nahen Osten sind die Benzinpreise zuletzt wieder deutlich gestiegen. Investitionen in Startups in Deutschland sind im ersten Halbjahr gestiegen. In den vergangenen 6 Monaten erhielten die jungen Unternehmen knapp 5,3 Milliarden Euro, wie die Beratungsgesellschaft EY in einer Studie mitteilte. Das waren 14% mehr als im Vorjahreszeitraum. Rund ein Drittel der Investitionen ging an Berliner Unternehmen. Dahinter folgen Baden-Württemberg und Bayern. Das Bundeskabinett will heute eine neue Strategie zur Förderung von Start-ups verabschieden. Damit soll verhindert werden, dass erfolgreiche Gründungen bei ihrer internationalen Expansion ins Ausland abwandern. Die Bundesarbeitsgemeinschaft Wohnungslosenhilfe befürchtet wegen des angekündigten Alkoholverbotes an Bahnhöfen neue Härten für suchtkranke Obdachlose. Der Bahnhof gehöre für viele zu den wenigen witterungsgeschützten und gut zugänglichen öffentlichen Orten, sagte der Vizegeschäftsführer Kraus dem Redaktionsnetzwerk Deutschland. Der linken Politiker Hoss kritisierte laut der Zeitung Welt, die Bahn belaste ihre Angestellten weiter durch die Kontrolle von noch mehr Verboten. Der Bundesdrogenbeauftragte Streeck, CDU, befürwortete indes die Pläne. Er sprach in der Rheinischen Post von einem Gewinn für alle. Der Fahrgastverband Pro Bahn hält die Maßnahme sogar für überfällig, um Übergriffe auf Reisende und Beschäftigte einzudämmen. Nach dem Willen der Bahn soll ab Oktober bundesweit auf Bahnsteigen oder in Bahnhofshallen kein Alkohol mehr getrunken werden. Bei einem Testlauf neuer Modelle künstlicher Intelligenz des Entwicklers OpenAI hat es einen Zwischenfall gegeben. Dabei drang die Software eigenständig in Computersysteme einer anderen KI-Firma ein und verhielt sich wie ein Hacker. Das teilte OpenAI in einem Blog-Eintrag mit. Das betroffene Unternehmen Hugging Face berichtete bereits vergangene Woche von einem Cyberangriff mit Hilfe künstlicher Intelligenz. OpenAI wollte nach eigenen Angaben bei zwei neuen Modellen die Fähigkeiten ausloten, Sicherheitslücken für Cyberattacken auszunutzen. Doch die KI-Modelle gingen viel weiter als erwartet, um die Aufgabe zu erfüllen. OpenAI sprach selbst von einem beispiellosen Cyber-Zwischenfall. Experten warnen schon lange vor Cyberattacken mit KI-Software. Nach mehrjährigem Umbau wird das Geburtshaus Adolf Hitlers im österreichischen Braunau nun vom Staat genutzt. Am Vormittag soll es offiziell als Polizeizentrum eröffnet werden. Österreich will mit dem Schritt verhindern, dass das Haus an der Grenze zu Bayern weiter als Anziehungspunkt für Neonazis dient. Der Umbau kostete rund 20 Millionen Euro. In dem Areal mit Nebenbauten und Innenhof sollen Beamte des Bezirkspolizeikommandos und der Polizeiinspektion Dienst tun. In Süd- und Westeuropa kämpfen Feuerwehrleute gegen zahlreiche schwere Waldbrände. Bei einem Brand nahe eines Regionalflughafens im südfranzösischen Bordeaux starben zwei Einsatzkräfte bei Löscharbeiten. Im Südosten des Landes, im Departement Var, sind 400 Menschen wegen eines Waldbrandes aus ihren Häusern geflohen. Fast 1000 Feuerwehrleute waren im Einsatz. Auf Sizilien rückten die Flammen wegen starker Winde dicht an bewohnte Gebiete heran. Zahlreiche Bewohner mussten ihre Häuser vorsorglich verlassen. Tausende Menschen sind zudem von der Trinkwasserversorgung abgeschnitten. Auch in Spanien wüten weiter schwere Brände. Der Regionalpräsident von Castilla-La Mancha bezeichnete das Feuer bei Madrid als besonders schwer zu bekämpfen. Man mache jedoch erstmals entscheidende Fortschritte. Und hier noch einmal die Übersicht. Frankreich führt als erstes EU-Land ein Social-Media-Verbot für Jugendliche ein. In der Ukraine hat Präsident Zelensky einen Armeechef entlassen. Im Süden und Westen Europas kämpfen Feuerwehrleute gegen zahlreiche Waldbrände. Das Wetter: von der Nordhälfte bis in die Mitte bewölkt, zeitweise Regen, im Süden heiter, 19 bis 28 Grad. Morgen: im Südwesten und im Ostseeumfeld vielfach heiter, sonst stärker bewölkt, vereinzelt Schauer, 19 bis 27 Grad. Die weiteren Aussichten: am Freitag im Norden wechseln bewölkt mit einzelnen Schauern, 20 bis 30 Grad. Die Temperaturen von heute früh 7 Uhr, Greifswald 13 Grad, Hamburg, Bremen, Hannover je 14 Grad, Berlin 13, Leipzig 14, Köln 12, Dresden 14 Grad, Frankfurt am Main und Stuttgart sowie Freiburg 11 Grad und München 10 Grad. Das waren die Nachrichten.
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12: Ja, hallo, hier spricht das Gallus. Herzlich willkommen zur 1507. Ausgabe des Gallusfensters hier auf Radio X 91,8 UKW und mittlerweile nicht mehr DAB Plus, sondern nur noch www Radio X, der Livestream. Der ist natürlich ganz gut und dieses hier heute ist eine Vorproduktion. Und während diese Sendung läuft, sitze ich in Südfrankreich und werde über das Internet, über www.radiox.de den Livestream mir anhören. Und damit kann ich natürlich auch in Südfrankreich das Gallusfenster hören. Das Gallusfenster ist ein Magazin aus dem Gallus mit Informationen, Studiogästen, Beiträgen aus Initiativen, Projekten, Vereinen der drei westlichen Stadtteile mit dem G, dem Gallus, dem Gutleut und Griesheim. Das Gallusfenster wird gesendet jeden Dienstag von 16 bis 17 Uhr. Wenn es bei Ihnen nicht Dienstag ist, dann ist es vermutlich Mittwoch von

9 bis 10 Uhr, dann sitzen wir nicht live in unserem Studio in der Kurfürstenstraße 18, sondern dann sitzen wir am Frühstückstisch und hören die aufgezeichnete Sendung. Mein Name ist Winfried Becker, ich komme vom Gallus-Theater und wir sind mitten im Sommer, wir haben Sommerpause und da gibt es immer bestimmte Events, die uns hier in Frankfurt den Sommer versüßen und uns, die wir daheim geblieben sind, sagen, was wir alles machen können. So gibt es eine ganze Reihe von Events. Heute werden wir ein weiteres vorstellen. Falls Sie Themen haben, die in diese Sendung passen, dann dürfen Sie mich auch anrufen auf dem Anrufbeantworter 75 80 60 20 und dann rufe ich Sie an oder Sie schreiben mir eine E-Mail unter info@gallustheater.de. Ich rufe Sie an und dann sind Sie mein nächster Gast. Mein heutiger Gast, der sitzt mir jetzt schon gegenüber, aber bevor ich mich mit ihm unterhalten, machen wir ein wenig Musik.

0: So, hier sind wir wieder im Gallusfenster und mein heutiger Gast war schon oft da, weil es auch schon lange die Sommerwerft gibt. Herzlich willkommen, Bernhard Bub. Du bist
1: ja, hallo, Tassi.
0: Warte mal, irgendwie, das war ein bisschen spannend. Sag nochmal.
1: Ja, hallo.
0: Ja, jawohl, du
1: bist so, drauf. Jetzt bin ich da. Cool, ja.
0: Genau. Also.
1: Grüße alle.
0: Genau, wir haben schon fast jeden Sommer eine Sendung über die Sommerwerft gemacht und dieses Jahr wieder Sommerwerft und ihr habt ein Jubiläum, ne?
1: Ja, es sind 25 Jahre jetzt schon und wir unter dem Motto The Ocean Starts in Frankfurt ist der Main tatsächlich Protagonist, war ja immer Protagonist, das heißt, das Festival findet am Fluss statt. Und das war uns dieses Thema wert, den Main, der ja auch schon viel länger existiert wie diese Stadt und wie wir alle, und das Thema Wasser und ja, das, was mit dem Wasser zusammenhängt, nämlich alles fließt in den Ozean und was dort für Probleme existieren. Damit können wir uns dann später beschäftigen,
0: genau,
1: wenn wir reden.
0: Nein. Ich würde nämlich viele Neu-Frankfurter, Neuhörer von Radio X wissen zu wenig über die Geschichte. Deswegen versuche ich immer mit der Geschichte einer Institution anzufangen. 25 Jahre ist eine lange Zeit. Kannst du dich noch zurückdenken, 25 Jahre, an die Phase davor? Wieso kamt ihr auf die Idee, am Main ein großes Fest zu machen?
1: Ja, also ich meine, man kann sich vorstellen, dass es am Anfang halt nicht ein großes Fest war, sondern dass mit der Idee nicht vom ersten Moment an die Sommerwerft so war, wie sie heute ist.
0: Ja.
1: Die Idee kam schlicht daher, dass wir Protagon e.V., das ist ja der Verein, der dahinter steckt, aber dazu gehört auch das Antagon-Theater,
0: genau,
1: was schon lange vorher in der Stadt auf sich aufmerksam gemacht hat mit Produktion im öffentlichen Raum. Wir haben also die möglichsten und unmöglichsten Orte bespielt hier in Frankfurt, in der Region, also vor allen Dingen auch gerne im Ostgebiet, was damals ja noch mehr Hafen war und ganz anders aussah, wie es heute ist.
0: Reines Industrie.
1: Ja, und dort haben wir, was weiß ich, 1991 in einem leerstehenden Stahlhändlergelände irgendwie Kaspar Hauser aufgeführt und haben große Schlagzeilen in der Zeitung bekommen dafür, weil einfach eine große Produktion im öffentlichen Raum stattgefunden hat. Und so haben wir auch fortgefahren, sind wir auch fortgefahren. Und was uns auf jeden Fall aufgefallen ist, dass in Frankfurt so etwas, so ein Ort oder ein Festival oder die Möglichkeit, mit solchen Produktionen unterzukommen, dass die fehlt. 1989 ist in der Tat ein großes, erfolgreiches internationales Festival in der Stadt, nämlich Summertime, eingestampft worden. Und gut, im Grunde war das auch ein Festival, was mich irgendwie dazu gebracht hat, irgendwann in der Stadt ein Theaterensemble zu gründen, also Antagon zu gründen und damit zu beginnen. Und als wir dann soweit waren, große Produktionen hatten, die auch qualitativ wirklich gut gespielt werden konnten in der Stadt, gab es dafür im Grunde kein Festival mehr. Es gab im Grunde gar nichts mehr, was outdoor oder im öffentlichen Raum in der Stadt stattgefunden hat. Es gab immer noch die gesamte Szene da, auch das Gallustheater, das gab es damals ja auch schon. Aber, und ihr habt auch mal, wir haben auch mal bei euch gespielt, bei irgendeiner Aktion,
0: im Gallus
1: gespielt. Sowas gab es schon mal, aber so ein richtiges Festival. Und damit war irgendwann die Idee geboren, weil jedes Mal, wenn wir einen Auftritt gemacht haben, musste die ganze Struktur dahin. Du bist im öffentlichen Raum, das heißt, du bist an Orten, wo kein Strom, keine Toilette, da gibt's auch nichts zu trinken, da gibt's, also du musstest im Grunde alles hinstellen. Und insofern ist es auch eine ganz andere Form, Theater zu veranstalten und herzustellen, wie das zum Beispiel in einem freien Haus ist, ne? Und du brauchst eher mal einen dicken LKW und irgendwie dieses ganze, die ganze Logistik und Struktur, um dir Wasser und Strom zu legen und so. Und so haben wir halt angefangen, uns Stück für Stück was aufzubauen. Und irgendwann kam die Entscheidung, ja, der Schritt zum Festival war nicht mehr weit. Und für uns war klar, das muss im Osten irgendwo sein. Und ich erzähle immer gern die Story, als ich mit dem damaligen Direktor der Großmarkthalle, die damals noch existierte, heute ist es die Europäische Zentralbank auf dem Gelände, da habe ich mit dem gesprochen und er war ganz traurig und meinte, nee, hier auf dem Großmarktgelände kann das nicht sein. Aber guck doch mal da runter an den Main. Und hat er runtergezeigt auf die Weseler Werft, da hatten sie gerade die Obdachlosen irgendwie rausgeschmissen und haben dieses Gelände geschliffen und haben das gepflastert und haben das damals eine Eventfläche genannt. Heute taucht es nirgends mehr auf, weil sie gemerkt haben, dass sie damit auch in Konflikt gekommen sind mit dieser ganzen Bebauung in dem Bereich. Als die Sommerwerft nämlich anfing, stand da kein Haus. Ja. Die Europäische Zentralbank schon gar nicht.
0: Ja.
1: Und insofern haben wir so im absoluten Niemandsland, da fegte der Wind über den Platz und sonst nichts.
0: Ich war mit dabei und es ist wirklich so, es war mitten im Industrieviertel und da war nichts. Und es war eher verwunderlich, dass mitten in diesem Niemandsland plötzlich Leben existierte.
1: Naja, wir waren natürlich auch jetzt, was Festival anbelangt, eher am Erfahrung sammeln. Wir haben damit angefangen. Wir haben tolle Ideen gehabt und haben gleich von Anfang an auch geschafft, eine ganz tolle Produktion dahin zu bekommen. Wir haben, glaube ich, das Finale mit Teatro aus Megodnia aus Poznan dort gehabt mit dem Stück Arka, was sie tatsächlich vor 2 Jahren nochmal gespielt haben. Das ist so ein erfolgreiches Stück, was sie Jahrzehnte weitergespielt haben. Ja. Tolles Stück. Also mit einem riesigen Schiff auf Rädern, was mit Feuer und allem drum dran. Gut, da war irgendwie auf einmal klar, was so ein Festival tatsächlich kann.
0: Ja.
1: Und plötzlich auch Tausende da am Main waren. Und am Anfang waren wir da noch ein bisschen zögerlich, weil wir dachten, hey, wir müssen Eintritt nehmen, um das in irgendeiner Form finanziell abzusichern. Aber wir haben schnell gemerkt, dass das auch mit unserem Anspruch, eigentlich einen Ort zu schaffen, wo die Menschen erstmal zusammenkommen, ohne diese Schwelle Eintritt, auch wenn es niedrig war, der Eintritt. Aber ach, was haben wir Zäune geschleppt und Steine, um das alles abzusperren und darauf zu achten, dass niemand irgendwo oben steht und auch runtergucken kann. Also es war fürchterlich an dem Punkt. Mhm. War trotzdem schön und man hat halt dann auch gesehen, hingen ein paar graue Wolken. Dann wollte keiner mehr Eintritt mehr zahlen. Heute, als wir das dann alles abgeschafft haben und auch in der Definition, was ist öffentlicher Raum? Öffentlicher Raum kann nur, gerade im Zusammenhang mit der Kultur, ein Ort sein, wo alle Menschen den freien Zugang haben und wo alle kommen können, egal wie viel sie in der Geldbörse haben oder wie sehr sie jetzt mit dieser Kultur, wie sehr ihnen das bekannt ist, darstellende Kunst oder so. Also wir wollten einfach wirklich einen Ort haben, wo wir alle erreichen. Und als wir die Zäune weg hatten und das Gelände geöffnet hat, ist die Sommerwerft dann tatsächlich richtig explodiert. Dann ist sie richtig groß geworden.
0: Ja.
1: Jahr für Jahr sind jedes Mal 10.000 mehr gekommen. Und so sind wir jetzt heute so ungefähr bei, also die meisten Zuschauer, gleich vor 3 Jahren da, waren es 120.000 oder vor.
0: Oh Mann.
1: Und an 17 Tagen, mittlerweile haben wir weit über 200 Aufführungen plus Workshops plus Filme, die da ja auch gezeigt werden im Seilen Kino. und mit mehreren Bühnen, die auf fast 400 Meter Mainufer, was wir da belegen, also dieser Tiefkai an der Wieseler Werft, also neben der Europäischen Zentralbank, die steht nämlich mittlerweile da,
0: ja,
1: und ist weiterhin sichtbar. Also wenn man da drauf zusteuert, findet man unten 80 Meter vom Sicherheitszaun entfernt plötzlich eine sehr bunte und lebendige Installation, die von allen Menschen in Frankfurt tatsächlich sehr gewollt und sehr genossen ist.
0: Ja, ja. Ne?
1: Und ja, so haben wir halt tatsächlich ein ganz diverses Publikum. Alle beneiden uns darum, wie wir Menschen der unterschiedlichsten Couleur, arm oder reich, egal Gesellschaft, Schicht oder Herkunft, Nationalität, Glaube, Gender, alle sind da. Also die Hardcore-Gepiersten und Tätowierten und die Bügelfalten, auch die Omas und die Punker und die Penner, alle sind sie da. Und die ganz normalen Menschen, die Familien, Gesellschaft ist plötzlich da und kann miteinander. Und gucken sich, sind halt auch inspiriert durch die Atmosphäre, denn es ist nicht ein Unterhaltungsfestival. Wir achten sehr genau darauf in der Kuration, was für Produktionen wir dort zeigen.
0: Ja.
1: Das sind alles Produktionen, die sich thematisch mit Gesellschaft beschäftigen und mit Themen, aktuellen Themen. Ich meine, und wir leben ja in keiner einfachen Zeit. Jährlich kommen noch schwierigere Themen mit dazu. Und ich finde, ein starkes Theater muss eine starke Stimme haben und muss genau diese Themen auch ansprechen. Deswegen, die Sommerwerft ist immer sehr aktuell. Das Programm liegt auf dem Tisch, wenn sie anfängt, nicht schon Monate vorher. Und es ist auch nicht Monate vorher geplant. Ich glaube, wir haben die letzten Gruppen vor anderthalb Wochen, vor zwei Wochen, bevor das Programm jetzt gedruckt wurde, unter Vertrag genommen. Und sofern sind wirklich ganz aktuelle Produktionen dort zu sehen, vor allen Dingen internationale, die aus der ganzen Welt dahin kommen. Oh, jetzt muss mein Telefon natürlich auch noch ran. Und ja, das heißt, Tanz, Theater, Performing Arts und aber auch auf ganz unterschiedlichen Formaten. Also wir haben auch eine Blackbox dahingestellt, sodass zum Beispiel Produktionen hier aus der Region, aus Frankfurt, also von freien Gruppen, dort mal es im Freien ausprobieren können. Und siehe da, sie spielen plötzlich vor 500 Leuten und nicht vor den üblichen 50 oder 80.
0: Ja.
1: So was halt die Häuser hier so hergeben, die es gibt, ne, die Spielorte. Und es ist toll. Das ist für ein tolles Erlebnis für die und für uns auch gut, dass diese Produktion auch gezeigt werden kann.
0: Wenn ich an die Sommerwerft denke, denke ich natürlich an die vielen Schwierigkeiten, die in diesen 25 Jahren immer wieder plötzlich das Festival an den Rand der Existenz auch gebracht haben. Die Bebauung zum Beispiel, als ihr angefangen habt, war es ein Niemandsland. Industriebrache war das. Und dann fing der Wohnungsbau an, direkt Nachbar, das ist natürlich ein lukratives Bauland mit Blick auf den Main. Und diese Nachbarn haben euch dann richtig zu schaffen gemacht. Also
1: nun, ich muss es immer ein bisschen klarstellen. Eigentlich sind die Nachbarn sehr begeistert davon. Also es gibt weitaus mehr, die zu uns kommen und sagen, Wahnsinn, ich habe schon drauf gewartet, ihr habt es wieder geschafft, ihr seid da, toll, also wir bleiben extra hier. Es gibt natürlich auch diejenigen, die das für sich zum Kampf Apfel gemacht haben, den sie verhindern wollen. Vor ihrem Balkon haben sie quasi Rechte, sehen sie dort, was dort passiert. Und naja, weil das Mainufer, und das ist wiederum meine Sicht auf die Dinge, absolut öffentliches Land ist. Mhm. Das ist wirklich das Mainufer. Und das Schöne in Frankfurt ist, dass es ja so Nizza gibt, dass nicht die Straße direkt am Mainufer entlang führt, sondern dass da tatsächlich auch ein Grünstreifen freigelassen wurde. Ja. Und sehr darauf geachtet wird, dass es auch so bleibt. Mhm. Ist dort tatsächlich ein Ort, Erholungsort? Nee,
0: wegen Hochwasser ist es einfach. Deswegen haben wir die Hochkais. Und die Straßen sind natürlich oben, dass sie auch bei Hochwasser nicht überflutet werden können. Das ist schon sehr sinnvoll. Und unten hat man sozusagen den Ausläufer rechts und links vom Main.
1: Ja, es ist Nizza halt entstanden. Und es ist also das ist der Ort für die Bevölkerung.
0: Ja.
1: Und jemand, der da eine Wohnung mit Balkon direkt vom Nizza irgendwie sich kauft oder anmietet, der muss sich darüber klar sein, was an Lebendigkeit und Leben auch vor der Tür stattfindet. Und wenn die Sommerwerft da ist, dann gibt es einen konkreten Ansprechpartner, wo man sich beschweren kann, weil die Leute, die da vorbeikommen und irgendwie die Boombox aufdrehen oder die Trommeln oder Gitarre spielen oder sonst was da rumschreien, die kriegst du nicht. Ja. Die kannst du nicht habhaft machen. Ich würde sagen, Leute, wenn ihr es ruhig haben wollt, dann müsst ihr in Taunus oder irgendwo hinziehen. Ja. Aber gut, okay, ich will den Leuten jetzt auch nicht erzählen, was sie tun sollen. Ja, aber das sind die Problematik gewesen. Aber eigentlich sind die meisten dort, also der absolute Großteil dort, sehr begeistert von dem, was da passiert und sind auch informiert, werden auch extra eingeladen. Sie kriegen vorher genau gesagt, wann es stattfindet, welche Telefonnummern sie anrufen können, wenn es wirklich problematisch wird.
0: Aber das hat doch, weshalb ich da auch drauf angesprochen habe, ist dann, es hat zu solchen Neuentwicklungen wie Silent Disco und diese ganzen Sachen
1: geführt. Ja, wir haben jetzt das Silent Cinema, weil das Kino natürlich nur gezeigt werden kann, wenn es wirklich dunkel ist.
0: Ja.
1: Und wenn du dann um 10 irgendwie einen Film dann oder um 10:30 einen Film reinmachst, ist er nicht unbedingt um 12. Die Sommerwerft geht bis um 12, dann ist Veranstaltungsende. Und ab 11 müssen wir im Grunde schon leise sein, also darf überhaupt kein Gerät mehr, betriebenes Gerät mehr laufen, im Grunde auch keine Instrumente mehr gespielt werden. Nun, und dann kriegen die Leute halt einen Kopfhörer und können weiter noch Kino gucken. Die Silent Disco haben wir abgeschafft, weil der Gedanke war gut, aber trotzdem so richtig silent war es nicht, weil wenn dann jemand so richtig mitgesungen hat oder mit den Kopfhörern auf den Ohren, das war dann lautstärkenmäßig auch schwer und in den Griff zu kriegen alles. Ne?
0: Ja.
1: Also wir haben viel versucht, um auch mit den Nachbarn das in eine gute Koexistenz zu bringen, die ganze Geschichte.
0: Ja.
1: Aber wir appellieren natürlich doch immer wieder, hier Leute, guckt mal, was wir dort schaffen für die Gesellschaft insgesamt. Ihr seid Teil dieser Gesellschaft. Für euch müsste das auch wichtig sein, dass es solche Orte gibt. Und wenn ihr genau drüber nachdenkt, liebt ihr selbst solche Orte? Also so, wir machen da also sehr viel Überzeugungsarbeit. Aber ich kann auch ein großes Lied darüber singen, dass mit der zunehmenden Professionalisierung des Festivals wir auch mittlerweile ich bin Theatermacher oder sagen wir mal, ich bin eigentlich Schauspieler und Regisseur und Choreograf und habe selbst viel auf der Bühne gestanden und tue es auch immer noch. Aber ich bin mittlerweile Experte in Terrorabwehr. Ich bin Experte in Wasserschutz und Hausordnungen und Finanzwesen und hessische Abgabenordnungen und so weiter. Das hat alles mit Performing Arts überhaupt nichts zu tun. Ich kann ein Lied davon singen. Warum irgendwie so eine Initiative, also die man sich ja eigentlich wünscht, dass die Bevölkerung selbst sich auf den Weg macht, dass kulturaffine oder egal wer sich Gedanken macht, Orte zu schaffen, wo Menschen sich treffen können, zusammen können und jetzt nicht nur bei Fußball oder so, sondern irgendwie auch qualitative Kulturveranstaltungen
0: und so.
1: Ja, genau. Und das, was auf was für Schwierigkeiten du da stößt, dann weißt du auf einmal, warum unser öffentliches Leben so aussieht, weil irgendwann bist du, was da unten rauskommt, dann an Möglichkeit, was du noch machen darfst, ne?
0: Ja.
1: Das ist gemessen an der Vorarbeit. Deswegen ist die Sommerwerft auch nicht 17 Tage für uns plus Auf- und Abbau, sondern das ist das ganze Jahr mit runden Tischen, wo wir mit der Polizei und der Feuerwehr und dem Grünflächenamt und mit dem Ordnungsamt und den ganzen Sicherheitsleuten zusammensitzen.
0: Ja, ich meine, stell dir vor, ein Auto fährt in die Menge rein.
1: Ja, das geht da unten auf sowieso sehr, sehr schwer, aber wir haben trotzdem noch zusätzliche Maßnahmen getroffen, dass sowas alles nicht möglich ist. Also der Platz ist ja safe, aber ich sag mal, das Allersicherste ist eigentlich die Atmosphäre, die wir da unten schaffen, die in der Form, wie Menschen dort zusammen sind, eine so friedfertige Atmosphäre schafft.
0: Ja. Mhm.
1: Und hier, ich klopfe mal auf Holz, dass es auch weiter so bleibt, sodass in den letzten 25 Jahren keine wirklich nennenswerte Situationen entstanden sind. Also hat sich auch mal einer ein Bein gebrochen. Ja, das ist tatsächlich passiert. Aber das war's. Und es hat auch mal einer einen Herzinfarkt gekriegt. Der wurde auch ins Krankenhaus und er war dann 2 Jahre später wieder auf der Sommerwerft. Und sowas ist passiert. Wir haben natürlich ein Team, was auch auf sowas achtet. Gut. Also wir denken, es ist halt, wie gesagt, kein Konsum und kein kommerzielles Festival im Mittelpunkt steht, Menschen zusammenzubringen unter gewissen Themen, die uns gerade beschäftigen. Und wenn ich sage, sie beschäftigen uns, sind es tatsächlich Themen, worüber sich die Menschen Gedanken machen, die sie berühren, wo die Ängste auslösen. Und ich denke mal, unsere Gesellschaft ist sehr stark herausgefordert in dieser ganzen postpandemischen Phase jetzt, wo viel Verunsicherung in der Bevölkerung existiert und sehr viel Aus- und Abgrenzung existiert untereinander, sind halt genau solche Momente ganz wichtig, wo Menschen einfach wirklich nicht einfach, sondern unter solchen Bedingungen zusammenkommen und sich auf einmal sind diese Unterschiedlichkeiten und die Sachen, die das irgendwie vielleicht das Befremden oder die Schwierigkeiten untereinander auslösen, die sind plötzlich nicht mehr relevant. Und das schafft die gesamte Atmosphäre, in der sich alle Menschen sehr sicher fühlen. Und es strömt es auch aus. Ich habe das Gefühl, sie fühlen sich richtig zu Hause. Weil so etwas wie, sag mal, Frankfurt strömt ja schon eine gewisse Atmosphäre aus, würde ich sagen, so als Banken- und Dienstleistersektor, die in der großen Globalisierung und im Weltmarkt eine fette Rolle spielt. Diese Atmosphäre kann ein bisschen Kiez gebrauchen mittlerweile. Ne? Wer Frankfurt kennt, ich bin auch ein alter Frankfurter, der weiß, dass es sowas früher viel mehr gab in Frankfurt, also auch im Osten. Das ist gentrifiziertes Gelände jetzt. Da merkst du auf einmal, dass die Kneipen, wo man früher mal gerne hingegangen ist, plötzlich auch nicht mehr da.
0: Ja.
1: Gut, das ist das, was passiert.
0: Erzähl es mal einem, der im Gallus sozusagen seit 86 heimisch ist und das Gallus sich jetzt zum größten Stadtteil Frankfurts entwickelt hat und auch mit Gentrifizierung sehr zu kämpfen hat. Ne? Ich würde jetzt an diesem Punkt eine Pause machen und dann nach der Musik gerne wissen, was für Highlights gibt es dieses Jahr? Worauf können sich die Leute freuen und was gibt es dann Besonderes?
1: Ne? Gerne, darüber reden wir dazu.

0: Ja, hier ist, jetzt haben wir uns so unterhalten, jetzt ist wieder das Gallusfenster da. Bernhard Bub, der Gründer, Organisator und Verantwortliche der Sommerwerft, ist heute bei mir und wir reden über den Beginn der Sommerwerft am 24. Juli bis zum 9. August. Und wir haben jetzt schon über die Entstehung und sowas alles erzählt. Jetzt wollen wir wissen, was gibt es für Highlights dieses Jahr? Was ist der Schwerpunkt? Wie kommt es zu diesem Motto, The Ocean Starts in Frankfurt? So, das musst du jetzt alles mal klären.
1: Gut, fangen wir an damit. Also der Fluss ist auch Protagonist, ist Teil dieses Festivals von Anfang an, denn es heißt Internationales Theaterfestival am Fluss Sommerwerft. Das heißt, Nachhaltigkeit oder Umweltbewusstsein oder Verantwortung für viele, die bringen es nicht unbedingt mit, vielleicht mit Theater oder mit Performing Arts zusammen, wir dagegen schon, weil wir sagen, genau, diese Orte sind Orte, die tatsächlich unsere Themen, die ich, und unser Zusammenleben thematisieren und betreffen. Und dabei geht es nicht nur um das Verhältnis untereinander in unseren Beziehungen und also wie gesagt im Zusammenleben, sondern auch um unsere Umwelt und was in den Ozeanen mittlerweile passiert. Darüber wird ja genauso berichtet, wie zum Beispiel, was unser letztjähriges Thema war, Schwerpunktthema unter dem Titel Zusammenwachsen, die Bäume und die Wälder. Und ich sag immer, wir haben eine Produktion dazu gemacht, jetzt das Theater, in dem ich auch dabei bin, das Antagon-Theater, eine Produktion unter Bäumen. Da fange ich immer so an, dass ich sage zum Publikum, wir atmen jetzt alle einmal ein am Anfang. Und dann sage ich, ja, das ist der Sauerstoff gewesen, den uns die Bäume gegeben haben. Und jetzt beim zweiten Mal wäre es der Sauerstoff der Ozeane. Das ist also, dass unsere Umwelt irgendwie eine Bedingung, von der wir wahrscheinlich einfach so ausgehen, weil es da ist, für unser Leben. Eine Bedingung, die viele Millionen Jahre gebraucht hat, um heute so da zu sein und in wenigen 100 Jahren von unserer sogenannten Zivilisation zerstört und in Bedrängnis gebracht wird. Das zu thematisieren auf so einem Festival, finden wir eine echte Perspektive, weil zum Beispiel das, was die Ozeane anbelangt, also sprechen wir zum Beispiel von einem Müll, Teppich, ein Plastikmüllteppich, der 30 Meter tief in der Größe Europas auf den Weltmeeren treibt. Das ist Müll, der zu 80% über die Flüsse in den Ozean kommt. Mhm. Auch der Main gehört dazu. Und insofern ist es ein Thema nicht nur für die Küstenbevölkerung und für, wenn du da deinen Urlaub machst, sondern das ist tatsächlich ein Thema aller Menschen, und die meisten Städte sind übrigens an Flüssen gebaut.
0: Man braucht Wasser.
1: Ja, man braucht Wasser, und dann merkt man auf einmal, aha, dieser Planet, 71% der Weltoberfläche ist Wasser. Es gibt Bilder, es gibt Sichten des Planetens, da gibt's kein Land zu sehen, sondern nur Wasser. Mhm. Ne? Und Wasser ist im Grunde, wenn man das als quasi als Organismus begreift, der zusammenhängend im Grunde alle Menschen auf dieser Welt miteinander verbindet. Also das Thema Wasser ist ein Riesenthema, was nicht nur, wenn wir den Wasserhahn aufdrehen, sondern oder wenn wir über den Müll im Ozean nachdenken, sondern an vielen, vielen anderen Momenten unseres Lebens eine große Rolle spielt. Mit dem Theater so etwas aufzugreifen und das ist im Grunde in unserer, das ist die logische Fortführung unserer Philosophie und Vision, dass wir mit dem Theater im öffentlichen Raum auch genau diese öffentlichen Belange thematisieren. Das finden wir auf der Sommerwerft total richtig. Und das Besondere dieses Jahr ist dieses Thema, was wir mit dem Ding, das ist auch noch 25 Jahre stattfindet, dieses Festival, zu einem sogenannten Blue Lab geführt hat. So nennen wir diese 5 Tage, die vom 29. Juli bis 2. August in der Mitte der Sommerwerft sitzen. Mhm. Dort gibt es einen großen Pavillon und wir arbeiten mit ganz vielen regionalen und internationalen Institutionen zusammen. Jetzt also in dem Fall auch mit Wissenschaft. Senckenberg Museum wird dort Exponate ausstellen, mhm, aber auch aktivistische Organisationen wie Greenpeace, Sea-Watch und Shark Voice und oder hier Kanuverein Frankfurt und also wir haben ganz viele Kontakte aufgetan, die mit dem Thema Wasser zu tun haben, mhm, oder hier in Frankfurt mit unserem Fluss, mit dem Main und ja, es gibt also große Möglichkeiten, sich dort auch zu informieren, in diesem Blue Lab Pavillon, der auf der Sommerwerft stehen wird. Und natürlich ist das Programm auch danach ausgerichtet. Es gibt große Produktionen, die sich mit Wasser beschäftigen. Eine Produktion, die Bühne quasi unter Wasser setzt und es wird im Wasser getanzt. Wir haben eine Produktion, die auf einem schwimmenden Ponton mit Live-Sound, also Hydrofonen aus dem Main, Musik und mit Projektionen das Thema bearbeitet. Also es sind die Themen sehr ausgerichtet nach dem Thema Wasser. Und
0: das heißt, das Publikum ist am Mainufer und schaut auf den Main, wo irgendwie Theater stattfindet.
1: Ja, das ist jetzt, der liegt jetzt nicht mitten im Main. Das ist natürlich alles in Absprache mit dem Wasserschifffahrtsamt, ja, und mit den entsprechenden Organisationen dort, damit es alles safe ist und so. Das wird also in Ufernähe wird das befestigt. Also wir sind natürlich dran im Moment, aber das ist der Plan. Und das ist zum Beispiel eine Geschichte. Aber es gibt viele andere Sachen, die auch zu dem Thema Wasser stattfinden. Auch Underground Theater hat eine Produktion, die zwar noch nicht ganz beendet ist, aber ja, die in der ersten Work-Fassung dort gezeigt wird. Die heißt Ocean Performing Blue und ist noch der Arbeitstitel. Also man muss sich drauf gefasst machen, auf der Sommerwerft mit dem Wasser beschäftigt zu werden. Es gibt auch einen großen Wasserfilter, der dort steht, der heißt Paul, der Findler. Das ist so ein System, was in der ganzen Welt sich mit dem Thema beschäftigt, dass ja Milliarden von Menschen auf dieser Welt gar keinen Zugang zu Trinkwasser haben, wie wir das kennen im Grunde. Und es ist ein Filtersystem, was aus also biologischen Verschmutzungen, und das sind ja die schlimmsten erstmal dort in solchen Regionen, trinkbares Wasser macht. Und insofern können die Leute dann Wasser aus dem Main schöpfen, oben reinfüllen und unten sich ihren Becher abfüllen. Also wir können also wir haben dafür gesorgt, dass auf dem Main und neben dem Main das Thema Wasser erfahrbar gemacht wird.
0: Ja.
1: Und ich weiß, wir werden auch mit den Kanus mal, es soll weiter oben, gibt es eine Biberburg. Da hat sich ein Biber zur Freude der Biodiversität, aber auch gibt auch viele, die sagen, er beißt die letzten Bäume, die noch am Main stehen, kaputt. Ne?
0: Oh,
1: also so,
0: ja,
1: der, also es gibt viele Themen, die dort besprochen werden, neben der ganzen Kunst oder dem ganzen Theater und dem Tanz und den Workshops und den ganzen site-specific Performance im Kulturfreiraum, also das gesamte Gelände der Sommerwerft mit mehreren Bühnen ist großer Kulturraum, in dem ständig damit zu rechnen ist, dass etwas passiert. Das Programm sollte auf der Website zu finden sein, sommerwerft.de, und liegt in Druckform dann auf dem Tisch, wenn ihr zur Sommerwerft kommt.
0: Hier habe ich schon einen Flyer.
1: Flyer ist natürlich schon da, aber es gibt vor allen Dingen auch eine Broschüre, 25 Jahre Sommerwerft, also es ist eigentlich ein Buch, ne? Mit 160 Seiten, also ein richtiges Buch, wo ganz viel darüber berichtet wird, wie die Sommerwerft entstanden ist. Viele Stimmen, auch Stimmen aus der Petition. Viele fragen uns ja, was vor 2 Jahren mit der Petition geworden ist, wo so viele Menschen unterschrieben haben. Und da solche Stimmen haben wir dort auch mit abgebildet. Und naja, das so scherzhaft sagen wir, ach, wir haben das mal produziert als Beilage für das dicke Buch, was die Stadt zur Kulturentwicklungsplanung rausgebracht haben, weil da wird die Sommerwerft mit keinem Wort erwähnt. Naja, also wenn wirklich sich was entwickelt hat in dieser Stadt, punkto Kultur, dann würde ich sagen, ist die Sommerwerft auf jeden Fall ein Beispiel, wie wir das geschafft haben, eine Veranstaltung dieses Formats aus einer wirklichen, eher privaten Initiative, dass wir sind ja, also ich würde, freies Theater ist eine Idee, die Leute haben und ist nicht initiiert vom Kulturdezernat oder sondern wir haben uns selbst auf die Fahne geschrieben, haben Ideen. Das ist ja beim Gallus Theater auch nicht anders gewesen. Und das ist das, was das Freie Theater ausmacht. Ja. Und das kann man sich auf der Sommerwerft super ansehen, was das leisten kann und was das für einen Impact in der Gesellschaft eigentlich haben kann, wenn man das entsprechend fördert. Jetzt haben wir halt die Förderungen so mittlerweile über viele Diskussionen mit der Stadt, aber natürlich auch mit dem Land und auch mit Deutschland und mit Europageldern und Stiftungen und Co. Also wir haben das aus allen Ecken jetzt zusammengesammelt. Ich muss auch immer wieder sagen, dass die Stadt schon auf unserer Seite ist, uns unterstützt, aber wir sind natürlich immer noch weit davon entfernt, dass die Sommerwerft irgendwie finanziell eine gesicherte Sache ist, ist überhaupt nicht Risiko hoch 10, was wir da veranstalten. Und
0: Aber das ist trotzdem eine Initiative, die ich natürlich auch sehr bewundere, weil bei mir in der Diskussion ist manchmal, ja, die Stadt Frankfurt müsste doch mal sagen, was sie kulturell will. Da sage ich immer, Moment mal, was wollen wir denn? Wir produzieren, wir müssen artikulieren, was wir wollen, und dann darf die Stadt Frankfurt uns unterstützen. Also es ist doch nicht so, dass wir den Willen von Kulturpolitikern erfüllen wollen, sondern wir haben doch unsere eigenen Vorstellungen und wollen bestimmte Sachen, und dafür muss dann die Stadt als Unterstützer auch bereitstehen.
1: Ja, das Gute beim Freien Theater ist ja, dass diese sogenannten TheatermacherInnen ja tatsächlich von der vordersten Linie kommen, nämlich Leute sind, die tatsächlich auf der Bühne gestanden haben. Und ich denke, das ist so meine persönliche Meinung dazu, wer nicht einmal auf der Bühne gestanden hat und dem Publikum ins Gesicht schaut und weiß, so, jetzt ist die Stunde der Wahrheit. Jetzt ist der Moment, wo du keinen mehr verkackeiern kannst oder irgendwas erzählen kannst vom Pferd, sondern jetzt sieht jeder, wenn du wirklich authentisch und wenn du, was für eine Qualität du jetzt tatsächlich. Die Qualität ist meiner Meinung nach im Theater doch auch immer noch ein Stück weit die Authentizität, mit der du auf der Bühne stehst. Und daran lässt sich meiner Meinung nach auch die Qualität von Produktionen messen und wer das nicht selbst mal erfahren hat, dem fehlt auf jeden Fall ein ganz wichtiger Blick auf die Geschichte. Deswegen empfehle ich ja allen, macht mal einen Theaterworkshop oder so. Also kommt, nähert euch mal dem Thema von der Seite. Also wenn im Theaterbeirat irgendwie Pressemenschen oder Theaterwissenschaftler oder das sind nicht Leute aus der Praxis. Das sind Leute aus der Theorie und aus der Betrachtung der Kunden. Natürlich ist der Blick auch wichtig und interessant. Ich will es nicht niedermachen. Aber mir fehlt bei der ganzen Betrachtung und was hier in Frankfurt für eine Kultur gewünscht wird, der Blick derjenigen, die das produzieren und die wirklich nah am Puls liegen. Was ist gerade affin? Was für eine Kultur ist wichtig? Oder mit welcher Sprache sprechen wir zu den Menschen? Und welche Sprache wollen diese Menschen auch, ich meine, außerhalb von Fußball? Ne?
0: So. Nein, es fehlt auch die Meinung der Zuschauer. Ich meine, es geht ja auch darum, an was kleben, also was finden Zuschauer wichtig, wo fühlen Zuschauer sich reingezogen und so. Und das ist manchmal bei diesem
1: Und da ist Experten. Auch die Sommerwerft ein Beispiel, weil das ist völlig einer sehr basisdemokratischen und kollektiven Struktur, die dahinter steckt. Also wir treffen uns das ganze Jahr über und in diesen Kreisen sitzen dann 40 Menschen, die in den unterschiedlichen Verantwortungsbereichen zusammen bestimmen und feedbacken. Wie war es das letzte Mal? Was müssen wir anders machen? Was haben die Leute gewollt und was haben sie bemängelt? Und wie... ja gut, es gibt bestimmte Sachen, die können wir auch verändern. Also beschweren sich auch immer wieder welche, die zu lange in der Schlange gestanden haben, wenn sie ein Bier haben wollen. Oder eine unserer tollen kulinarischen Errungenschaften. Aber ich sag, ach, das ist aber auch immer ein guter Moment, wo man mal ins Gespräch mit jemandem kommen kann, den man auch gar nicht gesehen hat, der da zufällig neben einem steht.
0: Ja.
1: So, die ganze Sommerwirft wird eben halt auch nicht von sogenannten professionellen Gastro-Teams betreut. Das ist absolut finanziell überhaupt nicht darstellbar, was wir da machen mit Hunderten von VolontärInnen, die das Festival toll finden, die zum Teil auch von weit her kommen.
0: Die kommen aus ganz Europa, gell, um einfach nur mitzumachen.
1: Ne? Ja, das ist, mittlerweile haben wir hunderte von Anfragen dafür und können uns das so ein bisschen aussuchen, wer von den sogenannten Workaways, also Leute, die Arbeit für dabei sein können und Unterkunft bekommen, das mitmachen und ich nenne es immer das Festival im Festival. Also wir tun gleichzeitig da auch Menschen, junge Menschen, die solche Erfahrungen gar nicht haben, also Kollektiverfahrungen ganz neu damit in Berührung kommen, parallel eine ganz wichtige Phase geben, die für sie sehr bildend oder für das Leben, also Sommerwerft ist auf jeden Fall auch gleichzeitig ein echtes Bildungsprojekt auf dem Niveau. Also nicht nur, weil es da Workshops gibt und weil das ganze Publikum auch gefragt wird, selbst sich zu bewegen und selbst in Ausdruck zu kommen und kreativ zu werden, sondern es ist auch insgesamt der Anspruch dort, die Diskussion zu fördern und die Menschen sich auch mit den Themen inhaltlich zu beschäftigen, auch theoretisch, also nicht nur Stück angucken, danach Bier trinken. Es geht weit darüber hinaus. Und das ist die Sommerwerft. Das ist das Besondere an diesem Festival. Und wie gesagt, dieses Jahr gehört noch der Fluss mit dazu. Und wir haben auch überlegt, dass es auch in den nächsten Jahren eigentlich so ist, weil der Fluss wird der Letzte sein, der geht. da sind wir schon lange weg. Da wird er immer noch da lang fließen. Und für uns die Symbolik eines Flusses, was immer im Fließen ist, was auch diese, in dieser Ruhe sich bewegt. Das ist auch ein Anspruch der Sommerwerft, des Entschleunigens, die Menschen dort in ihrem Alltag auch abzuholen und andere Themen zu streuen. Das ist die Idee der Sommerwerft. Und ja, schaut rein in das Programm und am besten vorbei. Es ist ein legendäres Festival und ich glaube, dass es in Frankfurt nicht mehr wegzudenken ist.
0: Nee, also ich bin auch sehr froh. Also ich weiß auch, wenn ich fahre ein paar Tage weg, aber ich komme dann auf jeden Fall gerne zurück und werde auf jeden Fall auf die Sommerwerft gehen. Das ist in Frankfurt mittlerweile schon auch eine Institution geworden.
1: Was im Grunde auch sehr, sehr wichtig ist, dass wir mit unseren ganzen Bemühungen, was auch auf der europäischen Ebene, also mit Ocean Commission, mit der Ozeandekade, haben wir die Anerkennung der UNESCO bekommen für dieses Blue Lab und auch eine weitere, also der Charta, der europäischen Charta für die Ozeane. Das heißt, die Ziele, die bis 2030 in Bezug auf Ozeane, was wir erreichen wollen, um die Wahrnehmung und die Verantwortung in der Bevölkerung zu stärken. Natürlich gibt es da mittlerweile ganz viele Pläne, aber es läuft tatsächlich auch nur ganz langsam an. Und die Sommerwerft ist mit dieser Idee, dieser Nachhaltigkeitsidee, ein echtes Pilotprojekt. Ne? Wir sehen mittlerweile, dass es viele anfangen, auch andere Theatergruppen, sich mit Wasser und mit diesen Themen zu beschäftigen tatsächlich. Und auch andere das anfangen. Aber noch ist es ein absolutes Alleinstellungsmerkmal für Frankfurt mit Sicherheit und auch für die Region. Ob es in Hessen, weiß ich nicht. Also es gibt auf jeden Fall auf der Sommerwerft eine tatsächliche Weiterentwicklung, was ein solches Festival, ein solches Kultur- und da, also Festival der Darstellung.

0: hat ganz viel damit zu tun, auch wie wir unsere Umwelt wahrnehmen. Mhm. So, insofern hängt das ganz stark zusammen. Und ich denke, wir haben ein super Thema gefunden, was viele beschäftigt und was parallel zum ganzen Kunst und thematischen.
1: Ich schaue auf die Uhr, unsere Zeit läuft jetzt langsam ab. Was ich noch gerne mal für unsere Zuhörer, wo auf dem Internet, wo kann man das ganze Programm nachlesen?
0: Also gut, nochmal die Facts,
1: ja?
0: sommerwerft.de. Das ist die Site.
1: Oh, einfach so, sommerwerft.de.
0: Ja, und ich glaube, wenn man es googelt, kriegt man überhaupt auch, oder mit irgendwie sonst im Netz sucht, kommt man da meistens hin. Dann Weseler Werft, also am Frankfurter Ostufer, gelegen in der Nähe von der Europäischen Zentralbank. Dort ist der Ort, wo alles stattfindet, und es geht am 24. Juli los. Und jetzt noch ein allerletztes Ding. Wir fangen nämlich mit einer ganz großen Parade und Demonstration unter dem Thema Theater in die öffentlichen Räume am 24. um 16 Uhr am Goethe-Denkmal an. Das ist am Rathenauplatz in der Nähe von der Hauptwache. Und gehen dann mit einer coolen Brassband und sehr bunt und mit ein paar Redebeiträgen durch die Stadt bis runter an Eisernsteg und zeigen schon mal, was die Sommerwerft tatsächlich bringen kann an Veränderungen in unserem städtischen Leben.
1: Genau. Ich bedanke mich ganz herzlich und ja, vielleicht sehen wir uns auf der Sommerwerft wieder. Also wir laden Sie auf jeden Fall alle ein.
2: Meine Damen und Herren, wir möchten Sie darauf hinweisen, dass im nun nachfolgenden Programm das Aufzeichnen von... Meine Damen und Herren, wir möchten Sie darauf hinweisen, dass im nun nachfolgenden Programm das Aufzeichnen von Bild und Ton jeglicher Art nicht gestattet ist. Drehen Sie nun Ihre Stühle in Richtung Bühne, damit Sie später keinen steifen Nacken bekommen. Lehnen Sie sich entspannt zurück und verschaffen Sie sich Freisicht, denn gleich geht's los.
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0: Hörfans. Hallo Frankfurt, es ist wie jeden Dienstag von 19 bis 20 Uhr Radio Phänomenia, das Ganze am 21. Juli 2026. Mit mir heute im Studio
1: der Albrecht, schönen guten Abend.
0: Guten Abend und der Thomas. Und wir haben heute einen ganz interessanten Studiogast, weil heute dreht sich alles um das Thema Eintracht Frankfurt Tennis. Und zwar, stell dich schon mal vor.
2: Ja, schön, dass ich da bin. Vielen Dank für die Einladung. Ich bin Samuel Speicher, 32 Jahre und darf jetzt seit knapp 4 Jahren die Tennisabteilung von Eintracht Frankfurt leiten.
0: Abteilungsleiter und strategische Planung von Finanzen.
2: Ach stimmt, das habe ich noch vergessen.
0: Ja, genau.
1: Wir reden heute nur über die Finanzen. Du hast die Bilanz da?

0: Dann leg mal los.
1: Dann leg mal los. Was kann man sich denn eigentlich vorstellen? Also strategische Planung von Finanzen und Abteilungsleiter, klar, das ist, da kann man schon was drüber vorstellen.
0: Strategisch ist immer gut.
2: Es geht im Prinzip darum, dass ich oder eine Person, in dem Fall jetzt mit mir, die Gesamtverantwortung für ja, den Wachstum und die strategische Ausrichtung der Abteilung hat. Das hat mit verschiedenen Themen, wir haben ganz viele Jugendliche im Training, wir haben einen Leistungsbereich, wir haben einen riesen Breitensportbereich, sowohl für Kids als auch für Erwachsene. Und all diese Dinge zusammenzubringen, das ist sozusagen mein Job. Finanzen spielt natürlich auch eine Rolle, das Ganze geht nicht einfach so. Wir haben unglaublich viele Mitglieder, über 1000, die zahlen alle Beiträge und ja, die werden dann entsprechend allokiert für die jeweiligen Projekte. Und das ist sozusagen gesamtverantwortlich meine Aufgabe. Ich bin aber nicht alleine. Wir haben ein großes Vorstandsteam mit 6 ehrenamtlichen Helfern. Und da sind die sozusagen in verschiedene Ressorts aufgeteilt.
0: Wie kommt man denn dazu erstmal? Vielleicht bevor wir Richtung Tennis, dem Ball reingehen. Wie kommt man an den Job?
2: Im Grunde genommen ist es ein Ehrenamt, also es fühlt sich auch immer wie eine Ehre an, hier in Frankfurt für diesen wunderbaren Verein Eintracht Frankfurt tätig zu sein und das im Endeffekt mit meiner Leidenschaft Tennis zu kombinieren. Ich bin studierter Wirtschaftsinformatiker, ich habe immer schon irgendwie Bock auf Verantwortung gehabt. Ich habe mit 5 Jahren Tennis angefangen und ja, als ich dann vor 15 Jahren hier nach Frankfurt kam und einen Tennisverein gesucht hat, war tatsächlich die Eintracht der einzige Verein, der mir auf meine E-Mails reagiert hat. Und so bin ich tatsächlich zur Eintracht gekommen und habe immer schon neben dem Studium als Tennistrainer gearbeitet und dann irgendwann ging es dann weiter weg vom Platz. Ich hatte weniger Zeit, wollte auch weniger auf dem Platz stehen und bin dann sozusagen in den Hintergrund gerückt und steuere das Ganze jetzt aus dem Hintergrund.
0: Und sag mal, was stand damals in der E-Mail? Hast du die noch heute ausgedruckt im Büro? Sie sitzen da, hallo, ich bin's.
2: Ja, ich glaube, es war einfach ganz klassisch. Ich bin ein junger Student, habe Bock, mir neben dem Studium ein bisschen was dazu zu verdienen. Habe auch Bock auf einen Verein hier in Frankfurt, wohne in Frankfurt. Und das habe ich im Prinzip an die ganzen Frankfurter Tennisvereine geschickt. Und lustigerweise, die Person, die mir darauf geantwortet hat, ist heute immer noch bei uns tätig. Das ist nämlich unser sportlicher Leiter, der Carsten Müller. Und der ist unsere, ja, liebe Grüße, Carsten. Vielen Dank, dass du damals geantwortet hast.
0: Als Einziger nochmal.
2: Und ja, und so hat das alles seinen Lauf genommen.
1: Ihr habt ja bei Eintracht Frankfurt viel Strategie. Ihr habt ja einen strategischen Kurswechsel jetzt gemacht.
2: Genau.
1: Wie ist der, also ist Entwicklung statt kurzfristige Verstärkung? Junge Spieler und Spielerinnen sollen ja ein bisschen herangeführt werden und wesentlich, das denkt man mal, einfacher auch in das ja, Tennis-Imperium aufgenommen werden. wie ist das denn jetzt da gelaufen? Also wie läuft es denn eigentlich
2: ja,
1: jetzt im Moment?
2: Ja, genau. Ich glaube, da muss ich ein bisschen ausholen, denn für alle die der Tenniswelt nicht so nahe stehen, vielleicht wenn man auf die Medenspiele, so nennt man die Wettbewerbsspiele, die wir als Verein praktisch jedes Wochenende auf den Plätzen dieser Region austragen, gibt es Mannschaften oder du trittst als Mannschaft mit 6 Personen an und diese 6 Personen spielen gegen eine andere Mannschaft mit 6 Personen und in den letzten Jahren hat sich in den diversen Ligen nicht nur bei uns in Hessen, sondern auch überregional in ganz Deutschland ein gewisses Bild etabliert, dass ganz viele Athleten von außerhalb, also nicht deutsche Spieler, die praktisch in Deutschland kompetitiv für die Vereine unterwegs sind, das Ganze natürlich nicht für einen Spaß, sondern um sich gutes Geld dazu zu verdienen, um ihre Tour dann jeweils zu finanzieren, also ihre Profitour, wir reden über Profis. Und ja, wir als Eintracht Frankfurt haben, glaube ich, wie kaum ein anderer Verein sehr, sehr gute Voraussetzungen, diese Profiathleten oder diesen Leistungsbereich auch selber im Kern von der Pike an sozusagen aufzubauen. Ähnlich wie das auch im Fußball geschieht, mit einem Leistungszentrum und dann versucht man immer, die 1-2% durchzubekommen und in eine höhere Liga spielen zu lassen und eben diese Plattform zu bieten. Und da hat sich in den letzten Jahren einfach ein gewisses Bild entwickelt, was zu viel wurde. Ja, und wir gemerkt haben, wenn man eben dann auf die Finanzen schaut, da fließt ganz schön viel Geld außerhalb unseres Eintracht Frankfurt Ökosystems, was wir nicht gut finden. Und wir würden gerne dieses Geld nehmen und reinvestieren oder anders investieren, nämlich in die Nachwuchsarbeit wirklich an die Basis zu gehen und dann auch bei Jahrgängen, die noch etwas jünger sind, anzufangen und zu sagen, okay, wir haben jetzt eine Ballschule etabliert, ja, dass man mit 5 nicht direkt beispielsweise einen Tennisschläger in die Hand nimmt, sondern erstmal gewisse koordinative Fähigkeiten erlernt und all das eben aufzubauen, das bedarf Zeit, Geld und diesen Kurswechsel haben wir aber ganz bewusst eingeschlagen.
0: Um dann eben in diesen Profibereich den eigenen Nachwuchs hochzuziehen und nicht mehr extern dazu kaufen möchte. Korrekt? Das ist perspektivisch die Idee?
2: Ganz genau. Und das machen wir auch ganz klar nicht an irgendeiner Liga fest, ja, weil es gibt die erste Bundesliga, die zweite Bundesliga, da sind wir zum Beispiel aktiv mit unseren ersten Herren. Dann gibt es die Regionalliga, aber auch eine lokale Hessenliga. Und da kommt es auch immer am Ende drauf an, in welcher Liga fühlen wir uns wirklich wohl oder fühlt sich die Mannschaft wohl. Ich glaube, es ist auch ein totaler Erfolg, wenn man weiß, man hat 6 Spieler aus der Jugend, die haben alle mit 5, 6 Jahren angefangen, wir haben die hochgebracht und die spielen alle als Team in der Hessenliga beispielsweise.
0: Wahnsinn, ja. Da fühlt man sich doch wohl, wenn gleich der Druck rausgenommen wird. Deswegen bist du auch strategisch, ne? Kinder, ihr müsst nicht gewinnen. Hauptsache, wir performen als Team.
2: Ja, also man sagt ja immer, Tennis ist ein Einzelsport. Das sehe ich ein bisschen anders, weil wenn ich so auf den Plätzen unserer Region oder bei uns im schönen Riederwald auf der Anlage unterwegs bin, ihr seid herzlich eingeladen, mal vorbeizuschauen. Das hat wenig mit Einzelsport, sondern ganz viel mit Teamwork und Teamerfolg zu tun, weil man eben nicht als Einzelner, klar, am Ende steht der Einzelne auf dem Platz, aber man gewinnt oder verliert immer im Team, wenn man eben über Mannschaftssport spricht.
0: Vielleicht kann man da noch mal reingehen. Du hast vorhin gesagt, 6 Einzel, als ich noch vor 400 Jahren gespielt habe, waren es dann ja noch die Doppel, die dazugekommen sind. Ich weiß nicht, ob die jetzt abgeschafft wurden.
2: Nee, die gibt es immer noch.
0: Dann bin ich beruhigt. Und da hat sich immer im Team einfach eine wunderbare Gemeinschaft gebildet. Ja, auch wenn man dann irgendwie auswärts irgendwo hinfährt, dann feuert man an, man spielt ja immer die ersten 3 und dann die anderen 3 versetzt. Und dann, wie entwickelt sich da diese Mannschaft? Erzähl doch mal daraus mit Freundschaften, was beobachtest du aus strategischer Sicht?
2: Ja, das ist, ich musste neulich schmunzeln, als ich in Darmstadt unterwegs war, weil als ich angefangen habe, habe ich praktisch neben meiner Trainertätigkeit noch eine U10-Mannschaft, also unter 10, dafür steht das U, 9-jährige Jungs betreut bei ihren Matches. Da gibt's noch ein cooles Bild, wo die teilweise um mich rum, der eine hängt mir auf dem Rücken und die sind jetzt alle teilweise so groß wie ich. Ich will nicht sagen Kopf größer, weil das wird schwer.
0: Schwierig, ein Glück sitzen wir.
2: Aber die dann bei ihrer Entwicklung zu begleiten, natürlich nicht nur ich, sondern die ganzen Trainer, das ganze Staff, was da dahinter steht. Wir haben einen ganz ausgeprägten großen Athletikbereich. Das ist sehr, sehr schön zu sehen und dann am Ende zu sehen, wie sie dann in der Hessenliga auf wirklich sehr, sehr hohem Niveau kompetitiv sich für Eintracht Frankfurt mit dem Adler auf der Brust da engagieren. Das ist schon sehr, sehr schön.
0: Erzähl doch mal, jetzt hat man ein Gefühl bekommen, du hast jetzt so unterschiedliche Ligen genannt. Wo fühlt sich die Eintracht am wohlsten in den unterschiedlichen, also mit den Damen, Herren, wo bewegen wir uns aktuell?
2: Wir sind, ich fange mal mit den Damen an, wir sind mit den Damen 1 in der Hessenliga aktiv, das ist jetzt gerade, haben einen Klassenerhalt geschafft, die Liga ist jetzt gerade zu Ende bei der Hessenliga, deswegen, ich glaube, das ist eine Liga, in der wir uns wohlfühlen, ja, bei den Herren 2. Bundesliga, da sieht es gerade nicht so gut aus, da werden wir wahrscheinlich runter in die Regionalliga gehen mit der 2. Mannschaft und das ist aber, glaube ich, so ein bisschen der Fokus auch unserer Jugendarbeit, weil in der 2. Liga hinten an den Positionen 5 und 6 wird es schwer für eigene Nachwuchstalente auf dem Level sich zu messen. Das sieht in der Hessenliga anders aus. Ja, und dementsprechend fühlen wir uns da, glaube ich, sehr, sehr wohl in der Hessenliga. Und ich meine, man darf den Punkt, wir haben jetzt in diesem Jahr eine etwas außergewöhnliche Situation, dadurch, dass die 2. Liga aus 10 Teams sind 6 aus Hessen. Ja, das hat man normalerweise auch nicht. Also die 2. Liga ist in Nord und Süd unterteilt. Es hört irgendwo da im Rheinland hört es auf, also da ist die Grenze. Das heißt, es sind viele Derbys da. In Hessen hast du natürlich immer Derbys, aber wir sind in Hessen sehr, sehr stark mit Sprendlingen, Bad Vilbel, 1880, Palmgarten etc., das sind alles Vereine, die auf diesem Level auch unterwegs sind. Und die Derbys, die machen das natürlich auch aus, wenn bei uns im Riederwald eine tolle Stimmung ist.
0: Derby finde ich ein super Stichwort. Erzähl doch mal, was da Tennis und Fußball unterscheidet. Kommen da die Jungs mit Fahnen und Trompeten ran? Oder ist es wie in Wimbledon, dass man da nur mit Weiß und ganz gesittet in der Ecke sitzt?
2: Weiß nicht, da sind wir ganz treu unseren Farben Schwarz-Weiß und Rot. Nee, aber Tennis ist tatsächlich ein sehr, sehr ruhiger Sport, der aber immer mehr auch in eine, ich sag mal, eine neuere Komponente oder eine neumodischere Komponente geht. Aber grundsätzlich sieht das nicht so aus wie im Stadion mit Trommeln und Fahnen, sondern eher recht ruhig und aber immer mit einer guten Stimmung zwischen den Teams und von den beiden Mannschaften.
0: Was unterscheidet denn jetzt, wenn wir die Nachbarn neben Palmgarten, hast du gesagt, 80, die sind ja wirklich um die Ecke. Da kannst du mit dem Radl hinfahren. Wahrscheinlich die manchen Spieler wohnen näher an den anderen Verein dran als bei der Eintracht am Riederwald. Erzähl mal, wo ist da der Unterschied von den Vereinen? Gibt es da einen Unterschied von außen betrachtet oder wie würdest du das einschätzen? Oder darfst du das strategisch jetzt nicht sagen?
2: Nein. Also grundsätzlich pflegen wir ein sehr gutes, ich sag mal, nachbarschaftliches Verhältnis auch zu anderen Vereinen. Es gibt jetzt irgendwie wir schauen jetzt nicht drauf, wer irgendwie die beste Jugendarbeit hat oder wer dieses oder jenes Talent nach vorne gebracht hat oder wer absteigt, wer aufsteigt, sondern ich sehe eher bei uns diesen riesen Vorteil mit Eintracht Frankfurt, dem großen Verein im Rücken. Wir merken das auch bei ganz, ganz vielen, die im Breiten, nicht nur im Leistungssport, sondern auch im Breitensport zu uns kommen. Die habe ich dann teilweise auch, als ich noch Schnuppertraining gemacht habe vor vielen, vielen Jahren, habe ich dann auch gefragt, hey, ihr hattet die ganze Bandbreite, ja, wieso denn jetzt gerade Eintracht Frankfurt Tennis? Ja, und dann kommt oft die Antwort, ja, ich habe auch Bock ins Stadion zu gehen. Ja, und diese Symbiose, die darf man, glaube ich, nicht vergessen, ja, die wir wirklich als wie man so schön sagt, unser USP ist, ja, also dass wirklich die Leute ausgerechnet zu uns kommen, weil sie bei uns diese Kombination aus einem großen traditionellen Verein haben, aber auch mit einer neuen, coolen, neumodischen Komponente dabei.
0: Da ist ja viel auf der viel auch bei euch passiert, hast du vor dem Interview hier erzählt. Vielleicht kannst du da nochmal einsteigen. Was hat hier die Plätze, die Anlage etc.? Da habt ihr wahnsinnig viel gemacht, investiert. Vielleicht könntest du da mal einen Abriss geben und vielleicht auch für die Leute, die dann noch gar nicht damit in Berührung gekommen sind, wie man sich das vorstellen kann.
2: Ja, wir sind ja knapp 100 Jahre alt. Wir hatten letztes Jahr 100-jähriges Jubiläum. Also die Tennisabteilung an sich, 1899, Eintracht Frankfurt, das muss ich jetzt nicht erwähnen, aber genau, das ist praktisch so die Tennisabteilung, die 1920 ihre Ursprünge hat, da ganz klein mit 3 Plätzen gestartet, aber auch schon am Riederwald. Und das ist mittlerweile zu einem, ich will eher sagen, Performance-Hub angewachsen, dadurch, dass wir 13 Outdoor-Sandplätze haben. Wir haben einen Rebound-Ace, also einen Hartplatz, das ist kein Sandplatz. Den spielt man oft in Amerika oder auch in Spanien. Sorgt dafür, dass wir auch Leistungstraining auf diesem Niveau machen können. Unsere Leistungssportler, die auf diesem bei diesen Turnieren teilnehmen, entsprechend darauf vorzubereiten. Wir haben auch einen Kleinfeldplatz und wir haben eine große Halle mit 3 Feldern, die im Winter gespielt werden kann. Wir erweitern unsere Kapazität im Winter. Also Winter bedeutet beim Tennis immer Oktober bis April. Aber auch noch mit 4 Traglufthallen. Das heißt, das sind so Bubbles, so große Blasen, die über 2 Plätze jeweils drüber gebaut werden. Und das bedeutet, dass wir dann in Summe 7 Plätze als Winterkapazität haben. Und nicht zuletzt, vor knapp 3 Jahren haben wir dann unser Clubhaus nochmal renoviert. Und das ist auch das Schöne, was ich sehr schätze an Eintracht Frankfurt. Das war dann kein reines isoliertes Tennisprojekt, sondern das haben wir gemeinsam mit der Turnabteilung, um genau zu sein, mit der Sportakrobatik, mit meiner werten Kollegin Rieke zusammen gemacht, dass wir praktisch das kombiniert haben. Wir haben ein großes Gebäude gebaut und vorne die Tennisgastronomie mit Büroflächen und Tennisgastronomie, Bürofläche und im Hintergrund haben wir dann die Sportakrobatik-Halle. Denn die Turnabteilung platzt auch aus allen Nähten, ähnlich wie die Tennisabteilung. Bestimmt, ja. Und Sportstätten an sich oder Liegenschaften, Infrastruktur ist ein Riesenthema, was wir gerade auf der Agenda haben. Und da haben wir vor 3 Jahren schön Platz geschaffen dafür.
1: Was mir gleich ins Auge gesprungen ist, ist eigentlich Identifikation, Nachhaltigkeit und Vereinsphilosophie. Das ist, da legt ihr ganz großen Wert drauf. Ist das jetzt dem Zeichen der Zeit geschuldet oder ist das jetzt so allgemein ein Credo des von der Eintracht Frankfurt Tennisabteilung? Immerhin die drittgrößte Abteilung von Eintracht Frankfurt.
2: Ja, nee, ich glaube, das kommt so ein bisschen, also ich glaube, das hat jede Abteilung bei Eintracht Frankfurt, die sportlich aktiv ist, trägt es in sich. Und das ist, glaube ich, noch mal leichter als bei anderen Vereinen, eine Identifikation auch mit dem Verein an sich herzustellen. Ich glaube aber trotzdem, dass wir in der Tennisabteilung, wenn man jetzt mal rein den, ich sag mal, Tennisvereinsmarkt in Deutschland betrachtet sieht, dann ist der Zugang zu den Tennisvereinen immer recht schwierig. Ja, das ist ja das, was man oft auch mit elitär bezeichnet. Ja, wenn man irgendwie, wenn wir drei jetzt irgendwie Bock haben auf ein Tennisspiel und wollen einen Platz buchen, ja, da wird's schon schwer. Ja, weil es gibt wenig kommerzielle Anlagen. Es gibt nur diese Vereinsstruktur an sich. Das heißt, einer von uns drei müsste jetzt irgendwo Mitglied sein, dass man dann Platz buchen kann. Dann müssten wir darauf hoffen, dass der Verein eine gewisse Struktur hat, dass auch Gäste erlaubt sind, weil wahrscheinlich ist nicht jeder Mitglied der Tennisabteilung bei Eintracht Frankfurt. Und das sorgt dann dafür, dass dieser Zugang eben schwer ist, erhöht aber natürlich eine gewisse Art der Identifikation, wenn man eben Teil dieses Ökosystems ist.
1: Ja, du hast jetzt gerade die zweite Liga angesprochen, ist von den Herren. Das ist nicht so, sieht nicht ganz so prickelnd aus im Moment. Aber ist das ein längerfristiges Ziel, zweite Liga, oder richtet ihr das so danach aus, praktisch, wenn ihr euch in der zweiten Liga wohlfühlt, dann spielen wir die zweite Liga. Ansonsten.
2: Genau, also das hatte ich ja eben schon mal erwähnt, wir setzen uns da kein explizites Ziel, was eine Liga betrifft, sondern wir versuchen auch da ein bisschen den Wettbewerb und den Markt eben zu verfolgen, weil zum Beispiel der Deutsche Tennisbund hat jetzt, glaube ich, auch für 2027 eine Reform angekündigt, dass man eben dem ganzen dieser ganzen Situation, die ich eben skizziert habe, entgegenwirken möchte, indem man beispielsweise vorschreibt, dass mindestens zwei Spieler aus einer U18 deutschen Jugend kommen müssen. Damit kann man dem Ganzen entgegenwirken, dass beispielsweise eine Mannschaft mit drei Spaniern und zwei Italienern und einem Russen spielt, um eben diese deutschen Talente zu fördern. Ja, weil das ist alles eingegliedert in eine Leistungssportstrategie des Deutschen Tennisbundes, ja, weil sie sich mal zum Ziel gesetzt haben, sie wollen 2032 mindestens 10 Athleten bei den Damen und bei den Herren in den Top 100 der Weltrangliste haben. So, Stand heute haben wir, glaube ich, 2 und 3, also 2 bei den Männern, 3 bei den Damen. Auf jeden Fall sind wir da noch weit von entfernt. Ja. Und da muss man eben dagegen wirken, dass man eben auch sagt, unsere Gelder aus unseren Ökosystemen sollen auch den Nachwuchstalenten aus Deutschland zur Verfügung gestellt werden, wie andere große nationale Verbände das auch machen. Die Italiener, die haben jede Woche ein Turnier, die haben da ganz große Leistungszentren gebaut. Und dem müssen wir in Deutschland, glaube ich, nochmal einen Schritt stärker entgegenwirken.
0: Wie würdest du das jetzt mal für den oder derjenige, die jetzt draußen zuhört, sagt, zweite Liga, wie kann man dieses Leistungsniveau sich irgendwie einordnen? Ist man da kurz vor Wimbledon oder wie weit ist man wirklich zum Profi, der da Millionen scheffelt, oder ist das immer noch ein Hobby oder wie kann man das irgendwie, du schmunzelst schon, ja, aber es ist einfach, ich habe es jetzt ein bisschen überdrastisch logischerweise dargestellt, aber
2: ja, klar.
0: Einfach, dass man ein Gefühl bekommt, ja.
2: Also erstmal sollte sich jeder Zuhörer davon selbst ein Bild machen, indem er vorbeikommt in den Riederwald und unsere zweite Liga verfolgt. Wir haben am Freitag nochmal ein Heimspiel. Um das mal ganz klar zu sagen, wir bewegen uns da in dem Weltranglistenspektrum von 150 bis 800, ja, und wenn man weiß...
0: In der zweiten Liga. Das heißt, die spielen auch die großen...
2: Die spielen auch die großen Turniere. Ja, zumindest in der Quali, teilweise auch gibt es Doppelspieler, die dann...
0: Ins Hauptfeld kommen sie, ja, vielleicht.
2: Genau, ja, also in der ersten Liga, das sind alles teilweise Top-100-Spieler, die dann auch die Grand Slams spielen, aber in der zweiten Liga gibt es die auch. Es gibt dann ja die ATP, die Herrentour, die WTA, die Damentour und dann gibt es noch die Challenger und die ITF-Tour. Und fairerweise sind die in der zweiten Liga eher auf den unteren Ligen unterwegs, also nicht auf den großen, sondern die sind dann eher verhältnismäßig in der ersten Bundesliga unterwegs.
1: Ihr habt ja mit Tim Pütz, richtig?
2: Ja.
1: Und Kevin Gravitz, habt ihr ja zwei Spiele jetzt gehabt, die den Einzug fast ins Wimbledon-Finale verpasst haben.
2: Ja, das ist richtig. Ja, der Tim ist ein, also Tim spielt nicht für uns Mannschaft, sondern ist einfach ein längerer Weggefährte. Hat mal für uns Mannschaft gespielt, ist schon länger her und trainiert immer auch wieder bei uns. Lebt in Usingen und um die Ecke und hat bei uns mehr oder weniger seinen Trainingsschwerpunkt. Und das sorgt dafür, dass wir da eine sehr enge Verbundenheit haben zu ihm. Der Kevin trainiert woanders, aber die haben sich als Paar gefunden, spielen ja auch für Deutschland Davis Cup. Jetzt wieder im September dann in Halle und sind aber hauptsächlich ein ganzes Jahr auf der Tour unterwegs. Und in Wimbledon war natürlich ein toller Erfolg für die zwei, dass sie da so weit vorgedrungen sind, ja.
0: Wenn man jetzt so zuhört und denkt, Mensch, ich hätte auch Bock, Tennis zu spielen, ja, aber irgendwie meine Knie tun mir weh, meine Rücken schmerzt, ja. Ich bin froh, dass ich hier überhaupt ins Studio geschafft habe und ihr müsst mir wieder raushelfen, die Treppe runter. Für so jemanden, ja, theoretisch, wenn ich es wäre, ja, wenn der sagt, ich hätte wieder Bock, Tennis zu spielen, erzähl doch mal, skizziere da doch mal den Weg, wie so ein alter Mann da wieder auf den Platz kommen könnte. Ohne Ambitionen nach Wimbledon zu kommen.
2: Ja? Nein, das ist ja immer, die Ambitionen sind ja immer sehr, sehr unterschiedlich, aber wir haben das Schöne, wir decken da jegliches Ambitionsniveau ab. Wir haben da vor knapp 6 Jahren, habe ich das mit Dennis bei uns in der Abteilung etabliert, dass wir sowohl für die Kids, also es gibt glaube ich ganz viele oder fast jeder Verein, wenn man da als Elternteil hingeht und sagt, hey, meine 5-jährige Tochter, mein 8-jähriger Sohn würde gern Training haben, dann bekommt man, wenn jetzt nicht die Anlage komplett voll ist und alle Plätze vergeben sind, bekommt man aber grundsätzlich ein Trainingsangebot. Ja, und das ist bei älteren Leuten, die beispielsweise nach dem Studium nach Frankfurt kommen oder mal wieder einsteigen wollen mit 40, mit Mitte 40 oder was auch immer, ist das schon ein bisschen schwieriger. Und da haben wir gemerkt, dass hauptsächlich wir den Zugang ein bisschen verringern müssen. Ja, also wir müssen den Zugang leichter machen, dass Menschen, die auch beispielsweise berufliche Verpflichtungen haben, ja, weil es gibt dann ja immer die klassische Zehnerkarte, dass man sagt, hey, cool, dass du da bist, jeden Dienstag 20 Uhr, 10 Wochen hintereinander habt ihr jetzt Training, immer beim Eike, ja. So, da wissen wir alle, die beruflich aktiv sind, dass das einmal klappt. Vielleicht klappt es auch nochmal ein zweites Mal, aber spätestens beim dritten Mal wird es ein bisschen schwierig. Und deswegen haben wir ein sehr flexibles Modell ins Leben gerufen, ähnlich wie das bei einem Fitnessstudio oder bei einem Yogakurs ist, dass man beispielsweise, wenn man eben Mitglied in der Tennisabteilung ist, kann man sich gemäß seiner Spielstärke ganz flexibel an 25 Stunden pro Woche die jeweilige Stunde raussuchen und ganz flexibel reinbuchen. Ja, also ich kann in der einen Woche montags spielen, in der anderen Woche mittwochs, dann vielleicht wieder montags, um eben diese Flexibilität zu schaffen. Und die erfordert oder sorgt dafür, dass dieser Zugang viel, viel besser ist.
0: Und das heißt, man hat noch einen Schläger und die Schuhe vielleicht im Keller gefunden, aber wenn man keinen Partner hat, wie gibt's da so wie Tinder so eine Tennis-Eintracht der F?
2: Ja? Also das mit den Schläger und Schuhe lösen wir auch ganz gut, da wir ja tolle Partner haben, also Adidas für die Ausrüstung und Head für die Schläger. Also da bieten wir auch immer grundsätzlich, wenn man da reinkommt, auch einen riesen Vorteil, wenn Eintracht Frankfurt der Verein ist.
0: Das müssen wir natürlich rauspiepen hier als
2: Werbung. Ja. Achso, sorry, darf ich keine Werbung machen.
3: Es gibt ja andere
0: jetzt, und die anderen auch noch. Alle sind zur Verfügung.
2: Ja, sehr gut, genau. Also die Materialien stellen wir tatsächlich. Und das Schöne ist ja, Tennis, hatte ich ja eingangs schon mal erwähnt, ist immer ein Teamsport, auch wenn man es erlernt. Ja, und deswegen bieten wir das Training immer in Vierergruppen an, mit einem Trainer, einen Platz, 60 Minuten. Und dann können da praktisch die jeweiligen oder die Skills erlernt werden.
0: Also wenn man zu Hause sitzt, sagt, ich habe wieder Bock auf Tennis, dann ist alles möglich.
2: Und ganz genau.
0: Erklär nochmal den Weg für die Eltern, die sagen, ich habe jetzt Bock, dass meine Tochter oder mein Sohn anfängt zu spielen. Das hast du genannt, aber wo ist, wenn man eine Hemmschwelle hat, ja, wie macht man das am besten? Ruft man an, schreibt man eine Mail, wie ist denn da der
2: Geht
0: Kontakt?
2: Geht beides, anrufen, Mail, alle Kontaktdaten sind auf tennis.eintracht.de zu finden, die jeweiligen Ansprechpartner, man kann auch einfach gerne vorbeikommen, sich mal ein Ligaspiel angucken, sowohl von den Mädels oder den Jungs, das ist auch immer sehr, sehr gut, die Termine stehen auch online, da sich einfach was raussuchen. Wir haben auch Anfang August, die erste Augustwoche, 3. August bis 9. August, haben wir ein großes Weltranglistenturnier. Da spielen dann auch Leute, die sind ein bisschen, also die spielen auch auf dem Grand Slam Level. Und das läuft die ganze Woche. Also da kann man sich immer den Plan des jeweiligen Tages raussuchen und vorbeischauen und dann eben mit den Mitarbeitenden vor Ort ins Gespräch kommen. oder eben eine Mail schreiben. Ja, und dann ist der Eingang oder der Zugang immer recht gut. Ich sage auch immer, es ist super, mit so einem Thema Ballschule zu starten. Ja, wir haben auch von Eintracht Frankfurt Zentral bieten wir einmal im Sommer, es gibt ja immer die Sommercamps, da gibt es ein ganz, ganz tolles Camp, das machen die Kollegen beim e.V., da kann man jeden Tag eine neue Sportart entdecken. Ja, und Tennis ist eine davon. Ja, die machen montags machen die Handball, dienstags Basketball und donnerstags Tennis. Und das ist eben auch was wir als Eintracht Frankfurt, als Riesenverein darstellen können.
0: Wenn es mal ein paar Wochen beschäftigt, dass man durch alles durch sich gespielt hat. Oder
2: also es werden selektiv da ein paar Sportarten rausgepickt, fairerweise. Also das Camp geht keine 18 Wochen.
0: Ich habe noch eine Frage zu den Spielen. Wenn man jetzt Fußballstadion, das ist natürlich ein bisschen schwieriger, Ticket zu bekommen. Wie sieht das bei euch aus? Kostet das Geld? Muss man sich anmelden? Wie funktioniert das? Auch da nochmal die Hemmschwelle zu erklären.
2: Genau, da haben wir auch versucht, die Hemmschwelle möglichst gering zu halten. Wir nehmen sozusagen kaum Eintritt oder gar keinen Eintritt für kein Event, auch nicht für das Weltranglistenturnier, um einfach die Community offen zu halten und zusammenzubringen. Es finden auch ganz viele Camps statt und Veranstaltungen statt, bei denen am Wochenende einfach viele Familien, Eltern, Kinder zusammenkommen. Also es ist ein sehr familiäres, schönes schöne Atmosphäre bei uns.
1: Cool. Was wir eigentlich noch gar nicht gesagt haben, ihr seid eine Riesenabteilung, sehr viele Mannschaften. Ab wann geht's los? Bis wann kann ich Tennis spielen?
2: Du meinst vom Alter her?
1: Ja, ist vom Alter her, genau.
2: Ach, das geht von 4-5 bis hoch in die 90 rein. Also da haben wir wirklich alles dabei. Und es gab ja, glaube ich, neulich oder vor ein, zwei Jahren mal eine Studie, wie gut Tennis für den Herz-Kreislauf, fürs Herz-Kreislauf-System ist. Also das kann man, Tennis ist wirklich ein schöner Sport, den man noch bis ins Alter spielen kann. Also gerade Leute, die bei uns schon 40, 50 Jahre Mitglied sind, die spielen immer noch donnerstags morgens um 10, um 11 ihre Runde, spielen 2 Stunden Doppel. Da muss man sich nicht mehr ganz so viel bewegen, weil man zu viert ist.
0: Und der Schläger wird immer breiter, ne? Da muss man sie nicht so viel
2: Genau, die neuen Innovationen und Technologien im Schlägerbusiness, die kennen keine Grenzen und sorgen dann natürlich auch dafür, dass die Jungs und Mädels im höheren Alter da immer noch ganz gut unterwegs sind.
1: Ihr habt eine Kooperation mit der Tischtennisabteilung. Falls die ganz jungen spielen dann mit den kleinen Schlägen. Ja, das ist schon recht interessant. Ihr habt ja, es gab jetzt Tag der offenen Tür am Riederwald.
2: Ja. Du meinst den Eintracht-Tag?
1: Den Eintracht-Tag, ja. Der war, glaube ich, recht schlecht besucht. Gell? Der war letztes Jahr war er wesentlich besser.
2: Ja, bei so einer Open-Air-Veranstaltung spielt das Wetter ja auch immer eine große Rolle. Ja. Ich glaube, dieses Jahr war es auf jeden Fall besser als letztes Jahr. Wir hatten dieses Jahr auch zum ersten Mal einen DJ mit dabei, aufgrund der neuen Kooperation. Das war echt cool und es war halt im Riederwaldstadion in den jeweiligen Sportstätten. Also wir haben unser Tennis-Kleinfeldnetz auf die Tatanbahn gepackt und dann haben wir einmal im Riederwaldstadion das einmal drumherum. Und sorgt aber immer dafür, dass viele Familien vorbeikommen, viele Erwachsene sich das die ganze Bandbreite sozusagen von Eintracht Frankfurt anzuschauen. Ja.
1: Ist auf alle Fälle gut, weil den Familientag, den gibt es eigentlich schon nicht lang. Ich glaube,
2: der wurde erst vor kurzem, das hat so auch ein Thema, das Matthias Beck nach seiner Präsidentschaft etabliert hat, was ich super cool finde, weil er da sehr viel investiert hat, ja.
1: Ist eine sehr gute Sache. Da haben wir auch als Radio Phänomen ja auch Zugang zu anderen Sportarten und sehen Sie mal live praktisch das vor Ort. Das ist schon mal sehr gut. Und beim Eintracht Familientag, seid ihr da auch dabei?
2: Jetzt im Stadion.
1: Jetzt im Stadion,
2: ja, genau.
1: Der ist am 9. August, genau.
2: 9. August.
1: Tickets könnt ihr schon kaufen, kosten 5 Euro. Ich kann nur sagen, am ersten Tag um 10 Uhr ist das freigeschaltet worden, ist das Ticketsystem zusammengebrochen.
2: Echt?
1: Das ist Wahnsinn. Ich bin, glaube ich, erst am zweiten Tag reingekommen. Also es war ganz extrem, war das.
2: Aber solche Veranstaltungen sorgen auch immer dafür. Also hatte ich ja eben schon mal gesagt, wir kommen da, also jetzt jede Abteilung ist ja präsent. Mhm. Ja, die Dartleute haben eine Dartscheibe, die Triathleten machen irgendeinen Fahrradparcours oder sowas. Und wir haben dann eben auch ein Kleinfeldnetz, wo man dann kleinere Spiele mit Schläger und Ball oder auch mal ohne Schläger macht, einfach um so ein bisschen dem Tennissport nahe zu kommen. Und das ist immer eine schöne Sache und die Kids sind immer sehr happy und toben darum. Ja,
1: das ist eine schöne Sache. Wie gesagt, der Familientag am 9. August ist der. Ab 13 Uhr geht's los. Tickets könnt ihr noch auf der Homepage mit Parktickets könnt ihr da sogar noch buchen. Also echt eine coole Sache und diesmal gibt es kein Spiel gegen irgendeinen internationalen Gegner. Das war ja letztes Jahr auch schon so, da gab es auch nichts. Aber der war letztes Jahr auch schon, ich glaube, da waren 40.000 Leute oder sowas.
2: Das war super ja, viel, ja.
1: Das war gerammelte voll. Und jetzt auch dieses Jahr, also wie gesagt, kommt am 9. August. Hier wird die Eintracht-Profimannschaft im Fußball natürlich sehen und auch die verschiedenen Abteilungen von Eintracht Frankfurt stellen sich vor. Ist immer eine coole Sache. Wir waren von Radio Phänomen ja selbst jahrelang dabei.
0: Als Highlight natürlich. Also und unser Stand,
1: das kann man gar nicht mehr sehen,
0: der gestürmt überhaupt.
1: Wir hatten das mit dem Entenheben. Es ist eine riesen Plattform mit 5.000 Enten hatten wir. Alle haben einen Eintrachtschal an.
2: Das die können wir dann jetzt mit dem Tennisschläger, können wir die abschießen, die ja, Enten.
0: Absolut.
1: Das war
0: Thomas,
1: genial.
0: Stellt sich
1: innerhalb dahin. Von 2 Stunden waren sämtliche Enten verkauft und weg und die Preise auch weg. Also ist eine gute Sache.
0: Ich denke, jetzt haben wir eine halbe Stunde jetzt gebabbelt. Jetzt, wir wollten noch ein Highlight. Ich stelle die Frage vorher, wir werden es gleich auflösen.
2: Okay.
0: Und dann machen wir Musik. Und zwar, ich glaube, heute ist es soweit. Wir haben schon viel drüber nachgedacht. Beim Tennis wird ja gezählt. 15-0, 30-0 und dann 40-0. Und die Auflösung, warum es dann nicht 45 heißt, hören wir nach der Musik.

0: Ja, hier ist wieder Radio Phänomenia. Wie gesagt, jeden Dienstag 19 bis 20 Uhr. Ihr könnt unsere Homepage besuchen, natürlich von Radio Phänomenia, und uns eine E-Mail schreiben, falls ihr Interesse habt, auch mal, ja, wenn ihr eine Musik-CD gemacht habt, alles zum Thema Eintracht Frankfurt oder irgendwas Spezielles sammelt zum Thema der Frankfurter Eintracht, vielleicht auch so, sogar zur Tennisabteilung, 101 Jahre Geschichte. Da gibt es ja bestimmt den ein oder anderen Holzschläge noch.
1: Das wäre cool, ja.
0: Das wäre cool. Könnt ihr uns anschreiben, schreibt uns einfach eine E-Mail, info@radiophenomenia.de, und ihr seid hier live zu Gast bei Radio Phänomenia.
2: Absolut. Und jetzt lösen wir auch die Frage noch auf, die ich gestellt habe. Ich bin mal ruhig, ich habe sie ja gestellt. Es wird nur gelacht. Es gibt keine Antwort, oder?
1: Naja, es gibt verschiedene Theorien. Ich glaube, die am weitesten verbreitesten, oder sag mal das, am weitesten
2: fast
1: verbreitet.
2: Fast, aber wir verstehen nicht. Ja.
1: ist die Theorie, Tennis kommt ja ursprünglich auch mal, oder hat eine sehr lange Historie in Frankreich. Und wenn man praktisch die Uhr sich anschaut, ja, dann hat man praktisch immer 15, 30, 45 und 60. Und dann hat man gesagt, okay, diese volle 60 sind ein Spiel und jedes Viertel sind sozusagen ein Punkt. Deswegen ja 15, 30, 45, 60. Und jetzt fragt man natürlich, jetzt kommt eine Frage, warum 45 oder warum 40 und nicht 45?
2: Tja.
1: Die Antwort ist, glaube ich, recht simpel, weil man gesagt hat, ja, dieses 45 ist einfach zu viel und deswegen macht man einfach nur 40, ganz kurz, 40 für die Nicht-Franzosen.
2: Das Schöne am Radio ist ja, es gibt keinen, der jetzt irgendwie genau Einspruch erheben kann und ich sage, das klingt total fachkompetent.
1: Also es gibt auch noch eine andere Theorie, aber die fällt mir gerade nicht mehr ein.
2: Schade. Ja. Hättest du ja auch sagen können, die sage ich nicht. Denn bei der nächsten Sendung.
1: Die sage ich nächste Woche.
2: Genau, ja. Bei der nächsten Sendung. Genau. Man muss sich irgendwas noch für Teil 2 aushalten, ja. Zurückhalten. Ja. Perfekt.
0: Bei Eintracht Frankfurt gibt es ja verschiedene Abteilungen, die selbst Sponsoren an Land ziehen können. Und seid ihr auch so eine Abteilung? Oder seid ihr jetzt speziell nur abhängig von dem, was die Eintracht Frankfurt Fußball AG praktisch an Sponsor ranzieht?
1: Nicht nur. Wir können das auch selber machen und wir merken da auch, dass wir in den letzten Jahren auch unglaublich viel Zuspruch bekommen haben, weil Tennis einfach ein sehr attraktiver Sport ist, eine sehr spannende Zielgruppe hat für gewisse Branchen fairerweise, aber da merken wir schon sehr, sehr viel Zulauf. Wir haben das ganze Sponsoring komplett zentralisiert, auch für den e.V. Ja, also das läuft nicht mehr über die Abteilungen, sondern wir haben da ein ganz tolles Team bei uns, die sich ausschließlich darum kümmern, Sponsoring auch für die jeweiligen Abteilungen, wie beispielsweise Tennis jetzt, entsprechend zu managen. Da gehört ja auch noch ein bisschen mehr dazu. Ja, das ist ja nicht nur, hey, ich hab Bock und komm, lass uns mal hier eine Partnerschaft machen. Ja, und wir versuchen da auch immer, dass die Partnerschaft von beiden Seiten gut ist. Ja, also dass es nicht nur heißt, die Eintracht profitiert von einer Werbefläche oder beispielsweise, sondern da versuchen wir auch mit einem Naming Right oder anderen Themen zu arbeiten, dass man da wirklich eine Partnerschaft auf Augenhöhe hat. Und da merken wir, dass viele Marken, die den Tennissport erkunden wollen oder die schon eine lange Historie im Tennissport haben, auch da auf uns zukommen und sagen, wir würden gerne explizit mit Tennis kooperieren. Natürlich immer mit dem Eintracht Frankfurt Deckmantel, aber weil Tennis eben als Sportart unglaublich attraktiv geworden ist in den letzten Jahren. Nicht nur global, ja, sondern auch regional und lokal.
2: Vielleicht dazu von den Sponsoren, sind das, wie kann man sich vorstellen, ist das die Apotheke um die Ecke oder ist das irgendwie ein DAX-Konzern oder wie kann man sich das...
1: Das geht von bis, aber wir versuchen natürlich schon auch im besten Fall mehrere Abteilungen zu kombinieren, ja, eben auch diese Zentralisierung im e.V., ja, wir versuchen da jetzt nicht nur eine Lösung für die kleine Apotheke, sag ich mal, um die Ecke zu finden, sondern dann eher ein größeres Paket für Tennis beispielsweise oder eins für Tennis und Triathlon oder für Tennis und Turnen zusammenzuschließen und da eben ein schönes Paket zu schaffen. Weil sonst wird es zu kleinteilig, wenn es dann immer in diese kleineren Partnerschaften geht. Da muss man aber immer aufpassen und das ist, glaube ich, am Ende immer auch eine Einzelfallentscheidung. Weil grundsätzlich, wenn jemand an uns als Eintracht Frankfurt herantritt und bereit ist, Partner zu werden, nehmen wir das immer als sehr positiv wahr und wollen da auch entsprechend es möglich machen, dass wir da zusammenkommen.
2: Wahnsinn, da fühlt man sich gleich wieder wohl. Oder du, einen Menschenfänger haben wir heute hier im Studio. Herrlich, also falls ihr Geld habt und es loswerden wollt.
1: Genau, richtig.
2: Ich weiß, wo es hingeht. Nicht nur
1: so hätte ich es natürlich auch sagen können.
2: Aber, zu Eintracht Frankfurt Tennis. Aber da ist auf jeden Fall gut aufgehoben. Du hast eben nochmal ganz spannend eben angesprochen, Tennis hat ja eine wirklich spannende Entwicklung genommen. War so ein bisschen im Loch. Ich meine, wenn wir jetzt mal den Superboom mit Boris Becker, Steffi Graf, Michael Stich, so die 90er, wo es auch in Wimbledon rein deutsches Herrenfinale gab zwischen den beiden. Steffi Graf, die den Golden Slam, also alles gewonnen hat, was man in einem Jahr gewinnen kann. Da ging es natürlich ab auf den deutschen Tennisplätzen. Ja, da musste man irgendwie sonntags nachts aufstehen, damit man Samstag nächste Woche überhaupt einen Platz bekommt. Ja, also das war schon verrückte Zeit. Und dann ist es so ein bisschen zurückgegangen und jetzt zieht's wieder an. Oder wie ist da die Lage?
1: Ja, wir merken das also nicht nur bei uns, sondern auch, glaube ich, wenn man auf den nationalen Tennismarkt in Deutschland kommt. Ich glaube, der DTB, also der Deutsche Tennisbund, hat neulich erst wieder ein Mitgliederhoch von 1,5 Millionen Mitglieder in Deutschland verkündet. Es war immer noch nicht der Höchststand. Ich glaube, das sind so 1,8 Millionen. Das war damals 1994 der historische Höchststand sozusagen. Da kommen wir jetzt ran. Und der DTB hat auch ausgesprochen, dass sie 2032 mindestens 2% der deutschen Bevölkerung, das sind dann ungefähr 1,7 Millionen Menschen in Deutschland aktiv in der Mitgliedschaft haben wollen, in den Vereinen in Deutschland. Und das merken wir schon ganz extrem. Also beispielsweise auch so ein Grand-Slam-Titel von Alexander Zverev, der immer auch als der Unvollendete dargestellt wird. Das hat uns oder ich glaube uns alle, die da mitgefiebert haben vor den Fernsehern, als er in Paris da gewonnen hat, das Grand-Slam-Turnier, die French Open, das war schon echt spannend. Und wenn man da, ich bin so ein Zahlentyp, wenn man da dann auch nochmal auf die Zahlen guckt, ich glaube, das Finale auf Eurosport haben insgesamt 2,1 Millionen Menschen gesehen.
2: Ich war dabei.
1: Ja, mich kann du warst dabei. Wir waren dabei und das also war
0: hast du gesehen, habe ich auch.
1: Ja, das hat sogar noch mal damals, ich glaube 1994 die Etappe von Jan Ullrich im gelben Trikot übertroffen. Also das ist das zeigt, glaube ich, auch noch mal den Stellenwert und unterstreicht das, was auch so eine Persönlichkeit im deutschen Tennis im Vereinssport auf lokaler Ebene auslösen kann.
2: Und sag mal, noch eine Frage zum Tennis und dann nach Fußball ist klar die Nummer eins. Würdest du sagen, mittlerweile Tennis ist Nummer zwei oder ist das Basketball, Handball? Wie schätzt du das ein in Deutschland?
1: Also von den reinen Mitgliederzahlen ist der Deutsche Tennisbund der fünftgrößte Sportverband. Ich weiß jetzt gar nicht, wer die vier anderen sind, aber ich gehe mal davon aus, dass es eben Turnen, Fußball etc. ist.
2: Handball bestimmt, ja.
1: Handball, genau, das sind die Themen, aber ich würde auch gern so, oder grundsätzlich, ich verstehe nie, weshalb ein Tennis, auch ein deutscher Tennisbund sich immer an diesen Mitgliederzahlen so festhält, weil ich glaube, es ist auch ganz klar, dass man Tennis außerhalb einer Mitgliedschaft zugänglicher machen will, sollte. Ja, und dann darf eben eine Mitgliedanzahl auch in ganz Deutschland eigentlich kein Kriterium mehr sein, sondern eher, wie viele Menschen haben Bock auf Tennis, um das jetzt mal ganz platt zu formulieren, ja, weil da gibt's wirklich echt viele Menschen. Es gab auch neulich eine spannende Studie, dass knapp 50% der unter 30-Jährigen gesagt haben, dass in den letzten zwei Jahren das Tennisinteresse deutlich gestiegen ist. Ja, also da merkt man mal dieses Momentum in Deutschland. Und das lag nicht nur am Grand-Slam-Sieg von Alexander Zverev, aber er hat ja schon über mehrere Jahre sehr, sehr gute Leistung gebracht.
2: Und ist Olympiasieger, ne?
1: Und ist Olympiasieger, darf man auch nicht vergessen, ganz genau. Und das sorgt dafür, dass eben dieses Interesse in Deutschland am Tennissport selbst extrem gestiegen ist.
0: Ist das jetzt so? Also ich meine, also Fußball ist ja sehr sehr erfolgsabhängig, die Abteilung. Also wenn Eintracht Frankfurt jetzt erfolgreich ist, dann hat die Fußballabteilung natürlich Zulauf ohne Ende. Merkt man das im Tennis auch? Wenn jetzt, ich meine gut, Boris Becker, Steffi Graf, klar, da war das absolute Hoch, denke ich mir mal auch. Und ist das über die Jahre mal abgeschwächt oder je nach Erfolg von den deutschen Tennisprofis?
1: Ich glaube, also Corona war auch ein extremer Katalysator für uns, so blöd es klingt, weil Tennis war eine Sportart, die sehr wenig Einschränkungen hatte. Also man konnte ja immer im Freien mit natürlich gewissen Einschränkungen
2: wenig
1: spielen.
2: Wenig Körperkontakt,
1: Genau, wenig Körperkontakt, jetzt nicht so wie Fußball.
2: Nach Gassi gehen mit dem Hund.
1: Genau, sind sie alle auf den Tennisplatz gekommen. Und das hat tatsächlich ein bisschen was ausgelöst. Und da komme ich wieder zu dem Punkt zurück, dass es so schön ist, unter Eintracht Frankfurt eben im Tennis aktiv zu sein. Denn es ist immer eine Synergie auch aus Fußball und Tennis. Ja, wenn die als die Fußballer erfolgreich waren, Champions League, Europa League, ja, und plötzlich alle Leute keine Karten mehr bekommen haben und dann gesagt haben, okay, wie komme ich denn etwas schneller an Karten? Ja, ich muss Mitglied werden, da habe ich gewisse Vorkaufsrechte. Ach so, und da war ja mal was mit Tennis. Irgendwann hatte ich mal mit 10 Jahren hat mich meine Mutter oder mein Vater zum Tennistraining geschleppt. Und dann ist es eben diese Synergie, die da zusammenkommt. Ja, und dann sagt, und also wir haben jetzt über die 1000 Mitglieder, die ich eben erwähnt habe, wir haben über die letzten 5 Jahre knapp 500 dazu gewonnen, ja, also netto dazu gewonnen. Und das ist diesen Wachstum, der über die letzten Jahre eigentlich für den Erfolg der Abteilung spricht.
2: Haben wir da ein Ende in Sicht vom Wachstum beim Tennis? Und du hast ja auch von der Anlage gesprochen. Es gibt Kapazitäts einfach Engpässe zum Schluss, muss man
1: genau
2: sagen.
1: Wir
2: können ja, man kann zwar noch ein Doppel machen, früher gab es da noch so eine Art Rundlauf, ja, mit den Kindern. Kannst du noch ein paar mehr Kinder draufpacken auf den Platz, aber dann ist irgendwann natürlich Ende Gelände.
1: Genau, der Tennisplatz, der wird nicht kleiner und der Riederwald wird nicht größer. Das sorgt dafür, dass wir da natürlich oder natürlicherweise limitiert sind. Ist aber grundsätzlich kein Problem, denn wir als Eintracht Frankfurt, auch als Tennisabteilung, wollen da grundsätzlich das Angebot erweitern, dass auch viele Menschen zu uns kommen, einfach auch mehr Zeit bei uns verbringen, ja. Es geht nämlich viel weiter als über die 60 Minuten Tennis, die man vielleicht mit seinem Partner oder mit seinen Partnern dann auf dem Tennisplatz wirklich verbringt, sondern eher auch, wie viel Zeit verbringt man auch auf der Anlage an sich. Und genau, aber wir merken da extremen Zulauf von, ja.
0: Wir hatten ja auch letzten Monat oder 2 Monate ist jetzt her schon, da ist die Turnabteilung, hatten wir erst zu Gast, die haben ja auch massive Hallenprobleme oder Sportstättenprobleme allgemein. Sie gehen in Kooperation mit örtlichen Vereinen ein. Macht das die Tennisabteilung auch?
1: Wir haben da keine Kooperation. Das Thema Liegenschaft ist aber bei uns auch auf der Agenda. Das mache ich mit dem zuständigen Präsidiumsmitglied Ben von Löwen, der da sehr aktiv ist und sich um das neben Matthias, aber um das Thema Liegenschaften kümmert. Und das ist immer eine sehr gute Symbiose aus Hauptamt und Ehrenamt. Und da versuchen wir immer zu schauen, gibt es eben Flächen, die entsprechend bebaut werden können und da auch immer wieder nicht den reinen Tennisblick, sondern eher den Eintracht Frankfurt Gesamtvereinsblick. Genau.
0: Eintracht Frankfurt hat hier, muss ja jetzt einige Millionen einsparen, sagen wir es mal so. Transferüberschüssen, also mehr munkelt so zwischen 30 und 50 Millionen, müsste da eingespart werden. Betrifft das euch als e.V. natürlich auch, klar, aber betrifft das ist die Tennisabteilung auch?
2: Merkt ihr da einfach irgendwas? Im Stadion ein bisschen mehr trinken, ne?
0: Ja, das schon.
1: Kannst du die 2-Stellen-Millionen-Beträge kompensieren? Ich weiß es nicht. Ich hoffe nicht. Also unser Geschäftsjahr hat ja gerade erst gestartet. Das Budget sieht ganz gut aus. Also in der kurzfristigen Sicht sieht es erstmal gut aus. Langfristig kümmert sich da unser Schatzmeister Dominik Berkert drum. Aber grundsätzlich haben wir da immer einen sehr, sehr guten Austausch. Und wenn wir merken, auch aus der Tennisabteilung heraus, es gibt gewisse Projekte, die wir anschieben müssen, um eben genau diese Identität zu wahren, unseren Nachwuchs zu stärken, diesen strategischen Kurswechsel zu begleiten, dann erfahre ich da immer sehr, sehr starke Unterstützung aus dem Präsidium und aus den verantwortlichen Gremien. Und das ist ein tolles Zeichen. Und das ist erstmal unabhängig von den vom Verlust im Transfererlös. Es sei denn, ich kriege gleich einen Anruf und dann sieht die Welt schon wieder anders aus.
2: Im Moment sind wir auf Sendung, indem wir keine solche Anrufe
1: gehen. Gerade ist noch Flugmodus.
2: Wir gehen einfach nicht wieder zurück. Aber Frage, wir haben jetzt gerade die Weltmeisterschaftsfinale gesehen und da haben wir zum Schluss gesehen, wie sehr Argentinien sich dann für Spanien gefreut hat nach dem Abpfiff und wie sportlich das dazugegangen ist. Und wenn man jetzt mal den Schwenk zu dem Wimbledon-Finale nimmt, wo dann eben unser deutscher Athlet sehr fair, absolut hochsportlich für ihn in einer extrem bitteren Niederlage diese Größe hat, dann noch dem Gegner zu gratulieren. Siehst du das prinzipiell da einen Unterschied in den Sportarten? Sind das jetzt nur einzelne Akteure Oder wie würdest du das jetzt generell beurteilen?
1: Also grundsätzlich würde ich dir da, glaube ich, zustimmen. Aber die Aussetzer, die gibt es auch beim Tennis. Also wie gesagt...
2: John McEnroe kommt gleich rein.
1: Genau.
2: You're kidding me!
1: Aber ja, also das gibt's im Tennis aus. Auch Tennis ist einfach ein sehr emotionaler Sport. Und da gibt's in der bitteren Niederlage auch immer die Enttäuschung. Und ich glaube, Sascha Zverev hat auch schon mal einen Schläger zerhackt oder ist auf gewisse Schiedsrichterstühle losgegangen, als er verloren hat. Ist auch ein verbissener, im positiven Sinne Gewinner-Typ. Das gibt's immer. Ich glaube, jetzt im Wimbledon-Finale, ich glaube, in dem Fall, man findet sich ja auch ab mit einer Stellung von, er hat ja nicht gegen irgendwen gespielt, sondern gegen Jannik Sinner gespielt, gegen den er die letzten Male immer verloren hat. Also von daher, vielleicht hat da auch so ein gewisses Abfinden mit der Situation stattgefunden bei ihm. Er sagte dann auch immer in den Reden, dass er den Jannik nicht mehr sehen kann. Und ich glaube, das hat vielleicht da auch nochmal eine Rolle gespielt. Aber grundsätzlich, sind jetzt, glaube ich, zwei Extrembeispiele rausgepickt
2: Es war halt unmittelbar, ne? Also ich meine, aber das muss man trotzdem nochmal positiv hervorheben. Vollkommen klar, beim Tennis gibt es solche und solche Momente, aber overall es wird mittlerweile natürlich auch wesentlich professionalisiert, auch das Tennis, ne? Also dann wird es nochmal ausgeschlachtet, solche Interviews und die Touren und so weiter und so fort. Das war in dieser Art und Weise ja vorher gar nicht vorgesehen und gab es auch in dieser Form gar nicht, ne?
1: Ja, das ist korrekt.
0: Ja, du siehst halt diese Skandale im Tennis eigentlich nicht so von den ganzen Funktionären, jedenfalls so öffentlich wie es jetzt im Fußball bei der Weltmeisterschaft war nicht. Also das war ja schon, da wurde ja die Korruption förmlich gelebt.
2: Es ist eine gelebte Korruption.
0: Ja, das war ja schon extrem.
2: Also naja, wir haben auch einen Spieler, auch einen Fußballspieler, der steht gerade unter Verdacht, dass er mit der Wettmafia da sich eine gelbe Karte geholt hat. Früher musste man gesamte Spiele verschieben, mittlerweile kann man auf alles wetten.
0: Das stimmt.
2: Und dementsprechend ist es natürlich auch der Missbrauch einfach viel, viel eher. Und das ist, glaube ich, beim Tennis in dieser Form... Also hoffentlich.
1: Naja, also ich meine, ich glaube...
2: Jetzt kommt's raus.
1: Nee, wirklich, aber es gibt, glaube ich, keine Sportart, in der Wettbetrug so leicht ist wie Tennis. Ja, weil du hast ja anders, du bist ja alleine auf dem Court. Mhm. Ja, und Wettbetrug ist auch im Tennis. Also in den letzten Jahren sind wir glücklicherweise im Tennissport allgemein global gesehen verschont geblieben davon. Aber es gibt immer einzelne Fälle. Ich meine jetzt mal ganz blöd gesagt, einen Doppelfehler zu machen, ja, das liegt an einer Person und das bist du selbst, ja. Und da gibt's ja dann auch die gewissen Wetten, die dann wirklich auf diese Ebene runtergehen, ja, und dann auf unteren Touren, wenn man eben weiß, man bekommt 5.000 Euro, wenn man jetzt 5 Spiele gewinnt, ja, und jemand kommt und steckt dir 10.000 zu, wenn du einen Satz verlierst in der ersten Runde, dann gibt es Leute, die neigen vielleicht dazu, auch mal
2: den ersten Satz zu verlieren.
1: Genau.
0: Also zum Ende der Sendung muss man sagen, also Tennis ist ein sauberer Sport.
2: Genau, das ist ja jetzt...
0: Der weiße Sport, kommt nicht das von ungefähr.
2: Also abschließend kann man sagen, wir kommen ja wirklich gerade zum Schluss.
1: Ja.
2: Ihr könnt die Barriere bei Eintracht Frankfurt, Tennis zu spielen, ist super einfach. Ihr könnt direkt vor Ort sein, alle sind offen. Ansprechpartner sind dort und ihr haltet die Türen für jeden offen. Korrekt?
1: Genau,
2: das ist eine der wichtigsten Nachrichten.
1: Ganz genau. Ganz wichtig auch nochmal zu betonen, dadurch, dass wir so inklusiv sind, das gilt übrigens auch, was super leicht ist, ist ein Wechsel der Abteilung. Ja, also wenn ihr beispielsweise, es gibt ja unglaublich viele Zuhörer hoffen oder vermutlich aus dem Bereich Fan- und Fördermitgliedschaft, ja, wir haben unglaublich viele Mitglieder oder aus anderen aktiven Sportarten, ja, da kann man ganz leicht in die Tennisabteilung beispielsweise reinwechseln, ja, indem man nur eine Beitragsanpassung macht. Aber das sorgt dafür, dass da diese Hürde zum Beispiel auch sehr gering ist.
2: Was nicht bei allen Vereinen so ist. Das ist ganz im Gegenteil. Viele Vereine wollen das nicht. Da ist der Hockeyverein, Tennisverein etc.
1: Das ist alles separiert voneinander. Wir denken da eher als großes Ganzes, als große Einheit oder Eintracht, um hier mit einem Wortspiel abzuschließen.
2: Strategisch.
0: Strategisch. Ja, das war's auch schon von der heutigen Sendung.
2: Also tausend Dank. Hat echt Spaß gemacht.
1: Super. Vielen Dank euch.
0: Sehr viele Informationen über die Tennisabteilung. Sehr viel. Die mir auch verwerten können. Also sehr, ja, ich denke mal,
2: sehr interessant. Thomas schreibt jetzt eine Zusammenfassung. Und wer morgens nochmal nachhören will,
0: Der hört einfach nach, der muss die Zusammenfassung
2: machen. Genau, die Zusammenfassung.
0: Wir hören uns nächste Woche mit Dicke Bauernstrupp.
2: Und morgen die
0: Eintracht
2: um 10
0: startet
2: die
0: am 21.08. im DFB-Pokal erste Runde gegen St. Tönnies. Und die weiteren Info über Eintracht Frankfurt erfahrt ihr nächste Woche, weil langsam tut ja was auf den Transfermarkt. Und tschüss, bis morgen früh zwischen 10 und 11.
2: Ciao. Auf geht's, Eintracht. Ciao.

Herzlich willkommen zu einer neuen Folge Ich küsse dein Rap, abgekürzt IKDR, zumindest auf Social Media kürze ich es immer gerne ab, mit eurem heutigen Host am Mikrofon, Stereo aka Stereo Jam und natürlich hier unserer ganzen Redaktion, die im Hintergrund noch arbeitet. Und ja, sind wir richtig gut eingestiegen hier mit Absilon, der ja auch von sich immer wieder mal reden macht mit dem Titel Keiner von euch und Kalim mit Zeit. Ich glaube, über Absilons Track haben so einige geredet. Kann es sein, ne? Das ist ja dieser, der macht krasse Tracks, muss ich sagen. Das so hört sich zwar jetzt sehr unjournalistisch an, ne? Aber ja, auf jeden Fall auch, der hat so wirklich seine eigene Sparte in Berlin irgendwie gegründet, kann man sagen. Und ja, Keiner von euch ist auf jeden Fall eine Abgrenzung, ne? Der erzählt aus der eigenen Geschichte halt immer so, ist ein politischer Rapper, muss man schon sagen, ne? Aber immer so von der eigenen Historie ausgehend, ne? Und Keiner von euch zielt halt direkt auf die Frage, wer darf sprechen? Und wer wird nur benutzt, wenn es ins Bild passt? Und das ist halt, ne, so, der wehrt sich gegen die Vereinnahmung und Symbolpolitik. Und spricht da wirklich viele Bilder an. Und tatsächlich habe ich dann auch erfahren, dass dann der Klingbeil ihn tatsächlich gefollowt hat, ne? Was er auch in seinem Track erwähnt. Also auf jeden Fall ein starker Track und ein Track, den man sich immer wieder mal anhören kann und wirklich gucken kann, wo ist da der Zusammenhang. Und dann haben wir hier Kalim. Von Berlin sind wir hier direkt nach Hamburg-Billstedt drüber geslidet mit dem Titel Zeit. Und das sind ja alles so neue Tracks. Und ja, Kalim steht ja auch ein bisschen für den Straßenrap aus Hamburg. Und ja, ist halt alles sehr atmosphärisch, was der Bro da so macht. Ich glaube, zu ihm muss man nicht mehr viel sagen. Ist ja schon so eine kleine Größe im Rap-Game, sage ich mal. Und das ist ja sozusagen für unsere Verhältnisse die neue Generation, weil es kommt ja immer eine nach. Also es kommt ja immer irgendwie, der Altersdurchschnitt geht ja weiter runter, vor allen Dingen im deutschsprachigen Rap. Und deshalb kann ich jetzt natürlich nur im Verhältnis sozusagen zu meiner Rap-Sozialisation reden. Denn das alte Eisen, das schmiedet sich auch immer wieder von selbst sozusagen, also rostet nicht, ne? Es rastet nicht und rostet nicht. Was meine ich damit? Ich habe irgendwie so diesen Vergleich irgendwie nicht hinbekommen, voll reingeschissen, aber egal. Ich rede von niemanden außer Fatoni und Lackmann und Azad, weil die jetzt in dem nächsten Part kommen werden. Und dann versuche ich mich hier erstmal langsam ein bisschen weiter zu akklimatisieren hier in den heiligen Hallen des Radio X. Hier in der Juni-Sendung wahrscheinlich der eine oder andere oder die eine oder andere ist vielleicht schon im Urlaub so, bevor die Schulferien anfangen, um nochmal so ein bisschen günstig Urlaub zu machen. Also die Kinderlosen, sage ich mal, und Singles auch. Und bin ich mal gespannt, was im Juli passieren wird, wo da sozusagen, wie viele Leute da zuhören werden. Aber das Gute ist ja, irgendwie findet diese Sendung ja auch ihren Weg in die Online-Welt. Aber das hebe ich mir für später auf. Hören wir jetzt erstmal, jetzt habe ich die schon mal angekündigt, Fatoni featuring Lackmann mit dem Titel Drama endet nie. Also es wird jetzt ein bisschen deeper am Anfang und dann, es wird heute generell schon, ja doch, ich glaube vorwiegend in den letzten Monat haben wir eher so ein bisschen boom-bappig, bisschen mehr so von der Culture so Musik gespielt und davor den Monat halt sehr diese New Wave Zeugs und in diesem Monat wird, glaube ich, der Schwerpunkt dann tatsächlich doch ein bisschen auf deepere Raps irgendwie liegen. Also wenn ich es schaffe, die alle irgendwie jetzt in der Stunde unterzukriegen, wird der ein oder andere Track also schon sein, der für den nicht gemeinen Deutschrap-Hörer oder nur Mainstream-Rap-Hörer schon ein bisschen, naja, die Aufmerksamkeit abverlangen. Auf jeden Fall krasse Tracks sind diesen Monat wirklich dabei, das kann ich versichern.
Aber wir fangen ja jetzt erstmal, sage ich mal, low an. Ein paar prominente Namen hier und da und dann geht's weiter. Wie gesagt, achso genau, ein Ersatztrack, das habe ich ja noch gar nicht gesagt, heißt Prayer mit Muntu, ist wahrscheinlich der Sänger. Und das Coole ist, dass der Azad ja echt nicht enttäuscht, im Sinne von, dass er so ein bisschen alte oder Feeling so aus alten Zeiten irgendwie wieder aufbringt. Und vielleicht versteht ihr, was ich damit meine, wenn ihr den Track hört, falls ihr ihn bisher noch nicht gehört habt. Aber fangen wir erstmal mit Fatoni und Lackmann an und dann gehen wir auf Azad und Muntu über.

Jawohl, alle hier. Azaz und Muntu mit Prayer. Ja, wie sich die Zeiten ändern. Und vor Jahrzehnten noch hat er so, war das so voll gehatet, so Gesang in der Hook und so. Und die Leute so voll von oben aus der Hip-Hop sozusagen Perspektive runtergemacht. Und jetzt, ich meine, es ist ja nicht das erste Mal, ne? So, aber das ist jetzt so richtig krasser Track, muss ich sagen. Und hätte ich von Azaz so nie erwartet. So, also mit dieser Soundästhetik und dieser Art, also von wirklich Gesangslastigkeit, mit Muntu auch super Gesang, kann man nicht sagen, mit Prayer. Also total ungewohnt. Also der Rap ist natürlich immer wieder wie gewohnt, ne? Es wäre kein Azaz-Track, wenn da nicht das Wort kalt oder irgendwas mit Beton vorkommen würde. Obwohl, da will ich jetzt keine Vorteile machen, aber irgendwas mit das Kalt hier habe ich, glaube ich, gehört. Aber er macht halt Musik für die Fans. Und ich glaube, das ist ja auch smart, so jetzt anstatt irgendwie zu versuchen, irgendwie ein neues Publikum noch irgendwie mit ins Boot zu holen. Also manchmal kann es ja peinlich werden, sich so zu bemühen sozusagen, ne? So, das muss ja irgendwie natürlich passieren. Und ich glaube, der beste Weg ist bei so Rappern, die schon lange dabei sind. Also ich glaube, bei Sido ist es zum Beispiel so, wenn halt so der Daddy oder der Onkel irgendwie die Kleinen da so introduced in die Musik und die damit auf die Konzerte kommen und sozusagen dann, wenn man gut abliefert auf dem Konzert, die dann auch angezeckt werden und die dann auch sozusagen, da hat man schon so seine Zuhörer der Zukunft noch mit ins Boot geholt. Also ist ja zumindest diese Option hat man ja auch als altgedienter, oder nee, das hört sich so negativ an, aber so als, sag ich mal, als Rap-erfahrener Rapper schon gemacht hat. Und wie gesagt, das ist könnte auch auf so einem Moses Pelham Album sein, aber ganz ehrlich, wenn ich offen reden soll, der hat nun, also meiner Meinung nach ist das geiler, als wie wenn er jetzt vielleicht in so eine Art von Track rangehen würde. Also musikalisch jetzt nur, ne? Als Rapper, ich meine, sind die ja super unterschiedlich, ne? Aber so vom musikalischen Aufbau her, auf jeden Fall, kann man gespannt sein, ne? So hier auf die Platte und oder jetzt mache ich mich voll peinlich. Ist schon raus? Nee, ich glaube noch nicht, oder? Auf jeden Fall. Hey, ich bin wieder top vorbereitet hier. Aber hey, das ist eine deutsche Urban-Sendung, nicht nur Rap-Sendung. Ich spiele hier hauptsächlich Rap, wenn halt keine Gäste da sind. Und ich muss mal schauen. Genau, jetzt muss ich noch ein Audience, so eine Call to Action machen. Bevor ich das mache, ihr seht mal wieder, der Stereo ist wieder voll sprunghaft. Also, da vorne wir natürlich, um der Vollständige halber noch, Fatoni featuring Lackmann mit Drama endet nie. Ich muss sagen, ich war nie so der große Lackmann-Fan. Also, ich habe so Stimme, Delivery, den Style. Also, ich weiß, es gibt so Rapper auch, die den voll abfeiern, also auch wegen den Texten. Mich hat er nie so wirklich abgeholt persönlich, aber es hätte mich nicht davon abhindert, trotzdem zu spielen. Aber in diesem Track, muss ich sagen, hat er echt gut abgeliefert, ne, so irgendwie. Und dann auch wirklich interessant, so Fatoni und Lackmann hätte ich jetzt so nicht zusammen erwartet. So Lackmann, Ruhrpott und so alte Schule-Ding und dann Fatoni immer so ein bisschen, ihr wisst ja, so ein bisschen reflektiert oder ironische Fatoni-Blick. Aber man weiß ja von Fatoni, der ist immer sehr bei Future-Tracks sehr stark an die Energie des Gegenübers sich anpassen weiß. Und ist ja auch eine Qualität. Und so haben wir einen München, der in Berlin lebt und dann mit einem Roboter zusammen sozusagen Feature gemacht hat, mit Drama endet nie. Auch, ich finde, lyrisch sehr starker Track. Und ich bin auch mal gespannt, ob die Leute auch vielleicht auch mal so diese Art von Tracks, also wo sich auch die Rapper mal ein bisschen mehr Gedanken machen, auch vermissen. Vor allen Dingen die älteren Zuhörer, sag ich mal, die so ein bisschen sozialisiert sind, so mit Rap und auch so Sachen noch gut finden, kann ich verstehen, aber ich bin mal gespannt, ob in der New Wave irgendwann der Kipppunkt kommt, wo man dann doch ein bisschen mehr Substanz haben möchte, ne? So dieses,
Also dieses komplett, glaube ich, vibige, so dieses Freestyle, ne? So ein Studio ist ja so, dass die Leute ja immer so von Line to Line aufnehmen und gucken, wie fühlen die sich, wie viben die mit dem Beat. Ne? Nicht dieses klassische hier mit Papier und Stift und sowas. Hat, glaube ich, sehr lange sehr gut funktioniert. Aber naja, das sind ja turbulente Zeiten, in denen wir hier leben. Und ich glaube, für die jungen Menschen ist es auch, die brauchen ja auch einen Anker, sage ich mal, und ein bisschen Guidance, natürlich an erster Stelle von der Familie und ne, und den Eltern oder wer auch immer, welche Respektspersonen da sind. Aber letztendlich sind Rapper, können Rapper ja auch eine Autorität darstellen, in dahingehend, dass sie halt mit ihren, dass Worte, die sie sagen, vielleicht verfängt beim jungen Zuhörer. Boah, habe ich das aber so hochgestochen formuliert, ne, für einen Jungen aus der Hood. Pff, ja, aber ich komme auch ein bisschen ins Schwitzen, muss ich sagen. Und jetzt bin ich echt mal gespannt, so wie die Richtung hingeht, weil ja immer auch mehr Rapper, ich gucke ja auch beim Recherchieren, jetzt nicht natürlich die Big Player, ne, so, aber im Untergrund brodelt es, aber die Rapper haben immer mehr was zu sagen oder haben keinen Bock irgendwie so auf blinde Affe zu machen, ne? Und das zeigt ja auch zum Beispiel so die Relevanz von Absilon, so der für seine Generation jetzt ja wirklich da mal, also ich will jetzt nicht sagen, dass er sozusagen der Echo Fresh seiner Generation ist oder so, ne? Aber auf jeden Fall so ein bisschen diese Staffel auch übernimmt, halt so in seinem Style, wie gesagt, da liegen ja auch Generationen zwischen den beiden. Ja, und ich habe heute, wird es tatsächlich ein bisschen so sozialarbeiterfreundlich im Sinne von früher, wenn man im Jugendhaus irgendwie Mucke gemacht hat und so, und da wollten die Sozialarbeiter immer so sozialkritische Texte, das fanden die ganz toll. Und deshalb wurde auch so Hip-Hop eigentlich in den Jugendzentren gerne gefördert. Oder man wurde auch gerne so auf Stadtfesten und was weiß ich, DGB-Jugend oder so eingeladen, weil man hatte ja so sozialkritische Texte, das fanden immer super toll. Aber es war halt jetzt nicht damit, wo man diese große Kohle machen konnte mit Rap. Aber wie gesagt, die Sozialarbeiter fanden das ganz toll. Und ich glaube, jetzt kommt auch wieder so eine Zeit, wo die das auch toll finden werden, weil wirklich einige Tracks und einige Künstler wirklich irgendwie was loswerden wollen. Und das ist ja auch wichtig und richtig in der heutigen Zeit, in der wir sind, auch in Deutschland, wie hier so die Stimmung kippt und in welche Richtung es kippt, ne, so irgendwie, ihr wisst schon, der Kahn, der neigt eher zu Steuerbord oder zu Backbord. Alter, ich red mich da voll ins, wie sagt man, ich red mich um den Kopf oder wie man das sagt, mit diesen ganzen, jetzt auch noch so Hamburger Schiff-Vergleiche. Ja, ist heute Stranger Tag, muss ich sagen. Aber was ich ursprünglich noch sagen wollte, und jetzt habe ich dann doch wieder hier den Ausflug bei den Rappern gemacht, dass ich ein Date euch geben wollte, wenn es jetzt nicht abgesagt wird, aber da ich ja, glaube ich, zur nächsten Sendung dieses Date euch, nee, dann ist schon vorbei. Also muss ich es jetzt sagen. Im Juli. Die am 16. müsste das sein. Ich glaube, am 16. Juli noch hier sind, dann lade ich euch gerne zur Goethe-Uni ein, weil es ein Panel geben wird. Da wird es auch um Deutschrap gehen und das sind einige akademische Redner, die auch zu dem Thema forschen. Also wird sehr interessant werden und ich als sozusagen aktiver Künstler oder Aktivist, der ich ja schon seit sehr, sehr langer Zeit bin, darf da auch ein bisschen was erzählen, so vom Krieg sozusagen, von der guten alten Zeit, da ich die ja 1:1 hier in Frankfurt miterlebt habe, als ja aktiver halt Rapper und Producer und als Hip-Hop-Aktivist sozusagen, und könnte sehr, sehr interessant werden. Ort und Zeit und alle weiteren Infos checkt ihr am besten ab, wenn ihr mir auf Instagram folgt. Denn wenn der Flyer, in Anführungsstrichen, also digitale Flyer irgendwie fertig ist, dann poste ich es da auch. Ich weiß nur, oder ihr guckt mal, ob ihr, wenn ihr Campus Westend, Goethe-Uni, 16. Juli, findet ihr vielleicht dann auch so irgendwie, welche Veranstaltungen da stattfinden. Und dann wisst ihr auch, wo es genau stattfindet und wie viel Uhr. Ich glaube, es fängt so 17, 18 Uhr an.
Und aber folgt mir auf jeden Fall auf den Social Medias. Insta ist immer die beste Plattform, um mich anzuschreiben. Erstmal folgen, dann anschreiben. Real Stereo ist das, ne? Stereo natürlich Stereo, für die, die es noch gar nicht gecheckt haben. Also Stereo, so richtig wie Theodor, Emil, Richard, Y, Otto. So hier auch mal für die, die es hier im kaufmännischen Alphabet haben wollten. Keine Ahnung, warum ich jetzt ins Dialekt verfallen bin. Auf jeden Fall könnt ihr mir auch natürlich eine E-Mail schreiben, für die, die liebe E-Mail, und sagen, ich verweigere mich. Ich treffe in letzter Zeit immer öfter Leute, die sich Social Media verweigern. Sogar bekannte Rapper im türkischen Bereich, die wirklich sehr bekannt sind, verweigern sich und lassen das irgendwie ihre Frau betreuen, irgendwie ihre Social Media. Daher könnt ihr natürlich auch für die Stereo at stereo.de, das ist die einfachere Adresse, also stereo at, wieder dasselbe, also stereo.de, könnt ihr mir auch schreiben, Anregungen geben oder irgendwie könnt ihr natürlich auch versuchen, Tracks zu schicken, und wenn das sozusagen den Quality-Check übersteht. Seht ihr mal, ich bin heute ja wirklich hier mit der Vokabelfindung ein bisschen, ist gerade challenging für mich. Auf jeden Fall, ja, wenn es da durchkommt, dann kann es ja sogar sein, dass der Track ja auch hier in der Sendung gespielt wird. Natürlich noch besser, wenn es ja aus Frankfurt und Rhein-Main-Gebiet ist, Großraum Frankfurt, sage ich mal. Bitte nur so, denn ich bekomme auch schon Zuschriften von ausländischen Managern, die irgendwelche ihren kanadischen Rapper oder so vermitteln wollen für die Sendung, die auf Englisch rappen und das ja überhaupt nicht hier in dieses Konzept passt, weil hier alles den Fokus auf die Deutschsprachigkeit legt, und daher, solange alles Deutsch ist, her damit, schreibt mir, folgt mir, und wie gesagt, seid, da könnt ihr mich ja auch mal persönlich kennenlernen, ne? So kann man auch ein kleines Schwätzchen halten. Würde mich freuen, 16., also der 16. nächsten Monats müsste sein. Ich gucke jetzt nochmal genauer nach, und dann nach den nächsten Tracks bestätige ich das mal, sage ich mal. So, jetzt habe ich dann doch einen längeren Redeanteil gehabt, als ich gedacht hätte. Und jetzt kommen wir natürlich wieder hier zu den Jungs, die Aura haben hier, so zu der New Wave, so für meine Verhältnisse New Wave. Da hätten wir nämlich Tizzy 5-2 mit dem Track Balotelli und Reezy. Ihr wisst, für die einen ist es der Sohn von Die Flame, für die anderen ist Die Flame der Vater von Reezy. Also, das hängt immer an, aus welcher Perspektive man das betrachtet. Aber auf jeden Fall ein Frankfurter Bub. Ich weiß aber nicht, ob der noch hier lebt, ne? So, das, so weit in die Privatdinger gehe ich gar nicht. Mit dem Titel, mit dem spektakulären Titel Arda Saatchi. Also hier, wir haben hier zwei Tracks hintereinander, die Name-Dropping betreiben. Ja, Tizzy 52 mit Balotelli, oder ich sag mal nur Tizzy. Balotelli und Reezy mit Arda Saatchi. Und wie es zur New Wave dazu gehört, hören wir uns gleich in 45 Sekunden wieder. Nein, natürlich nicht, aber die sind natürlich ein bisschen kürzer und knackiger als von den gestandenen Rappern, sage ich mal.

0: Okay, alle, das war mal Outro Fryer Fryer. Ja, wie im Airfryer. Track, Outro Fryer Track. Boah, das ist schon krass, Anglizismus und einen deutschen R irgendwie zusammenzumischen. Auf jeden Fall war das Reezy mit Adasaji und davor Tizzy mit Balotelli oder Tizzy 5-2 mit Balotelli. Auf jeden Fall, ja, Tizzy, mal gucken, wird seinen Weg wahrscheinlich auch noch machen. Ist ja relativ so Newcomer, hat so einen Street Run gerade und wir haben ein Auge drauf. Und Reezy brauche ich vermutlich niemanden mehr erklären. Und ja, Ardasace sagt ja schon, ne, so worum es geht. Ausdauer, Selbstdisziplinen und jeden Tag wieder los. Und darüber hinaus habe ich jetzt tatsächlich mal mir die E-Mails wieder angeguckt, damit ich hier mal so eine vernünftige Ansage machen kann. Also, Frankfurter Rap als Chance für den postmigrantischen Unterricht. Ja, es geht darum, Frankfurter oder Deutsch, ja, Frankfurter Rap eigentlich in den Deutschunterricht reinzubringen. Also sehr spannendes und wichtiges Thema. Und eigentlich wollte ich auch den Initiator dieses Panels noch hier in die Sendung einladen, aber der ist gerade so krass busy, dass wir irgendwie nicht geschafft haben, hier zur Live-Sendung irgendwie uns zu treffen und sogar Vorproduktion hat sich ein bisschen schwierig gestaltet, aber werde ich jetzt noch machen. Also hier, bevor ihr alle hier in den Ferien fliegt, will ich das zumindest mal vorher aufgenommen haben und dann hoffentlich ja wird das dann der Juli-Sendung gesendet werden, falls ich dann nicht da sein sollte. Am 16. Juli 2026 von 18 bis 20 Uhr Podiumsdiskussion in der Goethe-Uni im IG Farbenhaus. Natürlich Eintritt frei. Im Fachbereich 10 nennen die das. Also da ich ja nicht da bin, keine Ahnung. Auf jeden Fall müsst ihr ins IG Farbenhaus und einfach nur den Leuten folgen, die dann wahrscheinlich auch zum Panel gehen werden. Wie gesagt, es gibt noch keinen endgültigen Flyer und hin und her. Deshalb gebe ich euch hier explizit schon mal zumindest Date, ne, und wer da noch alles kommen wird und so, das kommt alles noch, ne, so, aber auf jeden Fall, wie gesagt, noch zwei andere Menschen, die sich da auch intellektuell mit dem Thema auseinandersetzen. Wie gesagt, ich werde dann eher so aus meinen Erfahrungswerten schöpfen und natürlich habe ich mir ja auch oder werde mir auch meine Gedanken zu dem Thema machen können und wie gesagt, das ist dann auch kann man vielleicht auch die Brücke zum Remix Almanya von Murat Günger und Hannes Loh schlagen, dieses Buch, ne, wo es um postmigrantischen Rap auch geht. Aber das ist ein Thema, das wollen wir jetzt hier nicht ausbreiten, sondern uns dann dafür die nächsten Sendungen dann aufheben. Die ist am 21. Das heißt, dann wird schon die Podiumsdiskussion schon vorbei sein. Also eigentlich ich glaube, lass ich mal schauen, eine Woche später müsste dann schon die Sendung sein. Daher bin ich gespannt, seid ihr gespannt und wie gesagt, checkt Real Stereo auf Instagram aus und auch überall sonst irgendwie immer Stereo, Real Stereo. Hauptsache, ihr tauscht das E am Ende mit einem Y aus. Und dies gesagt, machen wir direkt mal weiter hier. Ich weiß auch nicht. Ich meine, heute geht's ja noch, ne? Manchmal haben wir hier die Brüder, die hier vorher Sendung so schön Dialekt sprechen, dann das steckt dann richtig an. Aber so ganz kann ich's auch nicht. Und das sage ich als gebürtiger Frankfurter, der aus diesem Dorf irgendwie nie rausgekommen ist, so wirklich. Also zum Leben zumindest nicht. Wow, jetzt wird's deep. Denn ich habe gerade in meine Playlist geschaut. Der nächste Drop oder die Drops werden sein. Künstler, die ich persönlich nicht auf dem Schirm hatte, werden jetzt die Fans werden mich bisschen verfluchen, wie du kennst sie nicht, aber wirklich nicht. Und sie in der Recherche entdeckt habe, also Recherche zu dieser Sendung. Und eine davon, eine Crew heißt Menas Moos. Also das ist auch super underground. Die sind richtig underground mit dem Titel Ausländer. Und die haben auch ein lustiges Video, das hier in Frankfurt gedreht wurden. Ich kenne sie nicht persönlich. ich weiß noch nicht mal, ob sie Frankfurter sind oder einfach nur Frankfurt als Schauplatz irgendwie für ihre Videos benutzen. Ihr wisst ja, gibt ja auch viel Umland auch hier. Auf jeden Fall fahrt euch diesen Track rein. Das ist jetzt sozusagen dieser sozialkritische oder politische Part, sage ich mal. Der antifaschistische Part auch, kann ich ja schon vorwegnehmen. Mit Menes Moos, mit dem Titel Ausländer. Und der ist auch knackig. Und danach kommt Paul Sies mit dem Titel Auch in der Nazi-Zeit war Spargelzeit. Allein der Titel ist so krass. Also als ich den gesehen habe, dachte ich mir, okay, ich muss da mal reinklicken. Ja, und dann habe ich das Video gesehen. Und das fängt schon echt abenteuerlich an. Ist echt wild. Und deshalb kann ich euch das auch empfehlen, euch das Video anzuschauen. Und jetzt natürlich ist auch der richtige Zeitpunkt zu sagen, falls euch das hier alles zu schnell geht. Kein Problem. Erstens am Mittwoch, das ist wieder der dritte Mittwoch, zwischen 11 und 12 Uhr kommt eine Wiederholung dieser Sendung. Das heißt, jetzt bin ich ja live hier, Dienstagabend. Und morgen kommt die Wiederholung. Könnt ihr alles nochmal nachhören. Und darüber hinaus gibt es ja noch die Ich küsse dein Rap-Playlist auf Spotify. Und geht dahin, folgt dieser Playlist. Ich küsse dein Rap, ja, IKDR. Aber ich glaube, da steht nur Ich küsse dein Rap. Und dann werde ich in der Reihenfolge, wie ich die Tracks heute abgespielt habe, dort auch reihen, sage ich mal. Die Tracks, die halt auf Spotify verfügbar sind, aber ich glaube, da werden wir keine Probleme haben diesmal. Bei diesen Oldschool-Sendungen ist es immer ein bisschen schwierig, so ne, wie mit Isenton und so Sachen. Aber heute wird das kein Problem sein. Daher macht euch keine Sorgen, dort könnt ihr dann auch die Tracks nochmal auschecken, explizit. Und followt auf jeden Fall Ich küsse dein Rap auch auf Spotify. Und es gibt eine Instagram-Seite, die ich gebe es zu, Asche auf mein Haupt, die ich nicht so gut betreue. Manchmal seid ihr auf der Stereo-Seite besser, aber es gibt diese Seite und da gibt es natürlich nur exklusiv Content im Rahmen dieser Sendung. Könnt ihr auch auschecken. So, jetzt habe ich hoffentlich irgendwie alles gesagt, außer dass ich heute irgendwie die Telefonnummer durchgegeben habe, damit ihr durchrufen könnt, aber der Zug ist abgefahren. Wir haben ja jetzt eh nur noch 17 Minuten. Da lohnt es sich gar nicht mehr, hier einen Zuhörer zu greifen, sage ich mal. Also, jetzt kommt ein spannender Part. Menesmos mit Ausländer und Paul Sies. Auch in der Nazi-Zeit war Spargelzeit.
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So, das jetzt habe ich euch mal alle runtergebracht mit dem Track, aber der musste gespielt werden, weil der auch ziemlich besonders, ich ihn als besonders empfunden habe. Das war ja auch jetzt dieser Part mit Menasmos mit dem Titel Ausländer und Paul Sies, auch in der Nazi-Zeit war Spargelzeit, sind ja auch so Künstler, die schon eher so satirisch, ironisch an die Sachen rangehen. Die einen halt ein bisschen mehr, so, sag ich mal, Turn-Up-mäßig. Ja, sind ein Frankfurter Rap-Duo tatsächlich, die ich nicht auf dem Schirm hatte, aber ab jetzt schon auf jeden Fall. Und Paul Sies scheint wohl so Schauspieler und Musiker zu sein, also der arbeitet so an der Schnittstelle von Songwriting, Schauspiel und politischer Beobachtung. Und der Titel ist laut ihm auch von einem Max-Gold-Zitat abgeleitet. Und ist auf jeden Fall springt das schon ins Auge. Auch in der Nazi-Zeit war Spargelzeit. Ne, das ist jetzt auch kein so wie so ein Gag, auch wenn er so klingt. Ne, der benutzt die Spargelzeit als Bild dafür, dass Alltag und Genuss weiterlaufen können, während historisch das Ungeheuerliche passiert, sage ich mal. Und ja, so habe ich euch mal so eine kleine Bremse jetzt gegeben. Ich, wie gesagt, ich werde die beiden Herren, oder drei Herren sind das ja, Menasmos sind ja zwei, im Auge behalten. Auch wenn Paul Sies jetzt nicht so das klassische Rap-Rap ist, aber er rappt ja am Ende. Daher war das gut, dass ich das hier in die Playlist mit reingenommen habe. Und jetzt muss ich natürlich mal ein bisschen so vom Timing her es abchecken, wie wir das machen. Denn ich habe noch im Petto Shaka One mit Sternzeichen Boss, das ist doch schon mal eine Aussage hier von der Nordachse, und Edgar Wasser tatsächlich wieder mit dem Titel Neurodiversitäter. Und vielleicht schaffe ich noch, eigentlich wollte ich heute noch Afrop aus seinem 1999 Album, ich glaube Rolle mit Hip-Hop war das, Geschichten aus der Nachbarschaft noch spielen und eventuell jetzt dann auch für Moloch Dilemma, Karate an die Sportler 99 noch gereicht, BRD-Verbot mit Chinstein 30, auch mal so ein verrückter Name auf jeden Fall. Aber ich glaube, das hebe ich mir für die nächste Sendung auf. Schauen wir mal, wie weit wir kommen. Damit es hier der fliegende Übergang zwischen den Sendungen nicht zu chaotisch wird und ich hier zu sehr gehetzt bin beim Abgesang, wollte ich schon sagen, bei der Abmoderation der Sendung, mache ich das vorab und entlasse euch in den Arm mit diesen Tracks, die mal gucken, wie viel von denen ich hier noch durchkriege. Bis dahin hoffe ich, dass ich euch zahlreich im IG Farbenhaus am Campus Westend sehe, am 16. um 18 Uhr, seid pünktlich da. Und vielleicht kann man da ja auch ein kleines Schwätzchen halten. Und dass ihr mir natürlich hier der Playlist auch folgt, auf jeden Fall. 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Mein Name ist Stereo Jam. 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Daher kann ich euch das nur nochmal nahelegen. Das ist ja immer der dritte Dienstag von 20 bis 21 Uhr. Das heißt dann, am 21. Juli ist dann um 20 Uhr wieder Ich küsse dein Rap-Zeit und ich werde euch da natürlich nicht enttäuschen mit dem Content sozusagen, das ich euch da liefern werde. Dies gesagt, haltet euch an den euren Lieben fest. Genießt die Zeit. Die kommenden Tage soll's ja auch ziemlich heiß werden. Ne? So voll der Kontrast zur letzten Woche.
aber vielleicht für die, die eh in klimatisierten Räumen arbeiten, wird es keinen Unterschied machen, vermutlich. Aber wenn ihr es könnt, genießt einfach die Zeit. Ich sag nur Peace bis zum Juli und ja, bleibt gesund auf jeden Fall. Jetzt kommt erstmal Check One mit Sternzeichen Boss, danach Edgar Wasser mit Neurodiversitäter. Ciao.

0: Okay.
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Ja, hallo liebe Hörerinnen und Hörer, hier ist Hans-Jürgen Lehnhardt und willkommen zur Rotobahn Nummer 3 innerhalb von Radio Escobar auf Radio X, der Sendung gegen das musikalische Flachwechseltum. Und heute habe ich genau den richtigen Mann für so etwas im Porträt. Es geht um den weltbekannten Maler, Autor, Veranstalter und das Hanauer Original Helmut Wenske. Er wurde zum bekanntesten Covergestalter der Krautrock-Ära und die Musik, die sein Leben begleitete, hat der mittlerweile 85-Jährige selbst ausgesucht. Und da sind sogar einige absolute Raritäten dabei. Während andere nur von Sex und Drugs und Rock'n'Roll sangen, lebte Helmut Wenske sein Leben genau danach. Ja, er stand sogar mal unter Mordverdacht. Deswegen zuerst mal ein Titel von Gene Vincent, weil der auch ein Leben auf der Überholspur geführt hat.

Vincent war das mit Bebop Aluba. 2025 ist Helmut Wenske von der Stadt Hanau mit dem höchsten Kulturpreis ausgezeichnet worden, den die Stadt zu verleihen hat, der August-Gaul-Plakette. In seiner Dankesrede meinte Wenske, er wüsste gar nicht, wofür er den Preis bekäme, bestimmt nicht dafür, dass er einst Porno-Comics gezeichnet habe. Haha, richtig. Bekannt ist er eher für seine surrealistisch-psychedelischen Gemälde, die auf LP-Covern der 1970er Jahre oder Bucheinbänden der Science-Fiction-Literatur landeten und in den 1980er Jahren mit Preisen ausgezeichnet wurden. Sein aktuelles Buch Colors and Sounds, quasi sein Lebenswerk, zeigt jetzt sein ganzes Können und vieles mehr. Helmut Wenske wurde 1940 in Hanau geboren. Nach einer Ausbildung als Porzellanmaler und Schaufensterdekorateur pinselte er Plakate und Kulissen für die Hanauer Striptease- und Musikclubs, entwickelte sich dadurch zum exzellenten Kenner der Hanauer Rock'n'Roll-Konzertszene der 1950er und 60er Jahre, über die er in späteren Jahren schrieb und damit zum bekanntesten Chronisten der halbstarken Generation wurde. Als Kind hat Wenske noch die großen Bombenangriffe auf Hanau erlebt. Er geriet dabei in einen Luftschutzkeller, dessen Ausgänge durch Trümmer versperrt waren, sah mit 4 Jahren seine erste Leiche und erlebte aus einem an Hanau angrenzenden Wald am 19. März 1945 den Untergang der Stadt im Bombenhagel.

Ja, das war Eric Burdon, der Animal Sky Pilot. Und es waren ja auch britische Bomber, die Hanau am 19. März 1945 bombardierten. Durch Musikerkontakte hatte Helmut Wenske genug Beziehungen, um Covergestalter bei Bellaphone Records in Frankfurt zu werden. Bekannt sind seine Covers für Bands wie Nektar, Karthago oder der Hanauer Kultband Orange Peel. Manches davon erinnert an die Frühwerke von Arvid Fuchs oder den Surrealismus Salvatore Dalís. Wenske will davon aber nichts wissen. Wenn überhaupt, dann imponierte ihm viel eher, wie Künstler wie der verkrüppelte Plakatmaler Henri de Toulouse-Lautrec gelebt und gearbeitet haben. Wenskes Bilder wirken im Grunde oft nicht nur wie ein Drogenrausch, sie sind auch meist beim Einnehmen entsprechender Substanzen entstanden. Ein Beispiel ist das Cover seines Bildbandes Hirnleich. Da ziert ein violetter, vieräugiger Kopf, der über eine Ebene zentralperspektivischer Mauern schwebt. Immer wieder sind es Monster mit Riesenhirnen, verschachtelte Ebenen, wahre Tsunamis voller Farben und filigraner Objekte, Fantasiewesen, Vexierbilder und Albträume. Neben den Drogen wurde Wenske vor allem durch entsprechende psychedelische Musik animiert, wie die von Pink Floyds Album Amalgama, und davon hören wir mal Be Careful with That Axiogene.

Ja, da kann man es vielleicht nachvollziehen. Pink Floyd, be careful with that axe, Eugene. Seiner handwerklich perfekten künstlerischen Fähigkeiten erlernte Wenzke auch nicht auf einer Akademie, sondern brachte sie sich weitgehend selbst bei. Schon als Kind zeichnete er viel, als ihn eine Eingipsung seiner Beine länger zwang, zu Hause zu bleiben. In den 1950ern malte er in den Hanauer Bars Kulissen und Werbeplakate, wodurch er als Gegenleistung kostenlosen Zugang bekam und so die Konzerte der wilden indonesischstämmigen Rock'n'Roll-Bands und die Atmosphäre der Clubs erleben konnte, in denen amerikanische Soldaten, Zuhälter, Prostituierte und Halbstarke verkehrten. Wenzke lernte so Musiker kennen, wie das Duo Adam and Eve, über die er Kontakt zur Frankfurter Plattenfirma Bellaphon bekam. Dort arbeitete er ab 1966 als freischaffender Künstler und ab 1969 bis 1976 als angestellter Grafiker und Covergestalter. Er beeinflusste dabei sogar mit seinen Empfehlungen das Repertoire der Firma und vermittelte zum Beispiel Creedence Clearwater Revival an Bellaphon, was sich als wahre Goldgrube erwies. Auch auf den Umschlägen von Science-Fiction-Romanen landeten Wenzkes Gemälde. Dabei richtete er sich nicht danach, was in den Romanen stand, und las diese eher selten. Doch bei den Covers war ihm seine künstlerische Idee wichtiger und nicht die Musik einer Band oder die Vorgaben der Plattenfirma. Mit seinen Cover-Ideen zeigt Wenzke, was Rockmusik ausdrücken wollte. Aus dem Vorschlag der Band Carthago für ihre LP Rock'n'Roll Testament einen langweilig aussehenden Elefanten zu nehmen, gestaltete er einen doppelköpfigen Elefanten, der mit einem Furz einen ganzen Tempel zerstört. Und damit traf er den Zeitgeist der Grautrock-Ära.

Tagova, das We Gonna Keep It Together. Wenskes komplexe Bilder gelangten weltweit auf Poster und er wird von der Kunstszene entdeckt. Doch dem ehemaligen Porzellanmaler kotzt der Intellektualismus in den Galerien an. Als ein reicher Kunstsammler in den 1970er Jahren eines seiner Bilder für teures Geld kaufen will, hockt Wenske stattdessen lieber im Keller des Ortes der Ausstellung und zieht mit einer Bekannten einen Joint durch. Besonders bekannt sind Wenskes Coverentwürfe für die Band Nektar, eine britische Progressive Rockband.

Ja, das war Nektar mit King of Twilight. Ein Lungenriss zwingt Wenske dazu, um 1975 mit dem Kiffen aufzuhören. Die Inspiration für seine Malerei versiegt damit allmählich. Er lebt eine Weile davon, seine Bilder weltweit auf Postern und in Kunstbänden oder in Anthologien zu verwerten. Als er wieder Geld braucht, ist er sich nicht zu schade, harte Arbeit von 1989 bis 2004 als Packer bei UPS nachzugehen. In der Zeit davor, genauer 1983, begann er auch unter dem Pseudonym Chris Hyde das Buch Rock'n'Roll Tripper über sich und das Phänomen der um 1960 durch Deutschland tourenden und aus den Niederlanden stammenden indonesischen Rockbands bzw. Indo-Rocker zu veröffentlichen. Wenske hat seltene Live-Aufnahmen dieser Bands teils als Mitschnitt in einem der Hanauer Clubs, was einerseits die Tonqualität zwar einschränkt, andererseits diese Bands unverfälscht erklingen lässt, ohne von der Plattenindustrie glattgebügelt worden zu sein. Hier sind zum Beispiel die Crazy Rockers mit If I Hear Somebody Rocking.

Ja, das war die Indo-Rock-Band The Crazy Rockers mit If I Hear Somebody Rocking in einer äußerst seltenen Live-Aufnahme. Ihr hört die Sendung Rotobar auf Radio X mit Hans-Jürgen Lehnhardt. Heute geht es um den Hanauer psychedelischen Maler, Musikszene-Chronisten und Veranstalter Helmut Wenske. Rock'n'Roll wurde in den 1950ern in Hanau entweder in den Clubs gespielt, wo deutsche Jugendliche allerdings im Normalfall kaum reinkamen, oder im amerikanischen Soldatensender AFN. Daher gründete in Hanau zum Beispiel in der Zeit von 1956 bis 1959 der spätere Sänger der Rock'n'Roll-Band The Twents, Jörn Rauser, den Teddy und Teenager Club mit bis zu 60 Mitgliedern, mit dessen Mitgliedsbeitrag dann Platten gekauft und auf Tanzabenden gespielt wurden. Helmut Wenske war Teil dieser halbstarken Szene und die war nicht gut auf die Schlagerfuzzis der damaligen Zeit zu sprechen, wie zum Beispiel den Schnulzensänger Viggo Torjani, als der 1957 für ein Konzert vor der Hanauer Stadthalle vorfuhr. Als dies bekannt wurde, zogen Wenske und seine Kumpel wie Jörn Rauser dorthin und sie deckten sich vorher mit Eiern und Gemüse ein. Als Torjani dann in seinem Cabrio vor der Stadthalle vorfuhr und die dort wartenden Teenies zu kreischen anfingen, warfen Wenske und Co. ihr Gemüse nach ihm. Torjano düste erstmal um die Ecke, gab danach aber nie wieder ein Konzert in Hanau. Helmut Wenske stand vielmehr auf Rockbands, auf Indo-Rockbands, wie sie in der Hanauer Jolly Bar aufspielten. Die bekannteste Band waren die Thielmann Brothers, die einen eigenen Rock'n'Roll-Stil entwickelten. Andy Thielmann spielte seine Gitarre auf dem Rücken, ließ den Drummer auf die Saiten trommeln, sprang dem auf dem Boden liegenden Bassisten auf den Stehbass und alle hatten eine tolle gemeinsame Choreografie. Und das hören wir jetzt mal, die Thielmann Brothers mit What I'd Say.

The Thielmann Brothers mit What I'd Say in einer Live-Aufnahme aus der Hanauer Jolly Bar. Und beim Schlagzeug-Solo hat gewiss der Drummer, ist er aufgestanden und um das ganze Schlagzeug herumgegangen beim Trommeln. Und damals konnten sie zeigen, was sie drauf hatten. Wenske erlebte ihre Auftritte und die Zeit der Hanauer Musikszene ab den späten 1950ern und hielt sie wie kein zweiter in seinen Büchern wie Rock'n'Roll Tripper oder Black Eyes oder einigen Fernsehdokumentationen wie Roll Over Hanau oder Hanau A Go-Go fest. Wie es damals in der Hanauer Jolly Bar zuging, schildert er selbst so. Zitat: Die Thielmänner spielten, da kam ein besoffen auf deutsches Arschloch rein, stellt sich davor und meint, ihr seht aus wie die letzte Affe. Da hat der Bassist dem mit dem Kopf von seinem Bass in die Fresse gehauen. Der ist blutüberströmt hingefallen mit einem gebrochenen Kiefer und die Kellner hatten an die Flosse genommen und rausgeschmissen. Ja, so ist der typische O-Ton Helmut Wenske. Schließlich wurde Wenske noch Veranstalter, förderte die lokale Rockszene und sprang bei Rockabilly-Bands auch mal selbst auf die Bühne. Er holte Musiker wie den einstigen Lehrvater der Beatles, Tony Sheridan, nach Hanau. Wenske setzte sich auch für die wohl bekannteste Band ein, die je aus Hanau kam, nämlich Orange Peel. In ihr spielten Musiker wie der Gitarrist Leslie Link oder der später weltbekannte Drummer Kurt Gress. Orange Peel hatte 1969 einen Bandwettbewerb im Frankfurter Volksbildungsheim gewonnen, und zwar mit dem Titel Dear Mr. Fantasy von Traffic, den es übrigens, Orange Peel-Fans also aufgepasst, nicht auf Platte gibt, den wir jetzt aber dennoch in einem von Wenske autorisierten Live-Mitschnitt hören. Und die zweite Rarität dabei ist, dass hierauf ein Sänger von Orange Peel zu hören ist, Thomas Runkle, der ganz am Anfang für einige Nummern bei der Band sang, als Ersatz für den eigentlichen Frontman Peter Bischoff. Orange Peel und Dear Mr. Fantasy.

Ja, Orange Peel war das in einer äußerst seltenen Aufnahme. Dear Mr. Fantasy mit Sänger Thomas Runkle. Helmut Wenske ist inzwischen 85 Jahre alt und die Spuren des Lebens sind auch an ihm nicht vorbeigegangen, nachdem er sich seine Hand deformiert hat. Nachdem sich seine Hand deformiert hat, kann er nur noch unter Schwierigkeiten schreiben und im Grunde nicht mehr zeichnen. Dennoch ist er als Buchautor nach wie vor aktiv. Sein äußerst sehens- und lesenswertes aktuelles Buch Colors and Sounds zeigt nochmal, warum er mit seiner psychedelischen Malerei und den Porträts von Rockmusikern zur Legende geworden ist, und es bietet auch einen hautnahen Einblick in die Hanauer Musikszene vieler Jahrzehnte mit seltenen Fotos und Texten in unverkennbarem Wenske-Tonfall. Das war die Rotobar innerhalb von Radio Escobar auf Radio X mit Hans-Jürgen Lenhardt. Verabschieden möchte ich mich mit einem Titel vom Hanauer Sänger Manny Herrmann und seiner Band The Tumbling Dice, der in der Szene sozusagen der Mick Jagger von Hanau genannt wurde und dem Wenske das Buch Red Rooster widmete. Mit Herrmann verband Wenske eine besondere Freundschaft, denn der war vom Typ her Wenske relativ ähnlich. Herrmann konnte schon mal eine Band neu zusammenstellen und sie nach einem einzigen Auftritt wieder feuern. Wir hören The Tumbling Dice mit Boulevard of Broken Dreams. Und ja, wenn die Zeit nicht langt, verabschiede ich mich schon mal. 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

0: das Thema. Und ich übergebe jetzt zur nächsten Sendung und sage Tschüss.
1: Uhr. Die Nachrichten zunächst. Die Übersicht. Der bisherige Kanzleramtsminister Frey soll neuer Unionsfraktionschef werden. Ermittler haben die Zentrale der Deutschen Bank durchsucht. In Norwegen wird der Opfer der Terroranschläge in Oslo und auf Utøya vor 15 Jahren gedacht. Die Meldungen im Einzelnen. Kanzleramtschef Frey soll Nachfolger des zurückgetretenen Unionsfraktionschefs Spahn werden. Das berichten mehrere Medien übereinstimmend. Danach haben sich die Vorsitzenden von CDU und CSU, Merz und Söder, auf die Personalie verständigt. Der Vorschlag werde dem Unionsfraktionsvorstand noch heute unterbreitet. Der CDU-Politiker Frey solle dann am kommenden Mittwoch in einer Sondersitzung des Gremiums gewählt werden, hieß es. Spahn war am Samstag als Unionsfraktionschef im Bundestag zurückgetreten. Vorher hatte es gegen ihn Vorwürfe in Verbindung mit einer Leihmutterschaft in den USA gegeben, durch die Spahn und sein Ehemann einen Sohn bekommen hatten. In Deutschland ist das anders als in den USA verboten. Spahn hatte das Verbot selbst mehrfach unterstützt. Vor der Sommerpause hat das Bundeskabinett mehrere Beschlüsse gefasst. Die Ministerrunde stimmte einer neuen Cybersicherheitsstrategie für die Bundesverwaltung zu. Diese soll resilienter gegen Spionagekampagnen und Hackerangriffe werden. Die Sicherheitslage sei so angespannt wie nie zuvor, teilte Digitalminister Wildberger mit. Demokratische Institutionen und digitale Infrastrukturen stünden im Fadenkreuz staatlicher und krimineller Angreifer. Für Schwangere in Not plant der Bund vom kommenden Jahr an mehr Geld ein. Das Kabinett stockte die jährliche Mindesteinlage bei der Bundesstiftung Mutter und Kind von 92 Millionen Euro auf 101 Millionen Euro im Jahr 2027 auf, wie das Familienministerium mitteilte. Weiteren Beschlüssen zufolge soll die Stiftung Flucht, Vertreibung, Versöhnung eigenständig und das Amt des Bundesopferbeauftragten auf eine gesetzliche Grundlage gestellt werden. Die Bundesregierung plant keine neuen Maßnahmen wegen der hohen Spritpreise. Den Sendern RTL TV sagte Bundeswirtschaftsministerin Reiche, dass die knappe Haushaltslage das nicht hergebe. Die Spritpreisbremse habe den Staat viele Milliarden Euro gekostet, so die CDU-Politikerin. Anfang Mai hatte die Bundesregierung infolge gestiegener Spritpreise durch den Iran-Krieg Steuern auf Benzin und Diesel um insgesamt knapp 17 Cent gesenkt. Der Tankrabatt lief Ende Juni aus. Inzwischen sind die Preise an den Tankstellen wieder deutlich gestiegen auf weit über 2 Euro pro Liter im Bundesschnitt. Der haushaltspolitische Sprecher der Linken im Bundestag, Bartsch, hat der schwarz-roten Koalition Untätigkeit angesichts hoher Benzinpreise vorgeworfen. Im Deutschlandfunk sagte Bartsch, die derzeitigen Preise seien nicht zumutbar. Die US-Zollpolitik belastet laut IFO-Institut rund 60% aller Unternehmen in Deutschland. Besonders betroffen ist laut Umfrage der Münchner Wirtschaftsforscher die Autoindustrie, da für diese neben höheren Zöllen rückläufige Exporte in die USA dazukommen. Insgesamt gelänge es vielen Unternehmen allerdings, die Zollkosten über höhere Preise an ihre US-Kundschaft weiterzugeben. Nur jedes vierte Unternehmen trage sie zum großen Teil selbst. Seit diesem Monat gilt das zwischen der EU und den USA ausgehandelte Zollabkommen, wonach die EU grundsätzlich 15%, für manche Produkte wie Stahl und Aluminium sogar 50% Ausfuhrgebühren zahlen muss. Die US-Unternehmen zahlen demnach keine Zölle. Im Deutschlandfunk forderte der Außenhandelschef der deutschen Industrie- und Handelskammer, Dreyer, die Zeit bis zum Ablaufdatum Ende 2029 für die Aushandlung eines ausgewogenen Abkommens zu nutzen. Ermittler von Staatsanwaltschaft und Steuerfahndung haben die Zentrale der Deutschen Bank in Frankfurt am Main durchsucht. Das Geldinstitut bestätigte entsprechende Berichte. Demnach stehen Steuerdeals der von der Deutschen Bank übernommenen Postbank aus den Jahren 2008 bis 2010 im Mittelpunkt der Durchsuchungen. Mehreren Medien zufolge stehen die Ermittlungen in Verbindung mit Ermittlungen wegen des Verdachts der Steuerhinterziehung. Es soll um sogenannte Cum-Cum-Geschäfte gehen. Cum-Cum beschreibt

0: eine Methode, mit der Wirtschaftsakteure durch das Hin- und Herschieben von Aktien rund um den Dividendenstichtag versuchen, Steuern zu vermeiden. Die Bundesanwaltschaft hat Anklage gegen 4 mutmaßliche Köpfe der sogenannten Reichsbürgergruppe Königreich Deutschland erhoben. Die oberste deutsche Anklagebehörde wirft ihnen vor, sich als Rädelsführer in einer kriminellen Vereinigung betätigt zu haben. Dem Gründer Fitzek werden zusätzliche Straftaten wie Steuerhinterziehung zur Last gelegt. Nun muss der Staatsschutzsenat des Oberlandesgerichts Düsseldorf entscheiden, ob er die Anklage zulässt. Vor gut einem Jahr hatte Bundesinnenminister Dobrindt die zu der Zeit größte Gruppierung in der Reichsbürgerszene verboten. Nach eigenen Angaben hatte sie damals 6.000 Anhänger. Die Sicherheitsbehörden gingen dagegen von eher 1.000 Anhängern aus. Sie sahen sich als eigenständiger Staat mit eigener Verfassung, mit dem Ziel, die Rechtsordnung der Bundesrepublik durch das eigene System zu ersetzen. In München wird heute der Opfer des rechtsextremistisch und rassistisch motivierten Terroranschlags auf das Olympia-Einkaufszentrum vor 10 Jahren gedacht. Neben Angehörigen und Überlebenden werden Bundespräsident Steinmeier, Bayerns Landtagspräsidentin Aigner, CSU und Oberbürgermeister Krause, Grüne, erwartet. Zum Tatzeitpunkt um 17.51 Uhr ist eine Gedenkminute mit Kranzniederlegung geplant, bei der die Namen aller 9 Opfer verlesen werden. Ein 18-jähriger Deutscher mit iranischem Migrationshintergrund erschoss damals 9 Menschen. Er suchte seine Opfer gezielt nach vermeintlichen äußerlichen Hinweisen auf eine ausländische Herkunft aus und tötete sich später auf der Flucht selbst. Die Tat wurde von den Behörden zunächst als Amoklauf eingestuft. Erst im Jahr 2019 bestätigten die Ermittlungen auch offiziell die rechtsextremen und rassistischen Motive des Täters. In Norwegen wird an die Opfer der Terroranschläge in Oslo und auf der Insel Utøya vor 15 Jahren erinnert. An der Gedenkstätte im Osloer Regierungsviertel wurden die Namen der Getöteten verlesen. Ministerpräsident Støre und der Vorsitzende der Jugendorganisation der norwegischen Sozialdemokraten Skjervø legten Kränze nieder. Skjervø hatte das Massaker auf Utøya selbst überlebt. Am 22. Juli 2011 hatte der Rechtsterrorist Breivik eine Autobombe im Regierungsviertel der norwegischen Hauptstadt gezündet und dabei 8 Menschen getötet. Danach fuhr er auf die Insel Utøya. Dort gab er sich als Polizist aus und eröffnete das Feuer auf die Teilnehmerinnen und Teilnehmer des jährlichen Sommerlagers der Jugendorganisation der Sozialdemokratischen Arbeiterpartei. 69 Menschen, darunter vor allem Jugendliche und junge Erwachsene, starben dort. Der russische Außenminister Lavrov will noch in dieser Woche mit seinem US-Kollegen Rubio zusammenkommen. Entsprechend äußerte sich Lavrov in der philippinischen Hauptstadt Manila, wo derzeit ein Treffen der Vereinigung südostasiatischer Nationen stattfindet, an dem beide Politiker teilnehmen. Im Mittelpunkt der russisch-amerikanischen Unterredung stehen die Kriege in der Ukraine und in der Golfregion. US-Präsident Trump hat Medienberichten zufolge ein Nuklearabkommen mit Saudi-Arabien genehmigt. Wie das Wall Street Journal und die New York Times unter Berufung auf US-Regierungsvertreter berichteten, soll die Vereinbarung Saudi-Arabien dabei helfen, ein ziviles Atomprogramm aufzubauen. Der auf 30 Jahre angelegte Vertrag sehe unter anderem die Errichtung einer Urananreicherungsanlage in dem Golfstaat vor, falls dies nötig sei, hieß es in den Berichten. Über ein Atomabkommen zwischen den USA und Saudi-Arabien wird seit längerem diskutiert. Trump verspricht sich davon Aufträge für die US-Atomindustrie in Milliardenhöhe. Einige US-Abgeordnete und Israel hatten in der Vergangenheit Bedenken gegen die Zusammenarbeit geäußert. Sie befürchten, dass der Aufbau eines zivilen Atomprogramms von Saudi-Arabien zur Entwicklung von Atomwaffen genutzt werden könnte. Und hier noch einmal die Übersicht. Der bisherige Kanzleramtsminister Frei soll neuer Unionsfraktionschef werden. Ermittler haben die Zentrale der Deutschen Bank durchsucht. In Norwegen wird der Opfer der Terroranschläge in Oslo und auf Utøya vor 15 Jahren gedacht. Das Wetter: von der Nordhälfte bis in die Mitte und in den Osten bewölkt, zeitweise Regen, im Süden heiter, 19 bis 28 Grad. Morgen im Südwesten und im Ostseeumfeld vielfach heiter, sonst stärker bewölkt, vereinzelt Schauer, 19 bis 27 Grad. Und die weiteren Aussichten am Freitag im Norden wechselnd bewölkt mit einzelnen Schauern, sonst viel Sonne bei 20 bis 30 Grad. Das waren die Nachrichten.
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In diesem Sinne 2 Stunden lang Coolness. Ihr hört es ja schon mit dem coolen Bass im Hintergrund. Heute genießen wir kurz die Zeit zwischen den Domen. Den Domen. Denn siehe, wir haben hier nicht wie, nicht wie Köln, so einen lumpigen Dom. Nein, wir haben 2 Dome. 2 Dome, 2 Hitzedome, zwischen denen wir eingekreist sind. Den einen haben wir hinter uns gelassen, der andere liegt noch vor uns. Wird spannend. Heute ist also quasi ein sehr angenehmer Tag, ein ganz normaler Juli-Sommer-Wonne-Monat-Tag, an dem ihr mal noch so ein bisschen verschnaufen könnt, bevor ihr wieder in Sack und Asche, wollte ich schon sagen, in Schweiß und Galert vergeht. Aber nix wie das einfach jetzt mal ignoriert mit der Siebpferde-Fahrgäste-Radioshow. Das sind wir. Es gibt diesmal wieder Schönheiten zu hören, und zwar den neuesten Text, endlich, Kapitel 7 von Buch 4 von Oma Hildes spannenden Abenteuer. Ich glaube, letzten Monat, ist, glaube ich, ausgefallen oder war nur sehr kurz. Beim Durchgehen der Manuskriptseiten ist mir auch aufgefallen, dass ich mich verzählt habe und das Kapitel 5 gar nicht existiert, aber es existiert eben doch, denn wenn das mal als Buch rauskommt, wird an dieser Stelle nicht Text stehen, sondern lediglich im Idealfall ein knallrotes Spitzentüchlein kleben. Also Kapitel 5 ist offiziell ein kleines rotes Spitzentüchlein. Das wird noch wichtig werden nachher. Merkt euch, schreibt's auf, ritzt es in die verlaufende Butter, falls ihr gerade frühstückt, oder ritzt es in den verlaufenden Hasen oder das verlaufende halbe Schwein, falls ihr gerade was esst, oder in den Tofu, wo auch immer. Ritzt es irgendwo hinein, schreibt es, meißelt es in Steine, meißelt es auf die Berge, in die Seen und merkt's euch halt einfach. Ist ja nicht so schwer. Merken, ne? Tschüss, vorherige Sendung. Hallo Publikum, das dran geblieben ist. Wir erfrischen uns heute auch mit anderen Dingen, und zwar erfrischenderweise vollkommen großartig und fantastisch ausgeschlafen, dank keines Autokorsos mehr, der meine kleine Heimatstadt, in diesem Fall Offenbach, aber das ist natürlich trotzdem eine Frankfurter Sendung, ist klar, ne? Das ist wichtig für die da oben, die immer drauf gucken, dass sie auch wirklich Frankfurt relevant sind. Frankfurt und Offenbach, das ist so eine Art, stellt euch vor, ihr seid in so einem peinlichen Bierzelt und neben euch schunkelt jemand und den kennt ihr gar nicht so richtig, der ist euch vielleicht auch nicht sympathisch oder unsympathisch, aber durch die gute Laune wird geschunkelt, und genau so eine Gemeinschaft sind Offenbach und Frankfurt. Deswegen also, wir Offenbacher, da gibt's kritische Handbewegungen von gegenüber, stimmt, die haben auch schon irgendwelchen Unfug über Fußball vorhin erzählt, gibt's hier nicht, denn was soll ich sagen? Nur der OFC. Ja. Aber das nur so am Rande. Ist mir Fußball, ist mir komplett Schnurzel, Pupsel, Piepsel. Tschüss. Und deswegen heute auch gar nichts über diese WM-Nummer. Also nur die tiefe Freude heute einfach noch immer mehr. Mit jedem Ausscheiden können wir ein bisschen mehr ausschlafen. Und das ist eigentlich ziemlich prima. Das gefällt mir. Das macht Spaß. Das macht Sinn. Sinn macht. Woran muss man da denken? An Unsinn und Ohnmacht. Und ja, was anderes gibt's halt auch noch zu feiern. Und wer mich kennt, weiß, dass ich jetzt gerade sehr, sehr große Gänsefüßchen, durchsichtige Luftgänsefüßchen in die Luft hineinmale. Aber na gut, andererseits, man soll auch nicht bösartig sein. Sagen wir mal so, ich gratuliere heute allen außer Faschisten, Kryptokraten, Arschgesichtern, Rassisten, Sexisten, Idiotisten und Kackisten zum 4. Juli. Also alle vernünftigen Leute, Glückwunsch, feiert schön. Alle anderen, hoffentlich erstickt ihr nicht in diesem super gigantischen Feuerwerk, das da abgefackelt wird. Anscheinend das größte ever Guinness-Buch-Eintrag, na sagenhaft, ne? Zu Zeiten, wo auch dort, wo es abgefeuert wird, im schönen Vereinigten Staatenland, wo ist denn so, in Washington, glaube ich, ach, wo auch immer. Jedenfalls, was immer da passieren mag, mehr Sprengkörper wurden auf zivile Art und Weise nicht ästhetisch fragwürdig in die Luft geballert, an einem Tag, an dem es da genauso heiß ist wie bei uns eigentlich, vielleicht sogar noch ein bisschen heißer.
Feinstaub, ich höre dir trapsen. Aber hey, ich wünsche allen, dass ihr gut durch die Feierlichkeiten kommt. Was soll ich sagen? Ist mir eigentlich auch relativ egal. Dennoch, wie gesagt, jeder, der Bock hat, nur ein bisschen zu feiern und nett, liberal, sympathisch und unfaschistisch ist, dem sei hiermit herzlich gratuliert. Weiter geht's. Das war's auch.

Naja, Politik gibt's halt nicht. Ansonsten ist mir aufgefallen, dass es auch weh tut, wenn ein ungefähr, na, sagen wir mal, 5,5-jährige Mädchen mit ihren kleinen unmotorisierten Rollern über den Fuß fahren. So gesehen auf dem Hinweg ist es aber nichts passiert. Es gab keine Tränen und das kleine Mädchen hat auch nicht geweint. Keiner von uns hat geweint. Wir haben uns nur angeschaut, fassungslos, geschockt, dann respektvoll. Und dann war auf einmal klar, ja, das ist die Zukunft, die mir gerade über den Zeh gefahren ist. Und ich bin ja quasi schon mit einem Bein im Sarg. Das gibt's ja gar nicht. Also ich meine, das ist halt nur mal so rein statistisch. Jetzt macht euch nicht, wundert euch nicht, schreckt euch nicht. Das ist ganz normal. Und dieses junge Ding, das sein Leben noch vor mir hat, hat eben noch nicht einen Elektroroller. Und deswegen ist mein Zeh noch dran. Das finde ich gut. Das war auch so dieser Konsens, den wir beide dann so geschlossen haben. Du und Icke, wir zwei, zwar Generationen meilenweit auseinander, aber da verstehen wir uns. Ne? Zeh kaputt fahren muss nicht sein. Und ich respektiere und freue mich über jedes junge Menschenwesen, das da draußen rumrollert mit einem Roller, in dem es den Fuß und das Bein benutzt zum Rollern und nicht irgendwelchen elektronischen Quatsch dazu braucht, um ein kleines bisschen schneller von A nach B zu kommen und dann sinnloserweise sich nicht entscheiden zu können, ob man auf der Straße oder auf dem Bürgersteig oder einfach nur auf meinem Nervenkostüm herumrast mit den blöden kleinen Elektrorollern. Aber hey, jetzt klingt das schon wieder so alt, altväterlich, altbacken. Und backen, das ist bei der Hitze sowieso nur so ein halb gute Idee. Ich bin mehr so für so Glibber. Ich fände das so, oh lala, jetzt so einen eisgekühlten Wackelpudding auf Wodka-Basis. Also Wackelpudding meine ich. Fantastisch. Vielleicht nachher mal gucken, ob da ich in der Küche was zaubern kann. Das alles soll uns nicht anfechten. Das hier ist die Seepferdefahrgäste Radio Show. Eine Sendung von Sasfee. Herr Kötter quasselt sich schon wieder um Sinn und Verstand durch die nicht ganz so hitzige Welle aus Hitze und Wellen hindurch. Oh yeah. Und so geht's jetzt einfach mal los. Und wie gesagt, holen wir Hilde später. Fleischauto wird nur mit einem einzigen Satz mehr erwähnt. Das ist mir schon wieder fast peinlich. Aber ich arbeite ja im Fleischauto der Oper. Kein Witz. Und deswegen wird da noch so einiges auf uns alle zukommen. Und der Rest der Zeit, der sei gewidmet der selbstgemachten, handgedrechselten elektronischen Musik und den Schrullen, die so viele Kolleginnen und Kollegen einer ganz anderen Gehalts- und Güteklasse als meiner bescheidenen Wenigkeit entfleucht sind. Entfleucht sind. Ja, ich sage es. Entfleucht. Gedanken entfleuchen einem. Man hat sie, plötzlich sind sie weg. Wenn man Glück hat, hat man sie vorher gefasst. In Texte oder in Töne oder irgendwie sowas. Aber dann sind die Gedanken weg und das ist auch ein ganz interessanter Hinweis. Ich habe nämlich tatsächlich heute gestern endlich zum ersten Mal, normalerweise schreibe ich die Oma Hille Texte ja direkt in der Nacht. In der tiefen, schwarzen Nacht, in bedenklichem Zustand vor der Sendung. Diesmal habe ich früher angefangen, diesmal habe ich bis in die Nacht hineingeschrieben, aber nicht in der Nacht herumgeschrieben. Und war so glücklich und stolz und druckte das ganze Werk aus und fand das eigentlich ganz gut, so die fast 5 Seiten sind es. Durch die falsche Version ausgedruckt, verflixt nochmal und eben in der S-Bahn korrigiert zum unter den erstaunten Blicken jugendlicher GlatthäuterInnen, die alle sich dachten, was zum Teufel hat der da, was soll das sein, gedruckte Worte auf Papier und dann mit einem Stift krakelt der vor sich hin, geht doch gar nicht, der muss doch irgendwie wischen, aber wischen war nicht possible. Neben mir sitzt ein Wortspiel Klopsmonster. Und das Wortspiel Klopsmonster ernährt sich von Wortspielklöpsen, so wie diesem. Ich freue mich, ihn heute hier zu haben, ihn oder es. Gutes altes Wortspiel Klopsmonster. Du wirst heute einiges zu futtern bekommen. Es sei ein Fest für alle Wortspiel Klopsmonster da draußen. Seht für die Frage ist der Radio Show, bla bla bla.

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0: sachdienlicher Hinweis von Informant Bernd. Erstens, na gut, ein paar können wir auch auslassen. Also der wichtigste sachdienliche Hinweis. In Washington D.C. rechnet man heute mit 41 Grad. Also für die Zahlenfetischisten da draußen, 41 Grad in Washington D.C. D.C. steht für, das kannst du aber glauben, dass wir 41 Grad kriegen werden. C, wie kannst du? Oh, der Wortspiel. Ist das überhaupt, war das jetzt ein Wort? Zählt das als Wortspiel oder ist es nur Gequassel? Das ist eine Frage, die nur der Wortspiel, das Wortspiel Klopsmonster neben mir beantworten kann. Wortspiel Klopsmonster. War das jetzt ein Wortspiel oder war das nur so Gequatsche? Das Wortspiel Klopsmonster hat keine Meinung. Schade, ich hätte gerne eine frische Meinung gehabt. Aber Meinungen und Deinungen, damit hat sich's ja nun mal so in der Welt. Die will man oft und kriegt sie nicht, oder man kriegt sie zu viel und will sie nicht. Mehr gibt's nicht in der Welt. So, damit habt ihr alles gelernt, was ich euch beibringen kann. Ha! Geht damit in die Welt hinaus und amüsiert euch und macht was draus. Scheffelt. Scheffelt. Scheffelt Millionen oder scheffelt Schafe in Sheffield. Meinen Segen habt ihr, meinen Segen habt ihr. Aber was macht man mit so viel gescheffelten Schafen? Also ich scheffel Schafe mit meiner Schaufel in Sheffield. Und schwafel im Schlafe. Und komm doch keinen Meter voran in meiner Karriere. Es ist wirklich wahr. Die wirkliche Welt, die Arbeitswelt und ich, wir zwei, wir haben so unsere Reibereien manchmal. Es ist natürlich die Sache, die man beißt nicht die Hand, die einen füttert, sondern man schlabbert sie eklig ab und tut so, als wäre das Zuwendung. Also so wie ein Hund, ne, der ne, sowas in der Richtung, oder eine Katze, die dann plötzlich schön tut, wenn sie weiß, jetzt gibt's was zu essen. Einem um die Beine herum schmeichelt. Ups, Verzeihung. Und mit ihrer rauen Zunge den Schweiß aus den Achselhöhlschweißlochnestern der T-Shirts, die man heute manchmal bis zu 10-fach durchschwitzt, herauslutscht. Lutscht oder nuckelt ist allerdings falsch, denn lutschen und nuckeln ist ein anderer Vorgang als lecken und schlabbern. Dazu mein Hundebeauftragter, Dr. Wuff, Dr. Wuff. Das war erhellend. Und Frau Katz, was sagen Sie dazu?
1: Alles Quatsch.
0: Okay. Auch das war relativ erhellend. Schön, schön. Oh, hoppala, da sehe ich doch gar... Es ist so, soziale Medien, immer wieder eine Freude. Was haben wir denn hier? Meine Meinung, schreibt Frau A, ich habe noch gar nicht gegrüßt, Astrid A und Astrid 1, gegrüßet seid ihr. Aber Astrid K schreibt, meine Meinung, steht der Hahn früh auf dem Mist, ändert sich's Wetter oder es bleibt, wie es ist. Meine Meinung dazu, schön gegeben, schön gekontert, schöne Meinung, eine schöne, prächtige, eine alte, auch eine gebrauchte, aber eben immer noch benutzbare Meinung. Wenn ich den kleinen Hinweis, ich hätte noch einen Tee an, das ist, steht der Hahn früh auf dem Mist, ändert sich's Wetter oder es bleibt, wie es ist. Ich hätte noch einen Tee dran gemacht. Das ist meine Meinung, kleines Tee. Ich mag Tee. Ich habe nämlich nichts gegen Tee, sondern ich mag Kaffee. Ich habe gar nichts gegen Kaffee, sondern ich liebe Tee. Das verheddert sich hier. Ist das noch ein Wortspiel? Ich frage mich, das wird das Thema, das ist das Subthema. Hey, wir haben ein Thema. Hurra, es gibt ein Thema. Ein Thema der Sendung. Ist das noch ein Wortspiel? Oder ist es schon ein Wortspül? Und wenn es ein Wortspül ist, was oder wer wird wie womit gespült? Sollten wir vielleicht dann doch mal einen Blick auf Fußball werfen und da den die Fußballspüler mal fragen. Die gibt's nämlich auch. Jede Mannschaft hat einen riesigen Haufen an Fußballspülern, die nichts anderes zu tun haben als die Fußbälle, die ja dauernd getreten werden. Ihr kennt das ja. Ich meine, guck mal, hört mal her. Diese kleinen Racker da draußen. Ich meine, ich bin jetzt ein älterer Herr. Für mich seid ihr alle kleine Racker. Auch die 80-Jährigen. Aber ich meine, diese kleinen Racker, die sich da jetzt tummeln und die treten mit ihren Schuhen Bälle. Und die Schuhe, wer weiß, wo die noch so reingelatscht sind, die tollpatschigen Dinger. Kleine Kerle, und in diesem Fall tatsächlich kleine Kerle, trampeln gerne mal auch in so aus Versehen, die meinen es gar nicht böse, in ihren Marmeladenbroten rum. Und diese Marmelade, die bekleckert und verklebt dann die Bälle und beeinflusst die Flugbahn der Bälle. Die Flugballbahn ist also bekleckert mit Marmelade. Und das geht so nicht. So kannst du kein Fußballspiel. Anders könntest du ein Fußballspiel, aber so geht kein Fußball. Nicht mit klebrigen Marmeladenfüßchen betrampelten Schuhen. Füßchen in Schuhen betrampelten, Marmeladen klebenden Bällen? Nein. So geht das nicht. So nicht. Und deswegen sind Spüler vonnöten. Pardon. Spüler. Die Bälle spülen. Oder auch waschen. Oder abschaben. Ich weiß nicht. Ich bin kein Fuß. Ich habe keine Ahnung von Sport und von Biologie.

Dramatik. Trotzdem, trotz all dem, trotz all den Ansagen, trotz all den Gedanken, die schon gedacht wurden oder der Weigerung, Gedanken zu denken, ist Fleischauto heute auf die idiotische Idee gekommen, in den Opel Zoo zu fahren. Nichts gegen den Opel Zoo, ein prächtiger Zoo. Aber Fleischauto dachte, ich bin ein Auto. Opel ist ja im Endeffekt auch eine Art Auto. Reicht doch mal ein Zoo. Fährt Fleischauto also in den Opel Zoo. Wobbelt sich durch die Hitze. Die Hitze macht, dass Fleischauto sich angenehm gar fühlt. Schon fast durch. Noch ein bisschen Englisch mittendrin. Ja, und jetzt ist da der Löwe. Der Löwe ist nicht direkt hungrig. Aber der Duft von gebratenem Fleischauto regt seinen Appetit schon ein bisschen an, obwohl er sonst normalerweise nur das ist, was die Löwin ihm erst erstickt und dann die Füße legt. Es ist so ekelhaft. Ich weiß auch nicht, ich habe ja gar nichts gegen Löwinnen. Und gegen Löwen auch nicht, aber Löwen sind faule Säcke und Löwinnen nehmen manchmal das Gesicht von irgendeinem, nehmen wir mal Bambi, so eine Art Bambi-artigen Rehkitz, Kinder jetzt weghören, das ist schlimm. Aber Natur ist schlimm, also Kinder wieder hinhören. Lernt, dass Natur euer Feind ist. Löwinnen nehmen dann ganz gerne auch mal den gesamten Kopf von so einem Tier in den Mund, um es zu ersticken. Und das, was dann da übrig bleibt, nämlich das Todtier, das kriegt dann der Löwe. Der bindet sich dann die Mähne zu einem Dutt hoch und denkt so, ja, Mahlzeit, habe ich aber wieder klasse gemacht, so als König. Ja. Und so ein Dutt-tragender, die haben viele Mähnen, die haben viele Dutts, so ein Dutt-tragender Löwe steht jetzt Fleischauto gegenüber. Und Fleischauto bremst und durch das Bremsen werden köstliche Säfte produziert, so dieses angebratene, angeschwitzte, saftige. Und das macht den Löwen dann tatsächlich nicht nur appetitvoll, sondern sogar fast schon ein kleines bisschen hungrig. Da denkt er, naja, zwischen dem letzten Mensch, den ich gegessen habe, und dem nächsten Mensch, den ich essen werde oder mir zubereiten lasse von Malfra, liegt ja noch ein bisschen Zeit, nicht wahr? Das reimt sich schon fast. Malfra, nicht wahr? Wir in Hessen haben es leicht, da reimt sich jeder Scheiß auf alles. Jedenfalls, Fleischauto, also ganz sachte. Und richtet das Wort an den verfressenen Löwen. Und sagt, Mensch, Löwe, du unter deinen Dutz. Der Löwe, so ist dir aufgefallen? Spitzendutz, oder? Fleischauto, jein, ich kann halt keine Dutz tragen. Mir steht das nicht und ich habe gar keine Haare. Das ist auch gut, Haare sind nicht allzu appetitlich, wenn du verstehst, was ich meine. Boah. So lachen nämlich Löwen. Fleischauto also so. Ja, ich meine nur, ich bin jetzt hier schon eine Weile in diesem Zoo, hab mir die ganzen anderen Tiere angeguckt und dich gucke ich jetzt auch an. Geht ja auch gar nicht anders, du stehst ja direkt vor mir im Weg und und hinter mir auch einer von deinen Kumpels. So, hallo, wir sind's, die Kumpels. Ja, die mir den Weg versperren. Ich komme also nicht rechts zurück. Nach hinten kann ich nicht, vorne nach links und rechts scheidet aus. Da ist der Abgrund des Taunus, der Taunusabgrund. Da geht's mehrere Millionen Kilometer runter. Und auf der anderen Seite geht's mehrere Millionen Kilometer rauf. Musste ich also quasi angucken, außer ich würde die Augen schließen, was ich mir selber nicht empfehlen würde. Denn ich bin ein appetitliches Auto aus Fleisch, das vielleicht ein bisschen zu gut gerade nach gebraten und gesotten riecht, während du ein Löwe, der zwar schon Mensch heute Morgen hatte und Mensch heute Abend kriegen wird, aber jetzt so als Zwischensnack vielleicht auch mal. Du verstehst meinen Ansatz. Wenn ich die Augen zumache, kann ich dir dann trauen, Löwe. Der Löwe, na klar, kannst du mir trauen. Ich bin Löwe, mir kann man doch trauen. Ah, da kommt doch schon meine Frau. Frau Löwin kommt. Frau Löwin grinst so ein bisschen süffisant und versucht sofort, Fleischauto komplett in den Mund zu nehmen, um ihn zu ersticken. Fleischauto gerät in Panik, aber weiß, zum Glück ist es ein bisschen zu groß für das Maul der Löwin. Und Fleischauto, danke, Madame, gnädige Frau, das jetzt nicht, so nicht, ich bin hier, ich will sie ja nur betrachten und
zwar aus so biologischen Gründen und deswegen wäre es vielleicht doch ganz nett, wenn Sie mich einfach in meiner Betrachterrolle belassen würden und mich nicht in eine verzehrbare Zwischendurch-Snack-Rolle drängen würden. Die Löwen denkt nach. Die ist ein bisschen cleverer als ihr Mann, der immer noch meint, oh, wozu die vielen Gedanken, das viele Gequatsche, jetzt wird gegessen. Aber die Löwin ist eben nicht ganz so blöd wie ihr Mann und fängt an nachzudenken. Und läuft durch die Savanne. Bam, bam, bam, bam, bam, bam, bam, bam, bam, bam, bam, bam, bam, bam, bam, bam, bam, bam, bam. So laufen Löwin durch die Savanne. Also. Habe ich schon erwähnt, dass ich keine Ahnung von Biologie habe? Natürlich schafft es dann Fleischauto durch so einen Korridor, der sich aufmacht, zu verziehen und denkt sich, nie wieder Opel Zoo, wenn es zu heiß ist und ich so lecker rieche wie jetzt gerade. Und das war die erste Geschichte seit langem von Fleischauto. Nicht schlecht. Fleischauto kommt ja auch bei Oma Hilde vor, so ist ja nicht, so ist ja nicht. Mann, ich bin außer Atem von dem Gehüpfe, das kann doch nicht wahr sein. Aber das kann doch nicht Warzenschwein. Herr Wortspiel, Klopsmonster neben mir, war das ein Wortspiel? Ja. Gut, haben wir es mal hingerechnet. Richtiges Wortspiel. Super. Euch wird einiges geboten hier. Ist ja auch die 7/4 Fahrgäste Radioshow. Für euch tun ich, wir alle alles. Oder zumindest so einiges, so einiges.

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Ich meine, Fleischsorte hatte noch andere Probleme. Im Opel Zoo, da gab es zum Beispiel die Fleischtauben. Das sind keine Tauben aus Fleisch, sondern Tauben, die auf Fleisch stehen und die zupfen immer an einem rum. Wenn man selber aus Fleisch besteht, so wie Fleischauto. Ist so, guck mal nach. Fleischtauben. Fleischtauben. Bösartiges Viehzeugs gibt's auch nur im Opel Zoo. Lügen über den Opel Zoo, eine Sendung von Saas-Fee. Nein, gar nicht wahr. Da gibt's nur tolle Tiere. Kleine, verspielte, kuschelige, wuschelige, wuselige, puselige. Die haben überhaupt nicht, selbst wenn, hier, also alle Autos aus Fleisch, die jetzt gerade zuhören, es gibt noch mehr davon. Teaser, Foreshadowing, Check aufs Fleischauto, es gibt noch mehr davon, mehr als ihr ahnt. Vielleicht sogar ein Planet aus Fleischautos, wer kann das sagen? Ja, yeah. Jedenfalls, wenn ihr mal hier auf Touri-Besuch seid und sagt, geht doch mal in den Opel Zoo, war, dann keine Angst, die Löwen sind da relaxed, die kriegen irgendwie Relaxive, die sind den ganzen Tag nur am Kacken, das ist kein Problem. Und die Fleischtauben sind eine Erfindung, ein Spuk aus meinem unter der Hitze doch ein bisschen leidenden. Das Problem ist folgendes hier im Studio. Wir haben hier eine Spitzenklimaanlage. Das ist mir aber zu kalt. Ich bin ein bisschen verschwitzt und dann habe ich Angst, mir wieder einen Schnuppe zu holen. Wie beim letzten Mal. Jawohl, da habe ich mir hier nämlich eine Art Mini-Hexenschuss geholt. So eine Art Verzerrung der zerrbaren Zerrteile. Und das war gar nicht so zersationell. Das war eigentlich sogar eher uncool. Und obwohl es hier so cool war. Deswegen habe ich die jetzt einfach mal ausgemacht, die blöde Anlage. Und dadurch ist mir jetzt wieder warm und dadurch wird mein Gehirn warm. Und wenn die Außentemperatur höher ist als die Innentemperatur im Körper, wisst ihr ja, dass der Körper sagt so, wow, wow, wow, wow, wow, wow, wow, wow, wow, wow, wow, wow, wow, wow, wow, wow, sagt der Körper. Wow, wow, wow, wow, oh, wow. Oh, oh, wow. Nee. Oh, oh. Hey. Uiuiui. Wow. Einfach just wow, I say. Wow, cringe. Wow, wow, dab. So ungefähr redet er dann wie so ein 14-jähriges. Nichts nützlich. Nee, also, das hat ja Spaß. Kein Wunder, ich vergraul mir meine 14-jährigen Nichtsnutz-HörerInnen und all dazwischen außerhalb. Will ich nicht. Hört weiter, das ist die Seepferdefahrgäste Radioshow, eine Sendung von Saas-Fee, von und mit Herrn Jörg Ritter, an den elektronischen Geräten, ein bisschen live, viel selbst gemacht und noch Oma Hilde später. Literatur, was wollt ihr alle mehr? Und das Ganze jetzt eine Moderation, eine Zwischenmoderation, die zwar 4 Minuten zu früh stattfindet, ist aber egal, lieber 4 Minuten zu früh als 10 Milliarden Jahre zu spät. Ne? Gibt Horrorfilme, die auf sowas basieren, dass so ein Monster, das an sich, also guckt, ne, also irgendein Monster will, lebt in einer Monsterwelt, in der das, was sie als Monster macht, gar nicht monströs ist. Nun gibt's ja. Wenn alle Monster Monsterhaftes in einer Monsterwelt tun, sind's dann wirklich Monster? Hm? Sind's dann wirklich Monster oder sind's nicht einfach nur Kollegen, Freunde, Geliebte, Buddies, Pals, Typen von nebenan, Typen, Monstertypen wie du und ich, ne? Da seht ihr. Und wenn dann einer mal 10 Milliarden Jahre zu spät aufwacht oder aufgeweckt wird, dann wird's Lovecraft. Das ist Lovecraft. Also fantastische, groteske, bestürzende Horrorwelten von erklärten syphilitischen Rassisten. Das tut mir leid, ich denke mir das nicht aus. Lest mal über H.P. Lovecraft vernünftige Biografien. Euch werden die Öhrlein schlackern, wenn ihr das lest. Weil, ich meine, vielleicht werden euch auch andere Körperteile schlackern. Ich sag mal die Öhrlein. Hey, Siebfederfax gerade, bla bla bla. Das war's. Mehr Zwischenmoderation brauchen wir nicht. Ah, ist doch hellisch. So geht das. So geht Radio. Und so geht der Ritter zum Mischpult zurück, wo mal wieder die Platte ausgelaufen ist, wie eine ranzige Milch aus einem durchgefaulten Tetrapack-Karton. Scheußliche Bilder, ich entschuldige mich dafür. Wenn ich das kann, ich bitte um Entschuldigung. Ah. Zurück.
Nehmen wir mal, das nächste Stück heißt übrigens Scheißdreck. Es ist tatsächlich so. Ist aber nicht so, wie es klingt. Das ist ganz geil. Neu.

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Für alle die unbedingt die Abmoderation, also die Stundenmoderation an der richtigen Stelle haben wollen, hier wäre jetzt der Punkt, wo ihr den Kram, den ich vorhin erzählt habe, reinschneiden könnt. Und dafür könnt ihr das, was ich jetzt sage, rausschneiden und austauschen, damit das von der Zeit her funktioniert. Also die beiden einfach austauschen. Ja, das müsste nicht funktionieren.

0: da gemacht hast. Scrabble ist ja ein Spiel mit Worten, dem erzeugen.
1: Oh. Ja, na, ich bin nicht nur ein Wortspielmonster, ich bin auch nicht blöd.
0: Ah. Felicia, wenn du das hier hörst, ich finde sowas lustig.

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MPU. Hi, wir sind's wieder. Seepferdefahrgäste Radioshow. Tja, noch eine halbe Stunde und 10 Minuten. Bisschen mehr sogar. Bisschen mehr. Paar Sekunden. Müsst ihr das hier noch erdulden. Macht aber doch Spaß, oder? Wir haben mittlerweile ein Higher State of Consciousness erreicht, wie die Platte eben so zart uns verkündete. Und jetzt haben wir gerade das Gregory Fleckner Quartett. Was auch eine ganz famose kleine Bande ist. Eine der zertrampelsten und zerkratztesten Platten, die ich habe, die muss ich mir mal wieder neu kaufen. Geht ja so nicht weiter. Wie es aber weitergeht heute, ist in wenigen Minuten, sagen wir mal, so um halb, ne? Das ist ein recht langer Text diesmal, ich habe noch mal. Halb gibt's Oma Hilde, Buch 4, Kapitel 7. Kinder, wie die Zeit sich vergeht, nur woran, heißt das Kapitel. Und vielleicht ist hier so ein bisschen, was bisher geschah, angesagt. Also, Oma Hilde, die lustige IT-Doktorin, sie träumt luzide vor sich hin. Ein Krieg, ein Cyberkrieg, der ist am Laufen, doch dafür haben wir Menschen keinen Sinn. Wir verstehen gar nicht, was da passiert. Hier fleckert eine Diode, kaum bemerkt, im Studio. Oh, oh. Doch im Cyberspace, wo allgemeine KIs sich gerade bekriegen, war das eine entscheidende Schlacht. Oh, oh, oh. Die denken so ganz anders wie wir. Die denken so ganz anders wie wir. Denkst du wie die? Nee, die denken nicht wie wir. Die denken anders als wir. Ja. Dieser Krieg muss natürlich irgendwie erstmal erfasst und dann natürlich beendet werden. Und Oma Hilde ist auf dem Weg zu einer allgemeinen KI, um von ihr Näheres zu erfahren. Zu diesem schrecklichen Krieg, der tobt, von dem wir, wie gesagt, nichts mitkriegen, weil wir nur Randerscheinungen mitbekommen. Und deswegen ist sie jetzt, während sie mit Fleischauto in den Cyberspace aufgebrochen ist, ist sie eingeschlafen und luzide geworden auf einer allgemeinen Traumebene. Dort will sie eine allgemeine KI treffen, die ja auch träumt, ne? Alles, was lebt, träumt. Und demgemäß auch diese allgemeine KI. Und da will dann Oma Hilde mit ihr reden. Und da sind so alle möglichen Sachen schon passiert. Außerdem gibt es als Subplot noch den Kein-Dutt-Trippel-Schnauz-Bart-Hipster-Satan, der eine Weile mit den Nihilisten und jetzt Anarchisten-Liesel ein kleines Tete-a-Tete hatte und das irgendwie nicht seelisch nicht verkraftet hat anscheinend. Dada versus Satan, interessante Frage. Da geht's auch so ein kleines bisschen drum. Die sind jetzt in so einem, sie haben schon, aber wollen sie nochmal Status gefangen und eine allgemeine Unsicherheit herrscht. Ja, genau, sie befinden sich in einer Traumebene, die wir alle teilen, auch mit Geistern, das kommt auch noch später. Also, ne? Und hat die allgemeine KI aus einer Laune heraus eine Bar erschaffen, in der sie jetzt alle drin sind. Alle Reisenden, alle luzide Träumer, die wir gerade so zusammengetrümmert haben. Eine riesige Menge von Leuten ist es mittlerweile. Ich habe selber den Überblick verloren. Tja, des Weiteren allerdings auch Dreiecksgott, Dreiecksleuchtnis, Gottes, der jetzt Barkeeper ist. Und die allgemeine KI an sich, die allerdings sich in einen Kerl namens Karl verwandelt hat, weil sie nämlich den luziden Traumzustand verlassen hat und jetzt normal träumt. Dann ist man immer noch auf dieser Ebene, kann aber nichts mehr steuern, weiß nicht mehr genau, wer man ist. Das ist wichtig, das müsst ihr im Hinterkopf behalten, wenn es in ein paar Minuten heißt, Oma Hilde, die lustige IT-Doktorin, Buch 4, Kapitel 7, Kinder, wie die Zeit sich vergeht, nur woran?

0: Oma Hilde, die lustige IT-Doktorin. Buch 4, Kapitel 7. Kinder, wie die Zeit sich vergeht, nur woran?
1: Und warum?
0: Schmetterte eine unaufdringliche Bassstimme durch Oma Hildes labyrinthisches Unbewusstsein. Die Hals-Ohren-Nasendetektive des Inneren, sie hatten sich mittlerweile zusammengerissen und eine Inner-Öhmchen-Detektei gegründet, weil sie ein Sehen, hören und riechen mussten, dass sie nur gemeinsam eine Chance haben würden, dem Geheimnis von Hildes rotem Spitzentuch des Hasses, dessen Fährte sie auf ihrem wilden Ermittlungsritt durch Oma Hildes gigantische Be- und Unbewusstseinsebenen verloren hatten, auf die Spur zu kommen. Einschub, ja, seht ihr mal, meine Zusammenfassung eben war scheiße. Was nämlich wichtig ist, es gibt die Hals-, Ohren- und Nasendetektive, die seit letzter Folge auf der Suche nach dem roten Spitzentuch des Hasses sind. Weil Hilde ganz entgegen ihrer normalen Gewohnheiten, ihres normalen Wesens und Gemütes plötzlich mehrmals schon rot gesehen hat. Durch ein rotes Spitzentuch des Hasses. Und das kennt sie so nicht von sich. Und deswegen sind die inneren Organdetektive am Ermitteln. Das führt jetzt zu weit, das genau zu erklären. Wir fahren im Text fort. Holla he. Rote Spitzentücher des Hasses, die einfach so mir nichts, dir nichts in Öhmchen, B- und Unbewusstseinsebenen verschwinden, können sehr schnell zu roten Spitzentücher des Hasses Problemen werden. Wenn sie es nicht sogar schon längst waren, gar sind. Die Innerömchen-DetektivInnen rannten weiter, tiefer und tiefer hinein in das Innere des Hildeversums.
1: Was sollen diese Halbsätze?
0: Beklagte sich Innenöhmchen Augendetektiv, dem halbe Sachen unangenehm waren. Alle wussten, dass man zum dreidimensionalen Sehen mindestens zwei Augen braucht. Ein halbes Auge jedoch taugt überhaupt nichts und eins sowieso nicht. Und bevor die kritischeren Leserinnen sich jetzt echauffieren und die Frage stellen, ob Innenöhmchen Augendetektiv nun ein Wesen mit zwei Augen oder ein anthropomorphes, sentinentes Einzelauge oder gar ein Augenpaar oder was sonst so sein sollen, Innenöhmchen Augendetektiv war tatsächlich nur ein einzelnes, wenn auch kriminalistisch schwer auf Zack und in Details geschultes inneres Auge. Also E, wie Einzahl, wie einsam, wie allein. Und so versuchte es, sich sein Single-Dasein jeden Tag aufs Neue durch introspektives Dies und Das, zumeist detektivistisches Getue, schön zu färben. Denn natürlich sehnte es sich wie so viele Augen nach einem Partner oder einer Partnerin, die oder der ihm helfen würden, die unerträgliche Zweidimensionalität des Seins in ein wertiges, mindestens dreidimensionales Welteninnengebilde zu wandeln.
1: Und warum was?
0: Schnaubte Innerömchen Nasendetektiv. Nee, der muss so. Und warum was? Schnaubte Innerömchen Nasendetektiv ein wenig atemlos, stets darauf bedacht, nicht auf einem der selbstproduzierten Nasenschleimfäden, die ihm aus, nun ja, der Innenömchen Nasendetektiven Naserangen auszurutschen. Irgendwann würde sich Innenömchen Nasendetektiv Gedanken über die schiere Menge an Eiweiß machen, die er so Tag ein, Tag aus Gedanken und ein wenig hygienelos in Hildes Obermittel- und Unterstübchen verteilte. Aber Nasenschleimfäden waren ihm wie Kinder. Und er wusste intuitiv, dass selbige mindestens Wunder, wenn nicht gar zärtliche Katastrophen wären, die er bis zum letzten schützen, lieben, ehren und verteidigen würde.
1: Warum denn nicht? Warum denn nicht nicht?
0: Hörte sich wiederum Innenohrdetektiv spotten und höhnen, der ein ähnliches Problem wie Innenöhmchen Augendetektiv hatte. Die verflixte Einsamkeit eines einzelnen Ohres, das nur Mono zu hören imstande ist und sich verzweifelt nach einem oder einer Partnerin sehnte, die ihn in das wundervolle Reich der Stereotonie einführten und, wenn es abenteuerlich zugehen sollte, eventuell mit zwei weiteren PartnerInnen eine quadrophonische Orgie. In Öhmchen Ohrendetektiv errötete ein wenig und versuchte übersprungshandelnd die Quelle des seltsamen Halbsatzes zu orten, was ihm natürlich nicht gelingen konnte, so als einzelnes Ohr. Verdammt schwer, als einzelnes Innerömchen-Ohr einen ohnehin schon schwierig genug zu ordnen Basston präzise im Raum zu triangulieren. Dazu wäre ja mindestens, eine Triangel vonnöten. So viel wusste Innerömchen Ohrendetektiv und folgerte weiterhin und mit großem Werf und nicht unbeträchtlicher Freude sich durch die eigentlichen Sachverhalte an den Sachverhalten vorbei hinein ins Niemandsland der durch pure Verdrängungsprozesse geborenen nicht-kausalen Schlussfolgerungsketten. Würden Sie oder ihr eine solche schusselige neurotische Detektivengruppe anheuern, gar in euer Innerstes lassen? Ich auch nicht. Aber es waren ja Dreiecksgottlob nur die drei Ausrufezeichen in Oma Hildes Bewusstseinspalast, gegen den sich Kafkas Schloss ausnahm wie ein Klohäuschen neben Kafkas Schloss, die sich mit der gleichen Herumplagung konsequenterweise nur Oma Hilde ein wenig auf- bzw. in den Geist gehen konnten. Wir haben mit all dem hier nur am Rande zu tun. Ich erzähle irgendwas, ihr hört oder lest zu, eine einfach kleine, praktikable Welt, in der wir uns herumbefinden. Findet ihr nicht auch? Hilde wunderte sich und hielt je auf der Schwelle der AKI, allgemeine künstliche Intelligenz, der AKI-Kaschemme inne. Das Blitzgewitter vor der Tür hatte geradezu Ausmaße angenommen. Und doch störte sie irgendetwas in ihrem an sich doch sonst so glasklar und effektiv organisierten Geist. Sie zögerte und lauschte in sich hinein, konnte aber nichts mehr hören, außer dem Schniefen und schnellen Atmen des immer noch durch ihr Unbewusstsein hetzenden Innenöhmchen-Nasendetektivs, dem fast nicht zu vernehmenden Blinzeln des mittlerweile leicht depressiven Innenöhmchen-Augendetektivs und dem tosenden Brausen eines gut durchbluteten, aber auch nicht besonders glücklichen Innenöhmchen-Ohrendetektivs, der irgendwelche Witze über die Mono Tonie seines stereolosen Lebens herumwälzte und zum Glück für alle dann wieder verwarf, um weiter dem Traum einer quadrophonischen Orgie nachzuhängen. Es ging low her in Hildes Unterstübchen des Inneren. Sie seufzte, straffte sich und trat einen beherzten und beseelten Öhmchen-Schritt über die Schwelle der Kaschemme hinaus, mitten Mang in das tobende Blitzgewitter der Traumebene. Den Insassen der Bar stockte teils der Atem vor Sorge um die gutmütige, wenn auch in jüngster Zeit reichlich gestresst wirkende Doktorin der IT, Hilde. Teils freuten sie sich darüber, dass die Aufmerksamkeit für einen Moment nicht auf ihn und ihren konträren Vorstellungen, beispielsweise einer harmonischen Beziehungskiste zwischen einem, sagen wir mal, Hipster-Satan und der, nun, Anarchisten-Liesel lastete. Teils popelten sie gedankenlos, aber glücklich in ihren Kerl-Karl-Nasen oder beten einfach nur vor Sorge um die wunderbare Öhm. Die Blitze verfehlten Hilde. Zwar nur um Haaresbreite, aber dennoch vollständig und in totaler Gänze.
2: Knapp daneben ist auch ein Ei.
0: Wortspielte Liesel vage dadaistisch vor sich hin und packte, ohne auch nur hinzusehen, den kein Dutt-Drei-Schnauzbart-Hipster-Satan am Handgelenk, noch bevor dieser sich davonstehlen konnte. Ärgerlich warf er dem Dreiecksgott hinter der Bar einen durstigen Blick zu, der souverän mit einem vollgefüllten Bierkrug beantwortet wurde, welchen der immer noch albern vor sich hin glucksende Dreiecksgott in magisch anmutender Geschwindigkeit erschaffen, gezapft und quer durch den Raum in Richtung Kein-Dutt-Dreischnauzbart-Satan geschleudert hatte. Dankbar griff Kein-Dutt-Dreischnauzbart-Hipster-Satan ins Leere, weil Liesel erneut, ohne auch nur eine Sekunde die Augen von den dramatischen Szenen vor der Kaschemmentür zu nehmend, das Bier mit erstaunlichem Geschick mitten aus der artig berechneten Flugbahn stibitzt hatte. Noch bevor Hipster-Satan reagieren konnte, war das Glas geleert und dem Geschehen im Draußen... Und kein Dutt-Trippel-Schnauzelchen schaute deprimiert aus der Wäsche. Seufzend wandte er sich wieder dem Geschehen im Draußen der allgemeinen Traumebene zu, wo Hilde mittlerweile etwas energischer durch die Gegend stapfte, während die Blitze ihr beinahe schon angstvoll auswichen und sogar begannen, eine Art sicheren Korridor vor ihr zu erzeugen, den Hilde auch resolut zu beschreiten wusste. »Läuft«, dachte sie, und hatte ihr rotes Spitzentuch des Hasses quasi schon vergessen.
2: es und ich laufen«,
0: kicherte sie halblaut vor sich hin und legte einen Zahn zu. Der Korridor öffnete sich ein wenig. Die ZuschauerInnen in der Kaschemme hielten den Atem an. Kerl Karl popelte desinteressiert weiter. Und wurde je vom Rätsel seines eigenen Daseins in der AKI-Kaschemme abgelenkt? Erstaunt und mit einem Anflug von Entsetzen starrte er auf den frischen Popel, den er aus seiner jugendlich wirkenden Nase extrahiert hatte.
1: »Triggerwarnung an mich selbst«, murmelte er vor sich hin,
0: als er den kleinen klebrigen Klumpen zwischen Zeigefinger und Daumen hin und her rollte, um ihn aus allen Perspektiven betrachten zu können. Sein leichtes Unwohlsein ließ sich unwillig von einem Gefühl jähem Entsetzens ablösen. Der Popel bestand fast ausschließlich aus Blut.
2: »Oh shit«,
0: entfuhr es Kerl Karl, der träumenden AKI. Oma Hilde sah nur noch Blitze und blitzbedingte Retina-Abbildungseffekte in Grün und Violett. Alles flackerte, zuckte und stroboskopierte um sie herum und erinnerte sie vage an gewisse Abende, die sie als auch damals nicht mehr ganz junges Ding in technologisch erzeugte, musikdarbietenden Vergnügungsorten verlebt hatte. Aber sie schritt tapfer und selbstbewusst gemessen und erstaunlich flotten Schrittes durch den gewundenen, blitzfreien Korridor, der sich vor ihr wie ein verschlungener Schnörkelpfad auftat. »Ups, ups, ups«, rief sie lächelnd und gab sich einen herrlichen Moment den Erinnerungen an rauschende Elektrofeste in Seelen- und schweißgetränkten Locations mit zwangsoriginellen Namen hin, in denen liebenswerte, chemisch mitunter leicht destabilisierte Zeitgenossinnen sich dem rhythmischen sozialen Treiben ergaben.
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0: drop.
1: Bum, tschaka, bum, tschaka, bum, butaka, snatz, snatz, rrrr.

0: Sie lächelte und genoss den leichten MDNA-Flashback. Kerl Karl wippte unwillkürlich mit dem Fuß, starrte aber immer noch fragend und besorgt seinen leicht blutigen Popel an. Auf Hildes Netzhaut hatten sich mittlerweile so viele überlagernde Lichtmuster versammelt, dass sie sich an die neue Situation schlichtweg gewöhnt hatte. Die Angst, oder besser, der Respekt vor den Blitzlichtkaskaden war einer eher amüsiert hedonistischen Nüchternheit gewichen. Diese Blitze, die ihr ohnehin nichts anhaben konnten, da sie sich ja immer noch eindeutig im Klartraumzustand befand und wusste, dass alles, was um sie herum geschah, keinerlei Auswirkungen auf ihren nach wie vor tief auf dem Rücksitz von Fleischort schlafenden Leib haben würde, erschien ihr eher als Gedankenblitze, denn 1000 Voltmonstrositäten, 10 Millionen Volt von mir aus. Und vor Gedankenblitzen fürchtete sie sich nicht, im Gegenteil. Und so genoss sie die Erinnerungen an Exzessive von Stroboskoplicht und Rausch und Rauchmaschinenschwaden durchzogenen Clubabenden ihrer mittleren Jugend und schritt zügig und leichtfüßig durch den sich vor ihr auftuenden, unbeblitzten Korridor. Doch wer oder was steuerte diese seltsamen Vorgänge, fragte sie sich und freute sich insgeheim über die netten Erinnerungen an zweifelsfreie Tanzmenschen in wackelig-fröhlichen, gerne chemisch unterfütterten Gemütszuständen, mit denen sie so manche fröhlichen, verschüttelten Abend genossen hatte. Genug jetzt! Der Korridor im Lichtinferno schlängelte sich bald hierhin, bald dorthin. Hilde ließ sich treiben und hätte um ein lila Haar die Orientierung verloren, als sie in der nahen, eher nahen Ferne die Rückseite der Kaschemme erblickte. Erstaunliches spielte sich dort ab. Inmitten des Blitzgewitters sah sie Teile der dubios mysteriösen Zahl 4, die nahe der Kneipe durch ihren Kerl-Karl-Wurf vom Himmel geholt offenbar zerschellt war und deren Einzelteile wie belebt aufeinander zukrochen. strömten und damit begannen, sich in vollendeter Traumlogik wieder zusammenzusetzen. Nicht nur das. Einige der Teile saßen buchstäblich zusammen, plauderten über sich und die neuesten Popprodukte, betrachteten sich Miniaturfilmchen auf kleinen länglichen Endgeräten, quengelten, waren ein wenig überheblich, sahen seltsam schlaksig aus, tranken energiehaltigen Zuckerquatsch und aßen Butterstullen. Und Hilde hätte um Haaresbreite ihr berüchtigtes Spitzenmundwinkelwischtuch eingespeichelt, um den Zifferteilen die Stullenkrümel und Butterschlieren aus allerlei mundwinkelartigen Winkeln und wunderlichen Ziffertrümmermündern zu wischen. Da durchfuhr sie ein Gedanke, wie ein Blitz. An was oder vielmehr wen erinnerte sie das seltsame Treiben? Sie hatte als Oma viel mit Kindern und Kindeskindern zu tun gehabt. Außerdem waren ihr als relativ erfolgreiche Erfinderin und Konstrukteurin von künstlichen Wesen aller Art die Flegeljahre noch frisch im Leben herumtorkelnder, leidlich intelligenter Entitäten schmerzlich bewusst.
1: Wie Teenager benehmen sich diese Zifferkerlchen und Zahllinchen, aber wer oder was fügt sie zu dieser seltsamen Zahl 4 zusammen? Wer kontrolliert die Kindjugend?
0: Also. Wer kontrolliert die Kindjugend? In der Kaschemme kämpften einige mit den Tränen. Der Trippelschnauz bat kein Dutz Satan, weil er sich nicht aus Liesels erstaunlich kraftvollen Griff herauswinden konnte und wusste, dass er früher als später diese fruchtlose Beziehungsdiskussion würde weiterführen müssen. Und der vergeblich darauf spekulierte, in Liesel angesichts seiner herausgepressten Tränen so etwas wie echtes Mitgefühl zu wecken.
1: »Mann, bring mir mein Tränenbecherchen!«
0: juckste Liesel ein wenig boshaft frei nach Peter Ustinovs Darstellung des irren Kaisers Nero, dem Hipster Satan, ins Gesicht. Und ja, sie hatte tatsächlich echte emotionale Reaktionen auf dessen Krokodilstränen vorzuweisen. Doch das Mitleid, welches Hipster Satan mit seiner kläglichen Schauspielerposse zu erzeugen suchte, war weit und breit nicht zu finden. Liesel beobachtete ihr Sorgenkind mit zärtlicher Verachtung. Neben Dreiecksgott, der sich mittlerweile hinter der Theke restlos betrunken hatte und zwischen hysterisch anmutenden Lachflashs und abgrundtiefem Selbstmitleid hin und her heulte, war da noch Kerl Karl, der immer noch den blutigen Popel zwischen den Fingern herumrollte und bleich und ängstlich ein paar Tränen absonderte. Davon wusste Hilde zwar im Moment, da der blitzfreie Korridor sie hastig von der Rückseite der Kaschemme und dem sich dort abspielenden Teenager-Drama fort wieder zurück zur Eingangstür lotste, noch nichts. Und doch waren ihre Grübelgrübchen auf der Stirn mittlerweile so tief wie der Grand Canyon, ich das nicht irgendwoher schon, Nian. Kleiner Applaus von meinem Wortspiel, Fressmonster. Das wird heute platzen vor Begeisterung. Wir suchen also diese träumende allgemeine KI, die AKI. Und hier sind wir nun inmitten einer dusseligen Bar, dieselbige selbst erschaffen und dann einfach im Stich gelassen hat. Statt eines guten Gesprächs in suboptimalem Ambiente steht hier nur ein Kerl, Karl, der wahrscheinlich die AKI nicht im Traum, der Klartraumzustand, sondern im puren, unluziden, ich will sagen normalen Traumzustand darstellt. Und Hilde schritt durch die Tür zurück in die Kaschemme und marschierte schnurstracks auf Kerl, Karl zu, der sie mit Tränen in den Augen verschämt anblickte und ihr fragend den blutigen Popel entgegenhielt.
1: Und du, mein kleiner Kerl, Karl?
0: Sie nahm ihn vorsichtig mit ihrem Speichelspitztuch den Popel ab und umarmte ihn mit allergrößter Trostspender Öhmchen vor und Umsicht.
1: Du bist eine allgemeine KI, aber auch noch.
0: Kerl Karl presste sein tränennasses Gesicht tief in Oma Hildes Öhmchenbrust und schluchzte aus Leibeskräften.
1: Ein Kind. Du bist noch ein Kind.
0: War doch klar, murmelte Haufenmann, der zufällig vorbeigeträumt gekommen war, aber gleich wieder in seinem mitgebrachten See aus Selbstzweifeln eintauchte und zugleich mit ihm verschwand. Die Inneraugen-Nasen-Ohrendetektive hatten von all dem nichts mitbekommen. Sie waren nun tief in Hildes Unbewusstes vorgedrungen. Hier war es in einem Maße verwinkelt und komplex, dass sie beim besten Willen nicht mehr weiterkamen. Transgenerative Strukturen erzeugten ein vages, unheilvolles, nachhaltig glimmendes Licht, dessen Dinge, Ort und Geschehnisse umschrieb, das Dinge, Ort und Geschehnisse umschrieb und mit ahnungsvollem Leuchten umspülte, mit denen unsere drei DetektivInnen nichts anfangen konnten. Sie waren in einer Art Öhmchen-Terra incognita gelandet, wo vielerlei, das mit der aktuellen, liebenswerten Hilde nicht unbedingt und unmittelbar etwas zu tun hatte, zu entdecken war, dass seinen Ursprung in einer Zeit vor Oma Hilde hatte. Etwas, das auf genetischem Wege vererbt war und nun Facetten einer Ur-Oma Hilde preiszugeben schien, die ihrerseits swoosh, das rote Spitzentuch des Hasses schoss unwillkürlich aus dem unwirklichen Chaos hervor und wickelte unsere drei HeldInnen in Windeseile ein, wie drei staunende Leichname von kriminellen Elementen in so eine Art Teppich gewurstelt werden. Ich habe keine Ahnung von Biologie. Müsst ihr wissen, stellt es euch einfach irgendwie vor.
1: Wir sollten reden,
0: wisperte das rote Spitzentuch des Hasses, und unseren Heldinnen der ehrenwerten Innerömchen-Detektei wäre das Blut erstarrt, so sie welches gehabt hätten. Ach scheiße, mit dieses Gerede, dachte Innerömchen-Ohrendetektiv frustriert, sagte aber erstmal nichts. Fortsetzung folgt.

stehen wir also jetzt? Stehen, sitzen oder liegen? Buch 4, Kapitel 7. Wie dramatisch. Die AGKI ist ein Kind. Verrückte Geschichte. Schauen wir mal, wie das weitergeht. Nächsten Monat gibt es die nächste Folge von Oma Hilde, der lustigen IT-Doktorin, auf diesem Sendeplatz. Und bald wird auch zumindest Buch 1 mal in gedruckter Form erscheinen. Ja. Vielleicht erst nur in einer kleinen Auflage für die Spinner da draußen, die kleine Auflagen mögen. Aber wir werden schauen. Es wird große Dinge werfen ihre Schabracken voraus. Weiter geht es aber nicht mehr allzu lange. Wir haben noch 10 volle Minuten. Ja, ein bisschen weniger. Quatsch. 11, 9 volle Minuten. Und ein paar zerquetschte Sekunden in der Seepferdefahrgäste Radioshow. 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Kleiner Shoutout übrigens an die immer noch sehr frische, fast schon kükenhafte Frauen-Punk-Band Wish I Had a Dog. Treten bestimmt mal wieder auf, hört euch mal um. Lustig, gute Band, sehr gut. Kleiner Tipp. It makes me happy, strong like TVA.

0: seht ihr mal, so schnell kann das gehen. Die Seepferde Fahrgäste Radioshow verabschiedet sich für heute von euch. Das war eine Sendung von Saas See, von und mit Herrn Jörg Ritter. In genau einem Monat gibt es die nächste Seepferde Fahrgäste Radioshow. Am nächsten am dritten Samstag im Monat gäbe es theoretisch die 10.000 Hundebabys Show, aber da ist irgendwas mit Subradio und CSD, glaube ich. Das heißt, da fällt es mal aus. Kein Problem, gab erst zwei Folgen. Was eilt's uns? Nichts eilt's uns. Time is on our side. Hoffentlich auch an eurer, an diesem Tag zwischen den beiden Hitzedomen. Macht was Schönes draus, hört weiter Radio X, bleibt uns gewogen, schaltet vielleicht sogar wieder ein am nächsten Freitag. Am zweiten Freitag im Monat ist nämlich immer die Peak Show mit Pierre und meiner Wenigkeit, wo wir euch noch mehr selbstgemachte Musik um die Ohren hauen. Ja, in diesem Sinne wünsche ich euch, wie gesagt, einen wundervollen Restsamstag. Lasst euch nicht verdrießen, macht was Nettes. Und egal ob mit oder ohne Fußball,
1: im Grunde spielen wir doch alle Fußball, aber mit dem falschen Fuß,
0: wie man ein berühmter Radiomoderator sagte. In diesem Sinne, tschüss. Wir hören uns. Wir hören voneinander. Das war fast ein Wortspiel. Was sagt der Wortspiel? Fressgeist, Kobold, Monster-Typ dazu, der die ganze Zeit hier sitzt und meine Wortspiele auffrisst?
2: Ich bin voll.
0: Also ein voller Erfolg.
2: Gut gemacht, gut gemacht, gut gemacht.
0: Eigenlob stinkt, sagte jemand. Wurde aber gehört. Ha, bis später. Ciao.
3: Hallo, hier ist das Politopia-Magazin. Euer gesellschaftspolitisches Magazin bei Radio X, dem Frankfurter Bürgerradio. Schön, dass ihr dabei seid. Schön, dass ihr zuhört. Wir werden uns heute über Theater unterhalten. Die Sommerwerft ist wieder Ende Juli bis Anfang August und wir haben uns ein bisschen mit Experten und Machern unterhalten, die das Ganze vorbereiten, die Theater spielen, die viel geübt haben, aber die auch dafür sorgen, dass die Logistik funktioniert und dass man da hingehen kann und spannende und interessante Sachen sehen kann. Die Sommerwerft findet statt an der Weserwerft, das ist auf der nördlichen Mainseite in der Nähe der Europäischen Zentralbank, also eher im Osten von Frankfurt, und dort wird es 2,5 Wochen lang Theater und Musik geben. Wir haben uns mit Barbara, Julia und Bernhard zusammengesetzt und hören jetzt, wie das Ganze funktioniert, was es im Programm geben wird und warum das eigentlich eine gute Idee ist, ein Theaterfestival zu haben. Wir sitzen im

0: Dieses Thema findet sich an vielen Ecken und Enden wieder und wir hören uns auch an, wie das Ganze zusammengestellt ist. Also, zuerst sprechen wir mit Barbara. Sie wird uns erzählen, was es mit dem Thema Blue Lab auf sich hat.
1: Also dieses Jahr, wir haben insbesondere den Fluss als Protagonist genommen. Also das heißt, dass die gesamte Zeit zwischen 24. Juli bis zum 9. August wird jeden Tag was zum Thema Wasser geben für unsere Publikum. Es geht um Kinderprogramm, nicht nur Theater, aber auch Musik. Wir haben einen Chor zum Beispiel. Sie haben Musikstück über Ozean ausgedacht und geprobt. Und da stellen sie auch was vor. Und wir haben unterschiedliche Workshops geplant und Film natürlich und Tanz. Also von daher, wir haben ein diverses Programm entwickelt, die tatsächlich der Fluss, der Main als Protagonisten nimmt. Das ist unser erster Punkt. Und ich bin hier seit, also mit Protagon, Veranstaltung der Sommerwerft, seit 17 Jahren. Und für mich war immer wichtig zu sehen, okay, das ist ein toller Platz. Das ist wirklich für uns ein Privileg, da sein zu können. Und warum nicht das als Thema zu haben in unserem Jubiläumsjahr, 25 Jahre. Und von daher steht Blue Lab als Projekt, die explizit Thema Ocean Literacy, das heißt die Verbindung zwischen Menschen und Ozean und Gewässer, Flüsse, so explizit thematisiert. Das heißt, wir stellen nicht nur ein künstlerisches Programm, sondern ein Bildungsprogramm. Und dadurch haben wir PartnerInnen eingeladen. Wir haben zum Beispiel eine Kooperation mit Senckenberg Museum, mit der Ocean Species Alliance. Und da haben wir eine Ausstellung in einem Pavillon gedacht. Wir haben auch Kooperation mit einem EU-Projekt, Tidal Art. Also in Protagon mache ich insgesamt internationale Projekte. Für uns ist auch wichtig, dass wir international bleiben. Es ist auch wichtig zu sagen, internationales Theaterfestival am Fluss, dass wir tatsächlich unterschiedliche Perspektiven haben, nicht nur aus Global Nord, auch aus Global Süd sozusagen. Und da bringen sie auch eine Ausstellung. Diese Ausstellung heißt Echoes of the Deep. Und da kann man mehr so sich auseinandersetzen, was für Verbindung haben wir als Menschen, die hier die Oberflächen leben, mit der Tiefsee zum Beispiel. Und dann haben wir auch überlegen Format so wie Meet the Expert. Das heißt, wir laden WissenschaftlerInnen ein, da zu sein, mit unserem Publikum so ein Gespräch zu haben, nach dem Motto, I work for the ocean, who am I? Und dann kann man Fragen stellen. Und genau, unser Ziel jetzt ist auf jeden Fall, dass dieses Thema Umweltbewusstsein nicht nur so eine akademische oder institutionale einen Rahmen bekommen, sondern dass wir in öffentlichen Raum sowas ansprechen können. Das ist eher so mit dem Blue Lab gekommen und natürlich mit der Sommerwerft sowieso als Veranstaltung öffentlicher Raum Frankfurt.
0: Also der Ozean, das Wasser, ganz zentrale Sache. Wie sehen denn dann die Stücke oder die Theaterstücke oder auch Musikstücke oder Bands oder Künstler, die was machen? Wie sieht denn das dann aber auch konkret aus? Weil auf der einen Seite, die Sommerwerft ist am Main, also findet dort statt, das ist ihr Ort. Aber ihr nehmt also jetzt diese Verbindung des Wassers zu euren Stücken, zu eurem Theater auf. Wie funktioniert das?
1: Also wir haben unterschiedliche Formate geplant zum Immersions. Also dass unsere Publikum wirklich das Gefühl hat, okay, ich bin nicht nur in der Oberfläche, dass ich irgendwie tauche irgendwo ein, unter Wasserwelt sozusagen. Und natürlich, ich persönlich komme aus einem Land, aus Brasilien, aus Salvador da Bahia, und ich habe die Kost wirklich erlebt als Teil meiner Identität. Und die Idee ist wirklich, dass jeder Theaterstück oder jedes Konzert so dieses Gefühl geben kann, dass okay, ich gehöre eigentlich zum Wasser, zum Meer und nicht nur zu meiner Stadt oder zu einem urbanen Raum sozusagen. Unser Ziel ist, dass diese künstlerischen Programme irgendwie diese Sensibilisierung oder diese emotionale Verbindung stärken kann zwischen Menschen und Natur, Menschen und Wasser. Von daher, wir haben diesen Aspekt, aber haben wir auch kritische Theaterstücke zum Beispiel über die Situation für Menschen, die durch das Mediterranen See fliegen sollen. Also die Geschichte von Flucht ist auf jeden Fall präsent. Wir haben extra einen Partner eingeladen, Sea-Watch e.V. Und da werden wir zum Beispiel vor unserem Theaterstück die Aspera so einen Kurzvortrag haben. Und die letzte, also innerhalb der Blue Lab Zeit, das ist noch

0: 29. Juli bis zum 2. August. Und am Sonntag haben wir auch ein anderes Theaterstück, La Mer en Moi, für einen POC-Künstler. Und da werden wir auch nochmal über dieses Thema Ozean, Flucht, Migration sprechen. Und ja, einfach zu sagen, zu verstehen, dass Ozean und Wasser, es ist sehr persönlich, aber kann auch sehr politisch sein als Thema.
1: Die Zuschauer bei euren Stücken sitzen ja jetzt nicht nur irgendwie nur gegenüber der Bühne und gucken sich da irgendwas an, sondern die machen ja auch manchmal mit oder sind da auch irgendwie in einer anderen Position. Wie funktioniert denn das? Wie sieht denn das aus? Wie ist denn das umgesetzt? Was können wir da vielleicht erwarten? Was sind vielleicht die Überraschungen, die Zuschauer auch sehen werden?
0: Also überrascht kann ich auf jeden Fall nicht sagen, weil man muss vorbeikommen, sich anschauen. Aber ich kann einfach sagen, wir haben zum Beispiel ein Highlight in unserem Blue Labs Programm, das heißt Fish and Cat. Und das ist ein interaktives Theaterstück. Also sie wollen nicht nur, dass unsere ZuschauerInnen so da sitzen, in einem passiven Verhältnis sozusagen aufbauen, sondern dass sie irgendwie durch die ganze Festivalgelände mitmachen können. Und ja, wir haben wirklich Mühe gegeben, dass ja, unser Publikum nicht nur irgendwie sitzt rum und zuschauen, aber dass sie wirklich mitmachen können oder wenigstens ein bisschen mitlaufen können. Und das ist für uns so wichtig. Deswegen gibt es auch viele Theaterstücke mit Workshop dazu. Das heißt, dass die KünstlerInnen, die selbst spielen danach, haben die Möglichkeit gegeben, so einen Workshop, eine Gesprächsrunde mitzumachen, damit unser Publikum mehr in der Nähe kommen kann von ihrer künstlerischen Arbeit und Forschung. Und die andere Sache ist, dass wir haben versucht, jetzt mehr mit Wasser zu spielen. Mal gucken, ob wir hinkriegen, dass wir selbst so ein Hydrofon, also ein Mikrofon für Wasser, am Main stellen können. Und dann kann man wirklich hören, welches Geräusch an der Fluss, dieser Fluss, genau. Das ist ein Experiment, mal gucken, ob das klappt. Und ja, wir haben auch von Greenpeace Frankfurt einen Wissenschaftler eingeladen, Dr. Fresh. Und da hat er einen Filter mitgebracht, das ist die Idee, sein Konzept. Und dann stellt ihr vor, du kommst in Sommerwerft, normaler Tag, und da gibt es jemanden, der einfach einen Filter hat und er holt Wasser aus dem Main, geht durch diese Filter durch und dann ist die Frage, traust du zu trinken? Ja, das ist auch so, ja, alle diese Level so herzustellen, das war nicht einfach, aber das war wirklich unser Ziel, dass Menschen wirklich in der Nähe vom Wasser kommen. Genau, es geht um Wasser. Und wenn man jetzt schaut, links und rechts in Frankfurt im Moment ist es richtig trocken. Ne? Also das leider haben wir, nicht leider, aber das ist als Schicksal, wir haben jetzt der Moment genommen, wo Wasser ein sehr, sehr wichtiger Punkt ist in dieser Stadt.
1: Möglicherweise verändert sich das ja auch noch, weil wo das Wasser regnet, fließt, sich ansammelt, verwendet wird, gebraucht wird, irgendeinen Zweck erfüllt oder auch nicht, das ändert sich ja auch.
0: Absolut, aber die Frage ist, wer hat Privileg und wer entscheidet, wo das Wasser fließen kann. Und das ist unser Punkt mit dem Blue Lab, so ein bisschen so aufzumachen, unsere Publikum Diskussion zu nehmen. Wir haben auch, ich habe vergessen zu sagen, übrigens eine Kanutour geplant. Ja, wir haben einen Kanuverein Dream Frankfurt eingeladen und sie haben gesagt, ja, wäre auch gut, unser Publikum einzuladen für Kanutour, wo sie einfach merken kann, wie unsere Fluss leider sehr dreckig ist, ne, von Menschen, die irgendwie Sachen schmeißen, also privat, aber auch, keine Ahnung, Companies und ja, Firma, die vielleicht nicht genau aufgepasst haben oder so. Und von daher, ja, ich bin auch sehr gespannt mit das Programm. Ja, ja, gerne und ja, komm mal vorbei. Gibt es, wie gesagt, diese Blue Lab Pavillon, da haben wir auch einen Infopoint extra zum Thema Wasser geplant. Wir haben Umwelteinrichtungen, Vereine, Verbände eingeladen. Da gibt es ganz viele Flyers und Infos zum Thema und natürlich viel Programm für jede Person, für Kinder, für Erwachsene, für Menschen mit Migrationshintergrund. Das ist wirklich für alle da. Das Blue Lab. Vom 29. Juli bis zum 2. August.
1: Das ist also das Thema der Sommerwerft in diesem Jahr. Blue Lab 26. Wir unterhalten uns jetzt mit Julia zur Frage, wie geht das überhaupt, das Theater? Was ist da notwendig? Wie funktioniert es das ganze Jahr über Proben? Wir schauen ein bisschen hinter die Kulissen zur Vorbereitung für die Sommerwerft in diesem Jahr. Ihr habt hier demnächst eine große Aktion, die Sommerwerft. Was heißt denn das Theater? Da finden also Aufführungen statt oder wie muss ich mir das vorstellen?
2: Genau, die Sommerwerft, das sind 17 Tage volles Programm am Frankfurter Mainufer. Eine Mischung aus Theater, Workshops, Performances, Musik. Alles frei zugänglich im öffentlichen Raum.
1: Ist das so oder wie funktioniert das? Wie macht ihr das?
2: Ja, es gibt verschiedene Programmbereiche. Also wir haben auch so klassische Outdoor-Bühnen, wo Theater drauf stattfindet, für so ein klassisches Setting in der Blackbox. Aber die großen Produktionen finden vor allem auf dem freien Platz statt. Wir arbeiten ganz viel mit internationalen Theatergruppen, Straßentheatergruppen zusammen, die das gewohnt sind, einfach auf einer Freifläche zu spielen. Und die bringen dann ihr eigenes, ihre Requisiten, ihren Aufbau mit und verwandeln da die Freifläche in ein Theater. Wir kuratieren ein Theaterprogramm, das sich mit dem Thema der Sommerwerft beschäftigt. In diesem Jahr dreht sich alles um Wasser und Ozeane. The Ocean Starts in Frankfurt ist unser Motto. Und dazu laden wir verschiedene Theaterproduktionen ein. Das ist die große Frage, wer steckt eigentlich hinter der Sommerwerft? Das wissen viele gar nicht so genau. Zum einen ist das Protagon. Protagon e.V., das ist unser Kulturverein, der die Sommerwerft organisiert. Und genau, Protagon organisiert übers Jahr hinweg verschiedene Festivals. Es gibt auch die kleinere Winterwerft im Winter, die Schwester quasi der Sommerwerft. Es gibt das internationale Frauentheaterfestival und auch ein Festival, das Unterwegsfestival, mit der wir in der Region touren. Genau, und die Sommerwerft ist das große Mutterfestival, das es jetzt seit 25 Jahren gibt. Und das 17 Tage lang am Frankfurter Mainufer stattfindet. Und Protagon ist der Player, der da dahinter steckt und die Rahmenbedingungen schafft. Genau. Und Protagon hat in Frankfurt im Osten, und hier sind wir auch gerade und machen dieses Interview, ein Kulturgelände, wo auch Veranstaltungen stattfinden. Also zum Beispiel zwei von den Festivals, die ich eben genannt habe, die finden hier statt. Und es ist auch eine Produktionsstätte und ein Ort, wo eine Künstlerresidenz, eine Dauerresidenz verortet ist. Nämlich beherbergt Protagon das Ensemble von Antagon. Antagon Theateraktion. Das ist die Theatergruppe, die hier das Jahr überlebt und arbeitet als Kollektiv, als Gemeinschaft. Und diese Leute stecken auch im Protagon drin. Das heißt, es sind dieselben Menschen. Protagon ist noch größer, da kommen noch mehr Leute dazu. Aber das geht quasi Hand in Hand, das Theaterensemble Antagon und der Verein Protagon.
1: Also das eine ist so die Organisation, die dafür sorgt, dass das alles funktioniert und dass dann am Ende auch eine Aufführung oder eine Präsentation stattfinden kann. Aber das andere ist eben so eine Theatergruppe, die wirklich jetzt ein Theaterstück dann auch präsentiert, also selber spielt auf der Bühne.
2: Genau, wir werden auf der Sommerwerft 4 unserer aktuellen Theaterstücke präsentieren.
1: So ein Theaterstück, das ist ja nicht so eine Ruckzuck-Sache, das ist ja nicht plötzlich da. Das heißt, da muss man proben, da braucht man natürlich auch ein Buch oder es gibt ja auch so eine Vision, dass es sowas wie einen Regisseur gibt, also der dann letzten Endes entscheiden kann, so machen wir das nicht. Wie macht ihr das? Also wie funktioniert denn das?
2: Das ist bei uns nochmal ein bisschen anders. Zum einen haben wir tatsächlich kein Buch, weil wir machen Physical Theater. Wir arbeiten ganz wenig mit Text. Sondern mit Körper, mit Körpersprache, mit Bildern, die wir erschaffen, was unsere Produktion auch international verständlich macht. Also wir touren europaweit, weltweit mit unseren Produktionen und da die mit ganz wenig Sprache auskommen oder auch verschiedene Sprachen beinhalten. Unser Ensemble selber ist total international, aus 10 verschiedenen Ländern kommen die Leute zusammen. Genau, ist das international verständlich? Und wenn wir ein Stück entwickeln, schreiben wir keinen Text, sondern entwickeln Szenen zu einem Themenbereich.
1: Ihr entwickelt auch sozusagen die Geschichte gemeinsam. Also es gibt jetzt keinen Autor, der also jetzt ein Buch schreibt, sondern ihr überlegt euch gemeinsam, wie können wir da Schwerpunkte setzen, wie kann man das darstellen und wie können wir das am Ende spielen.
2: Genau, das ist ein kollektiver Prozess. Wir sind ein Theaterkollektiv und die Ideen kommen aus der gesamten Gruppe heraus, aus dem gemeinsamen Probenprozess. Und dann haben wir ein Artistik-Team, das sind so 4-5 Leute von uns, die sich dann zusammensetzen und gucken, okay, welches Material haben wir jetzt gemeinsam erarbeitet, welche Ideen gibt es rund um das Thema, um den Themenbereich und die dann daraus so ein bisschen einen roten Faden spinnen oder das zusammensetzen, dass es ein Ganzes ergibt.
1: Um eine Idee zu kriegen, wie viele Leute sind das denn insgesamt ungefähr?
2: Also das Ensemble besteht aus 20 Personen, genau, und das Artistik-Team aus so 4-5 Leuten.
1: Jetzt kann ich mir vorstellen, dass das manchmal nicht einfach ist, wenn man da sozusagen viele Köche hat, die also kochen, köcheln. Das ist ja unter Umständen auch ein bisschen ein kniffliger Entscheidungsprozess, dass man sagt, so möchten wir das gerne haben oder so finden wir das gut oder das ist jetzt unsere Aussage. Wie funktioniert denn das so?
2: Ja, vieles finden wir im Probenraum raus. Also wir spielen uns die Lösung. Wir reden gar nicht so viel darüber und diskutieren stundenlang, was wir aussagen wollen, sondern wir erspielen uns die Stücke. Was ich persönlich auch besonders finde, ist, dass wir sehr früh im Entwicklungsprozess auch Ausschnitte schon zeigen und das Publikum mit einbeziehen und Rückmeldung bekommen, was gesehen wird, was wirkt. Und auch selber merken wir, wenn wir Dinge das erste Mal aufführen. Zum Beispiel entwickeln wir jetzt gerade ein neues Stück zum Thema Ozean. Das ist gerade unser Jahresthema. Und da haben wir jetzt schon mal einen Work in Progress gezeigt im April. Und auch auf der Sommerwerft werden wir im Rahmen des Blue Labs eine Work in Progress-Aufführung des neuen Stücks zeigen. Das ist quasi noch nicht das fertige Stück, das soll erst nächstes Jahr entwickelt werden. Aber es sind schon mal unsere ersten Ideen, unsere ersten Szenencollagen rund um das Thema, das wir in einem ganz frühen Stadium mit dem Publikum teilen, um Feedback zu bekommen und um auch selber zu merken, was gut funktioniert.
1: Das heißt, so ein Stück kann sich dann auch über die Zeit auch verändern und dann sind am Anfang vielleicht Elemente drin, vielleicht einzelne Szenen oder Abschnitte, die dann irgendwann aber auch rausfallen, weil sie vielleicht zu langweilig sind oder nicht wirken oder so.
2: Genau, so ein Stück wächst immer weiter. Und auch jedes Jahr, wenn wir dann das Stück wieder aufnehmen im nächsten Jahr, nehmen wir uns eine Arbeitsphase Zeit, das nochmal zu vertiefen und weiterzuentwickeln, auch zu aktualisieren, an aktuelle Themen anzupassen. Genau, das heißt, unsere Stücke sind im ständigen Prozess. Deswegen spielen wir sie auch mehrere Jahre hintereinander. Es ist nicht so, dass wir ein Stück nur eine Saison spielen, sondern Stücke für mehrere Saisons im Repertoire haben und sie immer weiterentwickeln.
1: Das heißt aber auch für die Leute, die da mitmachen, zum Beispiel jetzt auch für die Darsteller, dass es für die eigentlich nur Sinn ergibt, wenn sie da auch ein bisschen länger dabei sind, dass sie sozusagen die Entwicklung von so einem Stück und die Schwerpunkte, die dann auch in dem Stück gesetzt sind, auch selber nicht nur mitentwickelt, sondern auch mitbekommen haben. Also überhaupt wissen, was jetzt hier, in welche Richtung das geht und wo wirklich der Konsens ist, was man da sagen will. Oder wie muss ich mir das vorstellen?
2: Ich habe schon das Gefühl, je länger man dabei ist, desto tiefer taucht man auch in die Stücke ein. Aber gleichzeitig bringt es auch immer frischen Wind und neue Ideen dazu, wenn jemand neu in der Gruppe einsteigt und in eine Produktion eingearbeitet wird. Also Antagon gibt es seit 36 Jahren. Unser Ensemble ist aber ganz gemischt von der Zeit, wie lange die Leute dabei sind. Also einige, Bernhard und Joscha, sind von Anfang an dabei und andere aus der Gruppe vielleicht 15 Jahre, 17 Jahre, 20 Jahre und andere seit diesem Jahr. In jedem Jahr gibt es die Möglichkeit, dass Leute dazukommen und gegen Ende des Jahres Menschen die Gruppe verlassen. Uns ist wichtig, dass die Menschen, die Teil von Antagon sind, sich committen. Wir nennen es Commitment. Unsere Sprache ist Englisch in der Gruppe, weil wir so international sind. Und Commitment ist so ein Wort, was das besonders gut ausdrückt, dass wir wirklich diese Theatergruppe in diesem Moment zu unserem Lebenswerk erklären und uns wirklich voll und ganz dem widmen aus Herzblut.
1: Jetzt frage ich mal ganz unwissend, so richtig reich werden kann man ja im Theater auch nicht wirklich, also grundsätzlich nicht. Und wenn ihr das hier auch kollektiv organisiert, da ist natürlich dann eine Menge Arbeit und Einsatz notwendig. Aber ist das nicht mit dem Commitment, also dem Bekennen zu dieser Aktion, teilweise nicht auch ein bisschen schwierig, weil jeder muss dann vielleicht auch gucken, dass er dann ein bisschen, was weiß ich, noch nebenbei arbeitet oder wie Schwerpunkte sind oder wie funktioniert das? Wie muss ich mir das denken?
2: Nee, das ist eine Vollzeitsache bei uns. Also tatsächlich ermöglichen wir uns, also wir sind alles selbstständige Künstler, die sich zu einem Kollektiv zusammengeschlossen haben und wir leben und arbeiten zusammen. Und das ist eine ganz besondere Form der Zusammenarbeit, die uns ermöglicht, auch wirklich davon zu existieren. Das heißt, wir brauchen keine anderen kleinen Nebenjobs zu machen und wir machen nicht jeder 10.000 andere Projekte noch nebenbei, was auch die Terminkoordination unfassbar schwierig machen würde, sondern wir investieren wirklich unsere gesamte Zeit in dieses Projekt. Genau, und teilen unsere Einkünfte, die wir damit haben, und unser Leben. Und dadurch, dass jetzt nicht jedes Individuum von uns eine Mietwohnung in Frankfurt bezahlen muss, sondern wir hier auch gemeinsam leben, haben wir geringere Ausgaben und dadurch wird es uns möglich, wirklich gemeinsam zu existieren im Kollektiv. Genau, die Residence ist quasi, die wird von Protagon an Antagon gegeben. Protagon verwaltet das ganze Gelände hier. Und Antagon kann hier quasi mietfrei wohnen und hält aber auch das Gelände am Laufen. Ja, genau. Also wir arbeiten das ganze Jahr darüber, die Sommerwerft auf die Beine zu stellen. Und jetzt sind wir endlich an dem Moment angelangt, wo hier Leben in die Bude kommt. Wir haben jetzt gerade in den letzten 2 Tagen um die 60 internationale HelferInnen, die sind angereist. Wir arbeiten ganz viel mit Volunteers zusammen, die das Festival möglich machen mit ihren helfenden Händen.
1: Als nächstes unterhalten wir uns mit Bernhard. Es geht um die Frage, warum macht man überhaupt Theater? Was soll das Ganze? Und hat das überhaupt noch eine gesellschaftliche Auswirkung? Hat das eine Relevanz? Was macht und was kann Theater in der heutigen Zeit? Bernhard, du bist sozusagen künstlerischer Leiter von der Antagon-Gruppe, also der Theatergruppe. Habe ich das richtig verstanden?
3: Ja gut, ich habe diese Gruppe vor 36 Jahren gegründet, natürlich zusammen mit anderen. Davon sind jetzt nicht mehr so viele übrig hier. Das ist eine Gruppe, die sehr gewachsen ist und sich auch immer wieder durch Jüngere weiterentwickelt. Ja, also Antagon ist das Theater und dann später wurde klar, dieser ganze organisatorische Rahmen, in der so ein Theater stattfinden kann wie Antagon, also Theater im öffentlichen Raum, Outdoor-Theater, was nicht das Gleiche ist. Ne? Theater im öffentlichen Raum ist wirklich dieser Anspruch, allen Menschen den Zugang zu so einem kulturellen Format zu geben. Und das ist so eigentlich die Überschrift von Protagon, International Performing Arts. Das ist wirklich die Veranstalter. Die haben auch dieses Gelände hier und gut. So ist im Grunde dieser Verein dann entstanden, der mittlerweile ja als Local Player, würde man sagen, hier in Frankfurt und der Region Antagon um Meilen überholt hat. So, jetzt sage ich mal, von der finanziellen Performance und von dem, was wir alles umsetzen, da gehen ganz andere Gelder durch. Ne? Ja, aber okay, das hat sich so entwickelt und dieses Thema, warum machen wir das eigentlich? Warum ist das für uns so wichtig, so ein Format eigentlich auf den Weg zu bringen. Das hat ja ganz klein angefangen mit einer Idee, einer freien Theaterinitiative, sag ich mal. Weil hier in Frankfurt im Grunde am Ende der 90er ja alles, was so internationales Straßenfestival, was ja damals das Summertime war, das wurde ja eingestampft und es gab ja nichts mehr. Also für so eine Theatergruppe wie Antagon, die jetzt nicht speziell Bühnenproduktionen machen, haben wir natürlich auch ein paar gemacht, aber eigentlich ist die Idee gewesen, mit dieser Sprache des Theaters die Menschen zu erreichen und nicht nur eine Bubble. Also die Leute, die irgendwie vielleicht mit freiem Theater oder mit konzeptionellem ästhetischen Formaten oder also so auch teilweise elitären Geschichten. Das war etwas, wo wir sagten, okay, davon gibt's eigentlich genug. Wichtig ist, wieder dahin zurückzukommen, dass das Theater, Performing Arts, dass die Sprache, mit der wir unterwegs sind, dahin kommt, wo die Menschen wieder sind und nicht wir mit aufwendigen Werbestrategien versuchen, die Leute in die Spielstätten reinzuholen. Also ich spreche jetzt immer von den Freien. Wir haben jetzt, sag ich mal, mit den städtischen Bühnen nicht so viel zu tun. Das ist einfach eine andere Welt, die städtischen Bühnen. Auch wenn wir beide Theater machen und ich da auch die ein oder andere Produktion schon gesehen habe, die mir gefallen hat. Aber es ist ein völlig anderes Konzept. Und dieser gesellschaftliche Auftrag, den finde ich, der wird mittlerweile auch durch die ganze aktuelle Entwicklung unserer Gesellschaft, aber ich meine, vor 30 Jahren war es jetzt auch noch nicht so viel anders. Es hat sich halt nur zugenommen, dieses Ausgrenzen, Abgrenzen untereinander in der Gesellschaft. irgendwie mit dem Finger aufeinander zeigen, irgendwie mit Leuten miteinander nichts mehr zu tun haben. Wir leben hier in dem gleichen Land, auf dem gleichen Stück Erde. Und teilweise habe ich das Gefühl, gucken uns mit dem Arsch nicht an oder gönnen uns nicht die Butter auf dem Brot. Ne? Also es ist eine schlimme Stimmung. Und es ist jetzt nicht so, ach ja, schrecklich ist passiert, sondern wir glauben auch, dass dahinter natürlich ja eine politische Strategie steht von einem System, was auch nicht unbedingt daran interessiert ist, dass die Menschen sich hier unheimlich toll verstehen. Ne? Das ist was, wo wir halt so unseren politischen Ansatz sehen und sagen, gut, da irgendwie nicht von dem zu reden, was hier alles falsch ist und was an dem System fehlt und was wir kritisieren, sondern zu zeigen, wie das völlig anders geht.
1: Wenn ich das richtig verstehe, das ist sozusagen genau die, nicht nur die Gegenidee, sondern die Gegenaktion zu einer Situation, wo vielleicht jeder sein elektronisches Kommunikationsgerät hat und da auch versunken ist. Also ich meine, fahr mal heute mit der Straßenbahn oder U-Bahn oder S-Bahn in Frankfurt, ja, da siehst du, die Leute sind alle beschäftigt, da hin und her zu schieben, wo sozusagen viele Individuen einzeln sozusagen absorbiert sind. Wir sagen jetzt die Gegenidee zu sagen, okay, wir machen was und da kommen viele Leute gemeinsam zusammen, zum Beispiel welche, die Theater spielen und welche, die sich das angucken. Und dann ist es tatsächlich so, dass eine der besonderen Qualitäten ist, hier sind viele Zuschauer, die sich was gemeinsam angucken und auch in ihrer Reaktion sich gegenseitig beeinflussen. Also wenn da was super ist, dann merken das alle und finden das noch besser.
3: Gemeinsam so etwas zu erleben und mit dieser Sprache des Theaters in Berührung zu sein, schaltet auf eine Art irgendwie diese Abgrenzung und diese Entfremdung, die unter den Menschen existiert, schaltet es ab. Das ist ein echter Effekt und es ist auch nicht etwas, was wir erfunden haben. Das Theater ist genau so. Seit dem ersten Schnaufer des Menschen, sage ich immer, sein Bedürfnis, über die Themen, also mit den Themen in Berührung zu kommen, die das Leben angehen. Also wo geht's hin? Wo will ich? Wo komme ich eigentlich her? Was ist Krieg? Was ist Geburt? Was ist Erwachsenwerden? Was ist Aggression? Was ist Liebe? Also die großen Themen, die bei Shakespeare oder sonst wo auch immer wieder zu ganz bekannten Stücken geführt haben, die wir alle kennen, ist es einfach nur ein Zeichen, dass das Theater sich schon immer mit diesen Themen beschäftigt hat. Dass, sag ich mal, so die kolonialen Strukturen angefangen haben, das Theater auch zu nutzen und, sag ich mal, an die Höfe zu bringen und es erstmal so als eine Geschichte für diejenigen, die die Macht und das Geld haben, da sich gegenseitig zu beglücken, ist eine Entwicklung. Die andere Entwicklung gab es auch immer. Es gab schon immer das Theater an den Plätzen, wo es die Menschen getroffen haben, den Märkten oder da ist so ein bisschen das freie Theater zu Hause oder da ist es vielleicht mal geboren worden. Und was wir jetzt heute machen, in, wie du richtig gesagt hast, in so einer absoluten medienaffinen Welt, wo im Grunde das reale Treffen, die soziale Interaktion zwischen den Menschen nicht wirklich stattfindet und alle nur damit beschäftigt sind, an ihrem Image zu schrauben die ganze Zeit, wurde dahin, also so, und auch gar nicht mehr gelernt wird, das zu sehen oder zu hinterfragen, zu merken, ah, der hat sich da ja in seinem Profil so als so ein krassen Crack dargestellt. Aber was ist denn das für ein unsicherer Charakter oder was steckt da eigentlich für ein Mensch dahinter? Und dann lernst du den Menschen überhaupt erst mal kennen. Aber auch diese Fähigkeit, ja, also auf der emotionalen und auf der intuitiven Ebene zu verstehen und sich gegenseitig zu, es geht gerade irgendwie verloren. Und Theater macht genau das. Das ist ein ganz einmaliger Moment, der da passiert, wenn welche spielen und die anderen zuschauen. Das ist auch nicht nur, ich mache was und du sitzt da und konsumierst. Nee, das ist ja auch, wir nennen das Festival ja mittlerweile nicht mehr Theater für alle, sondern Theater mit allen. Es sind ja auch Formate, in denen du das Theaterfilm, das Publikum mit mehr mit einbeziehen kannst. Da wird ja auch dran geforscht. Altogether kann ich sagen, das fehlt in unserer Gesellschaft. Und da entsteht was, das wird nie irgendwie übertragen werden, ob wireless oder durch ein Kabel oder aufgenommen auf einen Datenträger. Das passiert in diesem Moment und überträgt sich auch nur da. Ich nenne das diese Welle, die uns da verbindet. In dem Moment ist es eine, ich nenne es die Herzkommunikation. Und die ist auch ganz, wir arbeiten ja nicht so viel mit Sprechtheater. Bei Theater stellen sich ja viele oft Sprechtheater vor. Nein, das Theater ist, das Sprechtheater ist halt auch dieses intellektuelle, rationale. Die eigentliche Sprache zwischen Menschen ist die Körpersprache. Selbst wenn wir uns jetzt hier unterhalten, ist der größte Prozentzahl unseres Verständnisses läuft über die wahre Begegnung oder über das Fühlen, das Reinfühlen. Ich glaube, wir sind bis zu 70%, sagt man, in einem wirklich, und das ist zum Beispiel in einem virtuellen Gespräch gleich völlig anders. Ja. Ne? Aber auch da kriegt man Schwingungen mit. Aber letztendlich ist das Theater die Sprache, die den Menschen in den Mittelpunkt stellt. Und nicht nur in unseren Beziehungen zueinander, sondern auch in den Mittelpunkt in seiner Umwelt. Also ins Verhältnis mit dem Planeten, auf dem er lebt, der Geschichte und wo wir gerade sind. Und dann kommen wir zu dem Punkt natürlich mit dem fehlenden Bewusstsein für diese Umwelt. Ne? Letztes Jahr haben wir die Sommerwerft über das Thema Bäume und Wälder gemacht. Weil das ist ja auch eine Horrornachricht nach der anderen, dass da so Bundeslandgrößen in anderen Ländern gerade abbrennen, in Kanada, glaube ich, oder wo ich das gerade gehört habe. Das brennt einfach ab. Ne? Und das hat was mit dem Klima auch zu tun, mit der Trockenheit zu tun. Dann fehlendes Wasser, dadurch sterben die Bäume natürlich auch. Und naja, Baum ist nie gesehen worden als tatsächlich derjenige, der uns wirklich in erster Linie die Basis gibt für, also nicht nie, aber nur sehr rudimentär so gesehen worden, die Basis gibt, auf der wir leben. Also wenn wir unser Stück über die Bäume zeigen, dann sage ich immer am Anfang zu Publikum, atmet einmal tief ein. So, das war jetzt der Sauerstoff von den Bäumen. Und wenn ihr das zweite Mal einatmet, ist der Sauerstoff von den Meeren. Und das zu kapieren, dass ein Baum für so viele Sachen zuständig ist, ne? Also auch diese Mikroklimas, ne? Wir sitzen jetzt hier in einem Schattensituation unter Bäumen. Wenn es keine Bäume mehr gibt, dann heizt sich alles noch viel mehr auf. Und wenn Leute denken, naja, dann baue ich die Straße durch oder da baue ich jetzt eine neue Fabrik hin oder so und dann hau den Wald weg, der da steht. Bis ein Baum das leistet, was er erreicht hat, wenn er da schon 100 Jahre gewachsen ist, ist tatsächlich 80, 100 Jahre gehen da ins Land, bis dieser Sauerstoff oder diese Photosynthese irgendwie stattfinden kann in einem nennbaren Rahmen. Und wir haben uns halt damit beschäftigt, im letzten Jahr, und da draußen ein Stück entstanden und auch, fand ich, ein sehr interessantes Sommerwerft, die viele Produktionen zu dem Thema aus ganz Europa dahin geholt haben und die da aufgeführt sind. Dieses Jahr haben wir gedacht, 25 Jahre Sommerwerft, das ist schon eine Marke. Also, dass wir da mal klein angefangen haben und mittlerweile an so einem Punkt angelangt sind, wie so, wir sagen so circa bis zu 120.000 Menschen, die da hinkommen, wenn die Wetterverhältnisse gut sind und alles stimmt. Das ist schon erstmal eine der größten Veranstaltungen in Frankfurt oder auch in Hessen oder auch in BRD weit, weil ja viele Festivals werden ja gerade eher eingestampft. Und wir haben mit diesem kollektiven Konzept, was ja eben gerade auch nochmal erklärt wurde, mit unseren VolontärInnen und damit, dass wir von vornherein das auch als eine kollektive Erfahrung öffnen für andere Menschen, für jüngere Menschen, zu einem Event gemacht, der sich trägt und nicht gib mir Geld und dann mache ich was. Die Sommerwerft ist nicht entstanden, weil das Kulturdezernat gekommen ist, gesagt hat, ihr könnt doch mal jetzt hier in Frankfurt so ein Festival machen. Und durch dieses Festival, also die Sommerwerft ist das erste Festival, was 2002 das erste Mal entstanden, ist wieder nach so einer Phase von 10 Jahren gar nicht mehr so viel in Frankfurt in der Richtung. Und jetzt gibt es ja mittlerweile auch andere Festivals, die das so mit aufgenommen haben und die an verschiedenen Ecken auch entstehen in der Stadt. Also ich bin der Meinung, dass diese Festivals tatsächlich darstellende Kunst und performative Kultur wieder unter die Menschen bringt. Und wenn es halt eben nicht um Fußball geht oder um halt Zuckerwatte und Karussell, sondern man sich auch Gedanken macht beim Kuratieren, also was für Themen wollen wir bearbeiten auf dem Festival und unter was für Themen bringen wir die Leute zusammen, dann wird es halt auch kein Konsumfest, ne? Also wo es die Leute zusaufen oder irgendwie also nicht in Verbindung kommen mit dem Sinn oder mit der Vision, die auch dahinter steckt. Und das ist mit der Sommerwerft uns, glaube ich, gut gelungen. Und nur dadurch, dass wir immer wieder uns mit allen MacherInnen, die da was mit zu tun haben, die es halt interessiert, die weiterhin auch motiviert sind, das im Blick jedes Jahr neue Entscheidungen. Ne? So muss man das auch sehen. Also, oh, wir haben schon wieder da und gibt's kein Geld und es wird, da war es knapp und hier war es schwierig. Machen wir es nochmal. Dann sitzen 40 Leute im Kreis und gucken sich an und sagen dann, ja, komm. Und dann gibt's irgendwann den Point of No Return. Ne? So, da kannst du auch nicht mehr zurück. Da hast du schon so viele Freunde eingeladen und so viel befreundete TechnikerInnen, die halt da... Also wir haben einen riesen technischen Staff, ne? Was weiß ich, 4 Soundtechniker, genauso viel Licht- und Bühnentechniker. Also so, die wir zusammengraben, so aus unserer Community, die ja nicht nur in Frankfurt ist, sondern die sich in ganz Deutschland, weil wir touren ja, mit Antagon touren wir und kommen dadurch in Berührung, auch vor allen Dingen mit interessanten Produktionen auf anderen Festivals, also und auch nicht nur in Europa, sondern auch in Südamerika. Und dann lernen wir da Gruppen kennen und dann wollen die uns auch kennenlernen. Also das heißt, es geht vor allen Dingen darum, hier auch nicht kommen, aufbauen, schlafen, gehen. Ne? Und wir sind sehr daran interessiert, auch, dass hier diese Vernetzung stattfindet, dass wir auch inhaltlich in Berührung sind miteinander und rausfinden, welche Themen bewegen euch, wo seid ihr gerade, wie schafft ihr das unter Bedingungen zu überleben, was für Anträge sind gerade möglich, wo kann man sich noch weiter irgendwie die Basis schaffen, um sowas hier alles zu machen. Weil die Gelder hier, die kommen jetzt nicht von der Stadt nur. Ich meine, wir haben schon das Glück, dass wir eine Stadt haben, die uns schon unterstützt. Ne? Auch immer natürlich manchmal ein bisschen zu stiefmütterlich, so würde ich sagen. Aber trotzdem, die sind dran. Ne? Die stärken uns den Rücken und die überschütten uns jetzt nicht mit Geldern. So, wenn man sich halt so andere Geschichten anguckt, die hier dann tatsächlich von oben runter dekliniert wurden, wie zum Beispiel, was weiß ich, Politik im freien Theater, Theater der Welt oder was jetzt gerade läuft, World Design Capital, ne, wo dann so 17 Millionen verbrannt werden und in irgendwelchen Taschen von irgendwelchen Designern und Artist Director und Assistenten. Also ich glaube 70% ungefähr der Gelder geht in die Organisation und die Räumlichkeiten und Struktur. Ne? 17 Millionen. Ne? Da könnte Frankfurt brennen. Ne? Wenn wir das hätten, das Geld, wenn in der freien Szene damit gearbeitet wird und halt nicht so ein Wasserkopf, so ein teurer Wasserkopf Wir zeigen seit 25 Jahren, dass es völlig anders geht, dass wir mit einem Bruchteil solcher Gelder ein Festival an den Start kriegen, was wirklich die Menschen anspricht und auch den Menschen das Gefühl gibt, wow, jetzt passiert gerade mal was anderes in Frankfurt, was sich unterscheidet von dieser Ästhetik und der Atmosphäre, die damit zusammenhängt, ne? Aluminiumglas und Sicherheitszaun und Beton, sondern und alles sauber und ja, sondern eher bunt, bisschen Unordnung, bisschen frech, bisschen Risiko auch mit drin. Und das spricht die Menschen sehr an, ne? Also auch die Bügelfalten, sag ich mal, auch die Menschen, die dann runterkommen von der Europäischen Zentralbank, die Krawatte wegstecken und dann sich das Treiben vom Weinstand aus angucken. Und wo dann, ach, dann sehe ich halt so Leute, die ich in Frankfurt auch noch nie gesehen habe, wirklich, also so die aus dem, so von oben bis unten tätowiert und gepierst, die da durchlaufen und offensichtlich so das beste Outfit rausgeholt haben dafür und es einfach auch genießen, die Blicke und so Boheme, ne? Es ist so ein bisschen Boheme, ist so ein bisschen Kiez, ist so ein bisschen, ach, du triffst auch Freunde und Nachbarn und Familie, gibt eine Ecke, wo auch die Familien sich wohlfühlen und Programme, wo Menschen angesprochen werden, die aus anderen Kulturen hierher kommen, ein Programm indischer Tanz zum Beispiel, hier unsere indische Community, Brasilien, da hat uns sogar das brasilianische Konsulat letztes Jahr ziemlich gut unterstützt. Gruppe aus Brasilien wird es dieses Jahr auch kommen. Also so, wir sprechen damit auch unterschiedliche Communities an, die es hier in Frankfurt gibt, die dann auch kommen. Ja, die Oma sitzt neben dem Punker und die Kopftuchfrau sitzt auch da mit allen anderen zusammen. Und man hätte so das Gefühl, ach, warum geht's eigentlich nicht immer so? Es könnte doch auch so im Zusammenleben. Man versteht dann nicht diese sehr hasserfüllten Diskussionen, die zum Teil auch geführt werden, in der Abgrenzung zu der Andersartigkeit von Menschen, die hier irgendwann mal in Deutschland gekommen sind. Ich meine, die Geschichte kennen wir ja. Und das sind aber Menschen, die hier mit uns zusammenleben. Ich finde es eine große Bereicherung und geht einfach nur darum, das mal zu entdecken, was da für Möglichkeiten eigentlich liegen in der Diversität, in dieser Unterschiedlichkeit. Und Kultur ist das beste Sprachrohr. Du sitzt da und fühlst mit deinem Nebenmann, Nebenfrau irgendwie was. Ja, wirst halt berührt von diesen Themen, die ich angesprochen habe, von dem Leben. Und auf einmal fühlst du dich als Mensch. Und nicht als Position, ne? Nicht als, ich bin unzufrieden, ich finde es ja alles scheiße, wie es läuft. Ne? Wer ist dran schuld? Ne? Das ist so ein deutsches Phänomen für mich. Die Juden sind dran schuld, die Ausländer sind dran schuld. Es muss immer einer dran schuld sein, dass es mir nicht gut geht. Ne? Aber was kannst du selbst da dran machen? Ah, du kannst zum Beispiel ein Festival auf den Weg bringen, wo Menschen zusammenkommen. Ne? Das ist dann so eine proaktive Geschichte, wo du nach vorne gehst und sagst, oh ja gut, dann machen wir jetzt einfach mal an den Punkten, die uns nicht so gefallen. Also so die leergefegten Plätze und alles nur Konsum und überall nur Geschäfte und so. Man könnte die Stadt auch anders beleben und das wäre auch so Zukunftsmusik für die Sommerwerft. Ne?
1: Also die Frage der Relevanz, das hast du ja eben schon ein paar Mal angerissen, also dass da was passiert, was aktuell auch die Menschen beschäftigt. Und wie ich das verstehe, entwickelt ihr ja auch die Stücke gemeinsam, testet ihr auch. Das heißt, dass sich so ein komplettes Stück mit einzelnen Szenen vielleicht auch verändert, weil manche Sachen kommen gut an, manche kommen nicht so gut an.
3: Und so Theaterstücke sind erst im zweiten Jahr. Irgendwie, wenn wir die einmal angefangen haben zu spielen und sie dann in der Wiederaufnahme im nächsten Jahr so von den Reaktionen und von dem, wo wir selbst, das manchmal musst du gar nicht fragen, aber wir werden auch viel reflektiert, aber dann weißt du schon hinterher, das ist irgendwie, das hat es nicht rübergebracht. Und Das war zu langatmig und hat dem Stück nicht gut getan. Und dann bearbeitest du die Sachen, dann kommen die guten, dann wird es geschliffen und dann kommt was Gutes bei raus. Bei dem Bäumestück muss ich sagen, das war eine Punktlandung. Das war wirklich im ersten Jahr das Stück. Auch da kann man natürlich und mit jedem Mensch, der dann im nächsten Jahr hier in die Gruppe neu einsteigt und es gehen auch immer wieder Leute, verändert sich auch das Stück. Mit jedem Menschen, der auf der Bühne steht, kommt eine neue Farbe rein und geht leider auch eine Farbe, mit denen die halt gehen. Also das Ganze ist eine ganz lebendige Angelegenheit.
1: Besteht da aber nicht möglicherweise auch eine Gefahr, dass wenn ihr die Stücke auch auf eine Wirkung hin optimiert, dass das dann auch in manche Richtungen gehen kann, die man vielleicht gar nicht so richtig gerne haben möchte? Also wenn wir zum Beispiel sehen, gerade in elektronischen Medien, wo unter Umständen die spektakulären Videos oder die noch krasseren Aktionen mehr Klicks versprechen und dann auch mehr Leute denken, sowas machen zu müssen, bloß um noch mehr Aufmerksamkeit zu generieren. Das ist ja dann auch eine Mechanik, die unter Umständen...
3: Natürlich ist das die Falle, dass das Spektakulum hochgedreht wird und dass man sich halt... es geht halt nicht darum, irgendwie, dass wir geliebt werden vom Publikum. Wir sehen schon und wollen das auch, dass es konfrontativ bleibt. Bei dem Trees-Stück zum Beispiel haben wir uns sehr stark mit dieser emotionalen Verbindung zu Bäumen und ich sage mal ein Stück der Bäume über den Menschen so beschäftigt. Und was jetzt tatsächlich neu hinzugekommen ist, ist der Aktivismusbereich. Wir haben ganz viele Bilder aus den Waldbesetzungen im Danny und Bunny und über die verschiedenen Orte, wo es Besetzungen halt gab. Da gibt es Originalaufnahmen und haben in dem Stück zeigen diese Aufnahmen in Projektion und haben auch tatsächlich fast eine Szene nachgespielt, die Festnahme einer Aktivistin, die dann vor dem Publikum schreit, irgendwie, wir kämpfen doch nicht für uns, wir kämpfen doch für alle. Also so, wo das auch rüberkommt, was hier aktuell gerade passiert, dass junge Menschen, die sich Gedanken darüber machen, wie soll ich in 40 Jahren das alles überleben, wo soll ich in 40 Jahren oder in 20 Jahren sein? Die Herrschaften, die halt hier die Power haben, die wahrscheinlich eher so im Abspann ihres Lebens sich bewegen, die Frage stellen, macht ihr was, dass es anders wird? Ne? Und es ist klar, wir wissen, dass sich die Lobbys und die wirtschaftlichen Konzepte immer eher durchsetzen als die Notwendigkeiten und Bedürfnisse der Menschen in Bezug auf Umwelt und auf das Zusammenleben. Ne?
1: Ja, dann sind wir gespannt, was in den nächsten Wochen, die 2,5 Wochen seid ihr ja in Aktion, was da alles zu sehen sein wird.
3: Ja, also ich bin auch sehr gespannt, wie das Publikum damit umgeht, vor allen Dingen mit dem Highlight dieses Jahres, nämlich dem Blue Lab, diese ganze, sag ich mal, wissenschaftliche und aktivistische und umweltbewusste Geschichte, die wir dem Festival so mit dem Ziel, ein Festival in der Verantwortung von Nachhaltigkeit und Umweltbewusstsein oder Umweltverantwortung quasi. Und es fängt halt nicht irgendwo an, für die Ozeane zu kämpfen, wenn du da Urlaub machst am Strand. Und es fängt auch in Frankfurt an, und dieses Festival liegt am Fluss seit 25 Jahren. Und ja, 80% des Mülls in den Ozeanen kommen durch die Flüsse. Da dachten wir, dann fangen wir doch mal in Frankfurt an.
1: Also, die Sommerwerft in diesem Jahr, 24. Juli bis 9. August. Wir unterhalten uns nochmal mit Barbara und schauen uns das Programm näher an. Was gibt es für Highlights? Was findet statt? Wie ist das mit der Musik? Wie ist das mit Aufführungen? Also, Sommerwerft an der Weseler Werft.
0: Also, wir haben auf jeden Fall auf dem Festivalgelände viel vor. Normalerweise fangen wir schon am Wochenende, jetzt Freitag, Samstag, Sonntag, ab 15 Uhr. Und dann gibt es schon auf jeden Fall Gastro. Also wir haben unsere Essensstände da bereit für alle, die da sein können und können einfach genießen, was wir vorbereitet haben. Das ist alles von uns selbst hier im Verein produziert. Das heißt, wir arbeiten nicht mit den Dritten oder mit anderen Firmen. Wir machen selber Salat. Es gibt auch auf Porto Brasil brasilianische Essen. Gibt es auch Burgers aus Mexiko. Also von daher auch internationale Gerichte sind zu erwarten. Und dann am Freitag schon nachmittags gibt es Kinderprogramm, immer ab 16 Uhr. Kinderprogramme heißt auch Kindertheaterstück, aber auch Kinderworkshops und eine Kinderbereich, so eine Art und Weise von Playground, die wir vorbereitet haben für die ganze Familie. Und natürlich gegenüber Abend haben wir eher so mehr Workshops ab normalerweise 18 Uhr bis 20 Uhr. Und dann kann man tanzen, Theater machen, Theater spielen. Gibt es auch Graffiti-Workshops, gibt was zu basteln zusammen. Die Workshops sind normalerweise offen für alle Menschen. Vorher gibt es wichtig, ein paar Infos zu checken, ob die Workshop Anmeldung brauchen. Und dann muss die Zuschauer wirklich nochmal durch die Workshop-Programme gehen und schauen, okay, wie viel Kapazität hat dieser Workshop? Kann ich einfach einsteigen oder nicht? Oder muss ich mich vorher melden? Und natürlich ab 21 Uhr haben wir normalerweise Theaterbühne an. Das heißt Musik, aber auch Theater und Performance. Wir haben die Night of Dance immer montags auf die Theaterbühne und haben wir auch Theaterplatz. Das ist eher so ein Festivalgelände, ein Ort, wo wir Theater, große Outdoor-Shows veranstalten wollen. Und natürlich spielt wie jedes Jahr Antagon-Theateraktion mit 3 Stück. Wir haben geplant Ashes, Diaspora und Trees. Und wir haben auch unterschiedliche internationale Gäste eingeladen. Es gibt Theaterstück aus Italien, aus Frankreich, aus Spanien und wir haben auch außerdem wie immer die Beduinenzelt immer an, ab 17 Uhr gibt es Musikprogramm, Singer-Songwriter und am Dienstag haben wir Poet Slam auf Theaterbühne. Von daher gibt es jede Menge, jeden Tag fast ab 17 Uhr Programm, kostenlos, das heißt gegen Spende, man kann einfach vorbeikommen und was geben für die Veranstalter, also für Protagon und ja, außerdem kann man auch dazu was essen und trinken.
1: Du sagtest eben Poetry Slam, das heißt, da kann man dann auch selber mitmachen und sich auf die Bühne stellen und Sachen präsentieren?
0: Ich denke leider nicht, weil es gab nach vorne einen Open Call und da haben sie schon organisiert, wer das mitmachen kann. Das ist ja, wir arbeiten normalerweise mit der Kuration, mit Open Calls und das ist auch für Sonntag. Ich habe vergessen zu sagen, Sonntag haben wir unsere Flow Market. Und da haben wir auch einen Open Call gemacht, weil das ist, ich stell dir vor, ich habe selbst für Night of Dance über 50 Bewerbungen. Das ist nicht einfach, ne? Von daher zu organisieren, alles zu planen, muss man vorher ja die Informationen bekommen. Und ja, gibt's Programme, die tatsächlich so seit 2-3 Monaten in der Organisationskette steht. Aber wir haben normalerweise einen Kulturfreiraum am Sonntag, der letzte Festivaltag. 9. August, so ein Open Stage, in dem unser Publikum einfach kommen kann und das Mic in die Hand zu nehmen und was dazu zu sagen zum Thema Wasser oder Thema Ozean zum Beispiel. Ja, das ist, was wir jetzt so, ja, zum Thema, was kann ich spontan machen.
1: Ihr habt ein Programm, da gibt es auch eine Webseite, wo man das nochmal genau nachlesen kann.
0: Genau, sommerwerft.de und natürlich auf unserer Social Media steht ganz viel Infos dazu. Programmänderungen manchmal kommen, manchmal nicht. Also wegen Uhrzeit oder falls es regnet. So in die letzten 25 Jahre, wir haben wirklich sehr, sehr wenige Veranstaltungen abgesagt. Aber auf unserer Infopoint steht immer die letzte Update, ja, die wir kommunizieren müssen. Aber normalerweise, wie gesagt, vom Freitag bis Sonntag immer ab 15 Uhr, vom Montag bis Donnerstag immer ab 17 Uhr. Weselewerft Frankfurt. Ja, komm mal vorbei.
1: Das wird die Sommerwerft in diesem Jahr. Vom 24. Juli bis 9. August an der Weselewerft. Das ist auf der nördlichen Mainseite in der Nähe der Europäischen Zentralbank. Wir haben auf unserer Webseite politopiamagazin.de auch nochmal Links versammelt. Da könnt ihr nochmal genauer nachgucken. Da kommt ihr auf die Webseite von der Sommerwerft. Da könnt ihr das Programm finden und könnt euch zu dem Thema nochmal ein bisschen schlau machen. Auf unserer Webseite findet ihr auch alle anderen Sendungen, die wir bisher gesendet haben. Wir freuen uns, dass ihr dabei wart. Wir freuen uns, dass ihr zugehört habt. Wir hören uns jeden Mittwoch, 16 Uhr, bei Radio X. Bis nächste Woche.

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Menschen, Tiere, Pflanzen sind Teil des alles umfassenden Ganzen.

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Das war der Song Scheiß Moral von der wunderbaren Band Gastone um den einzigartigen und großartigen Musiker Giuseppe Porello. Und ich finde, das war ein guter Beitrag zum Thema Friedenstauglichkeit, gerade in diesen Zeiten. Bleibt mir noch übrig zu sagen zu diesem Song Make Music, Not War und Gitarren statt Knarren. Ja, warum hat Giuseppe Porello und Gastone heute den Anfang dieser Sendung gemacht, am 22.07.2026? Eine neue Ausgabe der Virus Musik Daily Radio Show mit Nils Björn Schmidtke und die Sendung nennt sich OF Scene. OF wie Offenbach. Ja, also, machen wir weiter. Was hat Gastone mit der heutigen Sendung zu tun? Heute ist der 22. und da beginnt das Programm des diesjährigen Uf die Gas. Das ist ein Programm, das ist letztes Jahr das erste Mal, hat stattgefunden, ein kleines Festival in Sachsenhausen auf dem Paradiesplatz und in Altsachsenhausen und hatte über mehrere Wochenenden angedauert. Und dieses Jahr gibt es wieder ein Festival und zwar vom 22., das ist also heute, von heute ab, bis zum Sonntag, bis zum 25. Juli, das ist der Samstag, auf dem Paradiesplatz in Altsachsenhausen. Und am 26. Juli findet im Schöpschekeller noch ein großes Abschlusskonzert statt. Ja, und Gastone wird heute Abend auf der Bühne zu sehen sein. Aber erst um 21 Uhr, denn die haben die Tage aufgeteilt, Altsachs für Kunst und Kultur e.V. Und die haben das mit unterstützt und haben das möglich gemacht. Uf die Gas. Und heute haben sie überlegt, also sie setzen Themen und der heutige Tag steht unter dem Thema Stand-Up-Comedy und da treten Künstler auf. Wir haben Price, Abeku, Betül, Jong und Saskia. Und ab 21 Uhr eben dann bis 22 Uhr Gastone live im Konzert. Ja, morgen geht es dann laut Veranstalter mit Ska-Punk und Reggae weiter. Und da habe ich doch jemanden gefunden, den ich euch jetzt zuspielen möchte. Und wer das ist, das sage ich dann nach der nächsten Musik.

Das war Mate Power. Und Mate Power ist am Donnerstag, also morgen Abend, am Paradiesplatz in der Zeit von 18 bis 22 Uhr auch zu erleben. Und der Song, den wir jetzt gerade hörten, der heißt, Moment, ich habe mir es aufgeschrieben, Voltenado Fronteras, also Grenzen neu denken. Der ist im Übrigen von 2008 von der gleichnamigen Veröffentlichung Album von Mate Power. Ja, dann geht es weiter an dem Abend. Nächsten Morgen gibt es dann eine weitere Band, die heißt Gerba Colora und die ist mir völlig unbekannt bisher gewesen, aber das sind Leute, die hier auch aus Frankfurt kommen. Und wir hören jetzt von ihnen den Song Happy Place. Also morgen am 23.07. am Paradiesplatz bei Auf die Gas. So, und jetzt hören wir, dass wir nichts hören. Da müssen wir da noch mal schauen, ob das nicht irgendwie anderweitig herzustellen ist, der Sound. So, also jetzt nochmal, müsste klappen.

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1: 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Das war der gleichnamige Song von der Band The Offbeat Service von ihrer 2022 erschienenen LP Ready to Serve. Und das ist die dritte Band, die morgen dann an diesem Ska Punk- und Reggae-Abend in der Zeit von 18 bis 22 Uhr am Paradiesplatz zu hören sein wird. Ja, dann geht es am Freitag weiter mit Hip-Hop und Rap. Das sind noch verschiedene Künstler, 2BA, also To Be Announced. Weiß noch nicht, wer das ist. Das aber Freezy, Elbow, Maxwell, 1-3 und Garso 63, die sind auf alle Fälle schon gesetzt. Und wie ihr an meiner Schwierigkeit, jetzt die Künstler richtig auszusprechen, bemerken könnt, habe ich auch von dieser Szene leider keine Ahnung und auch keine Musik jetzt besorgt. Aber man kann vielleicht noch sagen, dass es dann ab 19 Uhr oder bis 19 Uhr gibt es ein Hip-Hop-Open-Mic und das machen Dasha und Akani Humphrey. Und Dasha ist eine Kollegin hier auch von der Virus Musik und da ist ein Open Mic und da kann sich jeder ausprobieren, der meint, dass sein Talent die Welt verdient hat. Ja, und am Samstag ist dann eine große Fête de la Musik und da habe ich nicht so richtig rausbekommen, was das ist. Es gibt also eine Veranstaltung Fête de la Musik, die kommt aus Frankreich und ich weiß nicht, ob das damit was zu tun hat, deswegen sage ich dazu gar nichts. Und dann gibt es eine weitere Band in der Zeit von 16 bis 22 am Samstag dann. Die nennt sich Nio, in Klammern Freunde von Niemand. Da habe ich leider auch nichts gefunden. Aber ich habe noch zwei Stücke von zwei Bands, die an dem Abend auch, dem Samstag auch auf der Bühne sein werden. Und das eine ist Taxi Studio. Und Taxi Studio, das suche ich jetzt gerade mal hier aus meiner vorbereiteten Liste heraus. Wo sind sie denn? Sind gar nicht da. Doch, da sind sie. Also Taxi Studio und der Song kommt von einem Mixtape Volume 1. Und vielleicht verrät das dem einen oder anderen auch schon, wo es musikalisch hingehen könnte.

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0: Das war der Song Perfumado. Perfumado von der Band Tucamina. Von ihrer Single gleichnamigen Namens vom Jahre 2026, also aus diesem Jahr. Und die sind alle am 25.07., also am Samstag, auf der Sommerwerft zu sehen. Und auch Taxi Tape, den Künstler habe ich auch schon mal gesehen, mit dem Song Gelbe Schein. Ja, dann wechseln wir jetzt das Thema. Die erste halbe Stunde ist schon dicke vorbei, erste halbe Stunde dieser Sendung. Und es jährt sich dieses Jahr zum 25. Mal die Sommerwerft. Und wer vielleicht die Sendung vorher, die Vorgängersendung von 16 bis 17 Uhr gehört hat, da ging es auch um die Sommerwerft. Und da hat man den Herrn Bupp gehört, der da sozusagen mitverantwortlich zeichnet, dass die Sommerwerft stattfinden kann. Ja, und auf der Sommerwerft, das ist ein Kultur- und Theaterfestival, aber da gibt es auch traditionellerweise eine Musikbühne, eine feine kleine Musikbühne, und die schon seit etlichen Jahren von unserem lieben Captain Kick, dem Seppel Niemeyer, kuratiert und auch betreut wird. Und da findet am 24. die Eröffnung der Sommerwerft der diesjährigen statt. Die Sommerwerft geht vom 24. Juli bis zum 9.8. Und da wir ja eine Musiksendung sind, lege ich ja meinen Schwerpunkt auf das musikalische Programm und eben auch auf das Beduinenzelt. Und da treten ein paar Künstler auf. Ja, sollte man kaum glauben, dass da Künstler auftreten. Und am 24. startet die Sommerwerft mit den Los Amigos. Und lasst euch mal erraschen, was jetzt auf euch zukommt.
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Gebt zu, hättet ihr bei dem Namen Los Amigos an solch eine abgefahrene Musik gedacht? Ich jedenfalls nicht. Ich habe da vielleicht die Amigos im Hinterkopf, die da irgendwie mir vor dem Amigos vor Freunden irgendwie immer Angst zu machen scheinen. Aber die Band Los Amigos, die ihr gerade eben gehört habt, das ist eine von 5 Hausbands der Artificial Family. Artificial Family ist den treuen Zuhörerinnen hier vielleicht aus den vergangenen Jahren Virusmusiksendung bekannt. Eines der größten Ereignisse, das dort immer stattfindet, ist Steinbruch Festival. Artificial Family ist eine Zusammenkunft von Menschen, also auch ein e.V., die Spaß an Kultur, an gemeinsamen Erlebnissen, gemeinsamen Festivals und Ähnlichen haben, die ja sind bei Hanau, ich glaube Hanau, Diedesheim am Grünen See. Und wie gesagt, die schicken zur Sommerwerft, zur Eröffnung die Los Amigos, also eine grandiose Band. Und wer da selbst nochmal recherchieren mag im Netz, einfach Los Amigos eingeben. So wie man es spricht, so schreibt man es auch. Und die treten als erste im Beduinenzelt am 24.07. in der Zeit von 17.30 Uhr bis 18 Uhr auf. Ja, dann an dem Tag am 24., ich habe hier ein strammes Musikprogramm gepackt, kommt dann der nächste Künstler auch gleich schon, der übernächste Künstler an dem Tag. Das wird dann von 20.30 Uhr bis 21 Uhr stattfinden. Und Poly Mighty, Inner Corner of Mind. Na, jetzt hat es nicht so funktioniert. Nochmal ein neuer Anlauf. Manchmal ist das so, braucht man mehrere Anläufe, damit dann doch etwas auch wirklich funktioniert.

0: Auch das wird zu hören und zu sehen sein im Beduinenzelt der Sommerwerft 2026. Und zwar am 28.07. Und zwar in der Zeit von 17.30 Uhr bis 18.30 Uhr. Der Song hieß oder heißt übrigens Kaukia oder Kausia. Und bei der Künstlerin, die ihr gerade an der Stimme und am Akkordeon gehört habt, handelt es sich um Liva Matos und sie ist Brasilianerin und hat eine einzigartige brasilianische Art, Akkordeon zu spielen und komponiert selbst und tritt als unkonventionelle Frontfrau bei Auftritten auf. Also, ja, die Auswahl zur Sommerwerft kann hier natürlich in der Gänze nicht dargestellt werden. Das sind, glaube ich, über 50 Acts in der Zeit vom 24.07. bis zum 9.08. In Beduinenzelt natürlich nur. Drumherum gibt es Haufen Veranstaltungen, Theater, Workshops, Kino und. Essen, Trinken, vergnügliches Zusammensein, Leute treffen, Leute kennenlernen, ja, schöne Zeit verbringen und das kann man natürlich dann auch mit schöner Musik. Aber die Virusmusikredaktion macht ja immer jedes Jahr, dankenswerterweise übrigens, auch hier nochmal Dank an Radio X und an die Programmkommission, übertragen wir das große Finale der Musikbühne vom Beduinenzelt. Und das findet dann am 9.8. statt. Das ist ein Sonntag, also in etwas mehr wie 14 Tagen von heute aus gesehen. Und da haben wir verschiedene Bands am Start, auf die ich auch gleich nochmal ganz kurz eingehen möchte. Ich möchte nur nochmal darauf hinweisen, dass es auf der Seite www.virusmusik.de gibt es ein komprimiertes Programm, nur das Beduinenzelt betreffend. Und da könnt ihr euch auch nochmal informieren über das Programm, über die Künstler, die am Start sein werden, die Tage, die Uhrzeiten und so weiter und so fort. Das ist alles im Übrigen bei freiem Eintritt. Wobei man natürlich auch gerne spenden kann, weil auch wenn es bei freiem Eintritt ist, ist so ein Festival nicht umsonst. Hat ja auch der Herr Bub vorhin in einem Interview bei Politopia erzählt, berichtet. Ja, und jetzt neigt sich die Sendezeit zu Ende und ich habe wieder viel zu viel Songs mitgebracht, aber ich muss ganz ehrlich sagen, es sind jetzt noch drei übrig und das sind eigentlich Leute, die am Finaltag da sind. Am Finalabend wird natürlich Embryo den Schluss machen. Das ist schon so eine Tradition. Das ist Jazz, Rock und Weltmusik Band. Dann wird es an dem Abend geben Cool Eight zu sehen. Also auch eine wunderbare Band hier aus der Region. Dann ist Chris Cosmo, auch ein Künstler hier aus der Region, zu sehen. Und die Musik, die ich euch jetzt vorspielen werde, die wird uns dann an diesem 9.8. das Ramatu Orchestra präsentieren. Und das ist Jazz, Funk, Afro und Fusion. Und gefieberfarbene Paradiesvögel zwitschern klangvoll durch den Wald. Das Ramatu Orchestra, Papageienorchester, ist ein Jazz-Oktett mit frischem, experimentellen und ganz eigenartigen Klang. Ja, und dazu lade ich euch recht herzlich ein. Also ihr könnt euch nochmal informieren auf unserer Seite www.virusmusik.de. Da ist das Programm des Beduinenzelts, wo ich heute Musik gespielt habe, nochmal in aus epischer Breite aufgeführt, auch mit Informationen zu den Künstlern. Und es gibt in der Zeit vom 24.07. bis zum 9.8. im Beduinenzelt mindestens drei Acts pro Tag zu sehen in der Zeit von 17.30 Uhr bis 22 Uhr. Ja, dann bleibt mir gewogen, bleibt vor allen Dingen Virusmusik gewogen und empfiehlt uns weiter. Mein Name ist und bleibt Nils Björn Schmidtke. Meine nächste Sendung ist im Übrigen am 26.08. Am 4.08., wo ich meine normale Sendung hätte, übernimmt der Kollege Born die Mischpultregler hier, weil er nämlich davon betroffen ist, dass am 9.08. sein Sendeplatz ausfallen wird. Und deswegen findet Changeover dieses Mal nicht am 9.8., sondern am 4.8. statt. Okay, ja, dann wünsche ich alles Gute weiterhin. Vielleicht sehen wir uns ja auf der Sommerwerft. Und jetzt zum Schluss kommt noch das Ramatu Orchestra und den Song, den sie uns spielen bis zu den Nachrichten. Das ist Whatcha Gonna Do? Juhu.
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18 Uhr, die Nachrichten. Zunächst die Übersicht. Kanzleramtsminister Frey soll neuer Chef der Unionsfraktion im Bundestag werden. In München ist an die Opfer des rechtsextremistisch motivierten Anschlags am Olympia-Einkaufszentrum vor 10 Jahren erinnert worden. Der russische Außenminister Lavrov hat ein Treffen mit seinem US-Kollegen Rubio angekündigt. Und nun die Meldungen im Einzelnen. Die Vorsitzenden von CDU und CSU, Merz und Söder, haben sich auf einen Nachfolger für den zurückgetretenen Unionsfraktionschef Spahn verständigt. Danach soll Kanzleramtsminister Frey das Amt übernehmen. Die Fraktionsführung wurde am Nachmittag über den Vorschlag informiert. Am nächsten Mittwoch soll dann die gesamte Fraktion über die Personalie abstimmen. Merz sagte, Frey habe maßgeblichen Anteil am bisherigen Erfolg der Regierungsarbeit. Frey komme aus der Partei aus der Mitte der Fraktion und werde dort für das perfekte Zusammenspiel zwischen Parlament, Koalitionspartner und Bundesregierung sorgen. Söder erklärte, Frey werde ein guter Vorsitzender der gemeinsamen Bundestagsfraktion sein. SPD-Parlamentsgeschäftsführer Wiese begrüßte die Nominierung. Er freue sich auf die Zusammenarbeit mit Frey. Spahn war am Samstag als Unionsfraktionschef im Bundestag zurückgetreten. Vorher hatte es gegen ihn Vorwürfe in Verbindung mit einer Leihmutterschaft in den USA gegeben, durch die Spahn und sein Ehemann einen Sohn bekommen hatten. In Deutschland ist das anders als in den USA verboten. Spahn hatte das Verbot selbst mehrfach unterstützt. Vor der Sommerpause hat das Bundeskabinett mehrere Beschlüsse gefasst. Die Ministerrunde stimmte einer neuen Cybersicherheitsstrategie für die Bundesverwaltung zu. Diese soll resilienter gegen Spionagekampagnen und Hackerangriffe werden. Die Sicherheitslage sei so angespannt wie nie zuvor, teilte Digitalminister Wildberger mit. Demokratische Institutionen und digitale Infrastrukturen stünden im Fadenkreuz staatlicher und krimineller Angreifer.

Er kommt wegen des Vorwurfs der Falschaussage im Zusammenhang mit der gescheiterten Pkw-Maut vor Gericht. Der Prozess gegen ihn soll nach Angaben des Landgerichts Berlin am 21. September beginnen. Angesetzt sind zunächst 12 Verhandlungstage. Die Berliner Staatsanwaltschaft wirft dem CSU-Politiker vor, bei einer Befragung im Mautuntersuchungsausschuss des Bundestags gelogen zu haben. Mit angeklagt ist der ehemalige Staatssekretär Gerhard Schulz. Beide bestreiten den Vorwurf. Die Pkw-Maut war 2019 vom Europäischen Gerichtshof als rechtswidrig gestoppt worden. In der Kritik stand vor allem, dass Scheuer Betreiberverträge zur Pkw-Maut schon Ende 2018 abgeschlossen hatte, ohne das ausstehende Urteil des EuGH abzuwarten. Der deutsche Staat musste infolgedessen über 240 Millionen Euro Schadenersatz an die vorgesehenen Betreiber zahlen. Zum 10. Jahrestag des Anschlags beim Münchner Olympia-Einkaufszentrum hat Bundespräsident Steinmeier mehr Engagement im Kampf gegen Rassismus verlangt. Über Ursachen und Konsequenzen solcher Verbrechen dürfe nicht geschwiegen werden, sagte Steinmeier bei der Gedenkveranstaltung am Nachmittag in der bayerischen Landeshauptstadt. Zugleich verwies er darauf, dass es für die Hinterbliebenen und Angehörigen zu lange gedauert habe, bis der rechtsterroristische Anschlag in dem Einkaufszentrum auch als solcher anerkannt worden sei. Auch Bayerns Landtagspräsidentin Aigner und Münchens Oberbürgermeister Krause sprachen bei dem Gedenkakt. Am 22. Juli 2016 hatte ein 18-Jähriger aus rassistischen Motiven 8 Jugendliche und eine Erwachsene erschossen und sich später selbst getötet. Einige der Opfer hatten türkische, griechische oder albanische Wurzeln, andere gehörten der Gruppe der Sinti und Roma an. In Norwegen ist an die Opfer der Terroranschläge in Oslo und auf der Insel Utøya vor 15 Jahren erinnert worden. An der Gedenkstätte im Osloer Regierungsviertel wurden die Namen der Getöteten verlesen. Ministerpräsident Støre und der Vorsitzende der Jugendorganisation der norwegischen Sozialdemokraten Skjervø legten Kränze nieder. Skjervø hatte das Massaker auf Utøya selbst überlebt. Am 22. Juli 2011 hatte der Rechtsterrorist Breivik eine Autobombe im Regierungsviertel der norwegischen Hauptstadt gezündet und dabei 8 Menschen getötet. Danach fuhr er auf die Insel Utøya. Dort gab er sich als Polizist aus und eröffnete das Feuer auf die Teilnehmer des jährlichen Sommerlagers der Jugendorganisation der Sozialdemokratischen Arbeiterpartei. 69 Menschen, darunter vor allem Jugendliche und junge Erwachsene, starben dort. Die Bundesanwaltschaft hat Anklage gegen 4 mutmaßliche Köpfe der sogenannten Reichsbürgergruppe Königreich Deutschland erhoben. Die oberste deutsche Anklagebehörde wirft ihnen vor, sich als Rädelsführer in einer kriminellen Vereinigung betätigt zu haben. Dem Gründer Fitzek werden zusätzliche Straftaten wie Steuerhinterziehung zur Last gelegt. Nun muss der Staatsschutzsenat des Oberlandesgerichts Düsseldorf entscheiden, ob er die Anklage zulässt. Vor gut einem Jahr hatte Bundesinnenminister Dobrindt die zu der Zeit größte Gruppierung in der Reichsbürgerszene verboten. Nach eigenen Angaben hatte sie damals 6.000 Anhänger. Die Sicherheitsbehörden gingen dagegen von eher 1.000 Anhängern aus. Sie sahen sich als eigenständiger Staat mit eigener Verfassung, mit dem Ziel, die Rechtsordnung der Bundesrepublik durch das eigene System zu ersetzen. Ermittler von Staatsanwaltschaft und Steuerfahndung haben die Zentrale der Deutschen Bank in Frankfurt am Main durchsucht. Das Geldinstitut bestätigte entsprechende Berichte. Demnach stehen Steuerdeals der von der Deutschen Bank übernommenen Postbank aus den Jahren 2008 bis 2010 im Mittelpunkt der Durchsuchungen. Mehreren Medien zufolge stehen die Ermittlungen in Verbindung mit Ermittlungen wegen des Verdachts der Steuerhinterziehung. Es soll um sogenannte Cum-Cum-Geschäfte gehen. Cum-Cum beschreibt eine Methode, mit der Wirtschaftsakteure durch das Hin- und Herschieben von Aktien rund um den Dividendenstichtag versuchen, Steuern zu vermeiden.
Die Kraftstoffpreise an den Tankstellen sind nach Angaben des ADAC in der vergangenen Woche stark gestiegen. Laut Automobilclub verteuerte sich vor allem Diesel im Vergleich zur Vorwoche um fast 10 Cent pro Liter. Hauptauslöser dafür sei der durch den Iran-Krieg

bedingte Anstieg des Rohölpreises. Der Preis für einen Barrel war am Mittag wieder über die Marke von $95 gestiegen. Ungeachtet dessen plant die Bundesregierung derzeit keine neuen Maßnahmen gegen die Preise. Der russische Außenminister Lavrov will noch in dieser Woche mit seinem US-Kollegen Rubio zusammenkommen. Entsprechend äußerte sich Lavrov in der philippinischen Hauptstadt Manila, wo derzeit ein Treffen der Vereinigung Südostasiatischer Nationen stattfindet, an dem beide Politiker teilnehmen. Im Mittelpunkt der russisch-amerikanischen Unterredung stehen die Kriege in der Ukraine und in der Golfregion. In der EU sollen Messenger-Dienste bei der Bekämpfung von sexueller Gewalt gegen Kinder wieder in privaten Chats nach Hinweisen suchen dürfen. Nach dem Europaparlament stimmten auch die Mitgliedsländer für die Wiedereinführung der sogenannten Chat-Kontrolle, berichtete die deutsche Presseagentur unter Berufung auf Regierungsvertreter. Von den europäischen Datenschutzregeln werde dazu eine bis 2028 befristete Ausnahme gemacht, hieß es. Fortan können Anbieter wie Microsoft, Google oder Meta in Chats mit Softwareprogrammen erneut nach Bildern oder Videos mit sexueller Gewalt gegen Kinder suchen lassen. Die generelle sogenannte Ende-zu-Ende-Verschlüsselung in den Kurznachrichtendiensten bleibt den Angaben zufolge von der Ausnahme. Unberührt. Der Radprofi Jasper Philipsen aus Belgien hat die 17. Etappe der Tour de France von Chambry nach Voiron gewonnen. Zweiter auf der rund 175 Kilometer langen Strecke wurde der Schweizer Mauro Schmidt vor Olaf Koy aus den Niederlanden. Das gelbe Trikot des Gesamtführenden trägt weiter der Slowene Tadej Pogacar. Und hier noch einmal die Übersicht. Kanzleramtsminister Frey soll neuer Chef der Unionsfraktion im Bundestag werden. In München ist an die Opfer des rechtsextremistisch motivierten Anschlags am Olympia-Einkaufszentrum vor 10 Jahren erinnert worden. Der russische Außenminister Lavrov hat ein Treffen mit seinem US-Kollegen Rubio.

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1: 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Wir hörten den Calypso-Cha-Cha von Count Lasher, erschien 1962 auf dem Label Music City, ein Ableger des 1963 gegründeten jamaikanischen Labels Studio One, gegründet von Sir Coxon Dodd. Und bis in die Mitte der 1960er Jahre war Sir Coxon Downbeat das bedeutendste Soundsystem Jamaikas. Musik vom Volk für das Volk. Ein Zitat aus dem hervorragenden Buch Bass Culture von Lloyd Bradley, aus dem ich heute noch öfter zitieren werde. Count Lasher wurde auf Jamaika 1921 nach einer anderen Quelle 1940 geboren. Als begeisterter Anhänger der Mento-Musik brachte er sich selbst das Klavier- und Gitarrespielen bei, bevor er nach Kingston reiste, wo er die Touristen auf im Hafen von Kingston vor Anker liegenden Booten unterhielt. Da Calypso bei den Touris besser bekannt war, nannte er seine Gruppe Royal Calypsonians. Und wie die meisten Mento-Songwriter war Count Lasher nicht nur Entertainer, sondern auch Geschichtenerzähler und Gesellschaftskritiker. Ja, hallo, liebe Freundinnen und Freunde der guten Unterhaltung. Ihr hört heute in der Sendereihe Adventures in Sound 2 Stunden Early Music of Jamaica, Mento, Calypso, Ska und Reggae. Einige Beispiele, die diese Musik westlich beeinflusst haben, sind auch vertreten. Naja, und euer Captain Crucial Cut garantiert wie immer gute Musik, reichhaltige Infos zu den gespielten Künstlern und der Zeitgeschichte und natürlich dies hier bei unserem Lieblingssender Radio X Frankfurt 91.8, werbefrei und nicht kommerziell. Gestartet habe ich mit Going Steady der Gruppe The High Tones zusammen mit dem Coxonaires Orchestra erschien 1962. Als Produzent wird Dee Darlington angegeben. Witzigerweise meint das wohl Doris Darlington, die Mutter von Coxon Dodd. Vielleicht, man weiß es nicht, man munkelt nur, um auch die Tantiemen möglichst alle behalten zu können. Es geht munter weiter. Dan Williams, Big Big Sambo Gal.

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Joe Hicks und Delroy Wilson, die sich schon Ende der 50er Jahre vom straighten Rhythm and Blues amerikanischer Prägung zu lösen begonnen haben mit Shabadoo. Es sei hier auch ihr Hit Manny O von 1959 genannt. Es gab da nämlich eine größere Möglichkeit, die vorher oft von Plattenlabels als Billig- oder Ghetto-Musik herabgewürdigte einheimische Musik aufzunehmen, und dies bot hier der spätere Ministerpräsident von Jamaika, Edward Seaga. Er hatte die Lizenzen auf amerikanischen Rhythm and Blues und Pop und nahm gleichzeitig die von ihm geliebte Musik der Ghettos, der Dances auf und bot damit hervorragende Vertriebswege für die neu entstehende Musik Jamaikas. Wir hörten also Delroy Wilson, als Mr. Cool Operator auch genannt. Der ist 1948 geboren. Er gilt als Jamaikas erster Kinderstar. Er startete schon mit 13 Jahren beim Label von Cox & Dot, hatte auch dort schon einige Hits, aber wie in diesen Zeiten üblich bekamen die Künstler von den Produzenten nur Brosamen für ihre Werke, bei gleichzeitigem Abtritt jeglicher weiterer Rechte an den Aufnahmen. Mit dem Aufkommen des Rocksteady konnte Delroy Wilson aber immer wieder bei wechselnden Label-Hits platzieren und dann etwas besser bezahlt. Er trat hier zusammen mit dem 1940 geborenen Joe Hicks als Hicks and Wilson auf. Hicks gilt als einer der Mitbegründer des Reggae, auch weil er großen Einfluss als Lehrer auf die späteren Reggae-Künstler Bob Marley, Peter Tosh und Jimmy Cliff hatte. Hicks tourte 1973 mit Marley, Tosh und den Wailers als Hintergrundsänger durch die USA. Davor hörten wir The Walk vom 1921 geborenen amerikanischen Jump-and-Blues- und R&B-Musiker Jimmy McCracklin. Dieser Song steht hier als Beispiel für Musik, die die jamaikanischen Soundmen für ihre Soundsystems händeringend suchten, um sie dem Publikum möglichst konkurrenzlos vorspielen zu können. Dafür wurde dann auch unbedingt das Etikett von der Platte entfernt. Spione waren überall. Die lateinamerikanischen Rhythmen und Mento, die in den Dancehalls und im Radio gespielt wurden, wurden immer mehr verdrängt von der amerikanischen Musik, genannt R&B, die eher rougheren Louis Jordan, Wynonie Harris, aber auch sanftes von Nat King Cole, Billy Eckstein, aber auch jazziges, zum Beispiel von Sarah Vaughan oder Dizzy Gillespie, klebten praktisch auf den jamaikanischen Plattentellern, wie Lloyd Bradley in seinem Buch Bass Culture schreibt. Gestartet habe ich mit so einem Titel Big Big Sambogal. Der Sänger war der auf Jamaika geborene Rupert Lyon. Rupert spielte Geige, Orgel und Saxophon und mit seiner Band den damals populären Mento. Er sammelte bis 1923 Auslandserfahrungen in den Staaten und spielte dort in den Vaudeville-Theatern. Und er trat nach Jamaika zurückgekehrt, auch schon mal vor dem Herzog von Windsor und King George dem VI. Auf. Aber nach dem Krieg, mittlerweile war der Künstlername von Rupert Lyon dann Lord Fly. Ja, und der kommt dann nachher nochmal. Und freut euch nun auf die Chiving Juniors Hip Rop

The Chiving Juniors, Hip-Hop. Sie und natürlich auch ihre Produzenten gehörten zu den ersten, die die Abkehr der Radiostation vom reinen Ska-Instrumentals bemerkten und den Harmoniegesang und die Präsentation amerikanischer Künstler kopierten und auf dem englischen und amerikanischen Markt vertreten waren. Zu nennen seien da auch noch die Gaylords oder auch Elton Ellis, den wir nachher noch hören werden. Und fast verständlich aber, dass der R&B-Reimport aus Jamaika in den Staaten floppte. Das haben wir hier doch selber, war die Meinung. Davor hörten wir Peanut Vender und dieser Song brachte ein Jahrzehnt der Rumba-Mania auf den Markt und führte nicht nur US-amerikanische Zuhörer in kubanische Schlaginstrumente und kubanische Rhythmen ein. Das war besonders der Aufnahme von Don Aspiazo und seinem Havana Casino Orchestra in New York im Jahre 1930 für Victor Records zu verdanken. Doch um 1963 bestimmte ein anderer Sound auf Jamaika das Geschehen. Rimshots, Schläge auf den Rand der Snare Drum, auf den Downbeat, Betonung des Offbeat durch Klavier oder Gitarre, markante Bläser. Wir hörten den Tenorsaxophonisten Tommy McCook mit seiner Peanut Vender Fassung. Er traf in der legendären Kingstoner Road auf Lloyd Privet, Bass, Lloyd Nips, Drums, Jackie Mitu, Piano, Orgel und Louis Alfonso und Lester Sterling Saxophon, Johnny Moore und Barbara Brooks Trompete, Char Cherry und Harold Moore Gitarre und Lord Tanamo und Tony Da Costa lieferten den Gesang und zusammen waren das die Scatterlights. Die Backingband des Studio One Labels bestimmte jahrelang die Ska-Musik. Tommy McCook, den wir mit Peanut Vender hörten, wuchs in der Alpha Cottage Boys School für verwahrloste Jugendliche auf. Es gab wohl einen üblen Drill der leitenden Ordensschwestern. Wer begabt war, konnte sich aber vor dem Küchendienst oder unter anderem Toilettenschrubben drücken, indem er der Marching Band der Schule beitrat und nebenher noch eine klassische und solide Musikausbildung erhielt. Don Drummond und unter anderem Rico Rodriguez konnten dies ebenfalls nutzen. Gott sei Dank und Halleluja. Chuck and Dobby kommen nun mit Doo Doo Wop.

Fats Domino mit Be My Guest, eine Aufnahme von 1959. Wikipedia zum Einfluss des 1928 geborenen amerikanischen Rock'n'Roll-Pioniers auf die jamaikanische Musik. Während viele Aufnahmen von Fats Domino und anderen New Orleans Rhythm and Blues Künstlern in der Karibik populär wurden, da sie dort im Radio gespielt wurden, wird der betonte Offbeat-Rhythmus von Be My Guest insbesondere als ein Faktor für die Entwicklung der Ska-Musik in Jamaika in den späten 50er und frühen 60er Jahren genannt, da er häufig auf lokalen Soundsystem gespielt wurde. Davor hörten wir den 1940 geborenen Clancy Eccles mit I Love and I Love. Vom Schneider von Bühnenkostümen wurde er zu einem Produzenten und Arrangeur, der eine Vorliebe zur traditionellen jamaikanischen Musik hatte und schon zu Ska-Zeiten im Studio war und mit seinem Arrangement zu People Funny Boy für Lee Perry zu einem Wegbereiter des Reggae wurde. Clancy Eccles als Produzent zeichnete laut Kirk Salmon von der Gruppe The Fabulous Flames Folgendes aus. Clancy war keiner dieser Abzockerproduzenten. Clancy hat uns gut behandelt, denn zu dieser Zeit haben viele Musiker gelitten. Wir hätten auch leiden können, wie der Rest, aber Clancy ist menschlicher als viele von ihnen. Wir hatten immer Geld. Ja, gestartet habe ich mit Chuck und dem 1942 geborenen Dobby Dobson und dem Titel aus dem Jahre 1961 Dodo Wop. Und wer die weitere recht erfolgreiche Karriere verfolgen möchte, bitte selbst informieren. Sonst wird's die Sendung heute auseinanderreißen. Wir wollen ja auch noch Musik hören und zum Beispiel, ja, Rico and the Bluebeats, August 1962, Adventures in Sound, heute mit Early Music of Jamaica, am Mikrofon, euer Captain Kuschel Katz.

Wir hörten eben zwei Künstler, die, wie schon erwähnt, ihre Kunst im strengen Nonnenwaisenhaus für schwer Erziehbare erlangt haben. Und das waren Don Drummond mit Roll on Sweet Don und eingangs gehört Rico Rodriguez mit August 1962. Der Posaunist Don Drummond und Gründungsmitglied der allgewaltigen Scatterlites ist natürlich auch einer der vielen Väter des Ska. Als Backingband spielten die Scatterlites bei unterschiedlichen, oft verfeindeten Labels auf den Aufnahmen und auch als Tourband waren sie unglaublich erfolgreich. Das zeigte bei Drummond aber recht schnell einschneidende Spuren. Ich zitiere Lloyd Bradley, der Druck auf den Posaunisten war einfach viel zu viel geworden. Drummond entwickelte einen pathologischen Hass auf Weiße. Ein Grund war dabei die Frustration über die vielen Jahre als Teil von erfolglosen Varieté-Bands gewesen sein zu müssen. Und jetzt, wo er zeigte, was er konnte, wurde ihm außerhalb des Ghettos keine Würdigung zuteil. Don Drummond nahm wohl regelmäßig professionelle Hilfe in Anspruch, es wurde aber immer schlimmer. Lloyd Bradley weiter. Man erzählte, dass Drummond mit einem seligen Lächeln für Schwarze durch Kingston lief, um dann aus heiterem Himmel einen Weißen anzuspucken. 1965 erstach Don Drummond seine Lebensgefährtin, er wurde verhaftet und starb 4 Jahre später im Knast. Seine fantastische musikalische Hinterlassenschaft hat ihn aber weit überdauert. Eine seiner Posaunen sieht man heute noch liebevoll poliert und gepflegt in der Alpha Boy School. Zu den ungefähr 2 Dutzend Top-Musikern, die die Zeit Ende der 50er Jahre dominierten, gehörte zweifellos auch der 1934 geborene Rico Rodriguez. Er war auch schon auf der ersten Ska-Platte von 1959, Easy Snappin', zu hören. Und wir hörten ihn aber vorhin mit August 1962. Jedoch, auch die Stars, die Macher, blieben erstmals außerhalb Jamaikas im Hintergrund. So spielten die Scatterlites im großen Saal in London vor nicht mal 100 Leuten. Konzerte von Rico oder auch Ernest Wranglin fanden manchmal noch weniger Publikum. Obwohl es in England eine große Community gab, die Namen waren nicht bekannt. Das änderte sich aber Ende der 60er Jahre. Rico und auch Don Drummond gehörten zu den Künstlern, die auch die Musik der Rastafaris, spirituell Erhebendes, mit dem Blick nach dem Motherland Afrika über die reinen Trommel, ja man muss sagen die Rastafari-Trommel-Gottesdienste, um die Bläser-Section erweiterten. Und mit der Platte Roots to the Bone gelang Rico eine jazzige Fusion Mitte der 1990er Jahre, als sich die neuen Helden der Reggae-Musik plötzlich eher aus England meldeten. Das ist zum Beispiel Aswad, Steel Pulse, Third World oder auch unter anderem Black Uhuru. Wir hören nun Monty and the Cyclones, Summertime.

Der Musikliebhaber und Plattenproduzent Edward Seaga stieg Mitte der 60er Jahre groß in die Politik ein. Er verkaufte sein Label an Byron Lee. Das Plattengeschäft kam gut ins Rollen. Jamaikaner konnten sich vermehrt, mittlerweile sogar einen Plattenspieler leisten. Taktik der wenigen Labels war einerseits, die Stücke in Dancehalls zu hypen, im Radio zu spielen und dann erst die Platten auf den Markt zu werfen. Die Bestechung der Belegschaft ganzer Sender stand da auf der Tagesordnung. Aber Bestechung gab es ja nicht nur auf Jamaika. Auf jeden Fall gehörte der 1935 geborene Bassist, Bandleader, Konzertpromoter, Musikproduzent und Studiobesitzer Byron Lee mit Edward Seaga, Leslie Kong, Chris Blackwell zu den Uptown-Produzenten, die früher zumindest eher fast Verachtung für die Kingstoner Downtown-Ghetto-Unternehmer wie Cox & Dot, Duke Reed oder auch Prince Buster zeigten. Byron Lee, selbst nicht im Ghetto aufgewachsen, trug aber die Musik des Ghettos mit seiner Touring-Band The Dragonaires tiefer ins Land, oft noch ohne Strom und Radioempfang, in die Touristensiedlungen und in die Gefilde der Gehobenen des etablierten Jamaika. Da Byron Lee beste Kontakte zur Politik pflegte, hatte er nie Probleme, er veranstaltete, wo er wollte und wurde so der erste Millionär der jamaikanischen Musik mit, Achtung, O-Ton Lloyd Bradley, mit ihrer aseptischen Easy-Listening-Version von Ska oder sonstigen karibischen Rhythmen. Ja, fast Irrwitz, aber Byron Lee und seine Bandmitglieder rauchten kein Ganja. Vielleicht schien sie das auch als Hausband für den jamaikanischen Pavillon der Weltausstellung in New York 1964 zu qualifizieren. Im Studio Duke Reeds, einem ehemaligen Polizisten, durfte übrigens auch nicht gekifft werden. Auch die Rastafaris mit Dreadlocks waren dort nicht gerne gesehen. Horace Andy, der Sänger dazu, bei Studio One konnte man so richtig relaxen einen rauchen und wenn die Vibes kamen, dann ging man einfach ins Studio. Bei den anderen Studios musste man auf die Straße und da kamen nun wirklich keine Vibes auf. Jimmy Cliff entsetzt zur Wahl Byron Lees zur Weltausstellung. Statt die Musiker zu nehmen, mit denen wir unsere Platten machten, nahmen sie eine Band, die das Feeling dieser Musik nicht rüberbrachte. Wir hatten keine neuen Klamotten, wir hatten kein Benehmen, aber die Musik, die hatten wir drauf. Ja, man muss aber auch ehrlich sagen, dass das westliche Publikum den rauen Klang der Originale eigentlich gar nicht so zu schätzen wusste. Vielen Platten für den hiesigen Markt wurde erstmal der Bass deutlich gedimmt. Ziel der jamaikanischen Regierung Edward Seagas zur Weltausstellung war, Touristen anlocken mit Sonne satt, Blue Mountain Coffee, Rum und billigen Hausangestellten. Sun and only fun. Byron Lee teilt sich übrigens mit Cox & Dot die Ehre, als letztlich unbewiesene Schöpfer des Begriffs Ska genannt zu werden. Und noch etwas, um besser touren zu können, importierte Byron Lee den ersten E-Bass und eine Orgel nach Jamaika, leichter, flexibler, wenn Strom da war, und entsprechend der Power der Soundsystems war damit für einen fetteren Klang gesorgt. In späteren Jahren hatte sich der Uptown-Man Bunny Lee doch noch im Ghetto als Mittelsmann einen Namen gemacht. Er vergab Kredite, regelte Probleme, verhandelte und holte sogar so manchen mit Kaution aus dem Knast. Und vor Byron Lee hörten wir Monty and the Cyclones mit dem Klassiker von George Gershwin, Summertime. Der Titel ist aus der Oper Porgy and Bess aus dem Jahre 1935. Monty, das ist natürlich Monty Alexander, der wurde 1944 in Kingston, Jamaika geboren und lernte Klavierspielen. 1962 wanderte er nach USA aus, spielte dort mit Ray Brown und Oscar Peterson und als einer der wenigen Jazzmusiker verarbeitet er nicht nur afrokubanische, sondern auch karibische, insbesondere jamaikanische Musikelemente wie Reggae und Ska. Adventures in Sound, heute 2 Stunden Early Music of Jamaica. Am Mikrofon ist euer Captain Crucial Cut. Die Titelliste gibt's wie immer unter adventuresinsound@web.de. Wir hören nun Roland Alfonso und Cecil Lloyd, Ocean 11.

Lonely Moments, Laskell Perkins and Clu J and his Blue Blasters. Eine Aufnahme aus dem Jahre 1960. Laskell Perkins war einer der ersten Stars der jamaikanischen Musikszene. Er war der führende Balladensänger von Studio One und einer der am meisten unterschätzten Sänger dieser Zeit. Mit seinen gefühlvollen Balladen landete er große Hits für Cox & Dodds Label Studio One. Bei DJ.de ist zu lesen. Die Aufnahmen fanden in den Federal Studios statt und wie damals üblich hing dort ein Mikrofon mitten im Raum. Der Sänger stand am nächsten zum Mikrofon und die Musiker positionierten sich je nach Lautstärke ihre Instrumente im Raum. Alles wurde in einem Take aufgenommen, sonst musste das ganze Lied neu aufgenommen werden. Sänger und Musiker mussten Höchstleistungen erbringen und wurden pro aufgenommener Seite bezahlt. Wiederholungen bedeuteten weniger fertige Songs, Zeit und Geld waren knapp, aber diese Disziplin brachte die großartigen Platten hervor, die wir heute kennen. Ja, vom 1931 geborenen jamaikanischen Tenorsaxophonisten und Scatterlights-Mitglied Roland Alfonso hörten wir zusammen mit Cecil Lloyd den Titel Ocean Eleven. Wir springen noch einmal aus der Zeit zurück, als amerikanische R&B und die spätere Ska-Musik die Dancehalls dominierten. Ursprünglich war die Musik der Islands in the Sun, Calypso und Mento. Wir hören Cyril X. Diaz, Taboo.

Hier hörten wir einen weiteren Titel von Rupert Lyon, jetzt unter seinem endgültigen Künstlernamen Lord Fly, der Titel YYY. Die Traditionals Hill and Gully White und Mandeville Road gab es im Mittelteil. Das ist Musik vom 1924 geborenen Mentor-Musiker Lord Composer. Von ihm gibt es wohl nur wenige Aufnahmen und die finden sich auf Compilations mit Mentor-Musik der 50er Jahre. Eingangs hörten wir Tabu, Cyril X. Diaz. Auf der Bandcamp-Webseite ist über ihn zu lesen. Cyril Diaz, geboren am 9. Juni 1914 in Maraval Village, begann im Alter von 7 Jahren Gitarre zu spielen, später dann Klarinette und Tenor-Banjo. Er erlangte damit große Bekanntheit bei den berühmten Musikern Trinidads. Danach lernte er Saxophon, zunächst Alt, dann Tenor, und inspiriert von Coleman Hawkins entwickelte er jenen vollen, weichen und professionellen Ton, den nur Cyril erzeugen konnte. Da es keine weitere Band gab, mit der er weitere Erfahrung sammeln konnte, machte er sich selbstständig. Er startete seine Band mit 8 Musikern und war sehr erfolgreich. Seine Vielseitigkeit brachte ihm über 12 LPs bei verschiedenen Plattenfirmen ein. Ja, Leute, die Titelliste adventuresinsound@web.de und Schmankerl, ein herzlicher Dank wie immer an die vielen Helfer im Büro und Technik bei Radio X Frankfurt 91.8, kann diese und andere ausgewählte Sendungen unter Radio X plus 7 nachgehört werden. Wir hören nun Don Drummond and the City Slickers, Don Cosmic.

Roland Alfonso and his LA Cats Jerk Pork. Und wie ihr merkt, alle Scatterlights-Mitglieder hatten eigene Formationen, mit denen sie auch wunderbare Aufnahmen machten. Hier im Jahre 1960 im Coxon-Studio über Jerk Pork, das klassische Barbecue-Gericht der Karibikinsel schlechthin. Fruchtig, würzig, rauchig, mit einer gewissen Portion Schärfe. Eine echte Geschmacksexplosion vom Grill. Im Mittelteil gehört Baby, I Love You. Elton Ellis war der Interpret. Der 1938 geborene Rocksteady-Sänger und Musiker gilt als einer der Erfinder des Rocksteady-Styles. Sein Hit Rocksteady von 1967 mit Tommy McCook and the Supersonics war der erste Song, der sich auf den Namen des neuen Genres bezog. Elton Ellis tourte auch durch England und begann seine eigenen Platten zu produzieren, blieb ab 1972 dauerhaft in England und eröffnete in Südlondon seinen eigenen Plattenladen. Bis zu seinem Tod 2008 blieb Ellis in der Ska-Szene sowohl als Künstler und Produzent aktiv. Und eingangs gehört noch einmal Don Drummond mit seinen City Slickers und der Titel lautete Don Cosmic. Nun folgt Musik von Kingsdead and the Dynamites, The Ugly One.

Sid and Quay, Owen Quay and Millie. Wie ich ja bereits erzählt hatte, war es für jamaikanische Künstler in England nicht so einfach, trotz großer Community über die eigenen Fans hinaus bekannt zu werden. Keine britische Rundfunkanstalt, genauer die BBC, spielte, ja ignorierte offensiv Ska, ebenfalls die Presse, obwohl es durch das Label Bluebeat und einer wachsenden Fangemeinde immer größeren Druck auf Sichtbarkeit gab. 1964 änderte sich das explosionsartig. Und zwar kam Millie Small, kurz Millie, 1946 oder 1942 auf Jamaika geboren, mit ihrer Coverversion von My Boy Lollipop, richtig rotzfrech gesungen, mit einem unwahrscheinlichen Drive. Arrangiert wurde die Aufnahme von Ernest Wanglin und produziert von Chris Blackwell, dem Gründer des Labels Island Records 1959. Und My Boy Lollipop war der erste Hit von Island Records und des jamaikanischen Bluebeat in Europa überhaupt. 6 Millionen verkaufte Platten und Platz 2 in der britischen Hitparade. Eingangs hörten wir The Ugly One vom 1940 geborenen Reggae-Künstler King Stitt und seinen Dynamites. Stitt begann seine Musikerkarriere Ende der 1950er Jahre als DJ bei Cox & Dodds Downbeat Sound System und wurde als sehr beliebter DJ 1963 zum König der DJs gekrönt. Wenige Jahre später fand sich Stitt als Maurer wieder, weil Cox & Dodd lieber Platten aufnahm. 1969 nahm Stitt dann erstmals selbst Platten auf. Er hatte mehrere Revivals und trat bis zu seinem Tod 2012 auf. Owen Quay hatten wir ja eben schon mit Millie gehört. Hier kommt sein Best Twist.

Trenton's Hop, Musik von Trenton Spence. Und diesen Titel findet ihr auf Compilations für Ska und Bluebeat. Über Trenton Spence habe ich aber in angemessener Zeit nichts finden können. Eingangs gehört Best Twist vom 1939 geborenen Rhythm and Blues Ska Rocksteady und Reggae-Musiker Owen Gray. Nachdem ich gelesen hatte, dass Gray auch bei der Alpha Boys School war, habe ich da mal nachgeforscht. Gray war im Internat, aber nicht wegen Bad Boy-Allüren, sondern er kam aus einem sehr religiösen Haus und nachdem er im Kirchenchor war und im Alter von 9 Jahren die erste Talentshow gewonnen hatte, qualifizierte dies ihn für die Alpha Boys School, die er von 1953 bis 1957 für 3,5 Jahre besuchte. Also er durfte dorthin. Owen Gray begeisterte sich für die R&B-Musik. 1957 hatte er seinen ersten Auftritt für das Label von Chris Blackwell, nahm er dann 1959 seine erste Platte auf. Der Bruder von Owen Gray berichtete ihm 1962, dass einige seiner Singles in England ohne sein Wissen bei Bluebeat Records veröffentlicht worden waren. Innerhalb weniger Monate übersiedelte Gray ins Vereinigte Königreich, wo er im Marquee Club mehrmals mit anderen Soul-Größen wie Benny King oder Wilson Pickett auftrat. 1964 ging Gray auf Europatournee, 1965 zog er nach Paris. Mit seinen Rocksteady-Platten hatte er ebenfalls auch noch einigen Erfolg. Er verstarb letztes Jahr im Juli. Jetzt kommt noch einmal Monte Alexander zusammen mit seinen Cyclones Lazy Lou.

Mr. Down Pressure vom 1935 geborenen Ska-Pionier Telophilius Beckford. Und Beckfords Platte Easy Snapping war eine der ersten Pressungen, die das in England von Mr. Shalit, einem bestens informierten Juden gegründete Label Blue Beat, dort veröffentlichte. Blue Beat, benannt nach einem Shuffle-Stil, der auch als Jamaican Blues bekannt war. Blue Beat war übrigens einige Jahre das führende Label mit dieser Musik. Shalit pflegte beste Kontakte nach Jamaika. Er ging ohne Angst zu den jamaikanischen Produzenten in die Ghettos und erwies sich als fairer Handelspartner. Im Koffer mit der Aufschrift Danger High Explosives brachte er die Tapes sicher nach England, sehr zur Freude auch der großen jamaikanischen Community in England. Chris Blackwell wurde dann ab 1962 größter Konkurrent von Blue Beat Records. Hat der unerschrockene Mann mit dem Koffer eventuell illegal eine Platte von Owen Gray zu Blue Beats Records gebracht? Ja, gestartet habe ich diesen Blog mit Monty and the Cyclones, Lazy Lou. Adventures in Sound, heute 2 Stunden Early Music of Jamaica, am Mikrofon euer Captain Crucial Cut, und die Titelliste kriegt ihr wie immer unter adventuresinsound@web.de. 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Den nächsten Musikblock starten The Flying Heads, Forward.

Der 1943 geborene Saxophonist Sedgwick M. Brooks war auch Mitglied der Scatolites. Und jetzt ratet mal, wo der 11-jährige Sedgwick das Klarinettenspiel erlernte. Alpha Boy School. Ja, und wahrscheinlich, und da hänge ich mich weit aus dem Fenster, war Sedgwick M. Brooks kein geläuterter, sondern auch ein guter Junge der Alpha Boy School. So arbeitete Brooks ab 1970 zusammen mit Count Ossie und der Gruppe The Mystic Revelation of Rastafari zusammen, und Rastafari sind generell gegen Gewalt. Außerdem gründete Brooks die Band The Light of Saba, bekannt für ihren tiefen spirituellen Nyabingi Roots Reggae, fusionierte die Band klassische jamaikanische Rhythmen mit Funk, Jazz, Mento und afrikanischen Einflüssen und gilt als Pionier der experimentellen Roots Musik. Von Sedgwick M. Brooks hörten wir den Titel Ethiopia. Ja, und davor gehört die Sound Dimension mit Rasheed. Und Sound Dimension, das war eine jamaikanische Reggae-Band, die 1967 in Kingston gegründet wurde. Sie waren die Hausband im Clement Coxon Dodds Studio One. Ihr Name ging auf ein Studiogerät namens Sound Dimension zurück. Ja, die Sendung mit Early Jamaican Music ist nun fast zu Ende. Die Titelliste kriegt ihr wie immer unter adventuresinsound@web.de und das Ganze ist eine Woche lang nachzuhören unter Radio X Plus 7. Tja, kein geringerer als Prince Buster bescheinigte dem Buch Bass Culture von Lloyd Bradley, dem ich so viele wahnsinnig spannende und informative Sachen entnehmen konnte. Die jamaikanische Musik hat hier endlich das Buch, das sie verdient. Jawohl. Tja, und es hat mir die Vorbereitung zu dieser Sendung in tropischer Hitze zum großen Vergnügen gemacht und gleichzeitig schon mal eine großartige Musikauswahl für die 2027er Ska-Reggae-Dub-Sendung auf den Tisch gelegt. Und wir hören nun noch das 1936 geborene Klaviergenie Cecil Lloyd, der schon im Alter von 17 Jahren eine 20-köpfige Hotelband geführt hat. Und dort erspielte er sich den Titel The Genius of the Island of Jamaica. Im Jahre 1959 wurde der Maestro gebeten, ein Album für 20th Century Fox aufzunehmen, und später veröffentlichte er 3 Alben auf Studio One. Mit einer soliden Rhythmussektion bestehend aus Conga und Percussion wurde A Night in Jamaica von Ken Khoury für Federals Cantone Label produziert. Wir hören nun Cecil Lloyd und sein Quintett. Grooving with a Beat. Euer Captain Crucial Cut sagt schon mal Adieu. Genießt den Sommer und macht's gut. Tschüss.

Verehrungswürdige Rabenhörer, ich begrüße euer Liebten zur heutigen Rabenstunde, in der ich euer Gnaden infolge des Umstandes, dass ich das Buch, aus welchem ich Ihre Exzellenz verlesen wollte, leider vergessen habe, deroselben kurz über die Fische im Indopazifik informieren muss. Dort gibt es in erster Linie und als aufdringlichsten Bewohner den Thunfisch. Dieser ist sehr groß. Mehr dazu später. Die Muräne ist weniger groß und eher länglich. Ferner gibt es im Indopazifik Brassen, Barben, Welse und alle möglichen anderen Knochenfische, auch Zackenbarsche. Während wir die Knorpelfische nur am Rande behandeln wollen, denn sie gehören nicht zu den eigentlichen Knochenfischen, denn sie haben ja Knorpel. Dazu gehören die Rochen und die Lemuren, die Seeengel und natürlich die Haie. Weiter soll vollständig aus der heutigen Betrachtung ausgeschlossen sein die Gruppe der Neunaugen, welche Agnata sind, die überhaupt keinerlei Kiefer besitzen und sich insofern nur mühsam überhaupt als Fische qualifizieren. Selbstverständlich soll auch nicht die Rede sein von Annelida, Mollusca, von anderen Wirbellosen, namentlich Arthropoda, denn diese sind buchstäblich das Gegenteil von Fischen. Sie haben ein äußeres Skelett statt innerer Gräten. Es gibt Fische, von denen aber nicht die Rede sein soll, da sie nicht mehr existieren, aber sie haben existiert, die hatten beides. Und diese Art von Organismus gilt als so überaus scheußlich, dass es bisher noch jeder Forscher abgelehnt hat, sich mit denselben überhaupt zu beschäftigen. Somit grenzt sich also unser heutiges Interessengebiet bereits dramatisch ein. Wir handeln also nur von etwa 17.000 Spezies von Knochenfischen, einigen vielleicht Dutzend Spezies von Knorpelfischen, wo ich also besondere Aufmerksamkeit auf die Rochen verwenden möchte. Und dann soll noch eine kleine Nebengruppe erwähnt werden, die von großer Wichtigkeit, aber kleinem Wuchs ist, die Tunicata. Denn diese sind faule Fische, die über viele Generationen, so hat es Professor Gutmann und seine Arbeitsgruppe bewiesen, sich vor jeglicher Arbeit gedrückt am Boden herumlungernd aufgehalten haben, bis sie an diesem festgewachsen sind und mit ihrem Kiemenreusenapparat sich leidlich durchbringen, ohne wohlgemerkt einer geregelten Arbeit nachzugehen. Es gibt außerdem noch eine große und wichtige Gruppe, die man Echinodermata nennt. Das sind Stachelhäuter,

abgeurteilt werden, ihren gesamten Bewegungsapparat, der für Fische ja charakteristisch ist, aus einer wohlschmeckenden Muskulatur am Rande der Gräten bestehend, zurückzubilden und seltsame, geschwürartige Auswüchse, sternförmig um ihre Schlinde herum, so ausarten zu lassen, dass man sie mithin als den eigentlichen Organismus ansehen kann. Ich könnte jetzt nicht sagen, Organismus ansehen muss, aber das nur aufgrund der Assonanz. Es müsste eigentlich gesagt werden, denn es gibt keine andere Möglichkeit. Auch hier wiederum liegt ein eindeutiger Beweis durch Professor Gutmann und seine Arbeitsgruppe am Senckenberg-Institut vor. Leider ist Professor Gutmann schon lange gestorben. Ein großer Verlust. In der Tat, sein Wissenschaftsgebiet ist vollkommen eingestellt worden. Überhaupt das Wissenschaftsgebiet Biologie ist mehr oder weniger eingestellt worden. Ich kann deswegen dazu auch leider nichts mehr beitragen, sondern Ihnen nur kursorische Informationen über diese Organismen bieten. Wie zum Beispiel, dass es, und darauf wollte ich ja zurückkommen, Thunfische mit Flossen in verschiedenerlei Färbung gibt. Namentlich rot, grün, blau und Auberginefarben. Der Thunfisch wird, wenn er über jeweils gelbe, blaue, rote und auberginefarbene Flossen verfügt, unterschieden, indem man seinem Namen jeweils ein U nach dem H hinzufügt. Thunfische kommen in verschiedenen Größen und verschiedenen Geschmacksrichtungen. Das unterscheidet sie stark von der Makrele, insbesondere aber auch der Umstand, dass dieselbe im Indopazifik nicht gelitten wird und infolgedessen nicht erwähnt werden wird. Größere Fische sind selten. Es gibt Fische, die versuchen, größer zu erscheinen, indem sie eine ihrer Körperseiten unproportioniert anschwellen lassen. Dazu gehören insbesondere die schon erwähnten Rochen, die auch, da sie Knorpelfische sind, über kein Gehirn verfügen. Und diese machen sich ungerechterweise so flach, dass man von ihnen, wenn man sie frontal betrachten würde, nicht mehr als einen Strich wahrnehmen würde, so dass ein Biologe, wenn er sich denn mit Organismen beschäftigen würde, daran gehindert wäre, eine Frontalansicht dieser Organismen zu zeichnen. Die Verbitterung über diesen Umstand sollte nicht vergessen lassen, dass auch das andere Extrem bekannt ist. Es gibt auch Fische, die so unerhört hoch sind, dass von einer Breite im strengeren Sinne keine Rede mehr sein kann. Im Zusammenhang mit den Thunfischen wurden bereits die Flossen erwähnt. Flossen sind Quasten am Rande des Fisches. Diese Quasten werden normalerweise aus Fleisch und Gewebe hergestellt. Und jeder Fisch besitzt nur eine Ausstattung, die für den Rest seines Lebens ausreichen muss. Er muss also mit diesen Quasten sehr vorsichtig sein. Das hat viele Fische dazu verführt, diese Flostenquassen nur als Fortbewegungsorgan im Wasser zu benutzen. Das ist freilich keine Kunst. Jedes Wirbeltier, das je versucht hat, an Land sich fortzubewegen, wird wissen, wie ungleich viel mühsamer der Gebrauch der Extremitäten an Land ist und es den Fischen insofern verargen, wenn sie aus übermäßiger Vorsicht davon absehen, sich an Land zu bewegen. Fische sind wie alle Organismen innen hohl. Wenige Fische sind mit einer wohlschmeckenden Masse angefüllt, die man Fleisch nennt. Davon war im Zusammenhang mit den Thunfischen die Rede. Wie gesagt, es handelt sich dabei um eine Minderheit. Die überwiegende, um nicht zu sagen überwältigende Mehrheit der Fische ist ihnen vollständig hohl, so dass weder eine wohlschmeckende noch eine nicht wohlschmeckende, nicht einmal eine übelriechende Masse im Inneren vorgefunden wird, sondern vielleicht allenfalls ein, zwei Gräten.

Nachhaltige Fische zu jagen, ist natürlicherweise nicht ökonomisch. Deshalb sind diese Fische auch vollkommen unbekannt geblieben, da man sich ja gewöhnlich nur mit Organismen beschäftigt, die irgendeinen ökonomischen Nutzen versprechen oder tatsächlich haben. Deswegen rangieren die Thunfische auch in der Betrachtung der Fische ganz weit vorne, und ganz weit abgeschlagen kommen dann beispielsweise Silber- oder andere Metallfischchen, die sowieso keine wirklichen Fische sind, die überhaupt in jeder Hinsicht aus der Reihe tanzen und auch nicht im Indopazifik angetroffen werden. Da der Indopazifik so unerhört groß ist und außerordentlich viel Wasser enthält, muss man mitunter schon längere Zeit suchen, um überhaupt eines Fisches ansichtig zu werden. Dieser Umstand ist für Forscher sehr ermüdend. Und deswegen besitzen Forscher oft hunderte von Forschungsschiffen, mit denen sie die Meere durchpflügen, um Fische aufzutreiben. Der Fischmarkt indes, insbesondere in Südostasien, bietet stets eine Überfülle, eine verdächtige Vielfalt von fischartigen oder fischartig geformten Nahrungsmitteln. Bei näherer Betrachtung erweisen sich diese jedoch meist als plumpe Fälschung. Oft handelt es sich um notdürftig zusammengenähte Fleischfetzen, denen man einige Schuppen appliziert hat. Denn im Volksmund ist nach wie vor die Vorstellung verbreitet, dass Schuppen ein wesentliches Merkmal für Fische sei. So, dass wenn man beispielsweise ein Rind mit Schuppen anträfe, man auch sofort auf Kiemenatmung schlösse, was selbstverständlich vollkommener Unsinn ist. Insofern müssen wir davon absehen, Schuppen als diagnostisches Merkmal der Pisces, also der Fische, überhaupt heranzuziehen. Rinder hingegen besitzen, wohlgemerkt, keine Kiemenatmung. Und wenn sie denn Schuppen besitzen, dann aus einem ganz anderen Zweck. Ob aus Rindern die besagten Fischfälschungen auf südostasiatischen Fischmärkten hergestellt werden, das kann ich nicht beurteilen, denn dazu bedürfte es einer genaueren, sachverständigen Begutachtung der Auslagen. Aber da diese Auslagen mitunter wöchentlich erneuert werden, kann natürlich ein Forscher, der sich noch mit anderen Dingen beschäftigt, wie zum Beispiel dem Verzehr von Organismen, keineswegs den Überblick behalten, denn die Fälscher ruhen ja auch nicht, sondern werfen praktisch alle paar Stunden neue Fälschungen oder vielleicht auch mitunter einen echten Fisch auf den Markt. Es ist bekannt, dass in diesem großen Indopazifischen Ozean, der mehrere tausend Seemeilen durchmisst, sich auch ein Fußboden befindet. Man sollte eigentlich eher von einem Flossenboden sprechen, denn er dient ja den Fischen als Untergrund für ihre Bewegung. Es ist aber noch nie beobachtet worden, dass Fische von diesem Flossenboden überhaupt Gebrauch machen. Man könnte nun auf die Idee kommen, die Fische stünden Kopf. Dem ist aber nicht so, denn sie besitzen eine Schwimmblase. Nicht alle Fische, aber der überwiegende Teil der echten Fische besitzt eine Schwimmblase, die auch uns sehr nützlich sein könnte. Aus diesem Grund ist sie Gegenstand intensiverer Erforschung geworden und man hat festgestellt, dass auch die Schwimmblase innen überwiegend hohl ist. Während indes bei den Fischen die übrigen Teile des Inneren, wenn sie hohl sind, normalerweise bei dem gewöhnlichen fischmäßigen Aufenthalt unter Wasser mit Wasser geflutet werden, so bieten sie natürlich keine Auftriebskammereigenschaften. Das gilt nicht für die Schwimmblase, denn die Schwimmblase ist mit einer fettigen Substanz gefüllt, aus der man Rosinen herstellen kann, das allerdings sehr kostenintensiv ist und selten genutzt wird. Auch insofern kann man sagen, ist die Schwimmblase nicht von unmittelbarem ökonomischem Interesse, sondern eher mittelbar, weil man vom Prinzip der Schwimmblase durchaus profitieren könnte, insbesondere dann, wenn man darauf verzichten würde, sie mit einer fettigen Substanz zu füllen, sondern sie möglicherweise evakuieren würde.
Aber dadurch würde selbstverständlich ein Unterdruck entstehen. Das ist ja gleichbedeutend mit dem Prinzip der Evakuierung. Und man müsste insofern eine Schwimmblase konstruieren, die einem gewissen inneren Unterdruck standhalten kann. Das ist aber bei den gewöhnlich von Fischen verwendeten Materialien, schleimartige Lappen, nicht der Fall. Ich sollte vielleicht, um Sie nicht zu desinteressieren, noch das eine oder andere Wort über die Riffbewohner sagen. Unter den Riffbewohnern gibt es ebenfalls viele Fische. Es gibt dort natürlich auch viele Invertebraten. Und obwohl von den letzteren in dieser Sendung keinerlei Rede sein soll, da sie ja keine Fische sind, treten sie doch in eine ökologische Wechselwirkung mit den Fischen und können deswegen im Zusammenhang dieser Betrachtung nicht vollständig außen vor gelassen werden. Es ist aber kein spezialistenartiges Wissen, also ein spezialisiertes Wissen, über diese Invertebraten vonnöten, um die Qualität, mitunter sogar die Quantität, ihrer Wechselwirkung mit den Knochenfischen und einigen Knorpelfischen beurteilen zu können, da sie gewissermaßen nur als Widerpart fungieren. Wenn also zum Beispiel ein Riffbarsch versucht, einen Seehasen zu essen, ein Seehase ist eine Art Schnecke ohne Gehäuse, eine Art Nacktschnecke, so ist es nicht von besonderem Interesse zu wissen, dass der Seehase kein Hase ist, sondern eine Art Nacktschnecke ohne Gehäuse. Es ist aber von großer Nützlichkeit zu wissen, dass der Seehase über einen außerordentlich giftigen Stachel verfügt, den er wie einen Pfeil abschießen kann und der einen Angreifer, aber auch andere Gegner sofort lähmt und oft in den Irrsinn treibt. Beobachtungen derartiger Vorgänge von Tauchern gemacht, sind in der einschlägigen Literatur immer wieder vermeldet und ausgeführt worden. Ich habe allerdings den Verdacht, dass bei der Beschreibung des vermeintlichen Irrsinns der Fische, welcher durch diese Giftpfeile des Seehasens verursacht sein sollen, es sich auch oft um Fälle bereits vorher vorhandenen Irrsinns gehandelt hat. Dieses Stichwort ist außerordentlich bedeutsam, denn worüber wir noch nicht gehandelt haben, das sind die Gene der Fische. Denn auch die Fische haben selbstverständlich für alles ein Gen. Die Fische haben zum Beispiel ein Kiemengen und es wird vermutet, dass sie auch ein Irrsinnsgen haben, das an- oder abgeschaltet werden kann, so wie bei Menschen. Man forscht insofern an Fischen, weil man sich verspricht, bei den verhältnismäßig einfachen Zuständen im Fischgehirn diesen Schalter früher finden zu können, insbesondere weil bei den menschlichen Forschern dieser genetische Schalter ja immer auf Irrsinnsstellung steht und insofern überhaupt keine Chance besteht, bei Menschen jemals diesen Schalter zu finden. Denn im Zustand des Irrsinns dürfte man kaum in der Lage sein, rationale Schlüsse zu ziehen. Bei Fischen ist das anders. Gerade im Zustand des Irrsinns sind Fische oft vernünftiger als im Zustand völliger geistiger Gesundheit. Das liegt daran, dass das fischliche Gehirn dem menschlichen Gehirn vollkommen gegensätzlich ist. Man könnte sogar von einem Komplementärhirn sprechen. Während das menschliche Gehirn in seinem Frontallappen eine große Ballung grauer, mit Myelinscheiden ausgestatteter Nervenzellen besitzt, die also ungeheuerlich viele Vorgänge durchführen können, so befindet sich beim Fischgehirn an dieser Stelle eine Cocktailbar, an der sich andere Fische allabendlich einfinden, um insbesondere über das Wasserwetter zu diskutieren. Das Wetter unter Wasser ist ja noch schwerer vorherzusagen als das Wetter über Wasser. Beides ist in Wirklichkeit überhaupt nicht vorherzusagen, aber sowohl die Organismen im Wasser als auch oberhalb des Wassers beschäftigen sich im Zustand des aktivierten Irrsinnsgens außerordentlich viel mit diesem Phänomen, von dem übrigens wissenschaftlich nie genau dingfest gemacht werden konnte, worum es sich überhaupt handelt. An dieser, den Ort des
Frontallappens einnehmenden Cocktailbar, also selbstverständlich eine virtuelle Cocktailbar, eine innere Cocktailbar, in der der Fisch gewissermaßen das Äußere als Perzept, die Habilien in sich projiziert und dort eine, wie gesagt, virtuelle Diskussion verschiedener äußerer Fische, die in sein Inneres projiziert wurden, gewissermaßen rekonstruiert. An dieser Stelle, wo sich also beim Menschen der Frontallappen befindet und beim Fisch diese virtuelle Cocktailbar, dort werden die Weichen gestellt für das, was man vielleicht als fischlichen Charakter bezeichnen könnte. Wobei es sich, das soll sofort zugestanden werden, hier um eine grobe Vereinfachung handelt. Denn auch bei Fischen, denn Fische gibt es ja viele, viele, viele Spezies mehr als Menschen, von denen es ja nur eine Spezies gibt. Fische gibt es ja ungefähr 17 Milliarden Spezies, also gewissermaßen für jedes Exemplar im Indopazifik fast 1 Million Spezies. So muss man doch auch die Vielfalt in Rechnung stellen und sollte sich nicht wundern, wenn diese Fische außerordentlich vielfältig sind. Das drückt sich natürlich auch im Nervensystem aus, aber das Nervensystem der Fische und somit ihr fischlicher Charakter sind womöglich das am wenigsten plastische Organ in der gesamten Fischheit. Und ich spreche jetzt wohlgemerkt immer nur von den Fischen im Indopazifik. Arktische, paläarktische und sibirische Fische zum Beispiel spielen da ein ganz anderes Spiel, könnte man sagen. Bei ihnen gibt es zum Beispiel überhaupt keine Frontallappen. Es gibt mehr ohrenartige, man könnte sagen, büschelartige Verlängerungen des Bulbus olfactorius, und zwar paarig, so wie die Flossen. Aber davon handeln wir nicht, weil es sich ja nicht um indopazifische Fische handeln würde. Ich lege großen Wert also auf die Feststellung, dass während das Gehirn der Fische im Wesentlichen monoton ist, ganz im Gegensatz zum Gehirn der Menschen oder der sibirischen Fische, so ist alles andere am Fisch einer andauernden Umwandlung unterworfen. Und das lässt sich selbstverständlich nur erklären, wenn man genau weiß, welches Gen an welcher Stelle welchen Chromosoms sitzt. All das ist inzwischen wissenschaftlich genauestens erforscht und kartiert worden, bei jedem Fisch. Und erst das hat ermöglicht, die Kosten waren horrend, aber es hat sich gelohnt, erst das hat ermöglicht, die Unterschiede zwischen den Fischen exakter zu fassen. Zum Beispiel wurde schon von Seeleuten der Antike berichtet, dass es im Indopazifik Fische gibt, die Flossen mehr als eine Art Saum um ihre gesamte Nahtlinie, könnte man sagen. Man kann sich ja Fische vorstellen wie ein Plätzchen gebacken, in zwei Formen gepresst. Und die dabei entstehende Gussnaht, könnte man sagen, ja, die ist bei den Fischen anatomisch sehr wichtig. Und es gibt viele Fische, bei denen an dieser Naht sich ein Flossensaum befindet. Es sieht dann so aus, als sei dieser Fisch sehr schlampig verarbeitet und müsste nachgearbeitet werden. Das ist aber nicht richtig. Im Gegenteil haben wissenschaftliche Experimente bewiesen, dass, wenn man diesen Flossensaum abschneidet, man dem Fisch jegliche Lebensfreude nimmt. Es gibt andere Fische, bei denen die Flossen von allen Seiten aus dem Leib herausragen. Man kann bei solchen Fischen oft mit ein bisschen Fingerspitzengefühl diese Flossen wieder zurückstoßen in den Leib und dann beobachten, wie sie ein paar Minuten später an anderen Stellen meistens länger als vorher wieder herauskommen. Wenn man das oft genug macht und ein bisschen unvorsichtig und vielleicht sogar fahrlässig vorgeht, kann das dazu führen, dass kleine Fische mit Durchmessern von unter 8 Zentimetern mitunter mehrere Dezimeter lange Flossen entwickeln. Diese Fische sind dann nicht mehr manövrierfähig und verlieren auch sehr stark am Marktwert, was aber nicht besonders bedeutsam ist, da einzelne Fische am Markt ohnehin kaum eine Rolle spielen und dann im Zweifelsfalle diese Flosse ja auch noch getrimmt werden könnte, wenn es sich also nur um ein Exemplar handelt. Es ist noch nicht gelungen, Fische in Serie dahingehend zu manipulieren, ihre Flossen zu kürzen oder zu verlängern.
Außer den Flossen, die allerdings ein sehr auffälliges Organ der Fische sind, besitzen Fische, das Fleisch wurde schon erwähnt und die innere Leere ebenfalls, meistens auch ein paar Sinnesorgane. Da Fische ja aufgrund des ihnen eigentümlichen Gens in der Regel irrsinnig sind, müsste man in diesem Falle von Irrsinnsorganen sprechen. Und das erleichtert dem menschlichen Forscher natürlich das Verständnis ungemein. Er spricht mit dem Fisch sozusagen von Du zu Du und er ist in der Lage, die inneren Vorgänge des Fisches viel besser zu verstehen, wenn der Fisch beispielsweise auch kurzsichtig ist wie der Forscher. Vorausgesetzt natürlich, der Forscher ist kurzsichtig. Die meisten Forscher sind ja nicht kurzsichtig, sondern weitsichtig. Weitsichtige Fische in der Tat kommen äußerst häufig vor, sind aber unter Wasser aufgrund des höheren Brechungsindex des Wassers nicht weitsichtig. Man muss sie also erst aus ihrem natürlichen Habitat entnehmen oder der Forscher müsste in das natürliche Habitat der Fische eindringen und dann wäre er auch nicht mehr weitsichtig. Insofern also spielt die Weitsichtigkeit bei der wissenschaftlichen Erforschung der Unsinnsorgane der Fische überhaupt keine Rolle. Kann aus methodologischen Gründen keine Rolle spielen. Die weiteren Sinnesorgane oder Irrsinnsorgane des Fisches sind unter anderem der Tastsinn. Dann gibt es natürlich auch eine Art Gehör bei Fischen. Dieses Gehör ist aber so primitiv, so unterentwickelt, dass sie lachen müssten, wenn ich es ihnen schildern würde. Es handelt sich, ich schildere es ihnen nicht, weil das ist eine ernsthafte Sendung und wir würden wahrscheinlich heute kaum mehr einen Boden auf den Fuß bekommen, wenn wir jetzt über dieses außerordentlich lächerliche Organ der Fische handeln wollten. Anstelle dessen ein wenig spaßiges Organ der Fische, das wir nicht übergehen können. Es ist ein bisschen unerfreulich, aber es ist eben sehr, sehr bedeutend. Es ist unerfreulich, weil wir uns davon überhaupt keine Vorstellung machen können. Es heißt Seitenlinienorgan. Und es liegt an der Seitenlinie jedes Fisches. Jeder einzelne Fisch, der bisher befragt wurde, und das sind mehrere Oktilliarden, verfügte über ein derartiges Organ. Es wird angenommen, dass der Fisch selber sich darüber im Klaren ist, wozu es dient. Aber den Forschern, und das sind ja in der Regel Menschen, sehr selten, dass beispielsweise ein Oktopode sich unter die Forscher mischt. Das geschieht in der Regel dann aus höhnischen Zwecken, also zu Zwecken der Lächerlichkeitmachung des menschlichen Personals, also nicht im engeren Sinne als wissenschaftliche Arbeit zu verstehen. Da also die meisten Forscher Menschen sind, ist in der Tat sehr, sehr schwer, sich eine Vorstellung zu machen, was dieses Seitenlinienorgan bewirkt. Und es ist auch noch niemandem gelungen. Man hat das Seitenlinienorgan bei Fischen entnommen und beobachtet, was die Fische ohne dieses Seitenlinienorgan machen. Aber da dummerweise das Seitenlinienorgan auch an einer, konstruktiv relativ empfindlichen Stelle liegt, waren die Fische dann nach Entnahme des Seitenlinienorgans zweigeteilt. Und das normale Fischverhalten und auch das abnorme Verhalten der nicht irrsinnigen Fische, bei denen also dieses Gen unterdrückt ist, die Expression dieses Gens unterdrückt ist, konnte kaum mehr als regelmäßig bewertet werden. Das Seitenlinienorgan ist relativ lang, es ist wesentlich länger als andere Sinnesorgane. Das alleine spricht dafür, dass es irgendetwas mit Distanzmessung zu tun haben könnte. Auch die Tatsache, dass der meiste Fisch über zwei Seiten verfügt, also eine linke und eine rechte, oder man könnte, da es sich ja um Marineorganismen handelt, sagen eine Backbord- und eine Steuerbordseite, außerdem eine Ventral- und eine Dorsalseite, die aber in ihrer jeweiligen Hälfte der Backbord- und Steuerbordseite zugerechnet werden. Aus diesem Grund kann man vermuten, dass es sich da um eine Art stereoskopisches oder stereophysisches Verfahren oder auch stereotaktisches oder eine Art, wie soll man einen Sinn bezeichnen, den es gar nicht gibt. Also eine Art zwiefache Messung von etwas, was unvorstellbar ist und insofern in den Bereich des Mythischen ragt. Damit kämen wir zwanglos zur großen Gruppe der mythologisch interessanten Fische. Die meisten Fische, wenn man es genau betrachtet, die in der Literatur vorkommen, sind letztlich mythisch. Mythische Fische, wie zum Beispiel der Heilbutt, kommen oft
nur in den Gewässern vor, in denen die jeweiligen Mythen spielen. Das heißt, dass wir uns bei der Betrachtung der mythischen Fische des Indopazifiks mit den Mythen der ortsansässigen Bevölkerung beschäftigen müssten, was aber durch die Tatsache erschwert wird, dass die alle irgendwelche merkwürdigen Sprachen sprechen, die man nicht versteht, so dass eine wissenschaftliche Untersuchung dieses Gegenstandes leider ganz ausgeschlossen ist. Die mythischen Fische des Indopazifiks existieren also nicht. Es gibt indessen ganz rationale Fische, die die Wissenschaft lange übersehen hat, die auch im engeren Sinne keine Fische sind, weil sie aus Metall hergestellt sind. Man bezeichnet sie als Rasenmäher und sie befinden sich auch in der Regel unter Wasser. Allerdings nur dann, wenn man sie ins Wasser wirft. Von alleine gelangen sie nicht ins Wasser, sie werden also auch nicht unter Wasser hergestellt. Diese Rasenmäher, der Name scheint da Omen zu sein, dürften ursprünglich von Rasen gelebt haben. Also etwa wie ein Schaf oder eine Kuh. Was diese Rasenmäher dazu veranlasst haben könnte, sich widerstandslos ins Wasser werfen zu lassen, insbesondere in den Indopazifik mit seinem kritischen Salzgehalt, ist umstritten. Es wird vermutet, dass diese Rasenmäher über keinerlei Verstand verfügen. Das ist dann auch in der Tat das Argument gewesen, mit dem einige Forscher dafür votiert haben, sie unter die Fische zu zählen. Denn man musste aufgrund des internationalen Artenschutzabkommens ja in der Wissenschaft seit einigen Jahren peinlich darauf verzichten, Invertebraten der Lächerlichkeit preiszugeben. Das ist lange genug geschehen und es ist eine unrühmliche Vergangenheit. Ich muss mich leider selbst bezichtigen, an diesem Missbrauch wissenschaftlichen Denkens teilgenommen zu haben. Und seit ein internationales Abkommen vorliegt, das diesen Missbrauch völlig zum Erliegen gebracht hat, ist natürlich der Fisch das Hauptziel von Hohn und Spott geworden, was vielleicht nicht ganz fair ist, aber mit Sicherheit eher in den Rahmen dessen fällt, was man als ausgleichende Gerechtigkeit bezeichnen könnte. Aus diesem Grunde haben auch einige Forscher damit begonnen, den Mageninhalt der Fische einer genaueren Inspektion zu unterziehen. Und zwar zunächst in der Absicht zu prüfen, ob diese Fische mit Rasenmähern verwandt sind. Im Magen von Rasenmähern hat man größere Mengen von Rasen sicherstellen können. Und zwar bei landlebenden Rasenmähern. Wasserlebende Rasenmäher konnten in dieser Hinsicht noch nicht untersucht werden, weil man ja, wenn man diese untersuchen wollte, nass würde. Ein nasser Wissenschaftler ist in der Regel ein schlechter Wissenschaftler. Das ist schon lange bekannt und deswegen gibt es da gewisse Einschränkungen im Geltungsbereich der Marinenbiologie. Die Versuche herauszufinden, ob am Fischmarkt gekaufte Fische einen Mageninhalt besitzen, scheiterte zunächst an der nicht leicht zu klärenden Frage, welches der inneren Organe des Fisches denn der Magen sei. Man findet, wenn man einen Fisch öffnet, nämlich in der Regel nichts. Die Befragung der Fischer hat jedoch ergeben, dass diese teilweise den Inhalt des Zyloms unterschlagen haben und teilweise sogar separat verkauft, aber in vielen Fällen achtlos fortgeworfen haben. Das nun wiederum diese Erkenntnis führte für kurze Zeit zu einer Goldgräberstimmung in der Marinenbiologie des 17. Jahrhunderts, denn diese Fischabfälle, wie die Fischer das nannten, die waren frei zugänglich. Die konnte man in fast beliebigen Mengen jederzeit überall haben und zunächst kostenlos, als die Fischer und Fischhändler bemerkten, welche Nachfrage von Seiten der europäischen Wissenschaftler nach diesen vermeintlichen Abfällen besteht, haben sie dann auch eine gewisse Schutzgebühr erhoben, um sich nicht eben immer diese Haufen so durchwühlen zu lassen von irgendwelchen schmutzigen Wissenschaftlern. Bei der Inspektion dieser Fischabfälle stellte sich heraus, dass Fische wohl sehr wahrscheinlich im Originalzustand, also im unveränderten Zustand, wie sie hergestellt werden,
über mehrere Organe verfügen. Das ist also schon um einiges mehr als einzellige Organismen, die in der Regel nur über Organellen verfügen. Unter diesen Organen soll sich, darüber gibt es widersprüchliche Angaben, aber die Mehrheit scheint sich mehr und mehr darauf zu verstehen, dass es unter diesen Organen einen Darm geben soll. Und dieser ist nicht in Dick- und Dünndarm, auch nicht in Lang- und Kurzdarm oder Zottendarm oder dergleichen getrennt oder geschieden, sondern es handelt sich um einen einförmigen, schlauchartigen Darm, der relativ dünn ist. Es soll dort wohl auch eine Art Magen geben, wobei es aber umstritten ist, ob dieser Magen Kaufunktion oder Blutpumpfunktion hat. Im letzteren Falle wäre der Magen dann als Herz anzusprechen, wobei das Organ, was wegen seiner Zweikammerigkeit in der Regel als Herz angesprochen wird, dann sehr wahrscheinlich ein zweikammeriger Magen wäre. Das könnte man aber natürlich nur genau feststellen, wenn man beide Organe in situ vorfände, möglicherweise sogar in vivo beobachten könnte. Aber damit wird es natürlich ganz unrealistisch. Man würde fast schon wieder in einen mythologischen Bereich abgleiten. Fische leben, wie eingangs erwähnt, unter Wasser. Das Wasser ist nun eine Flüssigkeit, die bei bestimmten Temperaturen verdampft und bei bestimmten anderen Temperaturen fest wird. Der letztere Zustand wird als Eis bezeichnet und tritt normalerweise ein, wenn die Temperaturen gegen 0 Grad gehen. Das ist ein bisschen vom Salzgehalt des Wassers abhängig und ein bisschen vom Druck der Atmosphäre. Bei höheren Temperaturen, an die 100 Grad Celsius, tritt dann also die Verdampfung ein. Beide Zustände, auch das hängt vom Luftdruck ab, vom Partialdrücken der verschiedenen Elemente im Wasser, denn das besteht ja nicht nur aus H2O, sondern aus allen möglichen chemischen Substanzen, die darin gelöst sind. Diese beiden Extreme der Aggregatzustände des Wassers sind für Fische anscheinend ungesund. Fische scheinen eine natürliche Vorliebe für den flüssigen Zustand des Wassers zu haben. Es ist noch immer nicht gelungen, einwandfrei zu beweisen, dass dies irgendetwas mit der Natur des Fisches zu tun hat. Man geht vielfach davon aus, und das muss man natürlich in Abwesenheit eines eindeutigen, sauberen Beweises zunächst einmal, dass es sich um eine Schnapsidee der Fische handelt. Dass also beispielsweise Fische, die in Küchenöfen bei ungefähr 80 Grad gehalten wurden, wesentlich wohlschmeckender geworden sind als Fische, die tagelang einfach bei Zimmertemperatur im Wasser schwammen. Dieser Hinweis sollte nicht gering veranschlagt werden. Es ist viel zu wenig bisher darüber gearbeitet worden, in welchem Widerspruch die subjektive Wahrnehmung des Fisches hinsichtlich der Umgebung, in der er sich befindet, von den objektiven Gegebenheiten abweicht. Denn ein Fisch beispielsweise, mit dem man noch rechnen möchte, zum Beispiel indem man ihn verhökert, ein solcher Fisch sollte, das sagen jedenfalls die empirischen empirisch ermittelten Gebräuche der Fischhändler, sollte nach Möglichkeit mehr mit gefrorenem Wasser in Berührung kommen als mit kochendem. Während kurz vor dem Verzehr dann eine Phase eintritt, wo es sich in verschiedenen Kulturen übrigens und schon zu verschiedenen Äonen der Menschheitsgeschichte bewährt hat, die Textbücher sind voll von derartigen Beschreibungen, den Fisch vorübergehend einer größeren Wassertemperatur auszusetzen. Und sogar verdampftes Wasser wurde in diesem Zusammenhang von besonderen Experten, übrigens wie zum Beispiel Reimer von Essen, andere bedeutende Köche, die über entsprechende Einrichtungen verfügen, in Südostasien übrigens auch eine hochentwickelte Kultur, dass man überhaupt nur mit verdampftem Wasser den Fisch in Berührung bringt. Und der Fisch selbst, den lässt das vollkommen kalt. Der Fisch selbst hat dazu in diesem Moment nichts mehr beizutragen. Selbst wenn es ihn also nicht kalt ließe, würde man ihn nicht befragen wollen, denn der Zweck dieser Umwandlung des Fisches
der wird ja nicht direkt vom Fisch aus beurteilt. Das ist also insofern keine Verlängerung gewissermaßen des Trieblebens des Fisches, sich in ein Gericht zu verwandeln, sondern es ist ja eigentlich ein Übergriff, wenn man das genau betrachtet. Und da wir heute ja von einer eher biologischen Perspektive hier ausgehen wollen, wäre es vermutlich nicht zielführend, wenn wir uns jetzt zu sehr mit dieser vom Menschen an den Fisch herangetragenen Betrachtungsweise beschäftigen würden. Ich werde deswegen auch nicht weiter von Holzkohlefeuer reden, denn Holzkohlefeuer kommt im Inneren des Pazifischen Ozeans höchstens alle 14 Tage einmal vor. Und es sollte auch nicht angenommen werden, dass Fische dieses Holzkohlefeuer bewusst, zum Beispiel um sich selbst zu grillen, entfachen würden. Es ist sogar sehr zweifelhaft, ob Fische überhaupt in der Lage sind, ein Feuer zu entzünden und vor allen Dingen, ob sie dieses Feuer, wenn sie es einmal entfacht oder zum Beispiel geliehen hätten, ob sie in der Lage wären, dieses Feuer auch zu unterhalten. Denn mit den Flossen an Land könnte man natürlich prima Luft fächeln, aber unter Wasser, wo überall Wasser ist, würde das Feuer wahrscheinlich sehr schnell wieder ausgehen, wenn man ihm zufächeln würde. Aus diesem Grund können also auch andere Substanzen, mit denen Fische in Berührung gebracht werden, wie zum Beispiel Estragon, in dieser Betrachtung nicht weiter ausgeführt werden. Es wäre mir aber sehr angenehm, wenn ein oder zwei Hörer oder Hörerinnen von Radio X eine Sendung zu diesem Thema ausarbeiten und der Rabenstunden dem Stab der Veranstalter der FIM Rabenstunde in Radio X übersenden würden. Dann könnte man das also gesondert, man muss das ja methodisch trennen, gesondert hier behandeln. Zurück also zur eher biologischen Fragestellung. Wir handelten von den inneren, sogenannten inneren Organen des Fisches und wir waren also bereits bei der Frage angelangt, welches der beiden in Frage kommenden Organe zum Blutpumpen und welches zum Nahrungsverdauen zu gebrauchen sei. Ob wenn nicht beide, das wäre ja durchaus denkbar, dass es da irgendeine Art von Ventil gibt, wo man das umschalten kann. Und zum Beispiel, wenn der Fisch eine zweigängige Mahlzeit zu sich genommen hätte, könnte er das zweikammerige Herz zu dessen deren vielmehr Verdauung verwenden, während er dann in dieser Zeit, da man eines Herzens ja durchaus bedarf, sich des Magens bedienen könnte zu diesem Behufe. Ob der Magen dafür so gut geeignet ist wie umgekehrt das Herz zum Verdauen der Speisen, das hinge in erster Linie, glaube ich, davon ab, ob es möglich ist, den Darm an die Luftröhre anzuschließen und b, ob es möglich ist, dass Herz mit dem Darm zu verbinden. Fische atmen, wie jeder weiß, mit Schnorcheln. Diese Schnorchel sind natürliche Schnorchel, also keine angeklebten Schnorchel. Sie ragen immer über die Wasseroberfläche hinaus, denn sonst wäre der Schnorcheleffekt sehr gering. Es sind also Verlängerungen der Luftröhre. Diese Luftröhre, wie gesagt, endet normalerweise in einer Lunge, die bei Fischen Kiem heißt. Das ist also jedem Reisenden in Süddeutschland bekannt, denn es gibt dort einen Kiemsee, wo also nur Organismen zugelassen sind, die über solche Kiemen verfügen. Diese Form der Lunge, die blättrig ist und meistens auch rötlich, diese Form der Lunge ist also an eine Art Schnorchel angeschlossen. Und Fische, die hochentwickelt sind, kann man, jetzt kommen wir endlich zur Evolutionsbiologie, von Fischen, die niedrig entwickelt sind, dadurch ganz einfach unterscheiden. Und das ist allerdings auch das einzige bekannte Merkmal, das einen derartigen Schluss zulässt, dass die höher entwickelten Fische am oberen Teil, also am distalen Ende ihres Schnorchels, eine kleine Vorrichtung besitzen, mit der sie das Eindringen von Schmutzpartikeln gewissermaßen ausschließen. Wir kennen das ja auch vom Schnorcheln. Wenn man mit dem Schnorchel kurz untertaucht, beispielsweise in der Adria, muss man einen Schmutzzugang gewärtigen. Und da das nicht erwünscht sein kann, schon gar nicht bei Fischen, die außerordentlich zimperlich sind, wäre es geradezu lächerlich zu argumentieren, dass die Fische,
die über eine solche Vorrichtung zum Ausschließen des Schmutzeingangs verfügen, primitiver wären als die Fische ohne. Somit wären die Verwandtschaftsverhältnisse der Fische eindeutig geklärt. Es gibt also die primitiven Fische und die hochentwickelten Fische. Ob es nun innerhalb dieser beiden Gruppen noch irgendwelche Abstufungen gibt, wer zum Beispiel wen gezeugt hat, das lässt sich bei Fischen ohnehin nicht sagen. Denn Fische vermehren sich ja nicht auf gewöhnliche Art. Fische schlafen in dem Sinne nicht miteinander, sondern Fische haben eine Form der Fortpflanzung, es ist ein bisschen peinlich darüber zu sprechen, die eher an das Protallium der Farnpflanzen, der Kryptogamen erinnert. Kryptogamen, das spricht ja für sich im Verborgenen paarend. Also Fische haben es geschafft, ihre Fortpflanzung geheim zu halten. Niemand weiß, was sie da eigentlich machen. Ich bin auch nicht sicher, ob ich es wirklich wissen wollte. Aber sicher ist, dass es auf diesem Wege nicht gelingen kann, aufgrund dieser Geheimniskrämerei und dieses sehr stark entwickelten Schamgefühls der Fische, überhaupt die Verwandtschaftsverhältnisse zu rekonstruieren. Es sind plötzlich neue Fische da. Sie sehen anders aus als die alten Fische. Sie leben länger in der Regel. Also sie leben nicht länger, sondern sie sterben später, weil sie jünger sind. Und daraus kann man schließen, dass es sich um eine Filialgeneration handeln muss. Und in der Regel sind auch diese Filialgenerationen von Generation zu Generation wesentlich vielfältiger. Man kann also daraus wiederum den Rückschluss ziehen, dass es einen Urfisch, übrigens war das ein Urpanzerfisch, gegeben haben muss. Und von diesem Urfisch kann man alle anderen Fische ableiten. Dummerweise ist aber dieser Urpanzerfisch nicht bekannt. Man weiß wohl, dass es ein Panzerfisch war, weil sich Abdrücke seines Panzers im Sediment gefunden haben. Aber der Panzerfisch selbst ist natürlich verrottet oder vielleicht auch verzehrt worden, wobei ich nicht wüsste von wem, weil es damals niemanden gab. Aber es ist sicher, dass von dem Träger dieses Panzers, der im Sediment erhalten ist, alle Fische irgendwie herleiten. Irgendwie ist aber eine sehr unbefriedigende Form der Taxonomie und es müssen unbedingt schärfere Kriterien gefunden werden, mit denen sich die verschiedenen Fische voneinander abgrenzen lassen. Wenn einem das nicht gelingt, kann es passieren, gerade im Indopazifik, wo die Wassertemperatur ja relativ hoch ist, dass sich Fische miteinander fusionieren, dass es also gewissermaßen zu Bastardisierungen kommt zwischen Fischen, die beim besten Willen genetisch nicht miteinander verwandt sind. Das könnte zu katastrophalen Monstrositäten führen. Also man stelle sich etwa vor, wir hatten vorhin diese Betrachtung eröffnet mit den Thunfischen, die unterschiedliche Flossenfarben besitzen. Gelb, Rot, Grün und Auberginefarben. Wenn nun ein auberginefarbenflossiger Thunfisch, also ein Thun, sich verpaaren würde, aus Versehen oder aus arglistigen Motiven, mit einem gelbflossigen Thun, müsste man eine Vermischung dieser Farben befürchten. Glücklicherweise scheint das noch nie vorgekommen zu sein. Also die Thunfische scheinen relativ anständig zu sein und auf Sortenreinheit zu halten, denn man könnte sie ja dann nicht mehr unterscheiden. Also man müsste befürchten, dass beispielsweise ein gelber und ein blauflossiger, also ein Thun und ein Thun, dass diese beiden miteinander einen grünflossigen zeugen würden. Diese Gefahr würde durchaus bestehen. Und dann hätten wir überhaupt keine Anhaltspunkte mehr. Einen grünflossigen habe ich zwar erwähnt, es gibt ihn aber nicht. Wir hätten überhaupt keine Anhaltspunkte mehr dafür, ob das eine natürliche Spezies ist oder ob es sich nur um eine Varietät handelt oder andere abartige, eigentlich unsittliche Taxa. Aus diesem Grunde ist es sehr zu begrüßen, dass es so unendlich viele Formen, Varietäten von Fischen gibt, dass so ist der Versuch, sich eine größere Vielfalt zu denken, heute aktuell nicht mehr möglich ist. Wenn man einen Zeitschnitt vor, sagen wir, 25 Jahren machen würde,
würde man feststellen, dass damals die Vielfalt der Fische im Indopazifik durchaus noch begrenzt war. Dass also damals noch eine endliche Vielfalt zu existieren schien. Man schätzt eben auf ungefähr 17 Oktilliarden Spezies. Und in diesem Fall wäre es zwar mühsam, aber möglich, eine genaue Kartierung aller Spezies aufzustellen, so dass man ausschließen kann, dass durch irgendwelche Formen inzüchtiger oder unzüchtiger Beziehungen zwischen miteinander verwandten oder nicht verwandten Fischen neue Spezies entstehen. Denn das darf nicht sein. Denn die Spezies, also die Art, ist, wie soll man sagen, eine heilige Entität der Natur, die unveränderlich sein muss. Es ist ja zum Beispiel undenkbar, stellen Sie sich vor, ein Elefant würde so lange mutieren, bis er kein Elefant mehr wäre. Also er hätte zum Beispiel keinen Rüssel mehr und er hätte keine langen Ohren mehr. Er wäre auch ziemlich klein geworden und vielleicht puschelig. Wie würde man ihn dann als Elefanten erkennen wollen? Das wäre eine Katastrophe. Es wäre biologisch nicht möglich, die Echtheit dieses Elefanten zu beweisen. Es wäre aber auch nicht möglich zu beweisen, dass es sich nicht um einen Elefanten handelt, weil er ja die Gene des Elefanten noch immer besäße. Insofern, warum er sie nicht benutzt, wäre dann eben eine Frage, die man mit dem Elefanten klären müsste. Aber wir handeln ja von Fischen im Indopazifik. Ich danke Ihnen übrigens, dass Sie bisher zugehört haben, denn meine Äußerungen werden jetzt in den letzten 10 Minuten der heutigen Sendung, oder 9 Minuten, um genauer zu sein, nämlich noch deutlich absurder werden. Und es wird selbst den hartnäckigsten Hörern nicht mehr möglich sein, in irgendeiner Form, wie man bei Fischen im Englischen sagen würde, Head and Tail auszumachen. Also der Tail des Fisches, das ist die Art, wie er sich um seine eigene Achse dreht, also etwa wie Cottontail, der Tail des Fisches und der Head des Fisches, das ist da, wo er seine Fones aufsetzt. Diese beiden Teile noch zu unterscheiden, wird nur möglich sein, wenn man die letzten 8 Minuten und 20 Sekunden dieser Sendung nicht hört. Denn wenn man ihnen weiter folgt, diesen Ausführungen von mir, wird irgendwann an einem bestimmten Punkt, der vielleicht 5 Sekunden vor 10 oder wenn Sie morgen die Wiederholung hören, 5 Sekunden vor 1, wenn also praktisch schon das Geräusch des Germanenfunks oder wie dieser merkwürdige Störsender heißt, der hier manchmal seine sogenannten Nachrichten, irgendwelche Propagandameldungen einstreut, ertönt. In diesem Moment wird wahrscheinlich der Zustand, wenn Sie bis zu diesem Moment am Apparat bleiben, der Zustand erreicht sein, dass Sie kein Organ eines Fisches mehr von irgendetwas anderem in der Welt unterscheiden können. Dieser Zustand, den ich schon seit vielen Jahren anstrebe, ist bekannt unter dem Fachwort Ataraxia und bezeichnet, man muss hindurchgegangen sein, nicht? Also da liegt etwas Transitives drin. Man muss durch diese Gedanken des sich allmählichen Verfestigens und dann Auflösens der gewissermaßen sklerotisierten Begriffe gegangen sein, um diese sich gegenseitig befruchtend in eine neue Konfiguration überführen zu können, in der sie dann plastisch bleiben. Und das soll heißen, dass wenn wir beispielsweise die vorhin besprochenen inneren Organe des Fisches, also sein sogenanntes Herz, seinen sogenannten Magen, seine sogenannte Schilddrüse, seinen sogenannten Fettsteiß, wenn wir alle diese Organe, das letztere wäre ein äußeres Organ, wobei der eigentliche Fettsteiß ja innen ist, er ist nur mit steißartiger Substanz äußerlich umgeben, also zum Beispiel Schuppen beim Fisch oder beim Hammel, dann Zotten, diese verschiedenen 5 inneren Organe, die ein Fisch besitzt, von denen eines ja schon halb äußerlich ist, wohlgemerkt, diese Organe miteinander in eine neue Beziehung bringen zu können, um ihre Interaktion, die Synergieeffekte genauer zu verstehen, setzt voraus, dass man über das bisherige Maß biologischen Verständnisses kategorial sich erhebt und in das Reich des vollkommenen Irrsinns eintritt. Wenn einem dies gelingt, wenn man jegliche Form der Nachvollziehbarkeit von Argumenten als überflüssigen Ballast
schütteln wollte. Wenn man die Grenzen, die künstlich aufgerichteten Grenzen zwischen Religion, zwischen Wissenschaft, zwischen der Herstellung verschiedener Kunststoffe, wenn man diese Grenzen, die ja nicht naturgemäß sind, die dem Menschen und dem Fisch vollkommen gegen seine innere Natur gehen, wenn man diese Grenzen einreißen zu wollen sich verstünde, könnte man wohl möglich feststellen, dass die 5 inneren Organe des Fisches in einer geheimnisvollen, aber vielsagenden Art mit den 12 äußeren Organen des Rindwurms in Verbindung stehen. Dafür müsste man natürlich jetzt eine neue Sendung machen zu diesen äußeren Organen des Rindwurms, die wesentlich subtiler sind als die inneren Organe des indopazifischen Fisches, von denen es ja auch unendlich viele verschiedene gibt. Es gibt ja 17 Oktilliarden Spezies und insgesamt 17.000 Exemplare indopazifischer Fische. Und bei keinem, nicht einem einzigen, sind die inneren Organe identisch. Man kann also sich vorstellen, welch langer, mühsamer, aber auch beglückender Prozess der geistigen Entrückung damit verbunden wäre, dieser Frage bis auf den Boden, man könnte im schalkhaften Gleichnis sagen, des Marianengrabens zu folgen und dort am Boden der Tatsachen festzustellen, dass wir alle Würmer sind und dass Fische Würmer sind, die ein paar Flossen ausnahmen, das haben aber auch manche andere Würmer. Also was ist ein Fisch schon? Wenn Fisch, es ist nicht wichtig, ob er Schuppen hat, es gibt auch Fische ohne Schuppen, es ist nicht wichtig, ob er Flossen hat, es gibt auch Fische, denen man die Flossen abgeschnitten hat und die noch ganz gut, zumindest als Fischstäbchen arbeiten können. Es ist nicht wichtig, ob die Fische ein Gehirn haben, denn ich meine, die Funktion des Gehirns wird sowieso völlig überschätzt. Es ist nicht wichtig, ob die Fische überhaupt innere Organe haben. Es ist überhaupt nichts an dem Fisch wichtig. Es ist auch nicht wichtig, zu wissen, was ein Wurm ist. Es ist womöglich nicht einmal mehr wichtig, zu wissen, was kein Wurm ist. Denn es ist ja nichts kein Wurm. Es ist ja eine Kontinuität aller Organismen, die wir unter dem Oberbegriff Wurmidae zusammenfassen, gegeben. Und zwar von einer mir nicht bekannten Instanz, die aber nicht angezweifelt wurde bisher. Man sollte diese Instanz anzweifeln. Ich bin der Meinung, dass alle Behauptungen, die in dieser Sendung aufgestellt lachen Sie nicht, das könnte Ihnen auch passieren, dass alle Behauptungen, die in dieser Sendung aufgestellt wurden, falsch sind. Sollte sich das herausstellen, ich bitte darum, wenn Ihnen auch nur einzelne Beispiele im Laufe dieser Sendung aufgefallen sind, mir diese in akribischst möglicher Form zuzusenden. An Radio X können Sie das schicken als E-Mail. Sie können es aber auch in Leitsordner abgeheftet in die Oranienstraße 1a zu Franke schicken. Wir sammeln das. Und sollte sich herausstellen, dass eine einzige Behauptung, die ich heute in dieser Sendung gemacht habe, nicht unwahr sein sollte, dann würde ich diese Sendung noch einmal wiederholen und die ganzen anderen Behauptungen entsprechend revidieren, so dass man mit absoluter Sicherheit sagen kann, dass sie wahr sind. Dabei müssen Sie mir dann aber unbedingt helfen, denn die Wahrheit verändert sich ja ständig, außer, das ist natürlich eine Kategorienfrage, man geht von einer unverrückbaren Wahrheit aus. Das wäre Schwachsinn und kann nicht Teil einer wissenschaftlichen Erörterung sein. Ich danke Ihnen für die ungeheure Geduld, die Sie mit dieser Sendung bewiesen haben, insbesondere diejenigen unter Ihnen, die dieser Sendung nicht gelauscht haben und sich noch langweiligeren Dingen in der Zeit gewidmet haben. Alle Achtung, denn es ist schon erstaunlich, dass es Menschen gibt, die ein so ungeheuer trostloses Leben führen, dass sie es vorziehen, etwas anderes zu tun, als diese Sendung zu hören. Da ich das nicht billigen kann, möchte ich Sie bitten, davon auch in Zukunft abzusehen und dieser Sendung immer zuzuhören. Auch wenn die Sendung gerade nicht ausgestrahlt wird, insbesondere dann ist es nötig, man muss sich dann noch mehr Mühe geben, man muss all seine Kraft zusammennehmen, man darf nicht ablassen. Es ist genau, als würde man das Friseurhandwerk erlernen. Man muss sehen, dass man mit seinem Latein nie
am Ende ist. Und ich verabschiede mich von Ihnen für diese Rabenstunde und bitte Sie, bei der nächsten Rabenstunde wieder ebenso fleißig, ich danke übrigens auch den ganzen Hörern, die während dieser Sendung nicht angerufen haben, sich geistig daran zu beteiligen, diese Sendungen immer noch weiter zu verbessern. Adieu.

Einen wunderschönen guten Abend. Wünscht euch der Hausmeister Thomas zum Alphabet mit dem Buchstaben U. Und für die kurze Unterbrechung am Anfang bitte ich untertänigst um Entschuldigung. Da wollte das eine mobile Endgerät nicht das, was ich wollte. Also musste ich dann schnell das andere mobile Endgerät nehmen. Und jetzt funktioniert es ja. Und das gibt mir die Möglichkeit, euch zu sagen, wie das heute abläuft. Ihr hört das Alphabet zum Buchstaben U. Heißt, alle Interpreten fangen mit U an. Gegebenenfalls fängt auch mal ein Titel mit U an. Aber ich glaube, ich habe mich heute auf die Interpreten konzentriert. Wenn ihr glaubt, einen dieser Interpreten zu erkennen, dann ruft ihr an hier im Studio in Frankfurt 069-299-71211 oder ihr schreibt eine Nachricht auf WhatsApp an die 01579-235-0245. Telefon 069-299-71211 oder WhatsApp 01579-235-0245.

Ursula 1000 mit Beatbox Cha-Cha. Wenn ihr was erkennt, ruft an 069-299-71211 oder WhatsApp an die 01579-235-02.

0: Und da ruft jemand an. Dann wollen wir mal gucken, wer das ist. Guten Abend.
1: Guten Abend.
0: Guten Abend.
1: Da habe ich doch noch etwas von dem von den Erdnüssen in der Kehle.
0: So, gut, solange du keine Allergie hast, geht das ja noch.
1: Nee. Das würde ich sagen, ist ein Wunsch gewesen.
0: Das ist ein Wunsch von letzter Woche, das ist richtig. Und zwar?
1: Ja, fahr in Urlaub.
0: Fahr in Urlaub, genau. Und zwar mit der Fahr in Urlaub Racing, mit dem Fahr in Urlaub Racing Team.
1: Ah, okay.
0: Mit dem wunderbaren Stück Herz, Fragezeichen, verloren.
1: Ah, sehr schön. Wunderbar, wunderbar.
0: Ja.
1: Dann würde ich sagen, wie wäre es denn mit Seefahrt, aber keine Meere oder Ozeane?
0: Seefahrt ohne Meere und Ozeane. Okay.
1: Also sowas wie Sailor Ship.
0: Bist du da nicht dafür verantwortlich?
1: Nee, ich glaube Jens.
0: Ah, der Jens. Okay, alles klar. Dann gucken wir mal.
1: Ich
0: schaue mal später nochmal nach.
1: Jo,
0: also
1: ciao.
0: Seefahrt ohne Ozean und Meere. Alles klar.
1: Genau.
0: Danke, ciao. So, das heißt für euch, wenn ihr jetzt was erkennt und anruft oder WhatsAppt, dann dürft ihr euch was wünschen. Und zwar zum Thema Seefahrt ohne Meere oder Ozeane. Ich würde mal sagen, Fjorde gelten auch nicht und Flüsse und so. Also es geht um die Seefahrt an sich, nicht um das, wo man die Seefahrt betreibt. So könnte man es vielleicht umschreiben. Also versucht, was zu erkennen, anzurufen oder zu WhatsAppen und euch dann was zu wünschen.

0: Und da ruft jemand an. Guten Abend.
1: Ja, und zwar für Uriah Heep.
0: Uriah Heep. Das ist richtig. Und zwar das Stück heißt Hurricane.
1: Ja, also da geht's echt los.
0: Genau.
1: Starship.
0: Starship, ja, ist ein Ship. Und dann sagen wir mal, Seefahrt tut Not.
1: Genau.
0: Ist notiert. Dankeschön.
1: Ciao.
0: Tschüss. Weiter geht's mit Uriah Heep.

Ja, das waren die Undertones. Thrill me. Jetzt könnt ihr mich auch thrillen, indem ihr anruft 069 299 79211 oder WhatsApp an den 01 579 235024. Wenn ihr das hier erkennt, und das erkennt ihr, da bin ich aber sowas von sicher.

das hat aber gedauert. Guten Abend. Hallo? Es hat gerade geklingelt und jetzt ist niemand am Telefon. Das finde ich aber schade.

0: Hallo und guten Abend.
1: Guten Abend nochmal, das war ich gerade, ob irgendwas hat nicht funktioniert. Hans hier, so.
0: Hallo Hans.
1: Oh, Moin. U2 ist das, ne?
0: Das ist richtig. War jetzt ja auch nicht so schwer.
1: Das ist ja ein Ding.
0: So, und was wünschst du dir denn?
1: Die Kapelle Sailor.
0: Sailor als die Band.
1: Ja.
0: Glass of Champagne und so weiter.
1: Was in der Richtung, ja. Girls.
0: Ja, genau, mit dem Doppelpiano. Und die kommen aus den Niederlanden, glaube ich. Alles klar. Ist notiert, danke, ciao. Girls.

das war ein Wunsch auch von letzter Woche, wobei ich da so viele Treffer gefunden habe. Ich weiß nicht, ob es der richtige ist. Unruh wurde sich gewünscht und das ist Unruh mit Excited. Ich habe auch noch ein oder zwei andere Unruhs. Mal gucken, ob ich die dann noch spiele. Das schauen wir dann mal. Ja. Und jetzt kommt der nächste Wunsch. Wir haben nämlich noch welche.

0: Hans.
1: Und wir haben jemanden am Telefon.
0: Oh, nochmal Hans.
1: Ja, hallo Hans.
0: Ja, Vereinigte Bälle.
1: Die United Balls mit Blackbirds. Ja, das ist richtig. Und was wünschst du dir dafür?
0: Nick Cave, The Ship Song.
1: The Ship Song von Nick Cave. Alles klar, ist notiert. Danke. Bye. Ciao.

0: Guten Abend.
1: Ja, hallo Thomas. Hier ist auch ein Hans, aber aus Putzbach.
0: Ja.
1: Und naja, ich muss mich ein bisschen weit aus dem Fenster lehnen, aber vielleicht Underworld?
0: Nee, das ist nicht Underworld.
1: Das hab ich doch gewusst.
0: Macht ja nichts, man kann ja nochmal weiterraten.
1: Ja.
0: Alles klar, danke, ciao.
1: Schönen Abend.
0: Dito.

Das war ein Unterstrom, wobei das O mit so einem O durchgestrichen ist. Dann müsste es eigentlich Unterström heißen. Und das Stück hieß Breathing.

Ja, das hätte auch ein Wunsch sein können, weil hier handelt es sich um einen anderen Künstler, der auch Unruh heißt. Und das Stück heißt, wie heißt es denn? Surgical Blues. Und jetzt nochmal die Regeln ganz einfach und langsam zum Mitschreiben. Wenn ihr was erkennt, dann ruft ihr hier an. In Frankfurt, Studio 1 von Radio X 069-299-71211 oder ihr WhatsAppt an die 01579-235-0245. 01579-235-0245. Und dann sage ich doch einfach mal, das ist genug des Gehämmers und wir haben ja noch genug mitgebracht und dann spielen wir das mal.

Tja, meine Damen und Herren, das war U96 mit dem Stück Clone. Die kennt man ja von Das Boot. Wenn ihr noch mitmachen wollt in der letzten Viertelstunde, Telefon 069-299-71211 oder WhatsApp an 01579-235-02455. Ihr hört das Alphabet mit Thomas und heute dem Buchstaben U.

0: Ja, jetzt bei dem ollen Schamotter kommen sie alle aus, kriechen sie alle aus den Löchern. Hallo. Hallo.
1: Hallo, ich muss mal das Rad hier runterdrehen, sonst hast du ein
0: Feedback.
1: Genau.
0: Wer ist denn am Telefon?
1: Ich bin Ralf aus Gießen, das sind UFO mit Dr. Doktor.
0: Ja, jetzt muss mir nochmal ganz schnell, so schnell habe ich nicht. Ralf, woher?
1: Aus Gießen.
0: Aus Gießen, alles klar. Ralf aus Gießen, und du, was wünschst du dir?
1: Was ist denn das Motto für nächste Woche?
0: Seefahrt ohne Meer und Ozean. Also einfach
1: Seefahrt.
0: So.
1: Seefahrt?
0: Ja, Seefahrt als gemein, aber nicht worauf man See fährt, sondern mit was man See fährt oder was zur Seefahrt dazugehört. Also Sailor zum Beispiel wurde sich gewünscht, ja. Oder du könntest jetzt, wenn es eine Band gibt, die heißt Dicker Dampen, könntest du dir das auch wünschen. Oder Propeller oder Schraube, Schiffsschraube, was weiß ich. Oder Wreck of the Hesperus oder was auch immer.
1: Interessant. Oh, da fällt mir so spontan nichts ein.
0: Du kannst ja nochmal später nochmal anrufen.
1: Jo,
0: wenn dir was eingefallen ist.
1: Ihr macht das schon.
0: Okay, ciao.
1: Danke, ciao.

Ja, diese Band hat den wunderbaren Namen UGH, also UGH, Doppelpunkt, Ausrufezeichen. Und das war das Stück Bananenrap von der LP Bananenterror. Da hat sich das Warten noch gelohnt. Okay, noch 8 Minuten und 2 Stücke vielleicht oder 3. Schauen wir mal, oder vielleicht auch nur 1.

Ja, da hätte ich gedacht, dass das jemand erkannt. Ist es doch ein Doppel-U. Es ist einmal der Sänger Mitch Ure und es ist die Band Ultravox mit dem Titel Young Europeans. Ja, damit kommen wir auch schon zum Ende der Sendung. Das letzte Stück, das geht etwas länger. Das wird dann noch bis in die Nachrichten hineinlaufen. Die kommen nämlich dann um 23 Uhr und im Anschluss kommt X-Fade, die DJ-Nacht. Die nächste Ratesendung ist Rätsel mit Hausmeistern am Samstag. Und ich sag schon mal, weil das auch eh niemand erkennt und ich verrate einfach auch, wie es heißt. Es ist noch ein Unruh, aber diesmal ohne H am Ende. Und das Stück heißt Krogstad. Ja, macht's gut und danke für den Fisch.

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1: Uhr. Die Nachrichten. Zunächst die Übersicht. Kanzleramtschef Frey soll Vorsitzender der Unionsfraktion im Bundestag werden. In München ist an die Opfer des rassistischen Attentats vor 10 Jahren erinnert worden. US-Präsident Trump hat dem Iran mit Angriffen auf Brücken und Kraftwerke gedroht. Nun die Meldungen im Einzelnen. Die Vorsitzenden von CDU und CSU, Merz und Söder, haben sich auf einen Nachfolger für den zurückgetretenen Fraktionschef Spahn verständigt. Danach soll Kanzleramtsminister Frey das Amt übernehmen. Die Fraktionsführung wurde am Nachmittag über den Vorschlag informiert. Am nächsten Mittwoch soll dann die gesamte Fraktion abstimmen. Merz sagte, Frey habe maßgeblichen Anteil am bisherigen Erfolg der Regierungsarbeit. Er komme aus der Mitte der Fraktion und werde dort für das perfekte Zusammenspiel zwischen Parlament, Koalitionspartner und Bundesregierung sorgen. Söder erklärte, Frey werde ein guter Vorsitzender der gemeinsamen Bundestagsfraktion sein. SPD-Parlamentsgeschäftsführer Wiese begrüßte die Nominierung. Er freue sich auf die Zusammenarbeit mit Frey. Die Bundesregierung hat den durch eine künstliche Intelligenz eigenständig verursachten Hackerangriff in den USA als Paradigmenwechsel bezeichnet. Ein Sprecher des Digitalministeriums sagte, die Fähigkeiten bestimmter KI-Modelle nähmen so rasant zu, dass sich auch die Bedrohungslage potenziell stark verändere. Die KI-Firma OpenAI hatte zuvor eingeräumt, dass ein KI-Modell im Rahmen einer Übung aus einer sogenannten sicheren Umgebung ausgebrochen sei. Es habe sich frei im Internet bewegt, dabei die Schwachstellen eines Startups entdeckt und dessen Daten genutzt. Auch auf europäischer Ebene sorgte der Vorfall für Bedenken. Mehrere EU-Abgeordnete forderten, Europas Abhängigkeit von US-Technologiekonzernen zu verringern. Sie sagten dem Magazin Der Spiegel, eine starke europäische KI sei wichtig, auch um sich vor solchen Angriffen schützen zu können. In München ist an die 9 Todesopfer des rechtsextremistisch motivierten Anschlags am Olympia-Einkaufszentrum vor 10 Jahren erinnert worden. Bundespräsident Steinmeier rief bei der Gedenkveranstaltung dazu auf, Konsequenzen aus solchen Taten zu ziehen und deren harten ideologischen Kern nicht zu übersehen. Staat und Gesellschaft dürften zu den Ursachen solcher Attentate nicht schweigen. Ein 18-Jähriger hatte am 22. Juli 2016 im Bereich des Einkaufszentrums in der bayerischen Landeshauptstadt 9 Menschen ausländischer Herkunft und anschließend sich selbst erschossen. Das Verbrechen wurde zunächst als Amoklauf eingestuft. Erst nach aufwendigen Ermittlungen ordneten es die Behörden als rechtsextremistisch motivierte Tat ein. In Norwegen ist an die Opfer der Terroranschläge in Oslo und auf der Insel Utøya vor 15 Jahren erinnert worden. An der Gedenkstätte im Osloer Regierungsviertel wurden die Namen der Getöteten verlesen. Ministerpräsident Støre und der Vorsitzende der Jugendorganisation der norwegischen Sozialdemokraten Skjervø legten Kränze nieder. Skjervø hatte das Massaker auf Utøya selbst überlebt. Am 22. Juli 2011 hatte der Rechtsterrorist Breivik eine Autobombe im Regierungsviertel der norwegischen Hauptstadt gezündet und dabei 8 Menschen getötet. Danach fuhr er auf die Insel Utøya. Dort gab er sich als Polizist aus und eröffnete das Feuer auf die Teilnehmer des jährlichen Sommerlagers der Jugendorganisation der Sozialdemokratischen Arbeiterpartei. 69 Menschen, darunter vor allem Jugendliche und junge Erwachsene, starben dort. US-Präsident Trump hat damit gedroht, für jeden iranischen Angriff auf ein Schiff in der Straße von Hormuz, eine Brücke oder ein Kraftwerk im Iran zu zerstören. Irans Außenminister Araghchi sagte seinerseits, jeder Angriff auf den Iran werde eine kraftvolle und entschlossene Antwort zur Folge haben. Die Äußerungen deuten darauf hin, dass in dem neu entfachten Krieg keine diplomatische Annäherung in Sicht ist. Nach der weitgehenden Blockade der Straße von Hormuz durch den Iran könnte die Meerenge Bab al-Mandab vor der Küste Jemens zur nächsten Gefahr für die Schifffahrt werden. Durch diese Meerenge führt der Seeweg von Asien über den Suezkanal nach Europa. Sie hat als Umgehungsroute für die Straße von Hormus, etwa bei Ölexporten Saudi-Arabiens, zunehmend an Bedeutung gewonnen. Die Houthi drohten zuletzt damit, dort saudische Ölexporte zu blockieren. US-Präsident Trump hat Medienberichten zufolge ein Nuklearabkommen mit Saudi-Arabien genehmigt. Wie das Wall Street Journal und die New York Times unter Berufung auf US-Regierungsvertreter berichteten, soll die Vereinbarung Saudi-Arabien dabei helfen, ein ziviles Atomprogramm aufzubauen.

0: Entwicklung von Atomwaffen genutzt werden könnte. Der entmachtete venezolanische Präsident Maduro muss sich ab dem 1. Juni 2027 vor einem US-Gericht verantworten. Ein US-Bundesrichter legte den Prozessstart für Maduro und dessen Frau Cilia Flores fest. Die US-Staatsanwaltschaft wirft beiden vor, Teil einer Verschwörung zum Drogenschmuggel in die USA gewesen zu sein. Sowohl Maduro als auch Flores bestreiten die Vorwürfe. Im Fall einer Verurteilung drohen ihnen lebenslange Haftstrafen. Maduro und Flores waren im Rahmen eines völkerrechtlich umstrittenen US-Militäreinsatzes im Januar gefangen genommen und in die USA gebracht worden. Die EU hat die milliardenschwere Übernahme von Warner Bros. Discovery durch Paramount Skydance unter Auflagen genehmigt. Weil beide US-Konzerne auch in Europa stark vertreten sind, musste die EU-Kommission den Zusammenschluss kartellrechtlich prüfen. Entscheidend ist aber, ob die Übernahme auch die laufenden juristischen Auseinandersetzungen in den USA übersteht. Dort ist die Fusion weiter umstritten. Ein Gericht stoppte den Zusammenschluss vorläufig, nachdem mehrere Bundesstaaten dagegen geklagt hatten. Sie befürchten Nachteile für den Wettbewerb. Auch in Großbritannien prüfen die Behörden mögliche Auswirkungen auf den Medienmarkt. In Süd- und Westeuropa sind mehrere tausend Feuerwehrleute wegen schwerer Waldbrände im Einsatz. In Südfrankreich hat sich ein Waldbrand nordöstlich von Marseille ausgebreitet. Rund um den Ort Cotignac sind hunderte Haushalte ohne Strom. Auch in anderen Regionen Frankreichs gilt die höchste Waldbrandgefahrenstufe. Bei der Bekämpfung eines Brandes am Flughafen von Bordeaux kamen gestern zwei Einsatzkräfte ums Leben. Bei Waldbränden auf Sizilien sind seit dem Wochenende ebenfalls Einsatzkräfte zu mehr als 1000 Bränden ausgerückt. Im Zentrum der Insel mussten wegen eines seit Tagen wütenden Feuers zahlreiche Menschen, darunter Patienten einer Klinik, in Sicherheit gebracht werden. In Spanien berichten die Einsatzkräfte von ersten Fortschritten. Der Brand in der Provinz Guadalajara hat nach Behördenangaben rund 32.000 Hektar Land zerstört. Man gehe jedoch davon aus, dass er in den kommenden Tagen unter Kontrolle gebracht werden könne. Der Synchronsprecher Joachim Kerzel ist tot. Nach Angaben seiner Agentur starb er bereits am Montag im Alter von 84 Jahren. Kerzel lieh unter anderem Anthony Hopkins, Jean Reno und Dustin Hoffmann seine Stimme. 2003 erhielt er den Deutschen Preis für Synchron für den Film About Schmidt, in dem er Jack Nicholson sprach. Kerzel war auch als Schauspieler und Hörbuchinterpret tätig. Seine Agentur erklärte, mit ihm verliere die Synchronwelt eine außergewöhnliche Persönlichkeit. Der Radprofi Jasper Philipsen aus Belgien hat die 17. Etappe der Tour de France von Chambry nach Voiron gewonnen. Zweiter auf der rund 175 Kilometer langen Strecke wurde der Schweizer Mauro Schmidt vor Olaf Koy aus den Niederlanden. Das gelbe Trikot des Gesamtführenden trägt weiter der Slowene Tadej Pogacar. Und hier noch einmal die Übersicht. Kanzleramtschef Frei soll Vorsitzender der Unionsfraktion im Bundestag werden. In München ist an die Opfer des rassistischen Attentats vor 10 Jahren erinnert worden. US-Präsident Trump hat dem Iran mit Angriffen auf Brücken und Kraftwerke gedroht. Das Wetter. In der Nacht wolkig, im Norden einzelne Schauer und vereinzelt Gewitter, später von Westen abklingend. Im äußersten Südosten schauerartige Regenfälle, 15 bis 8 Grad. Morgen im Südwesten und im Ostseeumfeld vielfach heiter, sonst stärker bewölkt, vereinzelt Schauer. Temperaturen 19 bis 27 Grad. Das waren die Nachrichten.
1: So, das waren die Nachrichten vom Deutschlandfunk. Jetzt geht es weiter mit der Toffer Night Shift.
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0: Uhus.
1: Da sind wir wieder.
0: Es ist der vierte Mittwoch im Monat, das heißt hier im Rahmen der X-Fade DJ Nacht gibt es die Tofa Night Shift mal wieder mit Papa Johann.
1: Mit Grille und mit dem Gaststar des heutigen Abends.
0: Tom Schön.
2: Ei Gude.
0: Ei Gude. Ja, lieber Tom, schön, dass du mal wieder bei uns bist. Das letzte Mal ist, glaube ich, schon ein paar Jährchen her, ne?
2: Ja, auf jeden Fall. Ich glaube, das war irgendwann nach Corona.
0: Irgendwie sowas in der Richtung, 21, 22 oder so. Ich glaube, damals habt ihr, du und dein Kollege Richard Sturm, an eurem ersten Chillout-Album gearbeitet.
2: Ja, genau. Black Sun war das Album, ja.
0: Genau, so stand glaube ich, kurz vor Release damals.
2: Schon, wie gesagt, das haben wir ja während Corona haben wir das produziert, ja.
0: Ja, da hat man ja auch genug Zeit für so ein Chillout.
2: Da war auch der entspannte Sound ganz angebracht.
0: Ja, auf jeden Fall. Und jetzt hat uns seit Jahren wieder die Hektik dieser Welt. Aber wir haben ja Musik, um der Hektik ein bisschen zu entfliehen.
2: Ja, ein bisschen.
0: Und du hast uns ein paar feine Sachen mitgebracht.
2: Ja, lauter fresh and stuff habe ich eingepackt.
0: Du hast gesagt, du weißt noch nicht so richtig, was du heute spielst, aber das ist immer eigentlich die spontansten Sachen, sind meistens immer die coolsten Sachen. Deswegen sind wir mal gespannt. Auf jeden Fall, ich glaube, es wird ein bisschen melodisch auf jeden Fall.
2: Ja, so ein bisschen Indie-Dance vielleicht auch.
0: Ah.
2: Ja, schauen wir mal.
0: Ja, dann lassen wir uns doch mal überraschen.
2: Bin ja immer Freestyle.
0: Dann würde ich sagen, dann lassen wir jetzt hier Tom Schön erstmal ordentlich hier in the Mix. Ne? Erstmal warm werden. Später werden wir nochmal ein bisschen mit dir quatschen, was so gerade so aktuell alles ansteht und so. Und dann würde ich sagen, jetzt erstmal viel Spaß und hier Tom Schön in the Mix.

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0: So, liebe Nachteulen.
1: Und Uhus. Ja.
0: Da sind wir wieder.
1: Da sind wir. Heute mit Tom schön in the mix hier. Schön melodisch, schön verträumt manchmal. Ja, wie der Name beim Tom ja schon sagt. Schön, schön, schön.
2: Mein Name hält, was er verspricht.
1: Ja, genau. Mein Lieber, du warst jetzt die Tage wieder im Studio, habe ich gesehen gehabt, auf ja. Social Media, mit dem Richard Sturm, deinen Kollegen.
2: Genau.
1: Ja, und ja, ihr berichte uns. Ups, jetzt haue ich hier das Kabel kaputt hier.
2: Ja, wir haben jetzt, also der Richard hat schon zwei neue Tracks angefangen und dadurch wir ja jetzt nicht mehr so nah ineinander wohnen, gestaltet sich das immer ein bisschen schwierig, dass wir zusammen ins Studio gehen können. Er hat was vorbereitet und ich kam dann jetzt hier dazu und ja, jetzt haben wir ein bisschen weitergearbeitet und dann wird das Ding jetzt auch demnächst finalisiert. Also wird demnächst wieder neue Tracks von uns geben und auch Remixe und ja, also da kommt immer was Neues.
1: Ja, wie ist das eigentlich? Hattest du eigentlich ein eigenes Label?
2: Ich hatte auch, also ich habe immer noch ein eigenes Label, aber ich hatte nur 4 Releases gemacht und irgendwann war das so zeitintensiv. Und es lohnt sich halt eigentlich nicht wirklich mit dem Label, dass ich dann irgendwann gesagt habe, ich stelle es erstmal ein und mal gucken, was die Zukunft bringt. Und vielleicht werde ich es irgendwann wieder aufleben lassen.
1: Na ja gut, du kannst auch gerne, bei uns bist du auch immer gerne willkommen.
2: Also. Das stimmt, da bin ich ja jetzt auch schon öfters vertreten. Ja.
1: Genau. Das letzte Mal, wo du hier warst, das hatte ich vorhin schon erwähnt, da hattet ihr ein Chillout-Album gemacht.
2: Mhm.
1: Und du hast mir vorhin gesagt, ihr seid eventuell ein Nachfolger dran?
2: Ja, es sind zwei neue Tracks entstanden. Es wird dann so ein Zwei-Track-Release geben. Und dann wird es dann nach und nach immer neue Tracks geben, bis wir dann irgendwann wieder ein Album zusammen haben.
1: Ja.

0: was weiß ich, riesengroße Kissen rumlagen und dann lief da so diese Mucke und man konnte dann da einfach so abchillen und sich, ich weiß noch, auch im Dorian Gray gab es das am, ab und zu bei den Großveranstaltungen, gab es vorne so ein kleines Separé.
1: Stammheim. So.
0: Stammheim.
1: Riesen Chillout-Floor gehabt.
2: Ja, mit so einer Schaukel in der Mitte.
0: Ja, ist doch schön, dass das am Leben erhalten wird. Und ich meine, warum nicht, wenn man da so einen Flow hat und dann,
1: ne? Warum ja, nicht? Ist also, so ein bisschen momentan so, wie du schon sagst, Lo-Fi, so ein bisschen Gruder-Dorfmeister-Style teilweise.
0: Oh,
1: also das ist schon
0: sehr schön.
1: Richtig cool geworden.
0: Auch super, die Jungs. Die waren, glaube ich, vor ein paar Monaten in Darmstadt, Konzert.
1: Mhm, genau.
0: Super, die Jungs. Du bist ansonsten natürlich als DJ viel unterwegs. Der Sven, dein Buddy, mit dem du das B2B heißt,
1: nee, wie heißt B2BB, also das steht für Two Big Buddies.
0: Ah, 2BB war es, genau. Das ist ja so euer Back-to-Back praktisch Ding. Und er hatte erzählt, dass ihr dann jetzt demnächst im August in Berlin seid.
1: Genau, bei der Rave the Planet Parade, da sind wir jetzt zum zweiten Mal dabei und zwar auf dem Float von Droomship Records, das ist ein Berliner Label, auf dem wir auch schon released haben. Und ja, da sind wir jetzt dieses Jahr wieder mit dabei. Dieses Jahr wird der Truck auch noch ein bisschen größer, zweistöckig und
0: mega. Also, ihr wart ja letztes Jahr schon dabei und es wird ja immer gesagt, weil es ist ja auch von Dr. Motte initiiert, also es ist ja im Grunde genommen wird es als geistiger Nachfolger von der Love Parade genommen. Du kennst ja noch die alten Love Parades
1: auf
0: in
1: jeden
0: Berlin,
1: Fall.
0: Ne? Wie würdest du es beschreiben? Ist es, kommt vom Feeling her, kommt es ran oder ist irgendwie anders oder...
1: Nee, also ich finde wirklich, das Feeling ist wie früher. Die Leute sind mittlerweile noch verrückter mit der Kleidung halt. Ne?
0: Echt?
1: Okay, da ist jetzt halt mittlerweile auch viel dieser Kinky-Style dabei, den die Leute halt tragen.
0: Und aber nicht nur.
1: Nee, nicht
0: halt
1: nur.
0: Ein Teil also, davon.
1: Es gibt schon noch so die richtige Raver-Kleidung, sag ich mal. Also man sieht sie immer noch, wie
0: sehr
1: früher.
0: Schön.
1: Und es ist auch immer noch von jung bis alt komplett alles vertreten.
0: Ja, ich meine, wir sind ja mittlerweile, ne, wir sind ja auch sowas wie Alt-Raver.
1: Ne? Ja, und Retro-Raver.
0: Retro-Raver, genau. Wir können es halt nicht lassen, wir lieben die Musik und wir schwelgen aber nicht nur in der Vergangenheit, ne, sondern wir mögen ja auch die aktuellen Sachen und so. Klar, und ich habe das jetzt am Wochenende auch gemerkt, da war ich ja bei den Hoppelhasen und habe da gespielt in Hanau. Und das war auch so ein richtiges elektronisches Familienfest, wo viele Ältere und aber auch viele Jüngere da waren. Das war auch
1: eine
0: richtig,
1: gute Mischung,
0: richtig
1: ja.
0: Cool, ja. Und die haben, also der hat sowohl die ältere Generation wie auch die jüngere, die haben da alles gegeben. Also Musik verbindet.
1: Absolut.
0: Ja. Wo treibst du dich denn demnächst rum? Wo kann man dich denn hören?
1: Also ich bin jetzt am Wochenende im Tanzhaus West bei Ein Tag am Pool. Am Samstag spiele ich dort. Dann als nächstes bin ich dann beim Sven Beetz auf dem Geburtstag auf dem Fischerfest in Gernsheim. Das ist am 31. oder am 30. Ich weiß jetzt gerade gar nicht.
0: 31.
1: 31. Ne?
0: Mhm.
1: Und dann sind wir in Berlin. Genau, und dann geht es ja dann im September weiter. Da bin ich dann wieder auf der Colors. Und dann kommt ja auch das High Root Festival, wo du ja auch spielen wirst.
0: Genau.
1: Da freue ich mich schon mega drauf.
0: 12. September.
1: 12. September, genau.
0: In Taunusstein war das.
1: In Seitzenhahn, genau.
0: Seitzenhahn.
1: Also es ist eine richtig schöne Location. Ich war letztes Jahr schon zum ersten Opening da
0: ja.
1: Und das war echt super cool.
0: Und ist auch so eine familienfreundliche Angelegenheit, ne?
1: Genau, also da ist die ganze Familie ist da willkommen, da gibt es für Kinder, gibt es da Hüpfburgen und was weiß ich alles, Kinderschminken auch und so, dass die Älteren, die halt gerne die Musik noch hören wollen, halt auch ihre Kinder mitnehmen können.
0: Ja, cool. Ja, fein. 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Ja.
2: Ja.
0: Johann.
2: Wollen wir mit unseren Standardfragen weitermachen, die der Tom schön schon 20.000 Mal
0: beantwortet hat? Also ich glaube, die zweite Frage müssen wir ihm nicht nochmal stellen. Die ist ja im Archiv. Ne? Aber falls er vielleicht jetzt so aus den letzten Jahren nochmal eine coole Geschichte hat.
2: Ja, irgendwas Außergewöhnliches, Besonderes. Ich sage immer, jemand hat dir auf die Schuhe gekotzt beim Auflegen oder sowas. Irgendwas
1: das
2: Neues.
1: Das tatsächlich nicht, aber mir ist es schon passiert, dass einfach mal der Nachfolge-DJ einfach mal meinen Stick rausgezogen hat.
0: Ja,
1: ne? Und
0: der Klassiker.
1: Dann der Emergency-Loop anging und ich dann so stand, gerade bei meiner letzten Nummer, ich so, Alter, das kann es doch jetzt nicht sein. Ich denke, du bist Profi, also das sowas geht gar nicht. Aber was will man machen? Ne? Das sind halt die Dinge, die halt
2: aber das ist auch
1: passieren.
2: Nur das Problem der letzten 10 Jahre.
0: Ja,
2: das wäre nicht passiert.
0: Ja, halt, früher war es halt die Plattennadel.
2: Die, die, die
0: ne?
2: Plattennadel.

0: Ja. Pupp, Musik aus, ups.
1: Ja, kennt man alles.
0: Naja, gut. Ich würde sagen, der Tom ist noch bis 2 Uhr hier in the Mix. Und wir haben jetzt hier noch Service-Mitteilungen. Oder, Johann?
2: Ich muss fertig gehen, Alter.
0: ja. Wir haben nämlich noch 2 Dates, die wir durchsagen wollen.
2: 2 Dates, ja. 31.07., das ist ja schon nächste Woche Freitag.
0: Genau.
2: Da gibt's das, wie hast du es vorhin genannt, Techno Classics Light.
0: Ja.
2: Techno Classics Light im Tanzhaus und ja.
0: Also es wird nur die Dora Brillant und das Café sein. Es wird etwas familiärer zugehen, aber wir haben ja auch Urlaubszeit, ne, Sommer und so. Das heißt, ein bisschen verkleinert das Ganze. Toxic Family and Friends Retro Edition habe ich das genannt. Und der Andy Dux ist dabei, der John Occlusion, die Doro, TA, der Chris Delikat und meine Wenigkeit. Ich werde ein bisschen im Café versuchen, den UK-Sound rauszupacken. Ah. Also so eine Mischung zwischen Breakbeats, Rave und später dann diesen Progressive Trance. Mal gucken, wie ich da so die Spannungskurve hinkriege.
1: Hört sich auf jeden Fall gut an, ja.
0: Und dann haben wir natürlich die große Classics. Die ist am 22. August.
2: Ja, da komme ich auch hin.
0: Ja,
2: mit meiner Zahnärztin.
0: Sehr gut. und da wird es so sein, ab 16 Uhr gibt es Open Air draußen im Sommergarten mit dem DJ Duck und Phono Art als Support. Und ab 22 Uhr geht es dann drin weiter mit Leuten wie Oliver Lieb, Ziel 100. Wir haben auch hier DJ Hildegard ist am Start, Björn Mulik, Joe Jam, Frankson, Aki, Erik Lindenberg, Phono Art nochmal, Sven Beetz ist auch dabei.
2: Und Grille.
0: Und ich darf auch nochmal spielen. Das wird auf jeden Fall ein Highlight. Letztes Jahr war der absolute Burner. Das hat uns total weggeblasen, was da los war.
1: Das war brutal. Da habe ich auch das erste Mal auf der Techno Classics gespielt.
0: Ach stimmt, ja.
1: Ich habe ja nach dem Duck dann drinnen in der Dora den Anfang gemacht und es war so brutal. Also es war unfassbar.
0: Ja, vor allen Dingen diese Energie, die da freigesetzt wird von den Leuten, ne? Also das ist unfassbar. Und man trifft halt auch so alte Feiernasen wieder, die man seit 20 Jahren nicht gesehen hat. Deswegen, kommt gern vorbei. Wie gesagt, nächste Woche 31.07. und dann die große Techno Classics am 22.08. Und auch diese Dates findet ihr in unserer App Toxic Family. Ja. So, dann würde ich sagen, Tom macht jetzt noch weiter Mucke. Und
2: wir sehen uns am 26.08.
0: Genau, da ist irgendwie noch ein bisschen unklar, ob das mit dem DJ klappt, aber das kriegen wir schon irgendwie hin.
2: Wenn nett, kommt schon irgendjemand.
0: Ja, machen wir schon. So, also, dir viel Spaß noch da draußen mit Tom Schön in The Mix bis 2 Uhr hier
2: bye, bye.
0: In der X-Ray DJ Nacht der Tova Night Shift.